Nazi-Schwein als seinen Nachbarn möchten. Das flankierte Mann mit ein paar Telefonaten, um ihre Schulen, Unis, Arbeitgeber zu beraten. Man wünschte einen guten Tag und fragte dann wie.

0: Erinnern heißt handeln. 10 Jahre nach dem OEZ-Attentat. 10 Jahre ist es nun her, dass ein 18-Jähriger in einem rassistisch motivierten Amoklauf 9 Menschen tötete. Die meisten davon Kinder. Dean Ruddock von der Initiative Postmigrantisches Radio sprach mit den Eltern des ermordeten Chan Layla, aber auch mit Aktivistinnen der Initiative Berlin erinnert München OEZ über den aktuellen Stand der Aufarbeitung, den Waffenhändlerprozess und die mangelnde gesellschaftliche Aufmerksamkeit für das Thema.
1: Am 22. Juli 2016 erschoss ein 18-Jähriger am und im Olympia-Einkaufszentrum OEZ im Stadtbezirk Moosach in München 9 Menschen.
2: 5 weitere verletzte er durch Schüsse. 7 der 9 Todesopfer waren Muslime, eines war ein Rom
1: und eines ein Sinto.
2: Ihre Namen waren Amela,
1: Jan,
2: Diamant,
1: Giuliano,
2: Hussein,
1: Roberto,
2: Sabine,
1: Selçuk
2: und Sefta.
1: Lange kämpften Angehörige der Ermordeten, aber auch AktivistInnen vor Gericht und in den Medien um die Anerkennung der Tat als eine, die rechtsradikal motiviert war.
2: Etwas, was das Begreifen insbesondere in der Berichterstattung bis heute schwierig zu machen scheint? Der Täter ist Deutsch-Iraner gewesen,
1: woraus fälschlicherweise geschlussfolgert wird, dass es keine rassistisch motivierte Tat gewesen sein könne. Jedoch sprechen Beweise dagegen.
2: Die Wahl des Tattages ist kein Zufall. Der Täter beschäftigte sich mit Amokläufern und rassistischen Mördern, wie beispielsweise Anders Breivik. Er stand eng mit einem Rechtsextrem aus den USA in Kontakt und hinterließ ein eindeutiges Manifest.
1: Hassan Layla, Vater des ermordeten Jan Layla, spricht über die rechte Gesinnung des Täters.
3: Man wurde schon bewiesen. Ich meine, der 22.07., wir sollen Norwegen Breivik denken. Das war auch der 22.07., 3 Jahre vor dem Untertat. Plus noch, der hatte den Glock 17, auch in Breivik. Und der wollte genau das gleiche Waffe haben. Mhm. Und das hat er besorgt. Plus noch, er war stolz, den gleichen Geburtstag zu haben wie der Adolf Hitler. Und er war stolz, ein Arier zu sein. Man hat von seinem Handy und seinem PC, von den Täter, Videos, Sprüche von Adolf Hitler auch beweisen können, also bewiesen können. Das hat man ja festgestellt. Jetzt frage ich euch, muss ich da wirklich jetzt studieren oder Philosoph sein, dass ich draufkommen kann, dass das ein rechtsterroristischer Anschlag ist?
1: Nun, 10 Jahre nach der Tat, kämpfen er und seine Frau Sibel Layla sowie die anderen Angehörigen immer noch um Sichtbarkeit, um die Umsetzung ihrer Forderungen und gegen das Vergessen. Sibel Layla, die Mutter von Chan Layla, fasst zusammen.
4: 6 Jahre, wir waren ja ich und mein Mann, leider von der Gesellschaft haben wir keine Aufmerksamkeit bekommen. Ich sag das immer, in Hanau, in Unglück haben sie Glück, dass die Aktivistinnen gleich sich eingesetzt haben. Aber leider bei uns war der Fall nicht. Wir müssen, ich und mein Mann selber, um diesen Attentat, was wir erlebt haben, was wir für eine Erfahrung gemacht haben und dass es recht terroristischer Attentat ist, wir müssten selber als Familie, als Mutter und Vater, neben dem ganzen Schmerz, was wir in sich hatten, noch dafür kämpfen, dass es die Wahrheit rauskommt. Und das war für uns unerträglich damals.
3: Schmerzhaft.
4: Und schmerzhaft.
3: Ihr müsst vorstellen, der 2. Jahrestag, gleich der 2., so frisch war der Tat noch. Wir müssten uns selber für die Bühne kümmern, für die Lautsprecher, für die Mikrofone. Wir haben nicht mal die Straßensperren bekommen, wir haben nur ein kleines Eck bekommen, da holt euch aus und dann geht's nach Hause. Und ich kann euch sagen, da waren höchstens nur 20 Personen, na, 30 Personen, 15 davon waren unsere Angehörige. Können Sie mal vorstellen, wie wir uns gefühlt haben?
2: Mittlerweile gibt es eine Initiative in München, aber auch eine in Berlin, die sich gegen das Vergessen engagiert. Aktivistinnen der Initiative Berlin erinnert München OEZ fassen den aktuellen Stand der Aufarbeitung heute 10 Jahre nach der Tat wie folgt zusammen.
5: Der wichtigste Schritt in der Aufarbeitung bisher war die offizielle Einordnung der Tat. Die bayerische Polizei sprach schon einen Tag nach dem Anschlag davon, es liege kein politisches Motiv vor und stufte die Tat als Amoklauf ein. Dabei gab es von Anfang an deutliche Hinweise auf die rassistische Gesinnung des Täters. Die Wahl des Ortes, die Wahl der Opfer und sogar die Wahl des Tages, des 5. Jahrestags der rechtsterroristischen Anschläge von Oslo und Utøya. Erst nach jahrelangem Druck der Angehörigen, nach wissenschaftlichen Gutachten und nach einem Fernsehbeitrag kam es zur Neubewertung. Im Oktober 2019, 3 Jahre und 3 Monate nach der Tat, stufte das bayerische Innenministerium den Anschlag offiziell als rechtsmotiviert ein.
1: Dennoch fand der aktuelle Prozess gegen den Waffenhändler, der dem Täter die Waffe verkauft hatte, kaum Aufmerksamkeit. Worum ging es zuletzt im sogenannten Waffenhändlerprozess?
5: Ein zentraler juristischer Strang nach der Tat war der Prozess gegen den Waffenhändler, der die Tatwaffe verkauft hat. Es handelt sich um einen Mann aus Marburg, der im Darknet unter einem Decknamen unterwegs war. Über das Darknet-Forum Deutschland im Deep Web verkaufte er dem Attentäter eine Pistole vom Typ Glock 17, dazu mehrere hundert Patronen, die Waffe, mit der dann 9 Menschen erschossen wurden. Im Januar 2018 verurteilte ihn das Landgericht München zu 7 Jahren Haft. Die Vorwürfe: fahrlässige Tötung, fahrlässige Körperverletzung und Verstoß gegen das Waffengesetz. Das Gericht sah es als erwiesen an, dass er hätte erkennen müssen, wozu der Käufer die Waffe einsetzen wollte. Das war ein juristisch bemerkenswertes Urteil, denn es war wohl das erste Mal, dass ein Darknet-Waffenhändler nicht nur für den Waffenhandel selbst verurteilt wurde, sondern auch für die Todesfolge, also für die Tat, die der Verkauf erst möglich gemacht hat. Was politisch brisant ist: die Ermittler gingen von einer rechtsextremen Gesinnung des Verkäufers aus. Er hatte Forenbeiträge mit einschlägigen Nazi-Parolen unterzeichnet. Auf seinem Handy fanden sich entsprechende Bilder. Die Initiative der Angehörigen sieht ihn deshalb nicht nur als Lieferanten, sondern als ideologischen Unterstützer. Was dabei als Frage offen blieb bis heute: wusste der Waffenhändler von den Anschlagsplänen? Wäre das nachgewiesen worden, hätte sich der Vorwurf von fahrlässiger Töte in Beihilfe zum Mord verwandelt.
1: Hassan und Sibel Leyla kommentieren die Gerichtsverfahren wie folgt.
3: Geplant war eigentlich nur 3 Sitzungen. Wir wollten gleich in 3 Sitzungen im Gericht, in 3 Sitzungen natürlich alles abschließen. Aber nach dem Druck und von Anwälten und wir Angehörigen gemacht haben, ging das über 20 Sitzungen. Ja. Also, und der Vorsitzende und Staatsanwalt, die haben sich wirklich ihr Bestes gegeben, damit das als Amoklauf bleibt und nur mit Waffenbesitz quasi der Waffenhändler verurteilt wird. Und das haben sie leider auch geschafft.
4: Ja, das am Anfang war auch Unerträgliches bei den Gerichtsverhandlungen, dass wir Angehörige keinen Platz hatten, einfach zum Sitzen neben unsere Anwälten. Da haben sie uns so einen kleinen Raum gegeben, also einen kleinen Gerichtssaal, wo wirklich 1,5 Meter zwischen den, also für mich ist auch ein Mörder, zwischen den Mörder hatten. Und der hat ja uns dann halt genau ins Auge geschaut.
5: Die Forderungen der Angehörigen ergeben sich daraus sehr klar. Die Angehörigen und die Überlebenden verlangen eine vollständige und lückenlose Aufklärung dessen, was in der Tat nach geschah. Dies ist auch 10 Jahre nach der Tat immer noch nicht klar und wer dafür Verantwortung trägt. Zweitens, die Einsetzung eines parlamentarischen Untersuchungsausschusses im Bayerischen Landtag, der die offenen Fragen endlich klärt. Drittens, eine ehrliche Aufarbeitung des Polizeiverhaltens in der Tatnacht und in den Tagen danach, vor allem auch des Umgangs mit den Familien. Viertens, eine transparente und respektvolle Informationspolitik der Justizbehörden. Sie fordern dafür eine Entschuldigung und die Zusicherung, künftig aktiv einbezogen zu werden. Fünftens, ein würdiges Gedenken. Dazu gehört, dass der Tatort zu einem echten Gedenkort wird. Der McDonald's, an dem die Tat stattgefunden hat oder hauptsächlich stattgefunden hat, ist immer noch offen. Und sechstens, die gesellschaftliche und politische Anerkennung dessen, was diese Tat war. Rechter, rassistischer Terror.
2: Auf münchenerinnern.de findet ihr eine Stellungnahme der Angehörigen und Überlebenden sowie Informationen zur Gedenkveranstaltung, die am 22.07. in München stattfindet.
5: Es gibt in München dieses Jahr 2 Veranstaltungen, zu denen man auch anreisen kann. Wir als BerlinerInnen reisen am Mittwoch, den 22. Juli 2026, also am Tag der Tat, gemeinsam nach München. Dort beginnt das gemeinsame Gedenken um 16 Uhr am Denkmal für euch in der Hanauer Straße 77. Das ist direkt in der Nähe des Olympia-Einkaufszentrums in Moosach. Außerdem gibt es eine Gedenkdemonstration am Wochenende davor. Das ist der Sonntag, der 19. Juli 2026. Dort ist der Treffpunkt um 14 Uhr am Gärtnerplatz in München. Von dort wird gemeinsam zum Bayerischen Landtag gezogen und symbolisch die offenen Fragen überbracht. Außerdem die Forderung nach einem Untersuchungsausschuss auch noch einmal laut gemacht. Das Motto der Gedenkdemo ist 10 Jahre offene Fragen, München, OEZ erinnern. Erinnern heißt sich verbünden. Lass die Familien an diesem schmerzhaften Tag nicht allein. Kommt am 19. Juli, kommt am 22. Juli und helft mit, dass aus dem Erinnern endlich auch Aufklärung wird.
3: Wir haben bald den 10. Jahrestag. Wir wurden genug alleine gelassen. Uns wurde genug im Stich gelassen. Wenigstens jetzt am 10. Jahrestag kommt nach München, der hat kommen kann. Und diejenigen, die nicht kommen können, dann macht die neue Stadt da was. Aber seid ihr, fragt mich nicht.

0: Das war ein Front mit dem Lied Six Mile. Und bei uns geht es weiter mit Wir sind nicht nur Opfer, ein Anime aus der Community. Unbroken gibt bislang ungehörten Geschichten eine Stimme und beginnt dort, wo Erinnern schmerzt. Im Mittelpunkt stehen fünf Menschen, deren Leben von Verfolgung geprägt und von Menschlichkeit getragen wurde. Otto Rosenberg, Walter Winter, Else Barker, Alfreda Nonchermakowska und Johann Ruckeli-Trollmann. Ihre Biografien führen von den Anfängen des Nationalsozialismus über den Holocaust bis in die Jahre danach, in denen Ausgrenzung fortwirkte und Anerkennung ausblieb. Ein berührender Anime-Film lässt diese Lebenswege lebendig werden. Die begleitende digitale Lernwelt eröffnet neue Zugänge und lädt zum Weiterdenken ein. Unbroken wurde von Beginn an partizipativ mit Sinti und Roma verschiedener Generationen entwickelt. Eine Einladung, mitzuerleben, zu entdecken und zu verstehen, wie diese Geschichten bis in unsere Gegenwart hineinwirken. Mit Unbroken, The Song of Survivors, kommt Ende des Jahres ein Anime-Musical über die Verfolgung der Sintisse und Romnia heraus, mit Stimmen und Perspektiven aus der Minderheit. Radio Dreieckland sprach über das Projekt mit Atice, der Projektmanagerin, und Sephora, der Social-Media-Beauftragten. Weitere Infos findet ihr unter unbroken-by-romanity.de.
1: Mein Name ist Sephora und ich bin bei Romanity für das Social Media zuständig und war im ganzen Filmprojekt von Unbroken für die Öffentlichkeitsarbeit von Unbroken auf den sozialen Medien zuständig.
2: Mein Name ist Atice und ich bin bei Romanity die Gesamtprojektleitung für die Umsetzung von Unbroken, sowohl für den Anime-Film als auch für die begleitende digitale Lernwelt gewesen.
3: Auf Unbroken will ich jetzt auch eingehen, den Anime-Film, den du gerade schon erwähnt hast. Wir haben so einen kleinen Teaser jetzt von euch schon bekommen, es sah sehr, sehr spannend aus. Wir hatten ja gestern beim Input hier darüber geredet, wie aus der Community Geschichten erzählt werden von den Angehörigen der Minderheit selbst und wenn möglich halt auch positive Geschichten. Jetzt ist es aber eine Geschichte, die auch in der, oder unter anderem auch in der NS-Zeit spielt, also recht schwerer Stoff. Wieso habt ihr euch dafür entschieden?
2: Das liegt offen gestanden an der Förderungslandschaft in Deutschland, weil der Bereich, in dem wir Unterstützung finanziell bekommen, oft die Aufarbeitung vom Holocaust ist. Wir würden auch gerne zeigen, dass wir nicht nur Opfer sind, sondern uns auch mit unserer ganzen Buntheit und Vielfalt zeigen. Und deswegen war es klar, dass es dieses Thema ist. Und es ist auch nicht trivial, weil der Holocaust sehr viel zu Recht an Schulen behandelt wird, aber dass darin auch ein Völkermord an den Sinti und Roma in Europa stattgefunden hat, ist immer noch unbekannt. Also da ist auch eine Notwendigkeit dahinter.
3: Und auch zur Finanzierung, das beantwortet auch schon Teil meiner nächsten Frage. Es ist ja EVZ, Erinnerung, Verantwortung, Zukunft, Stiftung, finanziert. Ich habe jetzt in Erinnerung, dass die Finanzierungslandschaft gerade über Stiftungen und über Projektförderung immer schlechter wird. Mhm. Wie habt ihr das geschafft?
2: Wie haben wir das geschafft? Also zunächst einmal wie jeder andere auch durch einen Projektantrag. Und dann gab es eine Kommission und die hat aus verschiedenen Anträgen dann unseres ausgewählt. Und man muss bei der Stiftung EVZ sagen, dass die historisch damit begonnen hat, dass sie beauftragt worden ist mit den Entschädigungszahlen der NS-Opfer. Und jetzt hat sich das umgewandelt, dass sie Projekte unterstützen, die Holocaust-Erinnerung am Leben halten und auch Demokratieförderung. Und das war unser Anknüpfungspunkt.
3: Wie lange hat der ganze Prozess gedauert bis jetzt? Also der Film ist ja noch nicht fertig, er ist noch in der Post-Production und wird vielleicht so gegen Oktober rauskommen, wenn man zuversichtlich ist.
2: Das gesamte Projekt hat 2 Jahre in Anspruch genommen. Wie das bei anderen NGOs auch der Fall ist, ist auch viel Arbeit vorne hin, hat die stattgefunden und auch darüber hinaus, aber die Kernarbeitszeit waren 2 Jahre.
3: Das Casting und auch die Einbeziehung von Leuten aus der Community, wie lief das ab?
1: Also im Grunde war es sehr vielfältig. Wir haben über unsere eigenen Netzwerke viele unterschiedliche Schauspieler und auch einfache Menschen, die sich mal am Film ausprobieren wollten, gefunden. Zudem haben wir auch einen Social-Media-Aufruf gemacht, damit sich einfach jeder aus der Community einfach mal bei uns meldet, der vielleicht mal Lust hätte, in einem Film dabei zu sein. Wir haben direkt gesagt, dass das Ganze in einen Anime-Film umgewandelt wird, damit die Leute auch wissen, dass sie nicht als direkte Person abgebildet werden, sondern das Ganze am Ende noch durch einen Video-to-Video-Style-Transfer in einen Anime umgewandelt wird. Dafür mussten die Leute ja auch bereit sein, dass das passiert mit ihren Gesichtern. Das ist ja das eigene Recht am Bild. Da haben sich dann auch einige bei uns gemeldet, auch Musiker, weil es ist ja auch ein Musical. Es wird auch gesungen in dem Film. Und so haben wir ganz viele tolle, talentierte, neue Talente aus unserer Community kennengelernt. Die auch zum Casting eingeladen, haben uns das angeschaut und die waren dann auch am Ende bei uns im Film dabei.
3: Das klingt wirklich nach einem Leuchtturmprojekt, muss ich echt sagen. Wie laufen denn dann die Vorstellungen ab, wenn der Film mal draußen ist im Kino?
2: Die gute Nachricht ist, dadurch, dass es durch öffentliche Mittel finanziert ist, ist er kostenfrei zugänglich. Er wird auf jeden Fall streambar sein, in erster Linie über unsere Webseite. Und wir haben aber auch schon ganz viele Kooperationen anvisiert, die wir mit unterschiedlichsten Vereinen, Kulturorten, non-kommerziellen Kinos, Landesverbänden deutscher Sinti und Roma anstreben, damit da das Screening, also die Vorführung, stattfinden kann.
3: Und noch ein paar Worte vielleicht zur Lernwelt, weil es ist ja so eine Doppelplattform, wie du sagst, Film und Lernwelt, also interaktiv.
2: Das Spannende an der Lernwelt ist, dass es keine typische Lernplattform ist. Also man klickt sich da nicht durch Module, in denen man eine Reihenfolge abzuarbeiten hat, sondern man ist wirklich in einer digitalen Welt, in der es drei Räume gibt und durch die man sich bewegen kann und indem man mit den Objekten interagiert oder mit den Personen spricht, auf die man trifft, die übrigens auch die ProtagonistInnen in unserem Film sind. Eignet man sich Wissen über die Minderheit der Sinti und Roma generell an, aber natürlich auch das Wissen über die NS-Verfolgung und auch in Bezug auf die Zeit danach. Also man bezeichnet die Zeit nach 45 auch als zweite Verfolgung, weil die Entnazifizierung eben nicht stattgefunden hat, vor allem nicht in der allgemeinen Bevölkerung und die Antiziganismen bis heute auch Teil unserer Sozialisierung sind.
3: Wenn es jetzt heißt, ihr habt da tolle neue Talente gefunden, geht's irgendwie weiter? Habt ihr schon ein Folgeprojekt?
1: Tatsächlich war es so, dass viele Menschen aus der Community nach Abdreh zu uns gekommen sind, auf uns zugekommen sind und gesagt haben, hey, das hat denen so viel Spaß gemacht. Sie glauben, sie haben vielleicht sogar wirklich ein Talent dafür und haben da jetzt etwas bei uns am Filmset praktisch entdeckt, was vielleicht in ihnen schlummert. Dadurch haben wir die Leute vielleicht auch inspiriert, mal Komparsenrollen anzunehmen, selbst ins Schauspiel reinzugehen, dort sich mehr aktiv zu beteiligen. Und das ist ja natürlich auch für uns was ganz Tolles, wenn unsere Leute einfach auch in anderen Filmproduktionen, Serien oder sonst irgendwo mal auftreten.
2: Was vielleicht noch dazu zu ergänzen ist, dass es immer ein Gemeinschaftsprojekt war. Also das darf jetzt nicht verstanden werden als wir in unserer Blase und wir grenzen uns ab. Nee, es waren natürlich auch SchauspielerInnen aus der Mehrheitsgesellschaft mit dabei. Und genau der Austausch auch hinter der Kamera war unglaublich bereichernd. Und auch die Resonanz, die wir jetzt nicht nur von Sinti und Roma bekommen auf die ersten Ausschnitte, ist wirklich überwältigend. Und deswegen ist es ein Projekt und ein Film für alle.
3: Wie ist es denn hinter der Kamera? Das ist ja auch total wichtig. Also das hieß, dass Leute das Lektorat gemacht haben. Wer hat das Drehbuch geschrieben? Mhm. Wie geht es da weiter? Also sind da noch junge Talente am Start?
2: Was man als Zuschauer oder Konsumenten von Filmen manchmal gar nicht auf dem Schirm hat, ist, wie viele verschiedene, man nennt die Gewerke hinter der Kamera eigentlich involviert sind. Das berühmteste ist wahrscheinlich Maske und Kostüm, aber da ist auch das Szenenbild und noch viel mehr mit dabei. Und dann aber auch die Entscheidungsprozesse, auch kreative Entscheidungsprozesse. Und was wir uns zum Ziel genommen haben, waren Sinti und Roma so möglichst bei allen Entscheidungsschritten zu involvieren und natürlich auch in den Gewerken. Das ist uns noch nicht gelungen, weil viele Berufsfelder auch noch nicht von unseren Menschen besetzt sind. Das kann sich in der Zukunft gerne ändern. Wir haben die Berufsfelder deshalb auch bewusst auf Social Media vorgestellt, aber es waren auch Leute aus der Mehrheitsgesellschaft mit involviert gewesen. Wichtig war uns, dass jeder Schritt Hand in Hand geht.
3: Und wie geht's bei Romanity weiter, vielleicht abschließend? Was kommt bei euch als nächstes?
1: Für die Zukunft ist natürlich wichtig, dass wir auch bei Social Media dranbleiben, damit auch die Öffentlichkeit einfach von unserem Vorhaben erfährt, den ganzen Film einfach in der Publik hat, damit wir hier auf jeden Fall ganz viel Resonanz bekommen. Und ich wünsche mir einfach viel Interaktion auch mit der Mehrheitsgesellschaft, dass einfach darauf reagiert wird. Und ich denke, in der Zukunft könnte so ein Projekt wie dieses vielleicht ein Innovationsreiter, eine Art Pionier sein für weitere Filmarbeit in dem Bereich der Filmarbeit der Sinti und Roma.
0: Wie gesagt, das Projekt soll Ende des Jahres herauskommen. Weitere Informationen findet ihr jetzt schon unter unbroken-by-romanity.de. 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Und bevor es bei uns weitergeht mit ein italienischer George Floyd-Moment, andauernde Proteste nach Abderrahim Fakirs Tod in Bologna, spielen wir das passende Lied, und zwar Siren Symphony von Young Westerners.

0: Ein italienischer George Floyd-Moment, andauernde Proteste nach Abderrahim Fakirs Tod in Bologna. Am 19. Juli starb Abderrahim Fakir in Bologna während eines Polizeieinsatzes. Videos zeigen klar, wie zwei Polizisten auf ihm knien und ihn niederdrücken. Sanitäter stehen tatenlos daneben, bis es zu spät ist. Der Tod von Abderrahim Fakir hat in Italien große Proteste ausgelöst, die wieder einmal hauptsächlich als Ausschreitungen diskutiert wurden. Bemerkenswert ist aber die Größe und Entschlossenheit der Proteste und dass sie weiterhin andauern. Abderrahim Fakirs Tod wird lokal im Kontext der Situation in dem benachteiligten Quartier gesehen, in dem er sich ereignete. Für den 12. September ist eine weitere große Versammlung angekündigt, für die landesweit mobilisiert wird. Eine Zusammenfassung mit Stimmen aus Bologna, basierend auf Material und Informationen von Radio Onda d'Urto. Zusammengestellt von Johanna von Radio Dreieckland Freiburg.
1: Am 19. Juli wurde Abderrahim Fakir in Bologna von der Polizei getötet. Er war 42 oder 43 Jahre alt, die Angaben in den Medien gehen hier auseinander, geboren in Marokko und hatte in Italien gelebt, seit er 7 Jahre alt war. Er wohnte in einer Umlandgemeinde, arbeitete am Logistikzentrum von Bologna. Laut Medienberichten betrieb er dort ein kleines Transportunternehmen mit mehreren Mitarbeitern. Wie er starb, ist auf dem Handyvideo eines Anwohners gut dokumentiert. Zwei Polizisten drückten Fakir mit dem Gesicht nach unten auf dem Boden, knieten auf ihm. Er wurde gefesselt und noch in diesem Zustand aus nächster Nähe mit Pfefferspray besprüht. Abderrahim Fakir rief wiederholt um Hilfe, bat sie aufzuhören. Doch sie hörten nicht auf. Direkt daneben standen einige Schaulustige und sogar Sanitäter. Die griffen aber nicht ein. Sie untersuchten ihn erst, als er sich nach einigen Minuten nicht mehr regte und dann bewusstlos wurde. Kurz darauf starb Fakir. Abderrahim Fakir soll sich zuvor in einem psychischen Ausnahmezustand befunden haben. Die Polizei sei deswegen alarmiert worden. Seine Ausländerrechtsanwältin Barbara Spinelli sagt:
2: La sua situazione in Italia era stabile, regolare, come già stato detto, aveva un lavoro, gestiva dei dipendenti, era perfettamente integrato, avrebbe tranquillamente potuto avere la cittadinanza un giorno. Il problema era che lui dopo l'approvazione del patto europeo.
3: Seine Situation in Italien war stabil, regulär. Er hatte eine Arbeit, eigene Angestellte, war perfekt integriert. Er hätte problemlos eines Tages die italienische Staatsbürgerschaft erhalten können. Das Problem war, dass er nach der Verabschiedung der Reform des gemeinsamen europäischen Asylsystems und der Rhetorik, die damit verbunden war, und weil der Prozess bis zu einer definitiven Stabilisierung seines Aufenthalts so langwierig gewesen wäre, Angst bekommen hat. Er könnte grundlos abgeschoben werden. Er sagte: Ich habe andere gesehen, die seit ihrer Kindheit in Italien waren und trotzdem abgeschoben wurden. Ich habe Angst. Es war eher eine Angst, die eher aus der Wahrnehmung der Berichterstattung und des Diskurses über die Asylreform entstand, als durch ein reales Risiko, dass ihm das geschehen würde. Ich habe mit ihm darüber gescherzt, um ihn zu beruhigen. Nach dem, was passiert ist, scheint mir dieses Lachen heute ziemlich bitter. Aber ich wiederhole, er war ein guter Mensch, einer der höflichsten Menschen, die ich je kennengelernt habe. Aber das spielt keine Rolle. Das spielt wirklich keine Rolle. So wie wir die Opfer einer Vergewaltigung nicht fragen dürfen, wie sie gekleidet waren, als sie vergewaltigt wurden, so dürfen wir nicht fragen, ob Abderrahim ein guter Mensch war. Ja, das war er. Aber die Frage, die wir alle dringend stellen müssten, als Bürger, nicht nur als Juristen, ist, warum ein Mensch in den Händen derer gestorben ist, die sein Leben hätten schützen müssen, während sie ihn festhielten. Nur das.
2: Sì, lo era, ma il problema del quale forse, sul quale forse è importante, urgente interrogarci tutti come cittadini, non solo noi come giuristi, è perché è morto mentre era nelle mani di chi avrebbe dovuto custodire la sua vita mentre lo conteneva. Solo questo.
1: Der tödliche Polizeieinsatz ereignete sich im Stadtteil Pilastro. Noch am Abend von Abderrahim Fakirs Tod fand dort eine Versammlung statt, an der seine Schwester und sein Bruder teilnahmen. Ebenso wie viele Menschen aus den verschiedensten Stadtteilen Bolognas, aber vor allem BewohnerInnen des Viertels selbst, die auch das Wort ergriffen. Paola Rudan vom Zusammenschluss der MigrantInnen von Bologna schildert ihre Eindrücke.
4: Eine Rede, die ich besonders hart fand in ihrer Wahrheit, war die einer Jugendlichen aus Pilastro, die erzählte, dass es ein Stigma sei, aus Pilastro zu sein. Das waren die Worte, die sie verwendet hat. Denn Pilastro ist bekanntlich ein armes Arbeiterviertel von Bologna in der Peripherie. Ein Viertel, wo die Polizei ständig eingreift, genau mit der Rechtfertigung, dass hier MigrantInnen wohnen. Polizeikontrollen sind alltäglich, wenn man zur Arbeit oder zur Schule geht oder davon zurückkehrt.
2: All'ordine del giorno, nell'andare e nel tornare dal lavoro oppure da scuola dei ragazzi e delle ragazze.
1: Francesca vom Bewohnerinnenkomitee Pilastro ergänzt.
5: C'è tutto un discorso, diciamo, legato a quello che poi creano ulteriormente queste situazioni, dove ovviamente le vittime, tipico dei maltrattanti, dei violenti, vengono fatte passare per le persone, appunto, con colpe, no? Con.
6: Das ist alles ein Diskurs, in dem die Opfer von Gewalt zu Schuldigen erklärt werden, die sich böse, unanständig verhalten hätten. Und das ist wirklich typisch, typisch, typisch. Deswegen macht uns diese Sache noch mehr zu schaffen. Denn sie schafft noch mehr Spaltung, wie sie auch der Bürgermeister produziert hat, als er im März ein Einsatzkommando hierher geschickt hat, wegen vollkommen berechtigter Forderungen, die grundlegenden Bedürfnisse der Bevölkerung zu befriedigen, statt einen Park zuzubetonieren. Er schickt also die Polizei, die Schlagstöcke einsetzt, die Tränengas auf Kinder, auf Frauen, auf Alte schoss. Und das hat eine Spaltung in unserem Viertel geschaffen, die es davor nie gegeben hat.
5: Mandare la celere, a manganellare, a buttare lacrimogeni su donne, anziane, bambini. Comunque questo ha creato una divisione all'interno del nostro rione, cosa che non c'era mai stata.
1: Francesca nimmt hier Bezug auf ein städtisches Bauprojekt, das gegen den Widerstand der AnwohnerInnen durchgesetzt wurde und für das ein öffentlicher Park weichen musste. Für den Abend des Tages nach Fakirs Tod hatte der Bürgermeister persönlich zur Demonstration aufgerufen. Tausende Menschen versammelten sich auf der zentralen Piazza Nettuno in Bologna, wo zunächst die Nichte des Getöteten sprach. Vielleicht waren es sogar Zehntausende, meint der Korrespondent des freien Radios Onda d'Urto. Er weist darauf hin, wie spontan sie zusammenkamen, ohne Demoleitung, ohne geplante Route. Nachdem der Demozug sich in Bewegung gesetzt hatte, habe ein Teil der Demo am nahegelegenen, massiv abgesperrten Polizeipräsidium angehalten, wo es zu Auseinandersetzungen gekommen sei. Die Polizei habe Wasserwerfer und Tränengas eingesetzt. Auch Menschen aus dem vorderen Teil der Demo seien zurückgekehrt und es sei bemerkenswert gewesen, wie lange die Menschen dem Gas in der Luft standhielten. Für die Nacht hatte die Basisgewerkschaft Sicobas zu einer 6-stündigen Streikversammlung am Arbeitsort von Fakir, dem Logistikzentrum von Bologna, aufgerufen. Tausende LKWs waren blockiert, weitere Tausende wurden nach Mailand umgeleitet. An dem großen Protesttag am 20. Juli jährte sich zugleich der Todestag von Carlo Giuliani zum 25. Mal, der bei den Protesten gegen den G8-Gipfel in Genua von Carabinieri getötet wurde. Sein Name steht in einer langen Reihe von Polizeiopfern, deren Name in Italien teilweise so bekannt sind, wie es in Deutschland allenfalls Uri Jallo sein dürfte. In der Gegend um Bologna ist zum Beispiel Federico Aldrovandi so ein bekanntes Opfer, das 2005 18-jährig nach einer polizeilichen Drogenkontrolle starb. Unter ähnlichen Umständen starb in Rom der 31-jährige Stefano Cucchi. Seine Schwester Ilaria Cucchi sitzt heute im Senat und lud dorthin nach Fakirs Tod zu einer Pressekonferenz, bei der Abderrahim Fakirs Nichte Yosra Fakir zugeschaltet war.
7: Noi come famiglia ci dissociamo completamente dagli scontri e dai disordini avvenuti dopo l'intervento in piazza. e dai disordini avvenuti dopo, insomma. Non siamo assolutamente d'accordo con queste forme di reazioni. Bologna è la mia città, è la città dove sono nata e cresciuta. E vederla così.
8: Wir als Familie distanzieren uns vollständig von den Auseinandersetzungen, die es nach der Kundgebung gab, von den Unruhen danach. Wir sind überhaupt nicht einverstanden mit diesen Aktionsformen. Bologna ist meine Stadt, die Stadt, in der ich geboren wurde und aufgewachsen bin. Sie so zu sehen, das historische Zentrum so misshandelt zu sehen, trifft mich und meine Familie zutiefst. Bologna verdient das nicht. Wir akzeptieren nicht, dass das Andenken an meinen Onkel von diesen Ereignissen beschmutzt wird. Der Schmerz, den wir erleben, ist enorm. Aber er darf sich in keinerlei Gewalt verwandeln. Heute spreche ich als Angehörige. Mein Onkel hieß Abderrahim. Er ist keine Nummer, kein Fall. Er ist eine Person mit einem Leben und einer Familie, die heute Antworten erwartet. Was passiert ist, kann nicht zu einem Fehler oder einem Missgeschick kleingeredet werden. Wenn eine Person um Hilfe bittet, wenn sie schreit, dann muss jemand eingreifen. Und wenn das nicht passiert, ist es richtig zu fragen, warum. Wir wollen die Wahrheit. Wir wollen wissen, was geschehen ist. Und wir wollen, dass die Verantwortlichkeiten geklärt werden. Das ist eine Frage der Gerechtigkeit und des Respekts. Wir fordern Respekt für meinen Onkel, für sein Andenken und seine Würde. Und wir fordern Respekt auch für unsere Familie. Seine Stimme gibt es heute nicht mehr, aber unsere schon. Und wir werden unsere Stimme erheben, bis wir Antworten erhalten. Wir wollen Gerechtigkeit. Danke.
7: Chiediamo rispetto per mio zio, per la sua memoria e per la sua dignità. E chiediamo rispetto anche per la nostra famiglia. La sua voce oggi non c'è più, ma la nostra sì. E continueremo a farci sentire finché non avremo risposte. Noi vogliamo giustizia. Grazie.
9: Grazie a te, Yosra.
1: Die Forderung nach Wahrheit wird vordergründig von allen geteilt. Selbst Regierungschefin Giorgia Meloni sprach sich für Transparenz aus. Wie laufen also die Ermittlungen bisher? In den Medien wurde das sogenannte Schutzschild für die beteiligten Polizisten und Sanitäter kritisch diskutiert. Es wurde mit Melonis letztem Sicherheitspaket im Februar eingeführt und sieht vor, dass sie zunächst nicht als Verdächtige geführt werden, sondern in ein gesondertes Register kommen und auch die Verjährungsfrist verkürzt ist. Dies dürfte in diesem Fall aber kaum praktische Folgen haben. Dennoch bleibt es wichtig, genau hinzuschauen. So wurde Yosra Fakirs Bitte, die Familie zu respektieren, bereits ignoriert. Wenige Tage nach Abderrahim Fakirs Tod untersuchte die Polizei seine Wohnung, in der er zusammen mit seinem Cousin gelebt hatte. Sein Cousin wurde zeitweilig festgenommen. Eine erste Untersuchung des Leichnams von Abderrahim Fakir hat inzwischen bestätigt, dass er an seinem eigenen Blut erstickt ist und auch, dass sein Brustkorb von den Polizisten zusammengedrückt wurde. Jenseits der juristischen Aufklärung tobt natürlich der Kampf um die Deutungsmacht. Giorgia Meloni verband ihr Lippenbekenntnis zu Transparenz gleich mit einer Verurteilung der Auseinandersetzungen bei der Demonstration. Der sonst nicht gerade linksradikale Bürgermeister von Bologna sieht sich schweren Vorwürfen ausgesetzt, weil er zu dieser Demonstration aufgerufen hatte. So droht die übliche Gewaltdebatte wieder einmal von der realen, tödlichen Gewalt, hier die der Polizei gegen Abderrahim Fakir abzulenken. Und das Statement von Yosra Fakir könnte andeuten, dass mit dieser Diskussion eine Spaltung der Solidaritätsbewegung droht. Die Spaltung, die die Initiativen im Quartier Pilastro befürchten? Bisher scheint sie doch ausgeblieben zu sein. Auch 3 Tage nach Fakirs Tod gab es erneut eine Stadtteilversammlung in Pilastro. Sie wurde nicht wesentlich von AktivistInnen getragen, sondern wirklich von BewohnerInnen des Stadtteils und war sehr migrantisch geprägt, wie Radio Onda d'Urto berichtet. Eine Woche nach dem Tod von Abderrahim Fakir hatte seine Familie zu einem Festessen in Erinnerung an ihn aufgerufen, außerdem zu spenden für ihre Rechtskosten und Untersuchungskosten. Zeitgleich fand eine weitere Versammlung im Quartier Pilastro statt. an der wieder 3.000 bis 4.000 Menschen teilnahmen. Aus den beiden letzten Quartiersversammlungen heraus entstand zudem der Plan, für den 12. September zu einer noch größeren Versammlung nach Bologna einzuladen, zu der landesweit mobilisiert werden soll. Die Bewegung ist also trotz drückender Hitze und Sommerferien offensichtlich noch nicht zu Ende, sondern bleibt bisher ziemlich groß.

Das waren The Baboon Show mit dem Lied A Disgrace. Und damit ist ja auch schon wieder zu Ende die Kontrafunk-Sendung vom 2. August 2026. 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Auf dem Bermuda-Funk freies Radio Rhein-Neckar mit den Frequenzen 89,6 für Mannheim, 105,4 für Heidelberg oder im Livestream unter www.bermudafunk.org. Unsere nächste Sendung könnt ihr dann hören am 6. September 2026, wie immer am ersten Sonntag im Monat von 13 bis 14 Uhr auf dem Bermuda-Funk. Und zum Abschied gibt es jetzt noch ein bisschen Musik, und zwar Zufrieden mit nichts von Affenmesserkampf.

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relativ herzlich willkommen zur Sendung Red. Deprimierende, zeitgenössische oder zeitverdrießliche Musik, die sich eventuell in einen anderen Daseinszustand umwandeln wird. Nur echt ohne Räusperknopf. 2 Stunden Musik, Neuvorstellungen, Altvorstellungen und Konzerthinweise ohne Tiefpreisgarantie. Auf Bermudafunk, Freies Radio Rhein-Neckar, 89,6 Heidelberg, 105,4 in Heidelberg. 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Ja, ihr könnt es euch denken. 89,6 für Mannheim ist UKW und 105,4 ist für Heidelberg. 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Ganz wichtig, 2 Stunden live jeden ersten Sonntag im Monat, ansonsten für immer in der Wiederholung. Oder auf dem Querfunk als Austauschsendung begonnen haben Dead Sea Apes und Adam Stone. Ja, und das Album heißt Warheads und dazu schrieb jemand a full-length collaboration between writer-artist Adam Stone and Manchester instrumentalists Dead Sea Apes. Classic British pessimism and speculative dystopian fiction entwine artfully with morbid social commentary and a long piss streak of bleak humor. Genau das Richtige für diese Zeit. Und ich finde, es riecht nach John Cooper Clarke, Pistols und The Fall. Das ist sehr gut. Vor allem bei beschissenem Sommerwetter. Wir hörten gerade den Song Retreat to Your Bunker. Ich glaube, er hat auch sogar Bunker gesagt, nicht Bunker. Retreat to Your Bunker, hide for 1000 years. This is a nightmare. So ist es. Ja, und diese Juni-Ausgabe, sie reicht vermutlich, wenn ich hier spekulieren soll, nicht an die vorigen Sendungen heran. Diese waren sehr ausgefeilt, kann ich wirklich sagen. Was Musikübergänge und so weiter angeht, bitte prüfen Sie dies unter red.bermudafunk.org und dem Link zum Link zur Mixcloud-Seite, auf der man ältere Sendungen nachhören kann und muss. Zum Beispiel die Dezember-Sendung. Ich glaube, es gab sogar mal ein Sportthema, irgendwann so zwischen Dezember und, keine Ahnung, März. Und wir hatten zwar keinen richtigen Winter, aber das Wetter war viel erquickender als jetzt. Und jetzt beginnt das Ekelwetter, wenig Energie, alles ist beschissen. Und beschissenes Wetter, gute Musik. Wir hören jetzt weiter, wie haben Sie das beschrieben? Britischer Pessimismus, spekulative, dystopische Fiktion und morbide Social Commentary und so weiter und so fort. Aber natürlich trotzdem mit Humor. Wir hören jetzt noch mehr Musik und danach folgt andere Musik. Musik, die man auf andere Musik stellt. Ja, hier nochmal der Hinweis, red.bermudafunk.org, da kann man 1 Million Playlisten verinnerlichen und auch schauen, wann die Wandlungsband Transsubstanata gelaufen ist, für die christlichen Zuhörer, die ganz unbedingt irgendwie sowas brauchen.

0: sehen Sie, wir brauchen ja gar nicht so viel Kaffee. Wir Deutschen sind ein sparsames Volk. Die Hauptsache ist, wir machen uns vom Ausland unabhängig. Wir müssen in Deutschland unseren Kaffee alleine anbauen, sehen Sie. Da wird in Rheinland so viel Wein gebaut. Dafür müssen wir Kaffee anbauen. Sehen Sie? Den Wein könnten wir auch in Frankreich kaufen. Und da wäre gleich Frieden in Europa, sehen Sie?
1: Tja, wir beide, wir werden die Welt auch nicht ändern.

So, wir sind noch in der Sendung Red auf Bermudafunk, freies Radio Rhein-Neckar. Und das ist jetzt folgt, wir sind mitten in der Abmoderation der ersten Stunde und danach folgt eine zweite Stunde, wenn die Sendung live ist und wenn sie wiederholt wird, wahrscheinlich auch. Bitte prüfen Sie die Playlisten unter red.bermudafunk.org. Und wie gesagt, die Sendung kann auch in der Wiederholung laufen. Wenn sie live ist, dann ist gerade beschissenes, widerliches Scheißwetter. Wie war das nochmal mit der Kreativität des Fluchens? Das wollte ich mir nochmal anhören. Da gab es neulich was zu. Klammer zu, Notiz an mich selbst. Wir hörten lauter wichtige Musik und ich könnte jetzt ein paar Texte zitieren, aber das werde ich nicht, denn sie sind alle wichtig. Wir kommen nun zu etwas völlig anderem, aber keine Sorge, in der zweiten Stunde geht's weiter mit zeitverdrießlicher Musik. Wir hören jetzt zeitgenössische Musik, obwohl sie schon etwas älter ist. Ja, und zwar nichts erreicht die Version von Forming Edison, die Coverversion von einem Song. Jedoch, die Coverversion, die wir gleich hören, ist vollkommen akzeptabel von dem Song Wichita Lineman. Und danach kommt noch ein Song namens Superman. Und beide Songs wurden auch von der Band R.E.M. gecovert. Auch ganz akzeptabel, aber ich habe neulich oder gestern entdeckt, ganz und gar nicht akzeptabel ist von R.E.M. das Cover von der Band Suicide mit dem Titel Ghost Rider. Das ist echt widerlich. Und das läuft jetzt auch nicht in der Sendung Red, weil es ist noch nicht mal trashig, es ist einfach nur scheiße. Aber vielleicht hören wir noch das Original in einer Live-Version. Und zwar ist das auf einem Album, ich habe vergessen, wie es heißt, aber irgend so ein Reissue von Suicide. Vielleicht hören wir das noch. Aber zuerst hören wir Tralala und Schalala, ein deutsches Cover von Wichita Lineman und dann den Superman und dann geht's weiter mit Depressionen und No Fun in der Sendung Red. 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Das ist übrigens alles gesampled.

Howdy. Zur zweiten Stunde. Relativ herzlich willkommen zur zweiten Stunde der Sendung Red. Deprimierende zeitgenössische oder zeitverdrießliche Musik, die sich eventuell in einen anderen Daseinszustand umwandeln wird, eigentlich immer, oder? Ich weiß auch nicht. Bitte schreiben Sie eine Mail an red@bermudafunk.org und an sich selber. Ja, zwei Stunden Musik, neu und alt. Konzerthinweise ohne Tiefpreisgarantie. Auf Bermudafunk, freies Radio an Neckar, 89,6 Mannheim, 105,4 Heidelberg. Playlisten und Informationen auf red.bermudafunk.org. Ja, zwei Stunden live jeden ersten Sonntag im Monat, ansonsten im Wiederholungsbetrieb. Und bitte hören Sie auch die älteren Sendungen digital, siehe red.bermudafunk.org, dort, wie auch immer, da ist ein Link zu Sendungen, die live gelebt wurden und immer noch leben im Äther, als das Wetter schöner war und alles schöner war. Also nicht alles, aber doch eigentlich 99% der Sachen waren schöner, nur nicht das Wetter. Nee, andersrum. Eigentlich war alles schöner, jetzt ist es aber widerlich. Und ja, wir hörten gerade passenderweise vom Meister Adam Czewski, I'm So Depressed, ein Cover vom Meister Ebner J. Eigentlich wollte ich auch noch Depression von Ebner J spielen, aber die CD wollte nicht. Hier vom Meister lief eine Platte. Von Ebner J habe ich eine CD. Aber ich glaube, bei seiner Depression geht es auch eher um dieses wirtschaftliche Ding. Also, was ist denn hier mit dem Gewitter? Ja, so, weiter geht's also bei Scheißwetter mit guter Musik. Und ja, was hören wir jetzt? Wir hören Sachen, die demnächst in der Playlist nachzulesen sind. Und zwar passend heute, unter anderem hören wir von den Schwierigkeiten, die Regierung stürzen zu wollen und No Fun in der Sendung Red. Das ist übrigens Red Nummer 216, glaube ich jedenfalls.

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heute ungewöhnlich in die Sendung gesprochen, aber ich habe vom Meister schon viel gespielt, Insecure Man, des Meisters Album, und zu prüfen unter rad.bermudafunk.org. Heute keine Konzerthinweise, weil schlechtes Wetter, schlechter Sommer, konzerttechnisch eine Durststrecke. Ihr könnt aber die alten Sendungen hören auf Mixcloud, zu finden auf rad.bermudafunk.org. Und entweder ins Kopfkissen weinen, weil ihr die Konzerte, die ich dort erwähnt habe, verpasst habt, oder euch erfreuen, weil ihr dort wart. Falls ihr trotzdem Konzerthinweise braucht, schreibt eine Mail an euch selbst und dann rad@bermudafunk.org und winselt dreimal um Gnade und vielleicht bekommt ihr dann Konzerthinweise. Das war die Sendung Rad, die Juni-Ausgabe auf Bermudafunk, Freies Radio Rhein-Neckar, Playlisten und Wichtiges auf rad.bermudafunk.org. Ich freue mich auf Tagestemperaturen unter 21 Grad. 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
6: Hallo Bettina.
7: Hallo Christine, ich grüße dich. Schön, dass ich heute hier bin.
6: Das hat uns total gut gefallen, als wir das mitbekommen haben, dass du dich mit 60 Jahren selbstständig gemacht hast. Nach, ich glaube, 20 Jahren warst du im Gesundheitsbereich tätig. Wie war denn dein Weg in eine neue berufliche Zukunft?
7: Ja, der war spannend und ist es noch tatsächlich, denn es ist jetzt inzwischen 3 Jahre her, dass ich den Schritt gemacht habe, dass ich mich mit 60 nochmal komplett umorientiert habe. Und davor hat es natürlich auch schon eine Zeit lang gedauert, bis dieser Schritt vorbereitet gewesen ist, bis ich dann wirklich auch für mich so weit war, dass ich gesagt habe, ja, das ist jetzt für mich der richtige Moment. Ich möchte jetzt diesen Schritt nochmal gehen, nachdem ich, wie du schon gesagt hast, über 20 Jahre im Management gewesen bin.
6: Was hast du denn da genau gemacht?
7: Ich habe tatsächlich Unternehmen beraten, große Unternehmen in Deutschland im Bereich der betrieblichen Gesundheitsförderung. Ich habe Maßnahmen mit und für die geplant und umgesetzt und das habe ich auch wahnsinnig gerne gemacht. Also ich würde wirklich sagen, dass ich fast 20 Jahre auch meinen Traumjob hatte.
6: Und wenn man dann so erfolgreich ist oder erfolgreif, da kommen wir auch noch drauf, weil das ist ein Teil deiner Arbeit oder der Fokus deiner Arbeit. Wenn man so erfolgreich ist, wieso macht man sich dann selbstständig? Weil es ist ja doch auch zuweilen ein bisschen mühevoll.
7: Ja, das ist es tatsächlich. Und ich muss sagen, das war in der Vergangenheit nie mein primäres Ziel. Also das war nicht so, dass ich unbedingt selbstständig sein wollte. Aber ich wollte immer selbstbestimmt arbeiten und ich wollte auch immer wissen, dass ich mit meiner Arbeit was bewege. Und das konnte ich in der ganzen Zeit, in der ich diese Unternehmen beraten habe, für deren Mitarbeitende die Maßnahmen geplant habe und mit umgesetzt habe, konnte ich das. Da wusste ich genau, was ich tue, was ich bewege und dass ich auch was Positives leisten kann, einen positiven Beitrag. Und wie das immer so ist, Unternehmen verändern sich, Ziele verändern sich, Ausrichtungen verändern sich. Und ich habe mich dann irgendwann nach 20 Jahren eben in einer Position wiedergefunden, die mir nicht mehr so entsprochen hat, wo ich weder meine Stärken und Erfahrungen wirklich einbringen konnte und was nach außen auch ganz toll aussah, war für mich das Schwierigste. Ich hatte immer das Gefühl, es macht keinen Unterschied mehr. Ich kann nichts mehr wirklich bewegen, weder für die Menschen noch für das Unternehmen. Und dann habe ich mich natürlich gefragt, will ich die nächsten 5 Jahre oder vielleicht auch 10 Jahre oder mehr wirklich so arbeiten? Und da habe ich für mich ganz klar gesagt, nein, will ich nicht.
6: Du arbeitest ja jetzt mit Frauen 50 plus oder 40 plus. Es fängt ja oft schon ein bisschen früher an, dass Frauen sich überlegen, nochmal was Neues zu starten. War das dir gleich ganz klar, dass es einfach sich in Richtung Beratung von Frauen bewegen wird, oder warst du ganz offen?
7: Nein, das war für mich tatsächlich klar und das gab auch Auslöser, warum ich ganz klar für mich entschieden habe, ich möchte mich um Frauen kümmern. Ich nenne es ja gerne in der zweiten Lebenshälfte. Jetzt können wir darüber sprechen, wann fängt die zweite Lebenshälfte an. Das ist für jeden auch ein bisschen was anderes, aus welcher Perspektive ich darauf schaue. Aber grundsätzlich habe ich erlebt in meiner Arbeit und in meiner eigenen beruflichen Laufbahn, wie Frauen in der zweiten Lebenshälfte plötzlich immer weniger sichtbar wurden, immer weniger nach draußen auch sichtbar wurden. Und wie das immer so ist, wenn man sich mit dem Thema mal anfängt zu beschäftigen, dann trifft man ja überall auf Frauen in dem Sinne, die sowas erlebt haben und mit denen ich darüber gesprochen habe.
6: Was verstehst du genau mit mehr sichtbar sein?
7: Nicht sichtbar sein in dem Zusammenhang heißt sehr oft, dass das erfahrene Frauen sind, erfolgreiche Frauen, die ihren Job auch gut machen und die aber plötzlich merken, ich trete auf der Stelle. Ich kann mich nicht mehr weiterentwickeln. Die spannenden Projekte, die gehen irgendwo an mir vorbei. Und wie viele von den Frauen, mit denen ich auch gesprochen habe, auch tatsächlich irgendwann mit dem Golden Handshake verabschiedet worden sind und dann sich gefragt haben, und was jetzt?
6: Jetzt können wir ja die Gesellschaft verändern, indem, dass wir drüber reden, schreiben, ins Gespräch gehen. Aber der große Wurf fürs eigene Leben wird es nicht werden, höchstwahrscheinlich. Deswegen überlege ich immer wieder, Frauen sollten weitsichtig sein in der eigenen Karriere und reflektieren, ja, wie gestaltet sich denn mein Job? Wie siehst du das?
7: Du hast eben etwas gesagt, da möchte ich gerne nochmal drauf zurückkommen, was ich auch extrem wichtig finde. Ja, es gibt dieses Thema der Altersdiskriminierung. Es gibt dieses Thema der Altersdiskriminierung übrigens in allen Altersgruppen und auch bei Männern und Frauen. Und Frauen, gerade Frauen 50 plus, sind davon noch mal stärker betroffen. Und dann wird auch völlig zu Recht gesagt, wir müssen an den Strukturen etwas ändern. Da muss die Politik was tun, da muss die Gesellschaft was tun, da müssen die Medien anders berichten. Aber am Ende des Tages haben wir es selber auch in der Hand. Weil wenn ich nur davon rede oder darüber nachdenke, dass von außen was passieren muss, bin ich ja irgendwann wie gelähmt. Das heißt also, ich gebe ja die Verantwortung ab. Ich will jetzt nicht sagen, dass es einfach ist, aber grundsätzlich ist es wichtig, das ist ja das, was du eben auch gesagt hast, immer erstmal auch bei sich selber zu sein und diese Weitsicht zu haben, diese Planung zu haben und einen, überhaupt mal einen Plan zu haben, wissen, was ich will, was ich brauche und wie ich da hinkomme.
6: Und da sind wir jetzt beim Stichwort Coaching, weil es ist ja durchaus wirklich sehr sinnvoll eingesetztes Geld, wenn man nicht nur mit Freundinnen redet oder im Yoga-Meeting sich kurz darüber beim Umziehen unterhält, sondern sich tatsächlich eine Beratung holt, am besten noch eine Frau zur Seite holt, die eine bestimmte Expertise hat. Wie bist du denn zum Thema vom Marketing und von Weiterentwicklung von Unternehmen zum Thema Coaching, Beratung gekommen?
7: Also das Thema Coaching und Beratung hat mir schon immer sehr, sehr nahe gelegen und ich habe mich während meiner gesamten beruflichen Zeit, also im Angestelltenverhältnis, schon immer sehr stark weitergebildet in dem Bereich und für mich war nochmal ein absoluter Gamechanger dieses Thema der motivorientierten Persönlichkeitsdiagnostik. Mhm. Als Basis für Persönlichkeitsentwicklung, als Basis für Entscheidungen, die ich für mein Leben treffen will, Entscheidungen oder wie ich es auch gerne nenne, für meine Lebenspositionierung. Und diese Lebenspositionierung ist ja nichts, was ich nur in der zweiten Lebenshälfte haben sollte, aber gerade da wird sie nochmal besonders wichtig und deswegen war es mir immer wichtig, auch wirklich Aus- und Weiterbildungen zu haben, die eine fundierte Arbeit möglich machen. Und das ist eben etwas, worauf man auch, glaube ich, achten muss, wenn man sich jemanden sucht, der eine Begleitung anbietet, um zu schauen, ist das etwas, was zu mir passt? Ist das eine Person, die zu mir passt, um dann auch wirklich sagen zu können, ja, den Weg möchten wir mal ein Stückchen gemeinsam gehen?
6: Ich beobachte, dass es immer mehr Menschen gibt, die als Coaches auftreten, also auch sehr viele Frauen, die sagen, ich möchte jetzt in die Lebensberatung gehen oder in die berufliche Beratung gehen. Und da ist ja teilweise gar keinen Durchblick mehr, wer in welchem Institut ausgebildet wurde. Wie bist du denn da vorgegangen, das richtige Institut, die richtige Ausbildung für dich zu finden?
7: Also ich finde grundsätzlich, wenn ich mich mit dem Gedanken trage, eine Aus- oder eine Weiterbildung zu machen, muss ich immer erstmal wirklich wissen, was möchte ich denn hinterher damit auch anfangen? Wie möchte ich mein Wissen, meine Erfahrungen, meine Kenntnisse einsetzen? Ich bin auch ein großer Freund von fundierter Ausbildung, aber gleichzeitig gehört für mich auch dazu, dass die Person, mit der ich da arbeite, mit mir auch auf einer Wellenlänge ist. Also wie bin ich vorgegangen? Ich habe natürlich geschaut, welche Kenntnisse, welche Erfahrungen bringe ich mit, wie kann ich die noch erweitern? Und ich finde, das hört ja auch nicht mit einer Ausbildung auf, sondern mir ist es immer wichtig, eine Aus- und Weiterbildung zu haben, die fortlaufend ist. Also die immer wieder auch up-to-date ist, sich auszutauschen, auch mit anderen auf Augenhöhe. Das zeigen dir ja nicht nur Zertifikate, Plakate, die irgendwo an der Wand hängen, sondern da hängt es sehr stark damit zusammen, wie interpretiere, wie sehe ich selber meine Aufgabe, meine Stellung als Mentorin oder als Coachin, wie will ich mit den Frauen arbeiten.
6: Und sind da eigentlich dann gleich viele Frauen auf dich zugekommen? Hast du gemerkt, es ist der richtige Weg?
7: Ja und nein. Das heißt, ja, ich habe sehr viel positiven Zuspruch bekommen und es sind tatsächlich auch viele Frauen, gerade so aus meinem Umfeld, direkt auf mich zugekommen. Aber natürlich ist es auch ein Thema, dass viele Frauen, mit denen ich spreche, erstmal eine ganze Zeit mit sich lange rumtragen, bevor sie dann erkennen und auch diesen Schritt gehen und sagen, ich hole mir jetzt eine Unterstützung an die Seite.
6: Ja, und ich leiste mir das, ich gönne mir das, ich setze das für mich ein.
7: Das ist ganz richtig, denn das ist eine Investition in dich selber und in dein Leben. Und ich hatte jetzt letztens ein Feedback einer Teilnehmerin, die in meinem allerersten Kurs drin war und teilgenommen hatte und die gesagt hat, jetzt nach 2,5 Jahren profitiere ich immer noch von dem, was ich da gelernt habe, was ich da über mich erfahren habe. Und ich kann jedes Mal wieder, wenn ich vor Entscheidungen stehe, gerade da geht es um berufliche Entscheidungen, wieder auf dieses Wissen, auf diese Erkenntnisse zurückgreifen. Und das hilft mir ungemein.
6: Ich habe jetzt gerade eine Beratung gehabt und da ging es wieder darum, wie stelle ich mich denn vor? Also, wenn niemand da ist, der mich vorstellt, aber wie mache ich das denn, dass ich sichtbar werde? Also auch mit meiner beruflichen Expertise. Wie kann ich am besten zeigen, was ich kann?
7: Also ich kann da jedem nur empfehlen, mal zu überlegen, wie möchte ich gesehen werden? Das ist mal so das Erste. Wie möchte ich meine Kompetenzen rüberbringen? Was möchte ich tatsächlich vermitteln an der Stelle? Und sich dann den Zweizeiler gut zu überlegen, den ich in jeder Lebensphase und in jeder Situation an der Stelle auch rausholen kann. Und zwar ohne lange überlegen zu müssen, in einem selbstbewussten und verbindlichen Ton.
6: Das ist auch so etwas, was ich im Kopf habe. Ich nenne das immer das innere Vokabelheft, weil viele Situationen kann man ja vordenken.
7: Absolut.
6: Also die entstehen ja nicht jetzt mal von jetzt auf nachher, sondern man weiß ja, wenn man irgendwo hingeht, auf eine Versammlung, auf ein Treffen, dass da möglicherweise irgendjemand ist, dem man zeigen möchte, was man kann. Aber das kann man vordenken. Und ich glaube, dass das Männer machen, das sagt man ja auch, wenn wichtige Meetings sind, dass die sich vorher schon mal besprochen haben und Frauen gehen noch immer in so Situationen rein und denken, ich warte mal ab und gucke, was kommt.
7: Also ich kenne beide Seiten tatsächlich. Also ich kenne doch durchaus Frauen, die da sehr eloquent sind und die wirklich da ein super Standing haben, wenn sie irgendwo reinkommen und sich vorstellen. Aber natürlich, wenn ich an die Frauen denke oder viele Frauen, mit denen ich arbeite, die fragen genau das. Ne? Wie schaffe ich es, mir ein besseres Standing zu erarbeiten? Wie werde ich wieder mehr wahrgenommen? Und das fängt natürlich schon genau damit an, mit der Frage, wer bin ich und wie stelle ich mich vor?
6: Und wie schätze ich mich selber?
7: Absolut.
6: Also wie erfreue ich mich selber an dem, was ich kann?
7: Absolut. Deswegen ist ja so dieses Thema Selbstzweifel auch eines, an dem wir sehr stark in meiner Arbeit auch, an dem wir arbeiten. Denn genau das ist ja der Punkt, den du sagst. Wie schätze ich mich selber? Wie rede ich selber eigentlich mit mir? Wie selbstsicher gehe ich denn in so ein Gespräch rein, wenn ich in so eine Runde komme von 5 oder 10 Menschen? Wie sicher fühle ich mich da? Wie sehr bin ich da bei mir? Und wie du sagst, das kann man lernen, das kann man trainieren. Und umso besser, je besser ich mich selber kenne und einschätzen kann. Und das ist eine gute Grundlage dafür, auch sich dieses Standing aufzubauen.
6: Arbeitest du viel mit Gruppen?
7: Ich arbeite sowohl im 1:1 als auch mit Gruppen, wobei ich Gruppen sehr klein fassen möchte, also wirklich mit Kleingruppen. Das sind dann schon mal 5 Teilnehmerinnen, wir hatten auch schon mal ein paar mehr. Aber wichtig ist mir eben immer dieser Anteil, also es ist immer ein hybrider Aufbau. Das heißt, wir haben immer auch einen großen Anteil von 1:1. Aber es gibt eben bestimmte Themen, die sich auch sehr, sehr gut in kleinen Gruppen bearbeiten lassen. Und was ich auch festgestellt habe, auch aus meiner ganzen Erfahrung heraus, ist, dass diese kleine Community, die sich da bildet, auch nochmal sehr, sehr hilfreich ist für viele Frauen. Denn viele Frauen kommen mit dem Bild und mit dem Gedanken zu mir, die sagen, ich habe diese Herausforderungen. Mir geht das jetzt so. Und andere wirken immer so selbstsicher und selbstbewusst, die haben diese Selbstzweifel wahrscheinlich gar nicht. Und wenn sie dann feststellen in dem Austausch mit anderen Frauen, dass es anderen genauso geht, die auf den ersten Blick vielleicht auch gar nicht so wirken und selbst noch wiedergespiegelt kriegen, du wirkst aber auch gar nicht so, als ob, dann kann das auch schon super, super hilfreich sein, also nochmal so einen Austausch auch in so einer Art Peer Group zu haben.
6: Du hast bei dir im Titel auch das Wort Mentoring. Ich kenne Mentoring aus dem Unternehmenskontext. Talente werden mit Mentoren, Mentorinnen zusammengebracht. Wie verstehst du Mentoring?
7: Natürlich im Unternehmenskontext, genauso wie du ihn gerade beschrieben hast, Christine. Aber Mentoring nehme ich deswegen mit auf, weil ich auch meine Erfahrungen weitergebe. Das heißt also, es ist auch ein Austausch von Erfahrungen, der in meiner Arbeit stattfindet. Und deswegen möchte ich das gar nicht so klar abgrenzen. Und deswegen ist auch Mentoring tatsächlich ein Teil meiner Arbeit mit Erfolgreif.
6: Warst du mal Mentorin? Also so richtig in einem Programm auch?
7: Ich war mal in einem Programm Mentorin und ja, kann da natürlich drauf zurückgreifen, wenn es darum geht,
6: zu unterstützen.
7: Und zu unterstützen,
6: ja.
7: Und ganz genau.
6: Oder zu miteinander zu reflektieren.
7: Genau.
6: Es ist ja nichts anderes, als dass man mal erzählt, dass man selber auch Hürden hatte und Schwierigkeiten und
7: ganz
6: dass man
7: genau
6: durchgekommen ist. Ich war ja mächtig beeindruckt. Also du hast früher mit einer Kollegin zusammengearbeitet und ihr wart bei Ildiko von Kürtel. Wie ist das denn gekommen?
7: Wir haben einfach mal, ich weiß gar nicht mehr aus welchem Impuls heraus, auch einfach mal Kontakt aufgenommen, weil wir einfach fanden, Frauenstimmen, das passt unglaublich gut zu uns. Sie bearbeitet ja auch so stark dieses Thema, gerade ganz aktuell auch in ihrem neuen
6: Eben.
7: Buch, dieses Thema älter werden. Und dann haben wir uns einfach mal kurz geschlossen und haben auch gemerkt, wir sind da so auf einer Wellenlänge. Ja, und waren dann im vergangenen Jahr tatsächlich bei ihr im Podcast zu Gast.
6: Und hat sie gleich reagiert oder musstet ihr da 2-3 Mal nachfragen oder gab es vielleicht private Kontakte?
7: Es gab tatsächlich keine privaten Kontakte. Ich würde sagen, wir haben sie natürlich gekannt, auch aus der Presse und auch aus ihren Büchern. Und das war auch so unser Aufhänger. Und wenn du mich jetzt fragst, ob sie gleich reagiert hat, ja, sie hat recht schnell reagiert. In der Tat.
6: Habt ihr einen guten Slot gehabt, weil jetzt wäre es wahrscheinlich schwieriger, weil sie jetzt doch sehr bekannt mit dem Buch geworden ist.
7: Sie ist natürlich gerade sehr stark auch in der Presse und
6: ganz
7: sehr
6: genau
7: präsent. Und ja, ich kann mir gut vorstellen, dass das im Moment ein bisschen schwieriger wäre.
6: Also wie können wir, also du und ich, am besten unsere Zielgruppe erreichen? Da bin ich mir nicht mehr so ganz im Klaren, welche Plattform ist es denn? Denn es ist super, seine Erfahrungen weiterzugeben und ja Themen auch anzustoßen, was man ja durchaus machen kann mit Social Media. Aber ich finde, es ist schwierig, die Frauen zu erreichen.
7: Ja, da gebe ich dir recht. Ich glaube, es gibt aber nicht das Patentrezept. Also ich habe es noch nicht gefunden. Also wenn du es mal irgendwann entdeckst, dann
6: gebe ich gerne weiter.
7: Kannst du es gerne weitergeben. Für mich ist im Moment so ein bisschen dieser Mix aus verschiedenen Plattformen ein guter Weg. Also ich bin auf Instagram präsent, ich poste auch auf LinkedIn eher weniger aktuell. Ich werde das mal irgendwann switchen, um mal zu schauen, ob da die Akzeptanz eine andere ist oder die Erreichbarkeit. Ich finde, dieses Thema Podcast ist natürlich ein irres Thema, ein super präsentes Thema. Und was ja jetzt kommen wird, wenn man dem glaubt, was man hört und liest, ist auch das Thema Videopodcast, um da einfach auch nochmal, weil es geht ja in unserem Bereich auch immer um ganz viel Vertrauen. Also wie baue ich dieses Vertrauen auf, sodass die Frauen dann auch wirklich sich angesprochen fühlen und auch diesen Schritt gehen und sagen, wow, genau mit der möchte ich jetzt mal arbeiten. Und da könnte ich mir tatsächlich vorstellen, dass dieses Thema Videopodcast auch ein schönes Medium sein kann.
6: Wenn man sich selbstständig macht, also egal jetzt ob Beratung oder in einem anderen Unternehmen, gehört das heutzutage fast mit in den Businessplan mit hinein. Auch diese Überlegung.
7: Absolut. Ohne das wird's nicht gehen. Ohne, also entweder, aber wer, also ich wollte gerade sagen, entweder habe ich ein so großes Netzwerk, dass ich schon daraus meine Kontakte bekomme, aber ich kenne tatsächlich heute kaum jemanden, der oder die sagen kann, ich kann da aus meinem LinkedIn-Netzwerk, aus meinen Instagram-Followern oder aus meinem Facebook-Netzwerk ohne zusätzliche Maßnahmen schöpfen. Das kann ich so nicht sagen.
6: Du hast auch ein Buch geschrieben.
7: Ja.
6: Mit einem Kollegen zusammen.
7: In der Tat, genau. Mit einem ganz charmanten österreichischen Autor. Richard Kahn.
6: Richard Kahn, Kahn wusste ich noch. Wie bist du dazu gekommen?
7: Das war tatsächlich so eine klassische Netzwerkaktion, weil wir in ähnlichen Kanälen auch unterwegs sind und uns immer wieder auch über den Weg gelaufen sind und aufeinander aufmerksam geworden sind, uns ausgetauscht haben. Und der Richard Kahn hat ja schon einige Bücher geschrieben, beschäftigt sich schon lange mit diesem Thema Arbeiten und Älterwerden. Er hat so einen schönen Spruch geprägt, ich arbeite nicht mehr, jetzt bin ich tätig. Also er macht jetzt nur noch, was ihm Spaß macht, was wunderbar ist. Und kam dann mit dieser Idee seines neuen Buches, das heißt nämlich Frau, fit, fähig, 50 plus. Ich habe alles, was der Job braucht, nur nicht das Alter. Und hat gesagt, willst du nicht Co-Autorin werden und die weibliche Perspektive in dieses Buch einbringen?
6: Wieso hat er über Frauen geschrieben und nicht über Männer?
7: Er hat selbst Erfahrungen gesammelt. Also er erzählte mal eine schöne Geschichte, dass er auf einer Karrieremesse gewesen ist, an einem Stand, die auch rekrutiert haben, wo es also wirklich auch darum ging, sich zu präsentieren als Arbeitssuchende, als Jobsuchende, und Frauen ihn angesprochen haben und gesagt haben, wir werden hier gar nicht gesehen, wir werden hier gar nicht wahrgenommen, wir werden überhaupt nicht gesehen. Und das war für ihn so mit ein Auslöser zu sagen, das muss ich mir mal genauer anschauen. Und ich finde eine Sache ganz spannend dabei. Also erstens mal ist es ja ein Thema, das nicht nur Frauen betrifft, sondern es ist ja ein Thema, das wir ganzheitlich betrachten müssen. Und Männer gehören zu diesem Thema genauso dazu. Und er hat eine andere Perspektive als nicht Betroffener in diesem Sinne. Er ist keine Frau, aber er ist auch nicht arbeitssuchend. Und er hat aus dieser Außenperspektive heraus, sich aber die Perspektive der Frauen dazugeholt. Er hat ganz viele Beispiele auch mit drin in dem Buch und auch wirkliche Tipps und Tricks, die Frauen auch wirklich, wovon Frauen sehr, also nicht nur Frauen wohlgemerkt, das richtet sich zwar erstmal an Frauen, aber wirklich sehr davon profitieren können. Ich würde sogar sagen, das Buch richtet sich nicht nur an Frauen, es sollten sogar, nicht sogar, sondern es sollten ganz besonders Männer lesen.
6: Warum?
7: Weil sie dann einfach mal einen Blick darauf bekommen, was Frauen und womit Frauen im Arbeitsleben, Frauen 50 plus im Arbeitsleben, sich Tag für Tag auseinandersetzen dürfen.
6: Auch bei mit dem Thema digitale Kompetenzen. Und da gibt's ja noch nicht so viele Frauen, die so da drauf liegen, aber immer mehr. Meinst du, dass vielleicht da eine größere Chance ist, sichtbar zu sein, wenn man 50 plus ist und es auch so technisch, ja, avanciert, beziehungsweise hat da Vergnügen dran?
7: Also ich finde es immer großartig, wenn Menschen, mal unabhängig davon, Frauen oder Männer, in jedem Alter Kompetenzen neu erwerben und aufbauen. Und KI ist ja nun gerade der letzte heiße Scheiß und verbindet man ja auch eher mit jüngeren Menschen. Und ich finde es umso schöner und auch völlig normal eigentlich, dass sich Menschen, Frauen, Männer jeden Alters auch mit diesem Thema beschäftigen. Ich mache aber tatsächlich nochmal eine andere Erfahrung, nämlich dass Frauen und insbesondere Frauen 50 plus diese digitale Kompetenz heute, ich will nicht sagen abgesprochen wird, aber sie wird ihnen zumindest nicht zugesprochen. Mhm. Also ich erlebe das nie, dass jemand kommt und sagt, also Frauen 50 plus, ihre größte oder eines ihrer größten Assets ist ihre digitale Kompetenz. Wir haben im vergangenen Jahr eine Studie gemacht mit der Steinbeis-Hochschule in Marburg und da ging es um das Thema Frauen in der Gesundheitswirtschaft. Da haben wir sowohl die Frauen befragt als auch deren Führungskräfte, die häufig auch Frauen waren und häufig auch Frauen in der zweiten Lebenshälfte. Und die größte Abweichung in den Antworten lag in der digitalen Kompetenz. Das heißt, die Vorgesetzten haben zu einem großen Anteil gesagt, was den Frauen häufig noch fehlt, ist eben die digitale Kompetenz. Und nur ein kleiner Teil der Frauen selber haben gesagt, da würde ich sagen, fehlt mir noch was in der digitalen Kompetenz. Und da reden wir natürlich mal darüber, was brauche ich für meinen Job. Und da war eine solche Diskrepanz zwischen diesen Antworten, dass ich das schon ja sehr erstaunlich oder fast schon erschreckend fand. Also ja, natürlich können sich Frauen gerade dann, wenn sie, sagen wir mal, besondere Kompetenzen auch erwerben und damit auch sichtbar sind, ist das super und ist das großartig. Aber ich erlebe leider häufig das Gegenteil, dass die digitale Kompetenz von Frauen in der zweiten Lebenshälfte oder 50 plus nicht so wahrgenommen wird.
6: Und ohne das wird es nicht gehen. Also ob ich mich jetzt selbstständig mache oder in einem Unternehmen nochmal neue Aufgaben bekommen möchte oder spannende Projekte, wir müssen uns damit auseinandersetzen.
7: Definitiv. Und das tun ja auch viele. Also es ist ja nicht so, dass sie das nicht täten. Aber jetzt schau mal in irgendwelche Unternehmen rein, wenn es darum geht, Fortbildungen anzubieten im Bereich KI, im Bereich digitale Kompetenz, dann stehen garantiert nicht die Frauen 50 plus oben auf der Liste, weil wir die jetzt nochmal entwickeln wollen, sondern das ist ja das, was so häufig passiert, dann gehen eben genau diese Fortbildungen an den Frauen vorbei und werden den jüngeren Kolleginnen und Kollegen angeboten und am Ende heißt es, ja, aber es fehlt ja an der digitalen Kompetenz. Da darf auch ein Umdenken auf allen Seiten entstehen. Also einerseits natürlich die Bereitschaft zu sagen, und nicht nur die Bereitschaft, sondern auch der Mut mal zu sagen, hallo, ich möchte das aber machen und ich möchte mich an der Stelle fortbilden und weiterentwickeln. Und auf der anderen Seite eben auch die Bereitschaft in den Unternehmen zu sagen, ja, vielleicht können wir gerade auch Menschen, Frauen 50 plus an der Stelle gut weiterentwickeln.
6: Ich hatte mal in einem Unternehmen ein Programm, das hat sich an Menschen 45 plus gewendet und es ging darum, Kompetenzen nochmal zu erwerben, aber auch um so einen Überblick zu bekommen im Unternehmen, was könnte ich denn noch machen, wo könnte ich mich hin entwickeln, was gibt's denn da Spannendes, was ich gar nicht mehr mitbekomme, weil ich immer nur in einer Abteilung arbeite. Und die waren unheimlich entspannt, weil sie unter sich waren. Und konnten sich ja sehr viele Informationen geben und es ist so ein bestimmter Druck rausgefallen. Das haben sie auch verbalisiert. Also den Druck, den sie manchmal haben in Meetings, wenn sehr viele Junge dabei sind. Also da gab's so ein Verständnis füreinander, aber sehr viel Entwicklung dabei.
7: Ja, das finde ich auch großartig, wenn sowas auch aktiv gefördert wird. Und auf der einen Seite ist es schön, auch dieses sich erstmal untereinander auszutauschen. Das muss auch sicherlich der Einstieg sein. Und gleichzeitig finde ich es unglaublich wichtig, auch die Jüngeren damit reinzunehmen. Also es wird nicht gehen, dass wir auf der einen Seite die Älteren, auf der anderen Seite die Jüngeren haben. Und wir haben vorhin auch bei Mentoring gesprochen. Auch sowas wie Reverse Mentoring ist ja ein wichtiges Thema. Wir können alle voneinander lernen. Also die Erfahrenen von den jungen, neu einsteigenden Mitarbeiterinnen und Mitarbeiter und auch umgekehrt. Und wir dürfen einfach dieses Verständnis entwickeln, dass nicht das eine gut und das andere schlecht ist und das eine ist innovativ und das andere ist unflexibel, sondern wenn wir alle unsere Stärken einbringen dürfen, dann hätten die Unternehmen auch sehr, sehr viel gewonnen.
6: Also das war auch nur so ein Zusatzangebot. Ich war natürlich noch in anderen Programmen mit. Da stimme ich dir bei, dass wir auf jeden Fall ins Gespräch gehen müssen. Und ich gehe sehr, sehr gerne mit jüngeren Menschen ins Gespräch. Ich finde es wirklich interessant und auch, es berührt mich auch, weil ich auch mit vielen zu tun habe, die durchaus sehr viel nachdenken und sehr dabei sind, ihren Weg zu suchen und auch die Gemeinsamkeit. Wenn du jetzt auf dein Unternehmen guckst, was sind denn im Moment so, ja, die Glanzlichter oder die Schwerpunkte oder gibt es irgendwas, wo du sagst, das will ich jetzt in der nächsten Zeit entwickeln, Themen oder ja, vielleicht auch Konzepte, ich weiß es nicht.
7: Mir ist es wichtig, mein Angebot, mein Programm, meinen Kurs auch immer weiterzuentwickeln und vor allen Dingen eben weiterzuentwickeln auf Basis der Wünsche und Bedarfe der Frauen, mit denen ich arbeite. Deswegen habe ich da immer ein Ohr dran, um zu schauen, wie kann ich da noch besser den Anforderungen gerecht werden. Und ich würde gerne zwei Dinge in der nächsten Zeit auf die Beine stellen. Eine Community aufbauen, wo sich Frauen 50 plus wirklich austauschen können, wiederfinden können. Das kann aus Teilnehmerinnen meiner Angebote sein, aber auch welche, die von außen dazukommen möchten, um einfach auch so ein Safe Space zu haben, wirklich so eine Möglichkeit, wie du eben auch gesagt hast, sich auszutauschen auf Augenhöhe.
6: Na, das ist ja jetzt ganz gut, dass du das sagst, weil wenn es jetzt jemand gibt, der sich dafür interessiert und das hört, kann sich ja mal direkt bei dir melden, oder?
7: Mal definitiv. Genau. Und ich bin dabei auch eine Recherche zu machen für ein nächstes Buch, das ich gerne im nächsten Jahr rausbringen möchte. Und ja, das sind so die beiden Projekte, die mich im Moment so antreiben.
6: Ich würde gerne noch hören, wenn du sagst, du hast dein Ohr immer bei deiner Zielgruppe. Was würdest du sagen, wenn es darum geht, um die persönliche Weiterentwicklung oder berufliche Weiterentwicklung? Was sind denn so diese drei Top-Themen?
7: Das ist eine gute Frage. Und das, was ich immer wieder höre, sind tatsächlich drei Themen. Das fängt damit an, wenn Frauen zu mir kommen in meine Erstgespräche, dass sie sagen, ich weiß eigentlich gar nicht mehr so richtig, was ich eigentlich will. Und das liegt häufig daran, dass Frauen, gerade Frauen 50 plus, unglaublich viele Rollen schon gehabt haben und haben in ihrem Leben. Ob das die der Ehefrau oder Partnerin ist, der vielleicht Mutter, der Tochter, der Schwester, der Freundin, der Kollegin, der Chefin, whatever. Und viele stellen ihre eigenen Bedürfnisse gerne mal hinten an. Das heißt, die funktionieren gut in allen ihren Rollen. Und wir Frauen dieser Generation sind ja häufig so konditioniert, dass wir erstmal auch an andere denken, bevor wir uns selber in den Mittelpunkt stellen. Und viele vergessen darüber, was will ich jetzt eigentlich? Die fühlen, so wie es gerade ist, fühlt sich nicht mehr so richtig passend an. Aber wie es sein soll, kann ich gerade gar nicht sagen. Das ist der erste Punkt. Der zweite Punkt, viele glauben immer, da muss erst noch irgendwas anderes passieren. Also der perfekte Moment ist noch nicht da. Da muss noch das jüngste Kind aus dem Haus sein, da sind meine Eltern, um die ich mich kümmern muss. Ich muss vielleicht noch irgendwas machen, lernen, tun, bevor ich vielleicht auch den Schritt in die Selbstständigkeit mache. Und so dieses einfach mal machen und den Weg auf dem Weg finden. Das ist so der zweite Punkt, der viele einfach festhält in diesem Gedankenrad, das viele ja haben. Und der dritte Punkt, und der macht mich dann immer auch besonders betroffen, ist, lohnt sich das noch? Und das finde ich ist etwas, den Satz oder die Frage, die dürfen wir erstmal schon mal komplett streichen aus unserem Wortschatz. Denn es lohnt sich immer. Und ich finde, gerade jetzt in dieser Lebensphase, in der sich wir uns befinden oder auch die Frauen, mit denen ich arbeite, sich befinden, ist genau der richtige Zeitpunkt, darüber nachzudenken, wie will ich eigentlich die nächsten 10, 20, 30 Jahre leben und arbeiten.
6: Und Freude dabei haben, das ist immer so wichtig für mich, ja, dass es auch so erfüllend ist. Es geht ja nicht mehr oder hoffentlich für viele nicht mehr darum, jetzt wirklich nochmal mit dem Hausbau zu beginnen. Ja, es gibt hoffentlich, die Kinder gehen langsam auf, ernähren sich selbst, ja, aber was will ich denn gerne machen, das mich erfüllt und glücklich macht? Also nicht nur einen Stress gibt, was ich alles zu bewältigen habe, sondern worauf ich mich freue.
7: Ganz genau. Und deswegen ist es ja so wichtig, auch zu wissen und zu verstehen, was macht mich denn wirklich glücklich und zufrieden? Und das ist ein Punkt, wenn ich diese Frage stelle, dann können die nicht alle beantworten. Was macht dich wirklich glücklich und zufrieden? Und wir Menschen sind doch so gestrickt, wir wollen doch immer nur eins im Leben. Wir wollen Freude empfinden und wir wollen Schmerz vermeiden. Also muss ich aber immer erst mal wissen, was ist es denn, das mir Freude bringt? Und davon möchte ich mehr in meinem Leben. Und deswegen ist es so wichtig, da auch mal genauer hinzuschauen.
6: Ja, und wenn jetzt auch Frauen zuhören, die sagen, ja, ich möchte gerne Freude finden und ich möchte da sehr gerne mit Bettina ins Gespräch kommen. Ich möchte gerne vielleicht in diese Community aufgenommen werden oder mal gucken, was das ist. Wie kommen Sie mit ihr am besten in Kontakt?
7: Also am einfachsten geht das über meine Website, über erfolgreif.de, also immer schön erfolgreif.de. Und ich biete grundsätzlich immer kostenfreie Erstgespräche an, dass man sich mal austauscht. Wo stehst du gerade? Was sind deine Wünsche? Was sind deine Bedürfnisse? Was sind deine Ziele, wenn du sie schon weißt? Und wie können wir unter Umständen auch gemeinsam ein Stückchen diesen Weg gehen?
6: Und da kann man bei dir einfach sicher sein, dass da sehr, sehr viel Erfahrung bei dir schon sich angesammelt hat über all die Jahre, ob das jetzt im Unternehmen ist oder in der Selbstständigkeit, viel Arbeit mit Frauen, auch in deiner beruflichen Vergangenheit. Und ja, toll, davon zu profitieren, finde ich. Und ich habe profitiert schon alleine jetzt hier im Gespräch. Es war ein sehr schöner Austausch. Ich danke dir dafür.
7: Finde ich ganz wunderbar. Es war ein schönes Gespräch. Danke dir, Christine.
6: Und auf bald.
7: Bis bald.
6: In der Community.
7: Genau.
6: Und jetzt freue ich mich auf einen ganz besonderen Gast noch. Es ist Susi Steiger und sie ist Model. Lasst euch erzählen.
8: Hallo Susi. Ja, hallo, Christine.
6: Du bist irgendwie so weit weg von meiner Welt. Und dann habe ich aber auch gelesen, du bist auch so sehr nah dran an meiner Welt, weil du engagierst dich auch für Ehrenämter, da kommen wir später drauf. Aber erstmal möchte ich natürlich das wissen, was die meisten Frauen wahrscheinlich sehr interessiert. Ein bisschen die Glamour-Welt eines Models. Du hast auch ja eine große Seite bei Instagram, da habe ich drauf geguckt. Wie ist denn das Leben in dieser Rolle?
8: Ich bin an für sich dazugekommen. Ich hatte so als junge Frau immer mal wieder bei einer Misswahl mitgemacht, weil man konnte sich ja das Taschengeld aufbessern. Also ich habe da immer schöne Kosmetik bekommen und so und fand es immer ganz lustig. Und als ich dann mal so 40 war, ja klar, ich meine, so eine Misswahl, die macht man ja als junge Frau. Aber ich habe das immer ein bisschen bedauert, dass man nicht auch mal ältere Frauen nimmt für so eine Misswahl. Warum immer nur junge? Und dann hatte ich in der Zeitung, das war eine Fernsehzeitschrift, habe ich dann gelesen, da war ich schon 50, da war ich genau 50.
6: Sagst du mir, wie alt du jetzt bist?
8: Jetzt bin ich 61. Ja, und mit 50 dann las ich in der Fernsehzeitschrift Miss 50 plus Germany gesucht. Und da konnte man sich online bewerben, also so mit einem Bild und so ein bisschen Lebenslauf dazu. Und dann habe ich das mal gemacht. Das fand ich total lustig, erstmal so. Und da waren aber tausende von Frauen, die sich da wirklich beworben hatten. Also man konnte es dann so verfolgen. Das ging dann so über, der Bewerbungszeitraum, ich meine, das waren so 2 oder 3 Wochen. Und dann konnten die Zuschauer, also man konnte da voten für die Frauen.
6: War das also damals schon so online, dass du einen Film eingestellt hast oder war das nur mit Fotos?
8: Nee, das war nur mit Fotos. Also es war lediglich mit Foto und so eine kleine Beschreibung. Und da bin ich dann schon unter die S50 irgendwie. Also ja, das waren dann ein paar Tausend auf jeden Fall, die sich beworben hatten. Und je mehr Stimmen man dann hatte von außen, desto höher ist man dann natürlich in der Wertung gerutscht. Und dann war ich irgendwie unter den ersten 50. Und dann hat die Miss Germany Corporation aus Oldenburg, die auch diese Misswahl für die jungen Misses macht, also ganz normal für die

0: dass ich da mal Miss Mallorca war. Aber mein Problem zum Modeln war immer, ich bin nur 1,73 groß. Und das war irgendwie immer das Knockout. Also,
1: wie groß müssen Models sein, wenn sie gut sind?
0: Ja, so jüngere Models sollte man schon als Frau, so 1,75, 1,76 geht das schon los. Also wenn man sich so bei Agenturen dann vorstellt. Und das war halt in diesem alten, sage ich jetzt mal in Anführungsstrichen, in dem älteren Sektor nicht mehr. Da wurde jetzt nicht so arg auf die Größe geguckt, da hat das Gesamtbild halt gezählt, dass halt so die Proportionen halbwegs stimmen. Und da ging es eben mehr um diese das Gesamtbild dann. Ja, und da war ich dann eingeladen zu diesem Live-Casting.
1: Ja, ich habe auch da auf deine Seite geguckt, kurz bei Instagram, und habe so gedacht, man kriegt da keine Furcht, wenn man drauf schaut. Also häufig, wenn man so Frauen sich dann anguckt, die so präsent sind, denkt man, oh Mann, das ist ja überhaupt nicht erreichbar, oder die ist ja natürlich viel größer, viel dünner, viel, viel schöner. Also du könntest auch so meine beste Freundin sein, die jetzt einen Weg eingeschlagen hat in der Modebranche.
0: Ja, das bekomme ich auch oft so von Boutique-Besitzern oder so gesagt, dass ich an für sich, also die da sitzen, wenn man jetzt eine Modeschau läuft oder so, die müssen sich ja auch identifizieren können. Und wenn man da mal 50 plus ist, dann hat man halt nicht mehr 90, 60, 90. Das ist einfach so. Da hat man Busen, da ist man durch die Wechseljahre gegangen. Das ist einfach ganz normal, dass man halt dann ein bisschen, ich weiß nicht, natürlicher aussieht oder einfach ganz normal altert. Und die im Publikum sitzen, also ich bin auch schon mal eine Dessous-Modenschau gelaufen, allerdings nur mit Frauen im Publikum. Und da habe ich hinterher oft gesagt bekommen, wow, das hat so toll ausgesehen, das könnte ich mir bei mir jetzt auch vorstellen. Ich probiere das mal, da hätte ich mich nie dran getraut. Und es ist doch schön, das dann auch zu repräsentieren, dass man nicht nur, sag ich mal, jetzt diese dünnen, großen, sondern einfach ganz normale Frauen, wie du und ich, dass die ja da auf den Laufsteg gehen, und das verkauft sich auch gut dann.
1: Du hast ja das nicht als Beruf gewählt, sondern als Nebenberuf oder zusätzlichen Beruf, denn du hast ja 3 richtig große Ausbildungen gemacht. Also Krankenschwester, dann warst du in der Pharmabranche und dann eben auch noch Versicherungskauffrau. Ist das so gut miteinander gegangen?
0: Ja, also mein Traumberuf war Krankenschwester. Also ich habe Krankenschwester gelernt als junge Frau und habe da auf intensiv gearbeitet und habe einfach gemerkt, es war Stress pur und die Bezahlung. Ich bin einfach nicht mit dem Geld klargekommen. Ich sag's, wie es ist, ich bin sehr gern gereist und es hat mir nie so gereicht und ich musste nebenbei immer noch so ein bisschen als Hostess jobben und war da immer so am Stand auf Kongressen eben, und da war ich auch mal bei so einem Orthopädenkongress. Und ich bin ja ein offener Typ und so. Und dann haben die mich angesprochen, ob ich nicht Lust hätte, als Pharmareferentin zu arbeiten, also Ärzte zu besuchen und Apotheken. Und das wäre dann so eine Fortbildung. Also da musste ich dann noch mal ein halbes Jahr auf eine Pharmaakademie, musste da noch einen IHK-Abschluss machen. Ja, ich muss echt sagen, also das hat mich dann schon gelockt, weil ja, das Gehalt, das war gleich mal das Doppelte plus Firmenwagen und kein Wochenenddienst mehr und so. Dann dachte ich, puh, wenn ich jetzt, wann dann? Also ich habe das dann tatsächlich gemacht. Ich bin dann zu TAD, das ist eine Pharmafirma, eine Generika-Firma. Da habe ich dann die Ausbildung gemacht und das ging ein halbes Jahr als Weiterbildung. Und natürlich als Krankenschwester war das super, weil bei mir kamen ja nur noch so die Medikamente dann dazu, die ich lernen musste eben. Aber so vom ganzen Menschlichen her konnte ich das ja schon. Also das fiel mir dann relativ leicht. Da habe ich mich dann 3 Jahre verpflichten müssen, weil die natürlich die Ausbildung gezahlt haben. Und nach 3 Jahren bin ich dann zu Stada gewechselt, Firma Stada, das ist auch eine Generika-Firma. Und bei denen war ich dann ganz viele Jahre im Außendienst. Da habe ich dann wirklich von, ach, was ich Gebiete hatte, das wurde dann auch immer mal umstrukturiert. Also da habe ich wirklich von Mannheim über Heidelberg, Odenwald, Sinsheim, habe ich da die Ärzte besucht. Und eine Apotheke am Tag sollte man besuchen, aber ich habe hauptsächlich niedergelassene Ärzte besucht. Und habe da riesig Freude dran gehabt. Also das hat mir echt total Spaß gemacht.
1: Also das sieht man dir auch total an. Also sie strahlt hier über das ganze Gesicht, ist voll in der Erinnerung, wie sie damals gereist ist und hat das gemacht. Du bist sicherlich auch ernst genommen worden, weil du aus dem Gesundheitswesen gekommen bist und hast wahrscheinlich ganz anders argumentieren können.
0: Das hat schon Spaß gemacht, doch, war ein sehr schöner Job.
1: Das waren ja dann auch so ein bisschen zwei Welten, oder? Also einmal vor der Kamera, Laufsteg und dann wieder bei Apothekern. Kannst du das gut trennen voneinander?
0: Ja, damals war das ja noch nicht, da war ich noch keine 50. Nee, nee, nee, das war nicht fortlaufend. Da war ich ja jünger und da war ich einfach zu klein auch dafür, von der Größe und so.
1: Ah,
0: Und
1: okay.
0: habe dann eben Krankenschwester gelernt, dann war ich Pharmareferentin und habe dann erst mit 50 praktisch dieses Best-Ager-Model dann gemacht.
1: Also das hast du dann gesehen und da hat es dich dann irgendwie gefuchst, so nach dem Motto, ich wag's nochmal oder ich wag was.
0: Ja, ich habe ja da mein Bild eingesendet, war dann im Live-Casting. Bin dann von 60 unter die Top 40 gekommen. Dann wurde man noch mal abgedruckt in der Fernsehzeitschrift und dann konnten noch Menschen dann anrufen. Ja, und plötzlich war ich Top 20 und im Bundesfinale. So schnell ging das dann.
1: Haben da deine Freundin oder die Familie mitgefiebert?
0: Ja, auf jeden Fall. Also die Freundin, die fanden es natürlich, boah, die sei mit über 50 und oh, Hammer und so. Also das wurde sehr, sehr gut aufgenommen. Und klar, mein Mann, der ist mitgefahren dann, also beim Bundesfinale. Und zu dem Casting war eine Freundin dabei. Also es war toll.
1: Gibt es dieses 50 plus Schönheitswettbewerbe, gibt es die noch?
0: Ich glaube, die gibt's nicht mehr. Also das Konzept wurde dann irgendwie mal geändert. Und ich weiß es gar nicht genau, ob es das noch gibt.
1: Jetzt bist du bei Agenturen.
0: Ja, also ich habe mich dann nach dieser Bundesfinalwahl, da wird man dann natürlich, da war Fernsehen dabei und ja, man wird dann natürlich dann angesprochen, ob man nicht professionell das machen würde. Da habe ich mir so ein paar Bilder gemacht und habe mich beworben bei Agenturen. Die erste Agentur war in Mannheim tatsächlich, die Manigo. Da habe ich mich zuerst beworben bei der und die hat mich dann auch sofort genommen. Und da bin ich auch gleich eine Modenschau gelaufen irgendwie. Und als ich dann so ein bisschen was verdient gehabt habe, dann habe ich mir eine Setkarte gemacht und habe mich auch bundesweit beworben und bin jetzt so bei vielleicht so 30 Agenturen in der Kartei.
1: Wird es dann mehr, nimmt es zu, also werden diese Gesichter gesucht?
0: Die werden schon gesucht, allerdings ist man da auch ein bisschen, sage ich mal, dem Trend unterworfen. Momentan in meinem Alter, ich bin ja jetzt schon fast Senior Model, ist einfach grau gefragt, Grey Hair Typ und das möchte ich halt nicht. Also ich möchte mir die Haare nicht grau färben. Da fallen natürlich dann doch einige dann auch weg oder man wird halt nicht mehr so gebucht.
1: Ich finde ja den Weg zum Grau sehr schwierig. Also Carola hat mir verraten, dass sie das bei sich nicht so sieht. Ich bin das schon am Überlegen, aber ich weiß halt auch gar nicht, wie ich aussehe mit grauen Haaren. Bis jetzt habe ich die Informationen immer noch bekommen von verschiedenen Friseursalons. Ja, da müssen irgendwie die Haare abgeschnitten werden. Und also der Versuch, weißt du, dass dann so graue Stoppeln rauskommen oben und ich denke, wie sieht das denn aus? Das will ich nicht. Und dann wieder färbe, denn das kann ich hier ruhig sagen, dass ich natürlich gefärbte Haare habe. Also der Weg ist mir einfach zu riskant. Es kann sehr, sehr schön aussehen, finde ich, aber es kann auch nicht sehr schön aussehen, je nachdem, ja. Bist du viel mit deinem Aussehen, mit deiner Schönheit im Alltag beschäftigt?
0: Ach, an für sich nein, muss ich echt sagen. Also ich färbe meine Haare, ich schmink mich, da habe ich meine Routine. Ansonsten, nee.
1: Du hast mal in einem Interview gesagt, da warst du 50 plus. Ja, ich kann nicht mehr alles essen und ich muss aufpassen und ich kann die Nächte nicht mehr durchmachen. Ist das heute auch noch so? Oder denkst du, naja, wenn ich die Nacht eben durchgemacht habe, dann verschiebe ich lieber den Fototermin?
0: Ja, man wird lässiger. Damals war ich noch ein bisschen, ja, da war das ja ganz frisch, da war ich 53 und war sehr viel unterwegs und gebucht und da habe ich einfach noch das sehr, sehr streng gesehen und mittlerweile, man wird ruhiger und sehe das auch mehr als Hobby mittlerweile. Wird auch sehr viel von Stammkunden einfach gebucht, gar nicht mehr so viel von neuen Kunden, mehr von Stammkunden. Also ich bin zum Beispiel bei Hugo Boss regelmäßig gebucht als Feeding-Model.
1: Sag mir, wie viel musst du denn tun oder tust du? Du musst es ja überhaupt nicht. Für deine eigene PR. Also bist du da sehr dahinterher bei Instagram oder Facebook? Ich weiß nicht, wo du überall bist, damit du im Gedächtnis bleibst oder immer wieder was Neues zeigst.
0: Ja, man müsste das machen, aber ich bin die letzte Zeit, muss ich echt sagen, ein bisschen faul geworden. Also wir haben vor 4 Jahren die Firma verkauft.
1: Finanzbranche, gell?
0: Finanzbranche, ja. Und seitdem sind wir ganz viel auf Reisen und momentan möchte ich die Welt gern sehen. Und ich hatte jetzt auch das Problem, ich war in Südamerika, da hatte ich 3 Anfragen, musste ich dann absagen. Und das kommt dann natürlich auch nicht so gut, wenn man jetzt dann öfters halt absagen muss. Aber für mich hat Prio mehr momentan das Reisen.
1: Es war auch sehr schwer, diesen Termin zu finden hier, weil ich habe das Gefühl, dass du die nächsten 2-3 Monate unterwegs bist.
0: Ja, also wir sind schon sehr viel unterwegs. Also ja, ich begleite meinen Mann auch, der fährt im Porsche Cup mit und das ist europaweit. Und wenn mir die Destination gut gefällt, dann komme ich da mit und dann verlängern wir da ein bisschen. Dann bin ich da natürlich dabei, ist halt immer schön dann.
1: Ja, ich habe das Gefühl, dass du eine sehr bewegliche Frau bist. Das hast du ja, also beweglich im Sinne von reisefreudig und abenteuerfreudig, weil das hast du in deinem Lebenslauf ja auch schon beschrieben. Also mit Berufen, was wagen, nochmal losziehen. Ist das so ein Persönlichkeitsanteil von dir, also dieses Neugierige? Siehst du das auch so?
0: Ja, ein Stück weit schon, aber ich glaube, ich habe das relativ früh auch für mich selbst so entdeckt, weil meine Mama war alleinerziehend und die war endogen depressiv und das ihr ganzes Leben lang. Und ich war Einzelkind und musste mir im Prinzip immer selbst irgendwie einen Weg bahnen. Und dadurch habe ich sehr, sehr früh gelernt, eben für mich zu sorgen auch und bin ja ein offener Typ und hat auch immer Erfolg. Und es gibt natürlich auch dann Selbstwertgefühl und irgendwann denkt man dann, eigentlich ist alles möglich. Also es ist so, wenn man so ein bisschen tough ist, funktioniert es auch.
1: Denkst du das auch so in die Zukunft? Also oder beschränkt sich das jetzt auf das Reisen? Alle Reisen sind möglich oder hast du noch andere Ideen?
0: Ja, ich lasse mich als gerne mal überraschen, was das Leben so bringt. Mal gucken, was noch so kommt.
1: Instagram, hast du gesagt, man muss irgendwie oder man sollte da so ein bisschen dahinter her sein. Stellst du da mehr Fotos ein oder Filme? Wird da auch gesprochen? Gibt es da auch Botschaften? Oder ist es einfach Schmuck und Mode, die dir gefällt, die du vorstellst?
0: Also ich stelle meistens Bilder von mir, wenn ich jetzt irgendwie beim Job bin oder so vor. Da kann man natürlich sehr, sehr viel machen. Also die Jüngeren, die sind da total aktiv. Aber ich stelle meistens Bilder ein oder auch mal einen kleinen Video. So mit Musik untermalt und so, sowas mache ich ganz gern. Ich würde sagen, eher für den Hausgebrauch.
1: Also macht dir Freude, das da reinzustellen und ja, es zu verbreiten. Ich meine, du hast ja doch auch eine Community, es sind ja fast 10.000 Frauen, die da drin sind bei dir,
0: ja,
1: in deinem Club.
0: Ja. Ja, ich hatte auch schon durchaus über Instagram Jobangebote, also zum Beispiel für Medima, für diese Firma. Da habe ich geshootet. Das war ein Kontakt über Instagram. Also es ist tatsächlich so, dass man auch mal, ich meine, man kriegt auch unseriöse Angebote so von wegen 25% und bestell erst mal 3 Teile und sowas. Mhm. Aber es kommt durchaus auch mal was Gescheites zustande. Ach, in London war ich auch mal. Da hat mich eine Designerin gebucht, die mich auf Instagram gesehen hat.
1: Hast du denn Kontakt zu anderen Models in deinem Alter? Gibt es da Netzwerke?
0: Schon. Ja, schon. Also wir sind zum Beispiel von unserer Miss Germany-Gruppe, da sind wir noch so 6 Frauen, wir waren ja Top 20 und 6 sind noch übrig geblieben. Wir treffen uns regelmäßig einmal im Jahr und tauschen uns aus. Und eine Kollegin, sag ich mal, die mit mir auf der Miss 50-Plus-Wahl war, mit der bin ich sogar die Showtreppe zusammengelaufen, weil wir ähnlich groß waren, die treffe ich häufig auch bei Job. Die modelt sehr erfolgreich, also erfolgreicher als ich, aber die ist grey hair. Also die hat sich vor 2 oder 3 Jahren, die läuft komplett grey.
1: Und das wäre ja für mich doch dann noch eine Chance, weil ich bin ja komplett grau. Also vielleicht muss ich diesen Schritt mal gehen und ich sehe ja auch, ich werde dann so ein Übergrößenmodel mit grauen Haaren. Wer weiß, was das bringt.
0: Ja, probier's doch mal. Vielleicht hast du ein schönes Grau und warum nicht? Also ja.
1: Ja, mit dem Grau kann man ja ein bisschen was tun auch.
0: Ja, absolut. Und auch das Oversize. Also ich meine, du hast Busen, das kommt schon mal gut.
1: Aha.
0: Ja, ist so. Ich meine, wir sind alle 50 plus und da braucht man auch ein bisschen Figur. Also so als dünner Hering geht man da schlicht durch. Also wir hatten zum Beispiel bei uns auch eine dabei, jetzt in der Gruppe Miss 50 plus. Und die ist sehr, sehr schlank, ist halt genetisch irgendwie. An die geht nichts. Die isst aber, da geht nichts ran. Die hat kaum Busen, sehr dünn. Die kommt gar nicht gut. Also Das ist einfach, da buchen die halt die lieber jüngere Models, das ist einfach so.
1: Würdest du trotzdem Frauen Mut machen wollen, die sagen, ja, aber ich möchte mich gerne so zeigen oder ich bin so an Mode interessiert und ich würde da gerne vielleicht erst mal privat für mich und dann mal gucken, was kommt, so einen Kanal aufmachen, in dem ich mich zeige?
0: Ja, absolut. Da habe ich auch eine Freundin, die postet immer Bilder von sich, halt mit Kleidung, so verschiedene Kleidungsstile. Und die hat da richtig Freude dran. Ja, warum nicht? Also, wenn einem das Spaß macht, na klar. Also, das kennt kein Alter.
1: Was macht es denn mit deinem Selbstbewusstsein, dass es so gut klappt?
0: Ja, es freut mich natürlich. Es ist klar.
1: Aber ich glaube, du wirkst auch wirklich wie so ein lebensfroher Mensch.
0: Ja, absolut. Ich bin schon ein sehr lebensfroher Mensch und ich freue mich natürlich dann, wenn dann Frauen auf mich zukommen und sagen, wow, das hat mir jetzt richtig gut gefallen. Das könnte ich ja vielleicht dann auch mal probieren. Ich dachte immer, mit meinem großen Busen oder mit Größe 40, 42 kann ich das nicht tragen. Und dann sehen die das an mir. Also ich habe Größe 40, 42, gut proportioniert, aber es ist so, wie es ist. Und dann sagen die, ja, also ich würde es jetzt auch mal ausprobieren. Hätte ich mich so nicht getraut, aber ich probiere das jetzt mal.
1: Ja, bei aller Lebensfreude, die du ausstrahlst und die auch wirklich so authentisch zu mir so rüberkommt, bist du aber auch eine sehr engagierte Frau, wenn es darum geht, Menschen zu sehen, die im Schatten stehen.
0: Ja, also ich denke einfach, wenn das Leben es gut mit einem gemeint hat, also das finde ich persönlich, dann sollte man auch irgendwie was zurückgeben. Und das mache ich ganz gerne. Also ich engagiere mich ehrenamtlich und bin auch 2006 zum Glauben gekommen. Also ich bin ein gläubiger Mensch und denke einfach, dass man ja Menschen mit Liebe begegnen sollte. Auch wenn die manchmal ein bisschen grantig sind oder so, gell, man hat ja immer mal einen schlichten Tag und engagiere mich bei Zonta, bin ich sehr engagiert, das ist ein Service-Club, ähnlich wie Rotary, wir sind hier 38 Frauen in Mannheim und Zonta ist ja international, also das wurde, ich glaube, 1917 oder so in Amerika gegründet und es gibt weltweit 1200 Clubs, also auf der ganzen Welt verteilt. In Deutschland sind so 60 etwa und da bin ich die Projektleitung hier in Mannheim von dem Zonta Says No. Das sind die internationale Orange Days, die gehen immer vom 24.11. bis zum 11. Dezember.
1: Orange Days?
0: Ja, Orange Days, da wird einfach mit der Farbe Orange auf diese Gewalt gegen Frauen hingewiesen. Also
1: ich habe dich da auch gesehen, der Presse in einem T-Shirt. Tübingen bist du doch da aufgetreten, gegen sexualisierte Gewalt.
0: Ja, das war aber ein Foto. Shooting. Das war wirklich, das war purer Zufall. Da wurde ich gebucht für eine Hilfsorganisation. Die hat einfach authentische Menschen gesucht auf Postern, die das so ausdrücken, was man so empfindet, wenn einem Gewalt begegnet. Also das war ein total interessantes Shooting. Ich glaube, das war sogar mein interessantes. Das fand ich jetzt so. Das ging mal ganz weg von Mode und allem Möglichen und gut aussehen. Und da ging es einfach drum. Man war da in diesem Fotostudio und dann haben die mich erstmal gefragt, was ist denn deine Lieblingsmusik? Und ich höre sehr gern Grönemeyer. Und habe dann gesagt, Grönemeyer. Und dann haben die erstmal Grönemeyer eingespielt. Und dann denke ich, wow, das ist ja mal was ganz anderes so. Also man wird, ja, das war richtig toll. Die haben mir dann was zu essen hingestellt. Und also es war sehr ungewöhnlich alles. Aber die wollten mich einfach in eine gute Stimmung bringen. Und dann stand ich da so mit diesem T-Shirt dann. Und und dann haben die mir so Sätze eingespielt, was so Gewaltopfer sagen, so von wegen, er war doch immer lieb zu mir und es ist doch mein Onkel und er sagte, ich bin selbst schuld und dazu sollte ich dann nur mit Mimik das ausdrücken, was da so ein Opfer dann fühlt. Und das fand ich total, ja, es war sehr, sehr interessant und es ist auch sehr gut gelungen, weil man eben durch diese, also ich hatte meine Lieblingsmusik und dann diese Sätze, die von den Opfern eingespielt wurden und konnte mich da so richtig reinversetzen, wie das dann so ist, wenn man, ich hatte da drauf, ich bin doch selbst schuld. Und ja, ich konnte mich da sehr, sehr gut reinversetzen. Und es war auch ein sehr gutes Shooting und da gab es ein riesen Plakat, es hing in ganz Tübingen, also an Bahnhöfen, überall mit meinem Konterfei dann.
1: Ja, du hast in einem der Interviews dazu gesagt, es war ja auch eine ganz neue Erfahrung, vor der Kamera nicht zu lächeln.
0: Ja, absolut. Also die haben zu mir gesagt, ich darf nicht lächeln, ich muss das rein mit der Mimik ausdrücken. Und das ist im ersten Moment schon ein bisschen schwer, weil normal lächelt man oder man lacht, das ist ja ganz einfach dann. Aber so nur mit der Mimik jetzt eine Stimmung auszudrücken und das dann auch noch fotogen rüberzubringen, dass das dann auch dementsprechend authentisch wirkt, das war schon eine Herausforderung. Aber wie gesagt, durch diese ganze Vorbereitung, die haben mich ja da so ein bisschen auch vorbereitet, also ist das dann auch sehr gut gelungen.
1: Hast du dich dann auch gesehen auf den Plakatwänden in groß?
0: Ja, habe ich mich auch gesehen, ja.
1: Wie war das für dich?
0: Ja, da dachte ich, irgendwie sehe ich da so richtig traumatisiert aus auf dem Bild, so, aber ich hatte es gut rübergebracht dann.
1: Meistens kann man es dann rüberbringen, wenn man sich da auch tatsächlich hineinfühlen kann und ich meine, dass du wie jeder Mensch auch Situationen erlebt hast, die einfach vielleicht sogar traumatisierend oder sehr schmerzhaft sind, sagen wir es mal so.
0: Das ja, natürlich, absolut.
1: Das holt man dann wieder hoch. Um nochmal zu Zonta zurückzukommen, ist es dann so, wenn du reisen tust, du reist sehr viel,
0: ja.
1: Besuchst du dann auch die verschiedenen Zonta-Gruppen in anderen Ländern?
0: Das habe ich tatsächlich noch nicht gemacht, aber ich habe es jetzt wirklich vor. Also ich hatte jetzt gerade mit unserer Präsidentin, mit der aktuellen, gesprochen und die hat gesagt, Mensch, mach das doch mal, wenn du irgendwo in Amerika bist oder auf Bali oder sonst wo. Tu doch einfach mal gucken, wo gibt's einen Sonderclub und melde dich da an. Die freuen sich bestimmt, wenn du kommst. Und also ich habe das wirklich jetzt mal vor.
1: Ja, so als Botschafterin nimmst du ein paar Stimmen auf und bringst die damit nach Hause, dass die so machen oder Ideen halt.
0: Ja, wir haben ja auch oft so internationale Schulungen oder so und das sieht man dann auch dann alle. Also das ist, die sind dann von Indien zugeschaltet, von Nordamerika, von Südamerika, von Australien und das ist schon toll. Also man kriegt da auch Anregungen. Ich meine, jetzt gerade für mein Projekt, dieses Zonta Says No, kriegt man auch Anregungen. Wie machen die das? Was kommt gut an? Also das ist schon toll.
1: Gehst du noch einkaufen oder wirst du mit Klamotten beschenkt von allen möglichen Labels, damit du dich damit zeigst?
0: Nein, ich gehe schon noch einkaufen, aber ich bekomme dann schon Prozente. Also wenn ich jetzt eine Show gelaufen bin und mir hat da jetzt was gut gefallen, dann kriege ich da schon Prozente dann.
1: Aber du kriegst nicht die Päckchen, wo dann heißt, ach, wollen Sie sich das nicht mal angucken? Das wäre doch schön, probieren Sie es mal an. Und wenn es nur bei Instagram ist, um sich damit zu zeigen?
0: Ich hatte es einmal oder zweimal hatte ich das gemacht, mal mit Badebekleidung. Und, weil die wollen ja dann natürlich auch, dass man, was weiß ich, da 3 Posts absitzt. Oder und es ist mir dann schon, nee, da dachte ich, nicht wirklich.
1: Also das kommt mir doch alles sehr ehrlich vor.
0: Ja, absolut. Ich bin eine ehrliche Haut.
1: Also ich danke dir, Susi, dass du es möglich gemacht hast, zu kommen.
0: Sehr gerne.
1: Und wünsch dir ganz schöne Reisen und noch ganz viel Erfolg und schöne Aufträge, die dich ja auch erheitern, glücklich machen und anderen Frauen Mut, weil sie dich sehen. Danke.
0: Danke.
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Einen schönen guten Abend. Willkommen zur Sendung Leonardo auf Bermudafunk. Mein Name ist Thomas Wagner und den Bermudafunk kann man hören in Mannheim auf der Frequenz 89,6, in Heidelberg 105,4 oder über den Livestream www.bermudafunk.org. Ja, diese Sendung, ich bin so ein bisschen reingestolpert, weil die Bahn mich dann doch in Schwierigkeiten gebracht hat. Ich habe es dann also 8:02 zur Sendung geschafft. Wunderbar, ankommen tut man ja eigentlich immer, nur oft etwas später. Ja, was gibt es heute Abend zu hören? Heute Abend geht es um Seifenkisten. Das ist eine ziemlich alte, mittlerweile etwas angestaubte Sportart, wird hier und da sogar noch durchgeführt, aber sie hatte eine ganze große Zeit in den 1950er, 1960er Jahren. Da gab es also unheimlich viel Teilnehmer bei Seifenkistenrennen. Es gab eine deutsche Meisterschaft, der Sieger der deutschen Meisterschaft ist dann nach Amerika zur amerikanischen Meisterschaft geschickt worden. Das war also für junge Menschen, hauptsächlich Jungs, ein Riesending. Und ich habe das wohl gerade so am Rande noch in meiner Kindheit mitbekommen. Im Nachbardorf gab es manchmal Seifenkistenrennen und ich glaube, ich war ein oder zweimal dort und fand das schon irgendwie auch spannend. Irgendwie ist es natürlich auch unspannend. Das Ganze geht natürlich ohne Motor, macht keinen Krach. Also man rollt im Prinzip einfach nur so schnell wie möglich Berg runter, aber trotzdem war das höchst interessant und auch der Start ist ja interessant, weil da stehen die Seifenkisten mit Insassen ja auf so einer schrägen Rampe und dann wird plötzlich dann ein Brett weggeschoben und dann rollen die dann los und dann geht's um Geschwindigkeit. Also ich habe das mitbekommen, aber wahrscheinlich so am Ende des großen Booms, weil vor allem Anfang der 1970er Jahre gab es dann ein relativ schnelles Ende dieses Volkssports, kann man fast sagen, weil lange Zeit wurde das von General Motors in Amerika und in Deutschland von Opel unheimlich stark unterstützt, natürlich nicht nur eigenmächtig, sondern auch zu Werbezwecken. Und 1972 hat Opel sich dann relativ abrupt aus der Förderung zurückgezogen. Also das ist das Thema heute und jetzt gibt es aber erstmal wieder etwas Musik.

Ja, wie lange gibt es schon Seifenkistenrennen? Da muss man sich erstmal fragen, wie lange gibt es Autorennen? Und dann kann man sich fragen, wie lange gibt es schon Autos? Ja, das ist jetzt ja schon über 100, genauer gesagt über 120, 125 Jahre her, dass die Autos erfunden wurden. Und dann gab es auch relativ schnell das erste Rennen, und zwar 1894 von Paris nach Rouen in Frankreich. Und im Anschluss daran hat sich das dann, ja, das war eine Sensation, hat sich das ausgebreitet, es gab mehr Rennen und die Kinder haben dann wohl angefangen, einfach auch diese faszinierenden Rennautos nachzubauen, ohne Motor natürlich, und haben dann Kinderrennen gemacht. 1902 ist das erste Mal belegt worden in der Nähe von Paris. Und kurz darauf kam das nach Deutschland, und zwar gar nicht weit weg von hier. Das hatte folgende Bewandtnis: Es gab dann ein sehr berühmtes Autorennen, das Gordon-Bennett-Rennen. Das wurde übrigens von einem Verleger aus Amerika veranstaltet. Und was im Internet steht, dass der also nicht sonderlich an Motorsport interessiert war, hat aber dieses Rennen sehr häufig ausgerichtet. Das war also eine Weltsensation. Und er hat aber auch kein einziges seiner Rennen angeguckt. Also eine sehr merkwürdige Geschichte. Auf jeden Fall, diese Rennen waren berühmt, die haben dann in verschiedenen Ländern stattgefunden und jedes Mal musste die Automarke oder das Land der Automarke, die gewonnen hatte, musste das dann das nächste Mal ausrichten. 1903 hat Mercedes gewonnen und dann musste es in Deutschland ausgerichtet werden und man hat den Taunus ausgewählt, eine Rundstrecke von der Saalburg in Oberursel, Weilburg, durch den Taunus eine Strecke von 150 Kilometern. Die mussten natürlich auch erst hergerichtet werden. Und das war aber trotz allem eine Riesensensation. Und im Anschluss daran haben sich dann in den Taunusgemeinden, die da betroffen waren von der Durchfahrt der Automobile, haben sich also wahrscheinlich relativ spontan Kinderautomobilrennen dann etabliert entlang dieser eigenen Rennstrecke. Und das war also dann ein großes Vergnügen. Die Rennen waren, also die richtigen Autorennen waren auch große Sensationen, besucht. Tausende Menschen waren da. Und kurz darauf, 1907, gab es dann wieder ein großes Rennen, das große Kaiserpreisrennen, fast die identische Rennstrecke wieder im Taunus, bisschen weiter südlich dann auch gelegen. Aber das war dann nochmal eine ähnliche Sensation. Auch da im Anschluss haben sich dann wieder diese Kinderautomobilrennen gebildet. Also man war einfach erpicht, den großen Männern in diesen verrückten Kisten nachzuahmen und dann diese kleinen Rennen zu gestalten. Aber das hieß damals noch nicht Seifenkiste. Das waren also Kinderautomobilrennen. Und ja, der Begriff Seifenkiste, der kommt aus Amerika und tatsächlich habe ich verschiedene Geschichten dazu gefunden. Aber die wahrscheinlichste scheint so zu sein, dass also eine Seifenfabrik hat die Kisten, mit denen die Seifen ausgeliefert wurden, außen mit der Silhouette eines Rennautos ja, bestückt und hat auch sogar irgendwie Achsenteile mitgeliefert, sodass man aus der Kiste, wenn die Seifen raus waren, wohl ein kleines Kinderautomobil bauen konnte. Die Silhouette war also, wie gesagt, vorgezeichnet und aus dieser Aktion hat sich dann in Amerika, kann man sagen, ein Volkssport entwickelt. Schon im nächsten Jahr gab es dann eine Organisation und seit 1934 oder 35 wird also jedes Jahr in einer Stadt in Amerika, Namen habe ich gerade vergessen, dieses Rennen ausgerichtet. Und also auch eine große Sensation. Und das ist dann auch das Rennen, wo nach dem Zweiten Weltkrieg, als die Seifenkisten in Europa, speziell in Deutschland, populär wurden, wo dann auch die deutschen Sieger und andere Sieger dort dann an dem Entscheidungslauf teilnehmen konnten. Also das ist grob die Entstehungsgeschichte des Namens Soapbox oder Seifenkiste und hat also den sperrigen Titel Kinderautomobilrennen abgelöst. Aber zwischendrin gab es auch eine große Pause. Also 1907 war diese erste Begeisterung dann nach diesem Kaiserpreisrennen verschwunden und hat dann gedauert bis nach dem Zweiten Weltkrieg, bis es dann also eine riesengroße Seifenkistenwelle, kann man sagen, gab.

Ja, nach dem Zweiten Weltkrieg ging es in Deutschland, Europa mit den Seifenkisten los. Warum? Weil die Amerikaner in ihren Besatzungszonen in Deutschland nach Wegen suchten, die deutsche Jugend mal auf andere, bessere Gedanken, kann man sagen, zu bringen, nach dem Drill und dem Gehorsam und dem Militarismus der Hitlerzeit. Hat man versucht, denen was Kreatives und was Gemeinschaftsstiftendes anzubieten. Und dann ist man also auf diese in Amerika schon etablierten Seifenkistenrennen gekommen und hat das also auch in den amerikanischen Besatzungszonen eingeführt. 1948, die Organisation hieß German Youth Activities, die hat das also zunächst organisiert. Am Anfang war das noch relativ wild. Man konnte also im Prinzip frei sich eine Seifenkiste bauen. Die konnte unter Umständen auch nur drei Räder haben. Also es war noch kein strenges Reglement, wie es dann später sehr streng wurde. 1949 gab es dann das erste richtig organisierte Rennen. Und das fand in den sogenannten 12 Hauptstädten der amerikanischen Besatzungszone statt. Es hatten sich schon 2000 Jungs beteiligt. Stichwort Jungs, was ich interessant fand, also in Deutschland waren das hauptsächlich Jungs und später auch Väter, aber in Amerika schon von Beginn an waren auch schon Mädchen dabei. Ja, zurück nach Deutschland, schon 1949 gab es dann diesen großen Preis, dass der Sieger, der Deutschlandsieger, nach Amerika fliegen darf, 2 Wochen lang Amerika begutachten kann, besuchen kann und auch dort an dem Endausscheid teilnehmen kann. 1950 hat sich dann Opel eingeklinkt, wahrscheinlich auch ein bisschen aus Amerika angeschubst von General Motors, die Organisation zu unterstützen. Das ging so weit, dass also in Rüsselsheim am Opel-Stammsitz eine sogenannte Organisationszentrale eingeführt wurde. Es wurde von Opel wurden spezielle Regeln bestimmt, an die man sich halten muss beim Bau, aber auch beim Fahren. Es wurden vor allem aber Bausätze ausgegeben für 10 Mark. Die enthielten dann schon Räder, Achsen, Lager, Lenkung und so weiter. Und es wurde empfohlen, dass der Rest nicht teurer als 50 Mark sein durfte, um einfach das alles so ein bisschen gleich zu halten, dass also auch Leute, die nicht so reich waren, dann vielleicht entsprechende Chancen hatten. Was gab es dann noch? Es gab den großen Opel-Preis und also die... Der Sieger durfte ja nach Amerika, aber die 25 Besten aus Deutschland, die durften dann auch 2 Wochen lang von Opel geführt durch das schöne Deutschland fahren mit einem Abschluss in Rüsselsheim mit einer Werksführung. Und für die ersten 3 Platzierten gab es dann auch noch Geldspenden von 2000 bis 5000 Mark. Und das ist auch interessant. Es war also ausschließlich für die Ausbildung, die Unterstützung der Ausbildung vorgesehen. Und über die Verwaltung der Gelder wachten die Eltern und auch die Organisationszentrale in Rüsselsheim. Also dann, da hat man Wert drauf gelegt, dass das nicht sofort verschleudert wurde. Ja, großer Opel-Preis, den hatte ich erwähnt. Also das war lange Zeit wirklich dann eine von Opel geförderte Veranstaltungen, die lokalen Opel-Händler waren da eingebunden. Ich lese nachher noch gleich einen Bericht von einem Jungen, der damals Anfang der 50er Jahre teilgenommen hat. Sein Vater war auch ein Opel-Händler. Das war also auch eine riesen Werbeaktion für die Firma. Bis 1972, und ich habe keinen richtigen Grund gefunden, warum dann abrupt die Förderung und die Organisation aufhörte. Das war also wirklich ein ganz krasses Ende. 1943 gab es dann nur noch eine ganz, ganz kleine deutsche Meisterschaft. Von 44 Vereinen waren 16 übrig und im Prinzip war das eine Handvoll Freiwillige, die dann in den 70er Jahren überhaupt diesen Sport, diese Wettrennen noch weitergeführt haben.

Ja, es gibt ganz klare Regeln mittlerweile oder schon seit langer Zeit. Und das ist natürlich auch wichtig, damit die Chancen gleich verteilt sind. Und man hat ja kein Motor als Hilfe. Es gibt nur die Gewichtskraft, die er nach unten zieht. Also da muss man genau darauf achten, dass sich da nicht jemand spezielle Vorteile verschafft. Es geht also um die Maße der Fahrzeuge. Es geht um die verbauten Bauteile. Die müssen genormt sein. Wie gesagt, das waren lange Zeit diese Baukästensätze von Opel. Und dann geht es auch darum, dass die Strecken natürlich genormt sind. Die dürfen zum Beispiel kein zu starkes, zu schwaches Gefälle haben. Man darf eine Höchstgeschwindigkeit von 60 km/h nicht überschreiten. Normalerweise sind so 50 km/h so das Optimum. Die Strecken sind typischerweise zwischen 250 und 500 Meter lang. Zu Beginn gab es auch zum Beispiel in München und Stuttgart bei den Deutschlandentscheiden dann riesengroße Rampen, die 100 Meter lang einfach bergrunter gingen und dann auf der Straße weitergeführt haben. Also zum Teil ganz imposant, also fast so ein bisschen die Anmutung von einer Skisprungschanze gehabt. Ja, dann werden die Geräte auch, die Seifenkisten, kontrolliert. Es gibt spezielle Prüfstellen zur Kontrolle der Achsen, der Bremskabel, der Lenkräder, der Lenksäulen, der Radeinschläge und der Spurweite. Und das muss also alles erfüllt sein, bevor man teilnehmen kann. Es muss ein Schutzhelm getragen werden. Das versteht man, glaube ich, ganz schnell, wenn man überlegt, wie schnell die sein können und wie wenig Knautschzone da natürlich vorhanden ist. Am Anfang gab es dann eine Klasse, später wurde das Ganze ein bisschen aufgefächert. Es gibt jetzt die Juniorklasse von 8 bis 12 Jahren, Gewicht bis 90 Kilogramm, inklusive Fahrzeug und Fahrer, Fahrerin. Master ab 11 Jahren, Gewicht dann 113 und die Eliteklasse ab 12 Jahren bis 150 Kilogramm. Es gibt dann noch leichte Unterteilung. Und dann gibt es aber vor allem auch so eine Art Spaßklasse, die heißt die offene Klasse. Da gibt es eigentlich so gut wie keine Vorschriften und da geht es im Gegensatz zu den anderen Klassen auch nicht darum, so schnell wie möglich zu sein, sondern man muss möglichst gleichmäßig fahren. Das heißt, es gibt ja immer mehrere Läufe. Wenn es um die Geschwindigkeit geht, wird dann der Mittelwert aus den einzelnen Läufen gebildet und dann muss man am schnellsten sein über alle Läufe gemittelt. Bei dieser offenen Klasse, übrigens Gewicht bis 160 Kilogramm und minimale Vorschriften nur, da kommt es darauf an, dass bei zwei Läufen die Zeitdifferenz möglichst gering ist. Also da sieht man schon, da geht es mehr um einen Spaßfaktor.

Ich lese jetzt aus den Aufzeichnungen eines Jungen wieder, der das also lange Zeit später dann aufgeschrieben hat. Also das Ganze, der Bericht ist 65 Jahre alt und das Ganze ist aus einem sogenannten Opel-Jahrbuch von 2015. Also er schreibt, und zwar bezeichnet er sich als Seifenkistel-Zeitzeuge auf schnellen Opel-Rädern. 2 Wochen nach Amerika, 1950, nicht nur ein Traum für Jungen im Alter von 10 bis 15 Jahren. Aber genau diese Zielgruppe wollte man bei GM und Opel erreichen. Zur Pflege späterer Käufergruppen. Schon das Plakat beim örtlichen Opel-Händler motivierte zum Mitmachen. Meldet euch an zur Teilnahme an deutschen Seifenkistelrennen. Das war neu für uns Jungen im Nachkriegsdeutschland. Die Jugend in den USA kannte schon seit 1933 das All-American Soapbox Derby unter der Schirmherrschaft von General Motors. 1950 war ich mit 12 im besten Bewerbungsalter und außerdem, mein Vater war Opel-Händler in Landshut. Damit standen alle Vorzeichen auf Teilnahme, selbst wenn mir bekannt war, dass nur ein Sieger aus allen deutschen Rennen als Gast in die USA reisen würde. Dabei sein, das war das Wichtigste. Noch heute erinnere ich mich gern an meine Bergabfahrten und die zuvor gemachten Erfahrungen beim Bau und Testen einer rollenden Seifenkiste. Angeblich rollten schon 1904 in Oberursel Kinder mit ihren Handwagen und selbstgebastelten Holzkisten mit Rädern die Wege im Taunus bergab, animiert durch das Spektakel der ersten automobilen Wettfahrten, denn Oberursel lag an der Strecke der Herkommerfahrt. Organisierte Seifenkistenrennen nach einheitlichen Vorschriften begannen in Westdeutschland aber erst 1949 in den amerikanischen Besatzungszonen. Sie waren Teil der politischen Initiative der Besatzer zur Neuorientierung der zuvor vom NS-Regime indoktrinierten Jugend. Die ersten Läufe der deutschen Seifenkistenrennen wurden deshalb auch durch die German Youth Activities organisiert. Da in den USA dieser nur von Jungen ausgeübte Sport bereits nationale Bedeutung unter Mitfinanzierung durch die Automobilkonzerne GM erreicht hatte, musste auch Opel die Betreuung dieser sportlichen Aktivitäten in den 3 Westzonen übernehmen. Schon im ersten Jahr der deutschen Ausscheidungsläufe galten für die kleinen Rennwagen genaue Bauvorschriften. Die Knaben sollten beim Bau der Rennwagen ihre handwerklichen und technischen Fähigkeiten entwickeln, selbst wenn man später immer wieder erkennen konnte, dass manche Seifenkiste auch durch die Mitwirkung ehrgeiziger Väter entstanden war. Aber bei den Rädern endete anfangs die Hoffnung auf einen Sieg, die Räder und Achsen von Kinderwagen nur selten für Strecke und Geschwindigkeit geeignet. Deshalb stellte die Adam Opel AG einen industriell gefertigten Radsatz mit Achsen und Radlagern sowie gummibereiften Rädern mit Opel-Prägung gegen Kostenbeteiligung von 10 Mark über ihre Händlerorganisationen zur Verfügung. Ein solcher Radsatz wurde dann auch Bedingung für die Teilnahme. Für mich gab es den Radsatz vom Vater kostenlos. Auch ein altes Lenkrad vom Opel P4 kam zum Einsatz bei meiner Seifenkiste. Das erste Seifenkistelrennen in Landshut fand an einem Sonntag, den 10. Juli 1949, noch ohne mich statt. Damals sperrte das US-amerikanische Militär von 11 bis 18 Uhr die abschüssige Strecke der Einfallstraße von Vilsbiburg und Altötting für den Durchgangsverkehr. Von 14 bis 18 Uhr fanden die eigentlichen Wettkämpfe statt, davor die Trainingsläufe. So sollte es unverändert auch im Sommer 1950 sein, nachdem beim ersten Rennen über 1000 Besucher gekommen waren. Der Sieger sollte die Stadt Landshut bei den Bundesmeisterschaften vertreten, ein durchaus ehrenwertes Ziel für einen jungen Knaben. Jetzt begann für mich die Herausforderung, neben Schule, Hausaufgaben und anderen Freizeitbeschäftigungen hatte ich als Schüler des humanistischen Gymnasiums in Landshut plötzlich eine zusätzliche, wichtige Aufgabe. Der Bau einer Seifenkiste musste bis zur Abnahme am Sonntagmorgen, dem 18. Juni 1950, erfolgt sein. Natürlich wollte ich früher fertig werden, um meine Kiste auch auf der Originalstrecke der neuen Bergstraße insgeheim auszuprobieren. Ich schaffte dies genau eine Woche vor dem überall angekündigten Rennen. In der Firma hatte ich einen Freund, den Kundendienstmann Edward Fleck. Er war mein Schmiermaxe, wie man damals den technisch versierten Beifahrer aus der Frühzeit der Automobilrennen nannte. Ihm habe ich viel zu verdanken. Gemeinsam interpretierten wir die Bauvorschriften
besorgten Holz und Teile und bei jedem für mich unlösbaren Problem zeigte er mir Lösungen aus seiner gewaltigen Erfahrung. Seine Hilfe wurde besonders wertvoll, als es um die Probefahrten ging. Abends packte er meine Seifenkiste auf das Dach eines alten Opels und wir fuhren zur vorgesehenen Rennstrecke am Ortseingang von Landshut. Natürlich war für meine Probefahrten die normale Landstraße nicht abgesperrt, aber es ging ja auch um Erfahrung, wie fährt sich die Kiste bergab über die vorgegebenen 800 Meter mit einer starken Rechtskurve. Am Mittwoch vor dem Entscheidungsrennen wollte ich noch eine letzte Fahrt als Streckentest absolvieren. Wieder klemmten wir meinen Renner auf das Dach der Vorkriegslimousine. Diesmal wollte ich nicht nur die Teilstrecke der neuen Bergstraße hinabrollen, sondern das gesamte Gefälle bis zum Kupfereck. Hier wollten wir dann die Seifenkiste wieder aufladen und zurück in die heimische Garage bringen. Bei dem damals noch geringen Verkehr auf der Einfallstraße fanden wir auch bei Kilometer 3 unsere Lücke für den Start. Schon abenteuerlich. Die vorgesehenen 800 Meter liefen großartig. Mein Schwung blieb auch die weiteren 100 Meter ungebremst bis zur nächsten, jetzt nach links, fast rechtswinklig abknickenden Straße. Genau da, wo ich den Platz für eine geschmeidige Kurvenfahrt benötigte, kam ein weit ausholender Linienbus entgegen. Es kam, was kommen musste. Der vergrößerte Bogen endete abrupt am fest verankerten Kilometerstein Nummer 2. Die Wucht des Aufpralls milderte nur wenig die Blechfront. Den Rest übernahm mein amerikanischer Sturzhelm und das alte Lenkrad. Noch heute besitze ich den verbeulten Helm als Dank an ein sonst unbekanntes Schicksal. Nach dem Schock und Schmerz die Ernüchterung. Übermorgen ist Prüfung der Seifenkisten. Der nächste Tag ein Donnerstag. Diente gleich nach der Schule der Reparatur der Seifenkiste. Ich brauchte eine neue Front und ein ausrangiertes Lenkrad. Die technische Abnahme meiner Kiste am Freitag verlief aber problemlos. Der Sonntag wurde mein Erfolgstag. Als Neuling nach mehreren Läufen errang ich Platz 8. Das ermöglichte mir weitere Teilnahmen bei Ausscheidungsläufen auf der Theresienwiese in München und in Waldmünchen im Bayerischen Wald. Zu diesen Rennen wurden wir Jungen mit unseren Kisten auf Militärlastwagen der US Army verladen und gut und sicher hin und her gebracht. Das ging damals so. Der Sieger in Landshut benötigte am 18. Juni 1950 für die 800 Meter Strecke nur 1 Minute und 12,2 Sekunden und bekam den ausgelobten Hauptpreis, ein nagelneues Fahrrad. Meine Zeit wurde mit 1:15,4 gestoppt. Die Gewinner der Plätze 2 bis 10 wurden mit einem Radioapparat, Armbanduhren, Boxhandschuhen und Fußbällen beglückt. Nun fühlte ich mich als Profi. Für 1951 verbesserte ich meine Kiste und meldete mich beim neuen Veranstalter an. Nach 2 Jahren verantwortlicher Leitung durch die amerikanische GYA übernahm nunmehr der Kreisjugendring die Veranstaltung. Schirmherr blieb die Opel AG für die inzwischen bundesweit ausgetragenen Wettkämpfe. Vor Ort repräsentierte der jeweilige Opel-Händler. Der Besuch der abgesperrten Rennstrecke mit Fahrerlager kostete für Jugendliche 20 und für alle anderen 30 Pfennige. Ach ja, ich belegte in diesem Jahr Platz 15. Der Gewinner reiste als Vertreter der Stadt Landshut zu den Bundesausscheidungsrennen nach Hamburg. Sein Bestwert war 1 Minute 11,2 Sekunden, eine Sekunde besser als der Vorjahressieger. Sein persönlicher Gewinn war ein Fotoapparat plus Taschengeld für Film, Entwicklung und Fotoabzüge, damals ein teures Steckenpferd. Den Gewinn für Platz 2 spendierte mein Vater als Autodienst Markowski, eine Fahrt nach Rüsselsheim mit Werksbesichtigung bei Opel. 1952 wurde mein drittes Rennjahr und es sollte mein Jahr im Seifenkistensport werden. Wieder wurde die bewährte Gefällstrecke für das Landeshuter Seifenkistel-Derby vorbereitet, diesmal in der Regie des ADAC unter Mitwirkung des GYA und der Firma Opel. Hier erneut vertreten durch das Seifenkisten-Reparaturzelt meines Vaters. Wieder hatten sich viele Jungen aus Landshut, Dingolfing, Mainburg, Rottenburg angemeldet. Der Stadtsieger sollte diesmal an den Ausscheidungskämpfen in Duisburg teilnehmen. Meine Seifenkiste wurde nach allen Erfahrungen der vergangenen Jahre neu aufgebaut, besonders leicht und flach. Damit war ich aber zeitgemäß, denn inzwischen gab es schon viele neu geformte Seifenkisten. Statt klobig und kistenförmig sollten jetzt absolut windschnittige Karosserien den Sieg bringen.
Die Bewertungen erfolgten in diesem Jahr nicht mehr mit der Stoppuhr, sondern nach einem K.O.-System immer drei Wagen starteten, ein Verlierer musste ausscheiden. Am Sonntag, 13. Juli 1952, sind schließlich 33 Wagen am Start. Neben dem Quäntchen Glück entscheidet wie immer auch das fahrerische Können. Die Strecke ist 850 Meter zwischen der Kurve Adelmannschloss und Einmündung und so weiter. Am Ende sollten wieder Strohballen die Kisten mit mangelhafter Bremse aufhalten. Überall standen entlang der Strecke Lautsprecheranlagen, die für richtige Rennatmosphäre sorgten. Wieder waren über 1000 Besucher bei den Läufen dabei. Und diesmal war ich am Ende der Sieger. Ich lese jetzt nicht bis zu Ende vor, aber zumindest durfte er dann auch nach Duisburg und hat an den deutschen Entscheidungswettkämpfen teilgenommen. Was ich aber witzig fand, ist, dass am Ende des Berichts nicht mehr stand, welchen Platz er gemacht hatte bei der deutschen Ausscheidung. Ich habe dann mal im Internet recherchiert, also er war zumindest nicht der Sieger im deutschen Wettkampf.

Ja, ich muss die Musik mal ausblenden. Die Zeit schreitet schnell voran. Ein paar Dinge möchte ich noch kurz loswerden. Ja, wie steht's denn heute um den Seifenkistensport? Relativ mager. Es gab immer wieder so kleine, ja, Zwischenhochs, aber das ist doch also sehr selten, dass heute noch Rennen stattfinden. Gestern gab es wohl eines in Rauenberg, nicht so weit weg von uns. Mannerbergrennen heißt das. Später im Jahr gibt es noch ein Seifenkistenrennen in Moosbach am Neckar, also auch noch so ein bisschen in Reichweite. Hier in der Region, vielleicht auch weil es hier weitgehend flach ist, findet wohl selten was statt. Es gibt Teambuilding-Events, aber das sind dann keine echten Seifenkistenrennen, wie man es vielleicht gerne hätte. Aber es lohnt sich vielleicht, wenn man mal einen Sonntag oder Wochenende vor sich hat und weiß nicht, was man machen soll, mal zu gucken, ob zufällig eins stattfindet, ist auf jeden Fall eine tolle Sache. Ja, es gibt noch Museen, die man vielleicht betrachten kann. Allerdings ist das Tollste dieser Museen im Moment nicht offen. Das wird renoviert in Oberursel, das Vortaunusmuseum, also dort, wo diese Kinderautomobilrennen zuerst stattgefunden haben. Das muss wirklich sehenswert sein, aber muss man sich informieren, wann das vielleicht wieder öffnet. Und dann gibt es noch ein kleines Museum ganz in Südbaden, in Buckingen, ist in der Nähe von Basel, habe ich gefunden. Ansonsten habe ich diesbezüglich nichts gefunden, aber vielleicht ergibt sich da ja auch noch das eine oder andere. Oder auch mal eine Sonderausstellung wie in Duisburg vor ein paar Jahren, was sich lohnt anzuschauen. Damit komme ich ans Ende der Sendung, obwohl eine Sache muss ich noch loswerden. Es gibt ja noch, neben den Spaß-Seifenkistenrennen gibt es ja auch noch Bobbycar-Rennen. Und manchmal werden die auch gemeinsam mit Seifenkistenrennen veranstaltet. Bobbycar, das sind diese ganz kleinen Mobile aus Plastik. Aber für diese richtigen Rennen werden die verstärkt mit Metall und meistens mit Beton ausgegossen und werden bis über 100 Stundenkilometer schnell. Man glaubt es kaum. Also eine sehr spezielle, moderne Abart. Damit komme ich aber zum Ende der heutigen Leonardo-Sendung. Mein Name ist Thomas Wagner und den Bermuda-Funk hört man, wie gesagt, auf den zwei Frequenzen 89,6 in Mannheim, 105,4 in Heidelberg oder über den Livestream www.bermudafunk.org. Ich verabschiede mich bis heute. Tschüss.

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2: 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Die Themen: Stuttgart ist heiß, die Bebauung des Rosensteins Quartiers würde Stuttgart heißer machen. Das Capsule Innovation Festival und das in der Kritik stehende US-Unternehmen Palantir. Viele Hitzetote im Stuttgarter Kessel. Und der Stuttgarter Kessel, naja, da steht irgendwie noch der Stuttgarter Hauptbahnhof. Das heißt, der steht noch oberirdisch, soll nach unten gelegt werden. Die Bahnstation unten, die dürfte ziemlich kühl werden, ist ja auch in der Erde drin. Aber um den Hauptbahnhof herum, da soll bebaut werden. Das heißt, Rosensteinbebauung. Und das hat natürlich die eine oder andere Problematik in sich. Und ich bin jetzt hier verbunden mit Alexander Schauenburg von KUS, das heißt Klima- und Umweltbündnis Stuttgart. Und ich sage erstmal Hallo und herzlich gegrüßt.
3: Ich begrüße auch herzlich und guten Morgen.
2: In Stuttgart, so wie überall in Deutschland, im Sommer ist es heiß, im Sommer wird es heiß und im Sommer wird es immer heißer. Und es gibt offensichtlich auch in Stuttgart Hitzetote. Wie ist denn die Situation in Stuttgart in den heißen Tagen gewesen?
3: Ja, wir haben in diesen zwei Hitzewellen extreme Temperaturen, besonders im Kessel, gehabt. Und wir haben auch aufgrund dieser Hitze eine deutlich höhere Übersterblichkeit in Stuttgart gehabt als sonst im Durchschnitt in Baden-Württemberg. Das hat was damit zu tun, dass wir natürlich aufgrund der Kessellage eine extrem windarme Stadt sind.
2: Das heißt also, auch der Wind kann entsprechend nicht Frischluft zuführen, sondern es brütet einfach da unten und im Kessel praktisch, und da ist es heiß.
3: Ja.
2: Jetzt wird in Stuttgart gebaut. Ich nehme einfach mal an, dass wenn da neue Häuser hinkommen, dass das Ganze nicht besser wird. Gibt es da irgendwelche Studien darüber oder irgendwelche Meinungen dazu?
3: Ja, also das Amt Stadtklimatologie, das hat ja im Jahr 2025 ein Gutachten zur Bebauung dieses Rosenstein-Projekts gemacht und hat also darauf hingewiesen, dass durch dieses Rosenstein-Projekt ein bedeutender Frischluftaustauschstrom von Stuttgart dramatisch eingeengt wird. Damals wurde noch prognostiziert, bei einer maximalen Bauhöhe von 30 Metern, dass wir eine Gesamtquerschnittsverringerung von 15% haben werden und dass das den Kaltluftabfluss stark beeinträchtigen wird, und zwar in einer Größenordnung von etwa 40%. Inzwischen sind aber die vorgesehenen Bauhöhen deutlich höher.
2: Und somit dürfte der Sperrriegel auch höher werden.
3: Genau.
2: Jetzt hört sich das erstmal nicht gut an. Das Ganze hängt irgendwie mit Stuttgart 21 zusammen. Das heißt, ich nehme mal an, dass schlicht und ergreifend dieser Rosenstein, die Rosensteinbebauung möglich wird, indem Stuttgart 21, sprich der Bahnhof, nach unten gelegt wird. Kann man das mal kurz ein bisschen erläutern?
3: Ja, also die Geschichte ist die, die vorgesehene Planung sieht ja vor, dass der Bahnbetrieb zukünftig nur im Tiefbahnhof abgewickelt werden soll und dass damit die weit überwiegenden Gleis- und Bahnbetriebsflächen oberirdisch nicht mehr benötigt werden. Das ist ja der Stand der gegenwärtigen Planung. Und nun ist es eben so, dass über einen erheblichen Teil dieser Gleisflächen läuft eine ganz wesentliche Luftaustauschkanal von Stuttgart, nämlich das Abführen von heißem von heißer Luft aus dem Stuttgarter Kessel an den Neckar und das Nachziehen von kalter Luft aus dem Bereich Kaltental. Und wenn das versperrt wird, dann ist diese gesamte Kaltluftaustausch massiv gestört. Das heißt also, die Temperaturen im Kessel nehmen weiter zu und die Luftqualität dementsprechend ab.
2: Nun ist Stuttgart natürlich geplant worden, sprich Stuttgart 21, in einer, sagen wir mal, kühlen Zeit. Inzwischen hat sich da einiges geändert. Es gibt viele Fachgutachten bzw. überhaupt Gutachten. Die Leute wollen ja auch bezahlt werden. Wie sieht es denn jetzt damit aus? Das heißt, mit diesen ganzen Gutachten, Sie haben da vorhin schon ein Gutachten erwähnt, das allerdings ein bisschen veraltet ist, sprich, das von anderen Bauhöhen ausgeht, etc. etc. Das heißt, ist man da mit dem Klima und den entsprechenden Gutachten hinterher?
3: Also es gibt jetzt zu der aktuellen Planungslage kein Neues. Das spricht aber alles logischerweise dafür, dass es jedenfalls nicht besser wird. Ich möchte aber darauf hinweisen, dass in der ursprünglichen Planung für den Rosenstein, also 1996, da sollte noch die Hälfte der neuen Flächen zu Grünflächen umgewandelt werden, um den Bedenken der Stadtklimatologie Stuttgart Rechnung zu tragen. Und das ist inzwischen alles völlig Makulatur. Also diese ganzen Grünflächen, die da damals vorgesehen werden sollten, die werden jetzt überbaut.
2: Das heißt also nochmals hier eins drauf und Stuttgart wird sozusagen dicht gemacht, da wird es heiß werden.
3: Ja, davon kann man mit absoluter Sicherheit kann man davon ausgehen.
2: Ihr habt ja vor etwa einer Woche, das heißt am Dienstag, den 14. Juli, im großen Saal des Stuttgarter Rathauses dazu eine Befragung durchgeführt. Das heißt, da waren auch Vertreter der Gemeinderatsparteien anwesend. Was ist denn da rausgekommen bei der Sache?
3: Ja, also am 14. Juli, das muss ich mal korrigieren, da ging es also nicht um dieses Rosensteinquartier. Es ging am 14. Juli ging es darum, wie denn der Umsetzung des Beschlusses, dass Stuttgart bis 2035 klimaneutral werden soll, wie denn da der Stand ist, und zwar schwerpunktmäßig unter dem Gesichtspunkt Heizen, weil die Dekarbonisierung des Heizens eine der wichtigsten Projekte im Rahmen der Klimaneutralität von Stuttgart ist. Also der Rosenstein und Stuttgart 21 hat da keine Rolle gespielt.
2: Okay, aber was kam denn dabei raus?
3: Ja, es kam dabei raus, dass wir halt im Fahrplan schon jetzt insgesamt eine erhebliche Verspätung haben. Und also das gilt jetzt für das gesamte Projekt Stuttgart 2035 klimaneutral. Und dass wir ganz besonders starke Verzüge haben in der Umsetzung der sogenannten Wärmewende, also dahin zu kommen, dass wir klimaneutral heizen.
2: Diese Klimaneutralität ist allerdings nur für, sagen wir mal, Stuttgart interessant, oder ist es nur praktisch für die Weltlage interessant? Das heißt, hat mit Stuttgart eigentlich, mit dem Klima in Stuttgart eigentlich wenig zu tun? Oder wie hängt das jetzt zusammen? Ich meine, Rosenstein, das hängt mit Stuttgart direkt zusammen.
3: Ja, ja, und der Klimafahrplan natürlich auch. 2022 hat der Gemeinderat von Stuttgart mit allen Fraktionen, mit Ausnahme der AfD, beschlossen, dass Stuttgart bis 2035 klimaneutral werden soll.
2: Genau. Aber wenn Stuttgart nicht klimaneutral ist, betrifft das im Prinzip, also mit dem Schaden, sagen wir mal Deutschland, oder betrifft das auch mit dem Schaden Stuttgart?
3: Das betrifft Stuttgart natürlich, ja klar.
2: Das heißt also, Klimaneutralität ist in diesem Falle, beziehungsweise überhaupt die Erhitzung in Stuttgart oder im Gemeinderat, nicht so ganz das Thema.
3: Ja, um auf den Rosenstein zurückzukommen, dieser Weg zur Klimaneutralität, der hat ja im Prinzip zwei große Pakete. Das eine Paket ist Klimaschutz und das andere Paket ist Klimaanpassung. Das heißt also, dass man sich auf die ohnehin zu erwartende weitere Erwärmung in Stuttgart einstellt. Und bei der Klimaanpassung ist ein ganz wichtiger Punkt, dass man zukünftig in Stuttgart möglichst nichts mehr zubaut, sondern möglichst in der Fläche, möglichst im Bestand baut. Ja? Also wir haben ja auch dementsprechend große Immobilien, die zu Wohnraum umwandelbar wären. Und das Ziel dieser Klimaanpassung wäre eben, möglichst den Bestand zu bauen, möglichst nichts Neues zuzubauen, möglichst mehr Grünflächen zu schaffen, möglichst mehr Abkühlungsflächen zu schaffen. Und da ist Rosenstein genau das Gegenteil davon.
2: Tja, das können wir also in dem Fall im Prinzip einfach mal zur Kenntnis nehmen, die ganze Sache abschließen und uns dann fragen, in ein, zwei Jahren, was denn bei der ganzen Sache rausgekommen ist. Das wäre im Grunde genommen ein Stoppsignal für die Bebauung des Rosensteins. Und da scheint sich noch nicht so viel zu tun. Sprich, da geht es erstmal weiter.
3: Ja, wobei man ja sagen muss, dass es jetzt erstmal gar nicht weitergeht. Weil nachdem die Bahn ja verkündet hat, beziehungsweise der Projektausschuss für das Stuttgart 21-Projekt, dass die Inbetriebnahme vollständig erst 2032 passieren wird, kann ja sowieso vorher gar nichts gebaut werden. Und auch der Oberbürgermeister Nopper hat ja, nachdem diese Pressekonferenz des Projektausschusses war, wo die Frau Palla das bekannt gegeben hat, dass jetzt sozusagen die ganzen Planungen zum Rosenstein erstmal ausgebremst sind, weil sich da bis 32 sowieso nichts tut.
2: Das hört sich mal gut an, wobei ich mich allerdings dann frage, es gibt ja viele Leute, die meinen, dass man eigentlich nicht unbedingt jetzt einen Bahnhof geplant hat, sondern eher geplant hat, den Rosenstein zu bebauen.
3: No? Das ist auch ganz so richtig. Ganz richtig. Also das ist ja die Position von uns Kritikern, dass wir sagen, das war noch nie ein Bahnprojekt, sondern das war von Anfang an ein Immobilienprojekt.
2: Dann sage ich an dieser Stelle ganz einfach herzlichen Dank für diese Auskunft. Das war Alexander Schaumburg von KUS, das heißt Klima- und Umweltbündnis Stuttgart. Beim Capsule Innovation Festival auf der Freiburger Messe am Donnerstag, 16. Juli, erhielt ausgerechnet das US-Unternehmen Palantir einen Platz auf dem Podium. Das Unternehmen entwickelt Software, mit der Polizei, Geheimdienste und Militär riesige Datenmengen zusammenführen und auswerten können. KritikerInnen sehen darin eine zentrale Infrastruktur für Überwachung, staatlicher Kontrolle und Verfolgung. Bereits ab 17.30 Uhr protestierten AnarchistInnen auf dem Messegelände in Freiburg. Sie verteilten Flugblätter gegen den Palantir-Auftritt und konnten innerhalb der folgenden Stunde sämtliche Exemplare an BesucherInnen und Besucher verteilen. Ab 18 Uhr kamen VertreterInnen verschiedener K-Gruppen zur Messe. Nachdem die Polizei diesen zunächst den Zugang auf den Platz vor dem Eingang zur Veranstaltung verwehrte, konnte schließlich eine Kundgebung mit rund 60 Teilnehmenden stattfinden. In mehreren Redebeiträgen wurde scharf Kritik an Palantir, seiner Rolle im Überwachungsapparat und an der Einladung durch die städtische Messegesellschaft geäußert.
4: Erst einmal zum Capsule Innovation Festival. Was war dein Eindruck von diesem Festival?
5: Ja, das Ganze ist so ein bisschen eine Art Versuch, Republika in Berlin ohne Zivilgesellschaft und ohne einen Veranstaltungsort, der Atmosphäre hat, nachzubauen oder nachzumachen. Anwesend waren sehr viele Menschen aus Wirtschaft, Start-up, IHK, Badenova, Stadtverwaltung, die, ich hatte den Eindruck, häufig auch die Tickets gar nicht selber bezahlt haben, sondern von ihren Arbeitgebern bezahlt bekommen haben. Es gab verschiedene Bühnen, die so ein bisschen daran krankten, dass dann auf der Hauptbühne was los war und die auch das mit Ton gemacht haben auf der Hauptbühne. Man das dann überall hörte. Es gab so eine Art labyrinthartige Vorstellung von verschiedenen Startups, Vielleicht spannend hervorzuheben ist da ein Startup, das eine ganze Hausarztpraxis in so eine Art Arztkoffer oder Arztrucksack gepackt hat, damit der unterwegs sein kann da und alle Diagnostikmöglichkeiten hat und das vorstellte. Es gab ein Startup, das irgendwie aus Zellen, also Milch nicht aus einer Kuh macht, sondern aus Zellen im Labor. Das Thema Drohnen schien relativ wichtig zu sein. Generell scheint man irgendwie der Meinung zu sein, dass Drohnen irgendwie für Modernität stehen. Das schlug sich auch so ein bisschen im Design wieder. Das war so eine Mischung aus Schwarzwald-Motiven. Man könnte fast sagen Schwarzwald-Kitsch, also Frau mit Bollenhut, die dann eine VR-Brille trägt, um Drohnen zu steuern oder so ähnlich. Das war ein häufig verbreitetes Motiv.
4: Die schöne neue Schwarzwaldwelt. Und dazu scheint auch Palantir oder solche Überwachungssoftware zu gehören. Und weil ein Palantir-Vertreter eingeladen war, gab es auch draußen vor der Messe Protestveranstaltungen. 60, 70 Menschen sollen dort protestiert haben.
5: Genau, da gab es zwei Gegendemos. Das muss man auch erstmal schaffen, dass man für ein Startup-Festival zwei Gegendemos bekommt. Die eine war aus der eine anarchistische Szene oder anarchistische Gruppe. Die andere waren aus diesem Umfeld Palästina spricht. Da Damum, als ich da davor stand und mir das angeguckt habe, kam die Freiburger Landtagsabgeordnete Nadine Senkast vorbei, hat allerdings mit keinem der Protestierenden irgendwie gesprochen, sondern nur die Polizei gefragt, warum denn die da Palästina-Flaggen dabei hätten, was denn das mit Palantir oder sonst wie zu tun hätte.
4: Hat auf jeden Fall insofern zu tun, als die israelische Armee ja durchaus Palantir, die Software von Palantir nutzt, um vermeintliche Hamas-Aktive zu finden und dann diese Häuser zu beschießen mit einer nicht allzu niedrigen Fehlerquote, zumindest was dann auch betroffene Zivilisten angeht. Insofern gibt es zumindest diesmal natürlich durchaus eine gewisse Verbindung zum Palästina-Thema.
5: Genau, die Fehlerquote ist übrigens so, dass man, dass es eine bewusste, auch politische Entscheidung ist, nicht nur Ziele zu treffen, wo man sagt, man ist sich sehr, sehr nahezu absolut sicher, sondern man ist, es ist einem da, glaube ich, relativ egal, sobald das da hinreichend in irgendeine Richtung geht, macht man da die Häuser kaputt.
4: Ja, soweit zum Protest draußen. Genau. Und wie hat sich denn jetzt drinnen der Palantir-Vertreter gegeben?
5: Ja, der Vortrag fand abend oder nachmittags statt. Das war sozusagen der letzte, nachdem es dann zur Party überging. Da war schon irgendwie das Festival für die meisten Leute halb vorbei. Das war nur noch halb voll. Auch dieser Vortragssaal war halb voll. Auf dem Podium waren eine Vertreterin von Schwarz Digits, jemand von AWS, von einem deutschen Startup noch jemand und der Herr Bowman von Palantir. Was zunächst mal heraussprach, war, dass der Herr Bowman gar nicht viel sagte. Also es war jetzt auch kein besonders gut moderiertes Panel, es waren da vier Leute drauf. Da gab es eine Moderatorin, die selber sagte, sie hätte keine Ahnung von dem Thema inhaltlich und auch so ein bisschen überfordert war dadurch, dass zum Beispiel, als der Herr Bowman auf die Bühne kam, das war so eine Szene, wo Leute, die auf die Bühne kommen, angeklatscht werden. Und ich saß relativ weit vorne und ich habe ihn halt nicht angeklatscht, sondern angebuht. Und dann guckte sie ganz böse ins Publikum und sagte, also es dürfe doch hier, sei ja wohl völlig dass das überhaupt nicht ginge, dass man jetzt ja buht und sollte doch hier jeder die Möglichkeit haben, sich auszudrücken. Das sehr lustig war, weil bei keinem der Panels, die es in dem Zusammenhang, also die es da gab, da gab es ja ganz viele, war irgendwie vorgesehen, dass es danach oder währenddessen irgendwie Fragen aus dem Publikum gab, sondern es war immer nur so, die Menschen tragen vor und dann ist das Ganze vorbei. Sie stellte dann, versuchte dann so vier Fragenkomplexe zu stellen, wobei es dann nie eine konkrete Frage gab, sondern sie immer relativ, die Moderatorin immer relativ Dinge sagte. Es war auch auf Englisch, das schien auch für einige so ein bisschen ein Problem zu sein, die da sprachen, also außerdem Herrn Bowman, glaube ich, kamen alle aus Deutschland. Und der bekam dann schon deutliche Widerworte von der Frau von Schwarz-Digits zu hören. Jetzt ist es so, Schwarz-Digits ist natürlich ökonomisch genau auf der Gegenseite aufgestellt. Das Panel ging ja darum, um digitale Souveränität. Und da kann man natürlich als Schwarz-Digits schon relativ deutlich sagen, dass zum Beispiel 70% des Cloud-Markts von drei großen US-amerikanischen Firmen beherrscht wird, was ein Problem wäre. Da sagt natürlich der von AWS und Palantir, also US Cloud Act zum Beispiel, das ist überhaupt kein Thema. Wir haben ja alles Datenzentren, also Rechenzentren in Europa, da arbeiten nur Europäer, da ist das alles GDPR, das ist ja diese europäische Datenschutzverordnung compliant, da kann auch gar keiner gegen verstoßen und so. Und da hat die Frau von Schwarz-Digits schon sehr auf so einer wirtschaftlichen Ebene, auf so einer auf Business-Ebene schon sehr deutlich dagegen gehalten, sehr fachlich, sehr sachlich auch und immer mal wieder auch gesagt, dass da alles nicht so stimmt. Der Herr Bowman sagte dann irgendwann, redete, das fand ich sehr lustig, von Palantir-related provocations, die er da jetzt mal richtigstellen müsste. War dann aber auch nicht sehr effizient. Das war dann, er sagte dann auch nicht super viel auf diesem Podium. Am Ende gab es dann noch so eine Nachfrage, auf der er dann Palantir darstellte als sozusagen ein Unternehmen, das für Betterment of Humanity arbeitete und irgendwie erklärte, was die alles Tolles und Ethisches machen. Und da habe ich dann einfach aus dem Publikum heraus nochmal gesagt, dass ich das für eine Lüge halte und dass sie zum Beispiel ja auch für ICE, die Software, also ICE ist die amerikanische Einwanderungsbehörde, ja Software erstellt haben, die ganz konkret dazu sorgt, um eben Menschen, dass man Menschen deportieren kann. Das war dann, da war dann weniger eher irgendwie verstört, sondern die Moderatorin, die also das überhaupt nicht gut fand, dass er da mit sowas konfrontiert wird. Es gab dann aber auch für diese Intervention Szenenapplaus. Das war übrigens das einzige Mal, dass da Leute geklatscht haben.
4: Also man hat jetzt von der FETM nicht dafür gesorgt, dass das jetzt eine gut moderierte Veranstaltung war, wo dann auch wirklich Kritik vorgesehen war.
5: Nee, das glaube ich ist ja... war bei keinem der Themen.
4: Weil du das jetzt gerade genannt hast, vielleicht auch eine Nachfrage noch, Schwarz-Digis, das ist vielleicht jetzt nicht jedem bekannt. Was genau, ist das für ein Unternehmen?
5: Schwarz-Digis ist im Grunde, das gehört zur Lidl-Gruppe, also denen gehört DM, Lidl und ich glaube noch irgendein Markt und die haben vor einigen Jahren einen Teil aufgemacht, der sich sehr stark mit Cloud-Themen beschäftigt. Die sind auch im Gespräch quasi die baden-württembergische Palantir-Alternative zu programmieren, zu konstruieren. Interessanterweise war Nadine Senkars dann auch im Publikum und hat sich genau das angehört. Es war auch das einzige Panel, was sie wohl an diesem Tag irgendwie besucht hat. Genau, also das ist ein sehr großes Unternehmen, kennt man gar nicht unbedingt so sehr, aber macht, das ist, glaube ich, einer der größeren europäischen Anbieter auch auf dem Cloud-Markt. Genauso wie also Amazon, die haben auch eine große Cloud-Computing-Abteilung. Hat bei beiden damit zu tun, dass scheinbar, wenn man große Retail-Unternehmen, also so Supermärkte oder solche Dinge betreibt, man dann immer groß auch Bedarf an Computern hat und man kann sich das einkaufen, man kann sich es aber auch selber aufbauen und selbst betreiben.
4: Hast du mit anderen Personen aus dem Publikum nach dem Panel gesprochen, wie sie jetzt diese Veranstaltung mit Palantir fanden?
5: Ja, es war zum einen Grünstadtrat Timothy Sims da, der das jetzt auch nicht so besonders spannend fand. Dann gab es noch eine Frau, die meinte, sie sei Software-Ingenieurin und die den Chaos Computer Club dann kritisierte, warum er nichts gegen das KI in den Rheinmetall-Panzern täte und zwei junge Menschen aus einem Startup, das die Batterien von Scootern, also diesen E-Scootern, recycelt. Ich muss sagen, ich fand diesen einen Vorwurf etwas seltsam. Es gab durchaus auch ein Panel zu Defense Technology, also ja, am Vormittag. Das war jetzt aber auch nicht so, dass da wurde zwar diskutiert, was kleine und mittlere Unternehmen und Startups, die für Verteidigung Waren produzieren wollen, für Probleme haben und wie sich das verändert hat. Das war jetzt aber nicht irgendwie so, dass das, also ich glaube, jeder, der da reingeht, weiß, um was es sich tut, und da wurden jetzt auch keine krassen neuen Sachen gesagt. Ich war am Nachmittag nochmal in einem Panel, da ging es um Cybersecurity und Resilience. Da wurden auch von den vortragenden Unternehmen ganz Dinge gesagt, die auch alle stimmten, sehr okay waren, für Open-Source-Software geworben. Also das, sagen wir mal, wäre ein relativ langweiliges Festival, auf dem sich Unternehmensvertreter gegenseitig Vorträge halten und vernetzen, wenn man nicht diesen komischen Ausrutscher gemacht hätte und ein Panel mit dem Herrn Bowman von Palantir hat, das dann auch noch so ein bisschen am Thema vorbeiging, weil da hatte auch die Frau von Schwarz-Digits recht, richtig recht. Das Thema Palantir ist ja nicht primär eins der digitalen Souveränität, sondern ist ja eins, was ist das eigentlich für ein Unternehmen, für was wird diese Software gemacht und bewusst gemacht und was ermöglicht sie auch, und was hat eigentlich auch das Unternehmen für einen, ich will fast sagen, verfassungsfeindlichen Hintergrund. Und dann, glaube ich, eher in der zweiten Reihe das Thema, dass natürlich, wenn ich Palantir-Software verwende, ich selber nicht digital souverän bin.
4: Dann abschließend, was wären deine Forderungen für die Zukunft bei einem solchen Festival in Richtung FETM und IAK?
5: Ja, ich glaube, die Angst, die man auch so ein bisschen ab und zu überhörte, wenn da so Leute von den Veranstaltern an einem vorbeiliefen, diese große Angst, in irgendwie kontrovers und politisch zu sein, die hat jetzt genau das erreicht, was man vermeiden wollte, nämlich, dass man hochkontrovers und politisch ist und dass in der Medienberichterstattung des SWR, nicht des der Badischen Zeitung, die scheinen ja mit Festivalveranstalter gewesen zu sein und haben einen Artikel, der sich fast schon wie die Pressemitteilung des Veranstalters lief, veröffentlicht, dass man jetzt ein Festival hatte, bei dem es nur darum ging, dass man Palantir eingeladen hat in der ganzen Berichterstattung. Und da würde es mich doch freuen, wenn man vielleicht in Zukunft mal überlegt, ob es nicht interessanter, spannender und vielleicht auch zielführender wäre, wenn man auch die Zivilgesellschaft in solche Festivals einbezieht und auch in die Panels einbezieht und vielleicht auch auf Panels diskutiert und Fragen aus dem Publikum zulässt.
4: Das sagt der ehemalige Stadtrat Sebastian Müller, der unter anderem auch eine Petition gegen die Nutzung der Software Gotham von Palantir durch die baden-württembergische Polizei in der Vergangenheit initiiert hatte. Wir haben mit ihm gesprochen über das Capsule Innovation Festival, bei dem ein führender Vertreter von Palantir eingeladen war.
2: Noch ein Nachschlag.
6: Mitte September hätte im Fall Rickenbach der neue Prozess beginnen sollen. Schauen wir aber erst einmal zurück. Im Dezember 2023 wurde im Südschwarzwald Mahdi Benatscha umgebracht. In den Kopf geschossen, der Leichnam wurde zerteilt und dann innen reingeschmissen. Nach einem umstrittenen Deal zwischen dem Angeklagten, der Staatsanwaltschaft und dem Landgericht Waldshut-Tiengen kam der Täter mit einer Strafe von knapp 7 Jahren wegen Totschlags davon. Radio Dreieckland berichtete ausführlich. Nachdem die Schwester von Mahdi Benatscha erfolgreich gegen das Urteil Revision eingelegt hatte, hob der Bundesgerichtshof vor einigen Monaten das Urteil des Landgerichtes auf. Das Landgericht hat dann für den 21. September den Prozessbeginn terminiert. Nun muss das Landgericht prüfen, ob Mordmerkmale vorliegen. Heute,
2: 20. Juli,
6: teilte der Vizepräsident des Landgerichts Waldshut-Tiengen mit, dass man erwäge, den Prozessbeginn auf die zweite Novemberhälfte und den Dezember zu vertagen. Hintergrund ist, dass der zuständige Vorsitzende der Schwurgerichtskammer, der ab dem 21. September eigentlich hätte verhandeln sollen, mittlerweile zum Direktor eines Amtsgerichts befördert wurde und den Prozess deshalb nicht mehr führen kann. Der Vorsitzendenposten ist aktuell unbesetzt und das Schwurgericht meint, es sei angemessen, dass erst wenn dieser Vorsitzendenposten erneut besetzt ist, die Verhandlung startet. Radio Dreieckland wird die weitere Entwicklung beobachten und berichten.
2: Das war Fokus Südwest, zusammengestellt bei Radio Dreieckland 102,3 MHz Freiburg am 23. 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

0: Wetter war ja lange Zeit das Go-To-Thema für den Smalltalk, wenn man sich nicht genauer kennt. Aber seit einigen Jahren ist ja das Wetter jetzt auch nicht mehr so das unschuldige Thema vor dem Herrn. Spätestens seit der letzten Hitzewelle Ende Juni, die wirklich Rekordtemperaturen hier in Deutschland meilenweise gesprengt hat, ist das Wetter ein Thema, was immer politischer wird. Und mit dieser Hitzewelle hat sich mein jetziger Gast Bernhard Mühr, Meteorologe vom KIT, also vom Karlsruher Institut für Technologie, war Mitautor eines Berichtes, der diese Hitzewelle Ende Juni beschrieben hat. Und er ist jetzt bei uns im Interview und erstmal vielen Dank, dass Sie sich die Zeit genommen haben.
1: Ja, sehr gerne.
0: Sie sind ja vom Hause aus Diplom-Meteorologe und Sie haben wahrscheinlich am Kapitel oder am Teil des Berichts mitgeschrieben, der sich mit der Entstehung der Hitzewelle entsteht. Entstehende Hitzewelle, wie sie entstanden ist, wie sie dann über Europa gewandert ist, mit am meisten mit beschäftigt. Könnten Sie uns mal aus Ihrer Expertise mal dem Hörer vermitteln, wie das eigentlich genau passiert ist, wie so eine Extremhitzesituation in Europa, die ja jetzt in den letzten oder eigentlich nicht so für solche Hitze bekannt ist, entstehen konnte?
1: Ja, also ein weites Feld. Diese Hitzewelle war schon besonders. Also grundsätzlich braucht es ja für hohe Temperaturen oder für sehr hohe oder extreme Temperaturen bei uns in Mitteleuropa und in Deutschland ja schon mehrere Zutaten. Ja, dann natürlich eine Warmluftzufuhr, also von afrikanischer Heißluft am besten, also direkt aus Süden oder Südwesten, die zu uns gelangt in einem kontinuierlichen Strom bis in große Höhen am besten, Atmosphäre, also nicht nur jetzt bodennah, sondern auch in den untersten 2, 3, 4 Kilometern. Dann am besten oder noch höher. Dann brauchen wir wolkenlosen Himmel möglichst, dass auch die Sonne mithelfen kann. Und das tut sie ja im Juni. Wir haben ja den Sonnenhöchststand im Jahresverlauf jetzt schon hinter uns oder gehabt während dieser Hitzewelle. Also wir haben die maximale tageszeitliche Erwärmung durch die Sonneneinstrahlung. Und wir brauchen relativ trockene Luft auch und trockene Böden, dass eben nicht so viel Energie verloren geht in die Verdunstung. Weil die Verdunstung benötigt auch Energie und die trägt dann oder die fehlt dann zur Erwärmung der Luft. Ja, also es ist nicht beliebig viel Energie vorhanden, und je mehr man also in die Erwärmung der Luft stecken kann, von der solaren Energie, die wir kriegen durch die Einstrahlung, desto höher werden die Temperaturen am Ende. Ja, wir haben die kurzen Nächte, also die Nacht ist auch jetzt nicht dazu da oder geeignet, da große Abkühlung oder lange Abkühlung herbeizuführen, weil ja um 5 Uhr oder um 5 schon wieder die Sonne aufgeht. Also das sind die Zutaten, die wir brauchen. Und wir brauchen auch keinen Sahara-Staub. Das war ja auch in den letzten Jahren ab und zu ein Thema, der wiederum auch ja teilweise sogar Wolken erzeugt oder zumindest dann auch präsent ist und die Einstrahlung dann doch ein bisschen behindert. Und das reicht schon eben aus, um die Rekorde nicht purzeln zu lassen.

0: Anfang Sommer.
1: Ja, wir müssen mal sagen, mal Westeuropa und Mitteleuropa. Also ich war jetzt nicht ganz Europa unter einer Hitzeglocke, wo es auch teilweise in Dänemark auch ein neues Landesrekord oder neuen Allzeitrekord gegeben hat. Auch in weiter im Osten, in Tschechien, auch in Polen gab es neue Allzeitrekorde der Temperatur. Ich möchte vielleicht auch die Besonderheiten oder die ungewöhnlichen Aspekte ansprechen, die wir eigentlich in den vergangenen Jahren so nicht gehabt haben. Eben so früh im Jahr, schon im Juni, solche Rekorde hinzubekommen, ja, mit bei uns über 40 Grad, deutlich über 40 Grad. Also diese Intensität der Hitze Ende Juni ist schon ungewöhnlich, weil da sind die Wassertemperaturen so ringsrum, auch im Mittelmeer und auch auf dem Atlantik, die haben noch nicht ihre höchsten Werte. Ja, das ist passiert eigentlich eher gegen Mitte, Ende August, sogar teilweise Anfang September erst. Da ist die Wassertemperatur auf ihrem Höhepunkt angelangt. Ja, auch die obere Atmosphäre ist noch nicht bei ihrem Maximum angelangt von der Temperatur im Jahresgang. Also das ist ein Punkt so früh im Jahr, der ganz außergewöhnlich ist. Der zweite ungewöhnliche Punkt ist auch die Andauer der Hitzewelle. Ja, wir müssen fast 2 Wochen hier von 2 Wochen sprechen. Nicht bei uns jetzt in Deutschland unbedingt, aber die Hitzewelle als Gesamtes, wie sie sich dann von Südwesten, von Spanien kommend, über Frankreich dann vorgearbeitet hat bis zu uns nach Mitteleuropa und dann auch nach Österreich, Tschechien, Dänemark und so weiter. Also fast 2 Wochen diese Konstellation. Ja, und die Andauer eben, das ist schon das Außergewöhnliche, die Intensität, die Andauer und die Zeit so früh im Jahr. Ja, wir kennen unsere Rekorde, die alten Rekorde, die sind nicht aus dem Juni, sondern die sind immer entweder so Mitte, Ende Juli oder sogar erst im August, die 40 Grad beispielsweise. Ja, und wir in Deutschland hatten ja 3 Tage hintereinander mit über 40 Grad, jetzt nicht überall im ganzen Land, aber doch großflächig und das war schon ein neues Phänomen, fast schon, also wie wir es vorher noch nicht beobachtet haben. Und die alten Rekorde wurden ja geradezu pulverisiert, also nicht nur um 1/10 Grad nach oben so langsam erweitert, sondern es war ja gleich teilweise mehr als ein oder fast 2 Grad wärmer als der bisherige Rekord. Also auch dieser neue Sprung nach oben von der Temperatur her, das war schon ganz außergewöhnlich und hat uns schon alle, ja, fast erstaunt, möchte ich sagen, die sich mit der Materie befasst haben.
0: Also Sie haben ja eben erstaunt, Ihre Kollegen waren ja wirklich auch erstaunt, wie ich das aus dem Bericht rausgeholt habe, dass es wirklich so früh schon so warm war. Wie hoch war denn, Sie werden sich ja mit statistischen Modellen sehr gut auskennen, wie hoch war denn die Wahrscheinlichkeit, bevor diese Konstellation gab, quasi vor diesem Sommer, dass es so früh im Jahr schon so heiß wird? Gibt es da eine ungefähre Schätzung, wenn man jetzt die Zahlen oder die Ergebnisse von diesem Jahr noch nicht mitrechnet, dass es so früh im Jahr jetzt schon so warm wird?
1: Ja, also so eine genaue Zahl kann ich Ihnen ja gar nicht nennen. Also eine Jährlichkeit oder eine Wiederkehrperiode, das ist ja so ein Maß, wie oft wie viele Jahre dauert es, bis sich sowas wiederholt. Also ein wievieljähriges, ein tausendjähriges oder ein 5000-jähriges Ereignis. Das haben wir jetzt nicht ausgerechnet oder noch nicht betrachtet. Auf jeden Fall kann man sagen, das war schon dadurch, dass es eben neue Rekorde so extrem gab und wir haben ja die Messreihen, die reichen ja schon mehr als 100 Jahre zurück bei uns. Also wir reden jetzt nicht von den letzten 10 Jahren, sondern von den letzten über 100, fast 200 Jahre teilweise, wo wir solche Temperaturen nicht hatten bei uns. Also da sieht man schon, das ist schon mehr als außergewöhnlich und schon sehr unwahrscheinlich eigentlich, dass wir solche Temperaturen bekommen würden und dann auch wieder in Zukunft bekommen. Also ich gehe mal davon aus, wo man soll ja nie sagen, aber dass solche Temperaturen erstmal wir nicht wieder erreichen, eben weil diese Konstellation doch dass da alles so optimal jetzt hier aus Temperatursicht zusammenpasst, das wiederholt sich sicher nicht so schnell.
0: Es gab es ja auch in der Berichterstattung, wurde immer wieder eine Omega-Konstellation, also quasi, wer jetzt sich mit Griechisch nicht so gut auskennt, Omega sieht ungefähr aus wie ein nach unten offenes
1: Hufeisen, genau.
0: Hufeisen.
1: Hufeisen, ja.
0: Wie können Sie ein bisschen mal, Sie kennen sich mit der Materie besser aus als ich, mal den Zuhörer beschreiben, wie kann man sich so eine Omega-Konstellation eigentlich genau vorstellen? Weil ich kann jetzt auf einer Karte ein Omega zeichnen und das dann schön bunt einfärben, aber was waren die Auswirkungen dieser Konstellation? Wie hat das dazu geführt, dass so warme Luft eigentlich von Süden bis nach Deutschland, Dänemark und Teile von Polen weitergekommen sind?
1: Ja, kurz zur Beschreibung Omega-Lage, so sagen wir da dazu. Das ist eigentlich ein typischer Begriff aus dem Winterhalbjahr. Ja, und das zeigt ja auch wieder die Ungewöhnlichkeit. Eigentlich im Sommer treten solche extremen Omega-Lagen eigentlich gar nicht oder nur ganz selten oder nur kurz auf, jedenfalls nicht in dieser andauernden Intensität. Omega-Lage heißt, also wenn man sich ein Hufeisen vorstellt, das nach unten offen ist, man sich die Strömung vorstellt, die folgt quasi diesen griechischen Großbuchstaben Omega, und so in einem Riesenschwung zieht die dann von der Biskaya nach Norden, biegt dann über Südskandinavien wieder nach rechts, also nach Richtung Osten, Südosten ab und wandert dann über Osteuropa Richtung Griechenland wieder nach Süden. Also das ist so eine Linie, die eben diesen Bogen beschreibt. Wir haben in der Mitte von dem Omega, wo eben dieser Berg ist, dieser Warmluftberg, da liegt eben dieses Hochdruck Gebiet am Boden und in der Höhe. In der Höhe heißt 5 Kilometer, 6 Kilometer oben in der Atmosphäre. Da muss man ja auch mal hinschauen. Und flankierend im Westen und im Osten jeweils ein Tiefdruckgebiet. Also jetzt über Richtung Portugal und auf dem Land draußen auf der einen Seite und im Osten über Griechenland und Richtung Türkei. Da haben wir jeweils Tiefdruckgebiete gehabt. Also diese Konstellation Tiefdruckgebiet, Hochdruckgebiet bei uns, Tiefdruckgebiet über Südosteuropa, das ist diese stabile Omega-Lage. Ja, die zeichnet sich genau durch diese Stabilität aus. Im Winter kann die wochenlang anhalten, auch monatelang sogar, in ihren Grundzügen zumindest, und dann entsprechend dann das Wetter bringen. Im Winter gibt es natürlich keine Hitze, das Gegenteil. Aber im Sommer ist diese eben, weil wir diese intensive Sonneneinstrahlung haben, wenig Wolken, Hochdruckeinfluss, die ist dann eben dafür verantwortlich, dass wir diese hohen Temperaturen hinbekommen. Also die Stabilität ist eigentlich das Besondere. Deswegen spricht man von Omega-Lagen. Es gibt viele Wetterlagen, aber diese ist diese, die auch im Winter eben Anwendung findet und Eingang auch in den Medien und die Berichterstattung gefunden hat. Das ist eine wirklich, Omega-Lage ist eine beherrschende Wettersituation, die Auswirkungen auf ganz Europa hat. Wenn man unter dem Tief sitzt, entsprechend nicht so prickelnd. Also in Griechenland, die Urlauber, die dort waren, oder in der Ägäis oder Richtung Türkei, ja, die waren gar nicht begünstigt, jetzt von der Temperatur her, sondern die hatten zu kaltes Wetter. Also das östliche Mittelmeer, unsere Hitzewelle korrespondiert mit zu kalten Temperaturen im östlichen Mittelmeer und zu kalten Temperaturen ganz Richtung Portugal und auf Atlantik draußen und hier in der Mitte eben diese hohen Temperaturüberschüsse. Das ist ja so das klassische Omega-Muster.
0: Sie haben jetzt erwähnt, dass das ja eigentlich eher eine Wetterlage oder eine Lage in Europa ist, die man eher im Winter antrifft. Spielt da der Klimawandel als Phänomen mit rein, der diese Wetterlage begünstigt hat? Oder wäre das auch ohne den Klimawandel dann natürlich wahrscheinlich mit niedrigeren Temperaturen möglich gewesen? Oder ist da wirklich der Klimawandel mit erhöhten Meerestemperaturen und veränderten Wetterlagen und veränderten Strömungslagen in der Atmosphäre, hat das begünstigt oder war das hauptsächlicher Verursacher? Wie ist da Ihre bis jetztige
1: Ja,
0: Einschätzung?
1: das ist immer ein bisschen schwierig, den direkten Zusammenhang nachzuweisen. Natürlich liegt der Verdacht nahe und sicher spielen die höheren Temperaturen insgesamt in der Atmosphäre, die wir ja haben und die man auch nicht wegdiskutieren kann. Also höhere insgesamt global höhere Wassertemperaturen, global höhere Temperaturen in der Atmosphäre weit insgesamt eine Rolle oder eine wichtige Rolle sogar. Das ist sicher eine Zutat. Natürlich, je höher der Energieinhalt der Atmosphäre, desto eher können natürlich auch extreme Temperaturen und neue Rekorde erzielt werden. Und das ist ja auch nicht nur bei uns der Fall. Wenn man mal so die letzten Monate, Jahre zurückgeht, es treten ja auch woanders mal immer neue Rekorde, Hitzerekorde auch auf. Nach unten gibt es schon auch neue Rekorde. So ist es jetzt nun nicht, dass es heißt, es wird immer alles wärmer. Also man kann entsprechend immer, wenn man eine extreme Strömung oder eine Abweichung in eine Richtung hat, in die nach oben, in die positiven Temperaturüberschuss, gibt es immer eben auch Regionen, die dann zu kalt sind gleichzeitig. Ja, also es kann nicht alles überall gleichzeitig wärmer werden. Das funktioniert physikalisch nicht. Es gibt immer eine Gegenbewegung. Ja, wie jetzt in diesem Fall bei uns eben Griechenland und auch Portugal, die eben kühler waren als üblich. Das ist klar. Aber natürlich, Sie haben recht, die höheren Temperaturen des Wassers insgesamt und der Atmosphäre spielen sicher eine Rolle. Die Frage ist halt, wie wirkt sich das auf die Stabilität oder auf die Persistenz, also auf die Andauer der Großwetterlagen? Die braucht man ja dafür. Eine Hitzewelle steht ja nicht von einem Tag auf den nächsten, sondern das braucht ja einen Vorlauf und eine gewisse Zeit, auch trockene Böden. Das heißt, die Wochen davor sollte jetzt nicht zu viel Regen gefallen sein, dass alles unter Wasser steht oder die Böden jetzt gesättigt wären. Das ist natürlich für Hitze eher kontraproduktiv für neue Hitzerekorde. Es gehört viel mehr dazu, als jetzt nur die 3 Tage oder die Woche anzuschauen, in der die Hitze jetzt aufgetreten ist. Das hat einen Vorlauf, hat eine Vorgeschichte. Man muss die Großwetterlage anschauen und nicht nur die über Europa, weil wir sind ja eingebettet in die hemisphärische, also in die Zirkulation der gesamten Halbkugel, der Nordhalbkugel. Und wir müssen schon, wir sind nicht unabhängig davon, was jetzt in Amerika passiert, in Nordamerika oder über Japan. Das hat natürlich alles Auswirkungen von der Zirkulation her, wie es auch bei uns zugeht. Also man muss immer den Blick weiter schweifen lassen oder öffnen, als jetzt nur sein Deutschland oder sein Europa anzuschauen. Die Strömungsverhältnisse sind da natürlich umspannend, also hemisphärisch umspannend. Also Nordhalbkugel ist da ganz wichtig. Die höheren Temperaturen sicher eine Zutat, aber es braucht halt noch mehr.
0: Wir sind ja jetzt noch nicht am Ende des Sommers angelangt und es gibt ja wahrscheinlich immer gegen Ende des Sommers oder Ende August, Mitte August bis September rein immer noch die Wahrscheinlichkeit, dass solche Hitzeperioden, Hitzewellen sich wieder aufbauen. Wie sehen Sie da die Wahrscheinlichkeit, dass jetzt nicht unbedingt so, wie wir sie jetzt an Ende Juni erlebt haben, wie hoch sehen Sie die Wahrscheinlichkeit, dass eine Hitzewelle sich wieder in Europa aufbaut, die wirklich vergleichbare Temperaturen wieder in Deutschland und in großen Teilen Westeuropas aufbauen kann? Gibt es irgendeine seriöse Schätzung, die Sie irgendwie mitteilen können, oder ist das einfach bislang noch nicht klar, wie die Strömungsverhältnisse und Druckverhältnisse sich bis dahin ändern könnten?
1: Ja, das sind auch mehrere Punkte, die Sie da ansprechen. Also grundsätzlich mal ist die Wahrscheinlichkeit nicht besonders hoch, dass wir nochmal in Deutschland 41,8 Grad, so heißt nämlich der neue deutsche Rekord, der Allzeittemperaturrekord, den wir in Sachsen-Anhalt aufgestellt haben, am 27. Juni, dass wir den nochmal erreichen oder übertreffen. Die Wahrscheinlichkeit ist mal grundsätzlich nicht hoch. Ja, sonst wäre es ja auch keine Rekorde. Wenn wir jedes Jahr neue Rekorde kriegen würden, sind es ja dann keine besonderen Ereignisse mehr. Also die Wahrscheinlichkeit grundsätzlich, wenn man das schon mal sagt, die ist nicht besonders hoch, liegt man sich auch schon mal nicht falsch. Ohne dass man überhaupt in eine Langfristprognose sich zu Gemüte führt. Grundsätzlich, ja, Sie haben recht, wir haben noch den ganzen August vor uns und ich hatte ja eingangs erwähnt, dass die höchsten Temperaturen, eigentlich früher zumindest, die höchsten Jahrestemperaturen sehr gerne im Mitte, Ende Juli oder erst im August sogar. Anfang, ja, sagen wir mal, bis Mitte August ist so der Zeitraum, dann werden die Nächte einfach zu lang schon wieder. Bis Mitte August ist so der Zeitraum, wo man indem wir diese extremen Temperaturen hinbekommen können. Also da haben wir jetzt noch ungefähr 3 Wochen Zeit sozusagen. Danach kommen wir nicht mehr, sicher nicht mehr Richtung September, nicht mehr in die Nähe der 40-Grad-Marke, auch theoretisch nicht. Wie stehen die Chancen? Generell nicht besonders hoch, aber Langzeitprognosen sind immer sehr schwierig. Ja, wenn man wissen will, wie das Wetter wird über jetzt die nächsten 5 bis 7 Tage hinaus, wird das in der Regel schon schwierig und nicht so sehr verlässlich. Zumindest geht es jetzt nach dieser Delle, die wir haben. Wir haben ja aktuell eine nördliche Luftmasse, die kommt aus Norden und es ist eher kühl. Die meisten sicher angenehm, also im 20er-Bereich die Höchsttemperaturen, also trotzdem recht trocken und viel Sonnenschein für diese Woche. Es geht in Richtung Ende der Woche wieder aufwärts mit der Temperatur, deutlich aufwärts und wir werden sicher auch wieder die 30 Grad sehen. Aber 40 Grad und mehr ist jetzt erstmal aktuell nicht in Sicht.
0: In dem Bericht werden ja auch die Folgen für eigentlich für alle Lebensbereiche, Sie haben ja die Böden schon angesprochen, Wassertemperaturen sind in wirklich unbekannte, jedenfalls natürlich unbekannte Regionen geklettert. Ich habe, glaube ich, in Ihrem Bericht irgendwas von 28 Grad Wassertemperaturen, glaube ich, im Rhein gelesen, was für die dort lebende Flora und Fauna nicht sonderlich hilfreich waren. Wir haben jetzt im Vorgespräch, Sie waren ja jetzt heute am Tag unterwegs, Infrastruktur ist belastet, Straßen platzen auf, gab es ja auch viele Bilder, wie einfach der Zement oder der Teer einfach darunter leidet, aufbricht oder zerfließt. Das Beispiel ist ja die Straßenbahn in Leipzig, die jetzt nicht mehr befahrbar ist. Sie als Meteorologe können das ja wahrscheinlich irgendwo auch mit verstehen, dass dann solche Extremtemperaturen Folgen auch nicht nur für die Umwelt, sondern auch für die Menschen haben. Aus Ihrer Sicht, welche Anpassungsmaßnahmen müsste man jetzt als Privatperson oder vielleicht auch als Regierung treffen, um solche Hitzewellen, die jetzt vielleicht nicht in dem Ausmaß, wie wir sie jetzt gesehen haben, aber dann doch schon vergleichsweise mit so vergleichsweise hohen und vor allem langen Hitzeperioden, was könnte man da am besten machen, um den vor allem menschliches Leben und vielleicht auch im zweiten Sinn noch die Umwelt mit zu entlasten?
1: Ja, ein weites Feld, natürlich das, was jeder Einzelne tun kann für sich und seinen Lebenswandel, klar, sich entsprechend verhalten, bei der allergrößten Hitze natürlich die Arbeiten erledigen wollen, die nicht nötig sind, das ist klar, kein Sport treiben in der großen Hitze aus hohen Werten, das ist ja auch so mal ein Thema, hört man gar nichts mehr davon im Übrigen, ja, aber das ist ja klar und auf die kühlenden oder auf die kühleren Abendstunden und Nachtstunden natürlich seine Freizeit oder draußen Aktivitäten verlagern. Das ist auch klar, wenn man tagsüber 40 Grad hat, macht man das aber schon freiwillig, das kann ich Ihnen sagen. Ich war auch tätig und hatte da viel zu tun bei diversen Veranstaltungen und Freiluftveranstaltungen, volle Stadien bei über 40 Grad. Das ist dann doch keine Freude mehr irgendwann. Aber sobald die Sonne weg ist, ist es ja immer nur, wenn die Sonne direkt noch zusätzlich auf den Körper einwirkt, also auf die Haut scheint oder auf den Asphalt, auf den Erdboden, dann kommen ja nochmal höhere Temperaturen da zustande, gefühlt zumindest. Die Bodentemperaturen gehen auf 60 Grad teilweise oder noch darüber sogar. Auf der Haut fühlt es jetzt entsprechend auch heiß an. Also das sollte man natürlich vermeiden, ja, durch Kleidung und durch Kopfbedeckung, ausreichende Flüssigkeitszufuhr. Das sind natürlich die Dinge, die man da beherzigen sollte. Das ist klar. Infrastruktur, ja, das ist ein weites Feld. Wir sollten schon in Zukunft, natürlich über Nacht geht das auch nicht, aber zumindest mal dran denken oder in die Planungen mit einschließen, dass solche Temperaturen oder 35 Grad und mehr auch mal über längeren Zeitraum als nur ein, zwei Tage im Sommer bei uns durchaus häufiger vorkommen können in den nächsten Jahren. Also da wäre es schon hilfreich, sich dann Materialien zu überlegen oder die zu verwenden, wie jetzt in Leipzig, wie Sie sagen, dieser Teer, der dann rausquillt und die Schienen dann nicht mehr befahrbar macht und auf den Straßen natürlich auch Fugen und wo Brücken gewissermaßen aneinanderstoßen oder mit der Fahrbahn dann verbunden werden, auch dann sich Wülste bilden. Die Blow-Ups natürlich, die kennen wir schon aus vergangenen Jahren, eben wo auch so ganze Platten sich anheben, Betonplatten von Autobahnen. Also dann natürlich hilft das schon auch mal zu schauen, wie machen das unsere spanischen Kollegen oder unsere südfranzösischen, die ja mit solchen Temperaturen schon länger Umgang haben. Auch in den USA kann man mal schauen. Die haben natürlich eher da geringere Probleme, was solche Maßnahmen oder solche Temperaturen dann da betrifft für ihre Infrastruktur. Das ist sicher nicht verkehrt. Im Haus. Ja, wir sind auch oder viele Wohnungen auch nicht ausgelegt jetzt auf längere Zeit mit Temperaturen Richtung 40 Grad oder darüber, zumal auch die Nächte jetzt keine wirkliche Abkühlung brachten. Wir hatten auch einen neuen deutschen Rekord aufgestellt, was die nächtliche Tiefstemperatur betrifft, 29,4 Grad, muss man sich mal vorstellen. Das war die nächtliche Tiefstemperatur, fast 30 Grad, also kälter wurde es nicht in der Nacht. Ja, und dass man da nicht erholsam schlafen kann, das liegt ja auch auf der Hand. Nein, natürlich kann man, auch wenn das jetzt als CO2-Bilanz nicht besonders gut ist, aber eine Klimaanlage hilft dann natürlich schon, das muss man einfach sagen, ja, und also wer das kann und die Möglichkeit hat, sich da eine, vor allem Dachgeschosswohnungen oder im oberen Stockwerken oder mit Leichtbauweise, die sich besonders schnell aufheizen, entsprechend sich da auszurüsten, das ist sicher eine relativ einfache Maßnahme, die man da zumindest für den nächsten Sommer da ergreifen kann und vielleicht sollte sogar. Ja, also da gibt es unterschiedliche, gegen die Wassertemperaturen in den Flüssen kann man wenig tun, die zu kühlen, für kühlere Temperaturen zu sorgen, das ist klar. Aber sonst, was Infrastruktur angeht, da sollte man doch sich resilienter machen in Zukunft. Das ist sicher also nicht verkehrt, wenn man die Planungen entsprechend dahin vorantreibt.
0: Und mit diesem Einblick oder mit diesem Ausblick auf die Zukunft danke ich Ihnen. Das war Bernhard Mühr, Diplom-Meteorologe aus Karlsruhe, unter anderem tätig für das Karlsruher Institut für Technologie und Mitautor eines Berichtes über die Hitzewelle von jetzt Ende Juni. Ich danke Ihnen vielmals für Ihre Zeit und dass Sie sich die Zeit für uns genommen haben.
1: Sehr gerne.
2: 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Und hier ist eine Ausgabe vom Montag, den 27. Juli 2026. Stimmt das Datum nicht? Hört ihr dann in der Wiederholung. Heute hörtet ihr zwei Beiträge, und zwar zuallererst das Focus Südwest vom vergangenen Donnerstag, den 23. Juli, zum Thema Stuttgart ist heiß, Bebauung des Rosensteinquartiers würde Stuttgart heißer machen im Zuge des Stuttgart 21 Projektes. Dann das Capital Innovation Festival und das in der Kritik stehende US-Unternehmen Palantir. Diesen Beitrag gibt's übrigens auch nochmal extra auf dem Autoportal der Freien Rathaus. www.frei-radius.net. Zusammengestellt wurde das Focus Südwest von Konrad von Radio Dreieckland aus Freiburg. Und das Focus Südwest geht jetzt in den August in die Sommerpause. Dann extreme Temperaturen im Sommer. Ein Interview mit Bernhard Mühe. Das war ein Beitrag von Asmus von Radio Frei aus Erfurt. Und wie erwähnt, Bernhard Mühe ist Diplom-Meteorologe und Co-Autor eines Berichts des Karlsruher Instituts für Technologie zu dieser Hitzewelle im Juni. An Musik hörtet ihr heute nur das Lumpenpack mit Warm im Altenheim. Und damit sage ich Tschüss, danke fürs Zuhören. Gleich gibt's wieder Radioaktiv zu hören um 20 Uhr beim Mutterfunk. Nächste Sonderausgabe gibt's am Morgen, Dienstag um 16 Uhr.

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Ihr hört in der folgenden Stunde die Sendung Country meets Folk im Raum Mannheim und Heidelberg auf UKW 89,6 und 105,4 oder weltweit im Livestream unter www.bermudafunk.org. Am Mikrofon und den Reglern sitzt Alexander und wünscht euch viel Spaß beim Zuhören. Ja, liebe Zuhörerschaft, was wir jetzt hören, ist die Juli-Ausgabe von Country Meets Folk. Und ich hoffe, dass ihr euren Spaß beim Zuhören habt. Also ich mache wieder mal so einen richtigen Country- und Folk-Mix, habe ich mir vorgenommen. Also, hört's euch an, bleibt dran.

irische Tanzmusik von der Bawthy Band aus Irland. Und da ist doch jetzt bestimmt auch der Letzte, der noch schläfrig war, wach geworden bei dieser tollen Musik. Ja, wir machen jetzt mal weiter noch ein bisschen Bawthy Band.

Ja, das waren jetzt mal drei Vertreterinnen der britischen Folk-Szene: Julie Covington, Norma Waterson und eben Mr. Fox. Und jetzt geht's weiter mit etwas Amerikanischem.

Ja, das war jetzt Danny Croha mit seinem Detroit Blues und White City Blues ist in Amerika gerade im Moment ziemlich angesagt und das ist auch jetzt, klingt zwar alles wie Oldtime, aber die Platte ist von 2021, also ziemlich modern. Und jetzt geht's weiter, auch wieder mit einer amerikanischen Band. Die habe ich auch in letzten Sendungen schon mal vorgestellt, die Alison Krauss and Union Station Formation. Und da hören wir jetzt was draus.

Folk ziemlich die Mode war in UK und auch in den Vereinigten Staaten. Und was es da für Candys sind, das möchte ich gar nicht wissen. Also ich kann mir es schon vorstellen, aber hört es euch mal an.

So, das war jetzt zweimal Psychedelic Folk, einmal aus England und einmal aus USA. Aber jetzt machen wir mal einen Sprung nach Frankreich. Und da habe ich eine wunderbare Platte, die ich euch vorstellen möchte. Und die ist von Véronique Jalot. Das erste Lied, das ist aus den Pyrenäen. Und das zweite Lied aus der Auvergne. Das hören wir uns jetzt mal an.

0: Das war jetzt nochmal ein Tanz, ein traditioneller Tanz aus der Bretagne. Und jetzt ist die Sendung aber schon gleich zu Ende, leider, leider. Und zwar war das die Sendung Country Meets Folk im Radio Bermuda Funk mit Alexander. Und das Ganze zu hören im Internet www.bermudafunk.org oder aber per ganz normalem Radio auf UKW 89,6 und 105,4 MHz hier im Rhein-Neckar-Raum. Da kann man das auch schön hören. Und ich hoffe, dass es noch möglichst lang bleibt, unser UKW-Radio. Ja, ich sag schon mal langsam Tschüss und den Abspann macht der gute Bert Jentsch. Und ich hoffe, wenn es euch gefallen hat, dass ihr wieder einschaltet nächsten Monat wieder. Ja, und das Lied, das jetzt den Abspann macht, das passt hier irgendwie so zu der Sendung. Das heißt nämlich Fresh as a Sweet Sunday Morning. Und falls es die Erstausstrahlung ist, da haben wir ja jetzt gerade einen Sweet Sunday Morning.
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relativ herzlich willkommen zur Sendung Red. Deprimierende zeitgenössische oder zeitverdrießliche Musik, die sich eventuell in einen anderen Daseinszustand umwandeln wird. Nur echt ohne Räusperknopf. 2 Stunden Musik, Neuvorstellungen, Altvorstellungen und Konzerthinweise ohne Tiefpreisgarantie. Auf Bermudafunk, Freies Radio Rhein-Neckar, 89,6 Heidelberg, 105,4 in Heidelberg. Ja, ihr wisst, was ihr machen könnt. Ja, ihr könnt es euch denken. 89,6 für Mannheim ist UKW und 105,4 ist für Heidelberg. Playlisten und Informationen auf red.bermudafunk.org. Ganz wichtig, 2 Stunden live jeden ersten Sonntag im Monat, ansonsten für immer in der Wiederholung. Oder auf dem Querfunk als Austauschsendung begonnen haben Dead Sea Apes und Adam Stone. Ja, und das Album heißt Warheads und dazu schrieb jemand a full-length collaboration between writer-artist Adam Stone and Manchester instrumentalists Dead Sea Apes. Classic British pessimism and speculative dystopian fiction entwine artfully with morbid social commentary and a long piss streak of bleak humor. Genau das Richtige für diese Zeit. Und ich finde, es riecht nach John Cooper Clarke, Pistols und The Fall. Das ist sehr gut. Vor allem bei beschissenem Sommerwetter. Wir hörten gerade den Song Retreat to Your Bunker. Ich glaube, er hat auch sogar Bunker gesagt, nicht Bunker. Retreat to Your Bunker, hide for 1000 years. 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So ist es. Ja, und diese Juni-Ausgabe, sie reicht vermutlich, wenn ich hier spekulieren soll, nicht an die vorigen Sendungen heran. Diese waren sehr ausgefeilt, kann ich wirklich sagen. Was Musikübergänge und so weiter angeht, bitte prüfen Sie dies unter red.bermudafunk.org. Und im Link zur Mixcloud-Seite, auf der man ältere Sendungen nachhören kann und muss. Zum Beispiel die Dezember-Sendung. Ich glaube, es gab sogar mal ein Sportthema. Irgendwann so zwischen Dezember und, keine Ahnung, März. Und wir hatten zwar keinen richtigen Winter, aber das Wetter war viel erquickender als jetzt. Und jetzt beginnt das Ekelwetter, wenig Energie, alles ist beschissen. Und beschissenes Wetter, gute Musik. Wir hören jetzt weiter, wie haben Sie das beschrieben? Britischer Pessimismus, spekulative, dystopische Fiktion und morbide Social Commentary und so weiter und so fort. Aber natürlich trotzdem mit Humor. Wir hören jetzt noch mehr Musik und danach folgt andere Musik. Musik, die man auf andere Musik stellt. Ja, hier nochmal der Hinweis, red.bermudafunk.org, da kann man 1 Million Playlisten verinnerlichen und auch schauen, wann die Wandlungsband Transsubstanata gelaufen ist, für die christlichen Zuhörer, die ganz unbedingt irgendwie sowas brauchen.

0: Sie, wir brauchen ja gar nicht so viel Kaffee. Wir Deutschen sind ein sparsames Volk. Die Hauptsache ist, wir machen uns vom Ausland unabhängig. Wir müssen in Deutschland unseren Kaffee alleine anbauen, sehen Sie. Da wird in Rheinland so viel Wein gebaut. Dafür müssen wir Kaffee anbauen. Sehen Sie? Den Wein könnten wir auch in Frankreich kaufen. Und da wäre gleich Frieden in Europa, sehen Sie?
1: Tja, wir beide, wir werden die Welt auch nicht ändern.

So, wir sind noch in der Sendung Red auf Bermudafunk, freies Radio Rhein-Neckar. Und das ist jetzt folgt, wir sind mitten in der Abmoderation der ersten Stunde und danach folgt eine zweite Stunde, wenn die Sendung live ist und wenn sie wiederholt wird, wahrscheinlich auch. Bitte prüfen Sie die Playlisten unter red.bermudafunk.org. Und wie gesagt, die Sendung kann auch in der Wiederholung laufen. Wenn sie live ist, dann ist gerade beschissenes, widerliches Scheißwetter. Wie war das nochmal mit der Kreativität des Fluchens? Das wollte ich mir nochmal anhören. Da gab es neulich was zu. Klammer zu, Notiz an mich selbst. Wir hörten lauter wichtige Musik und ich könnte jetzt ein paar Texte zitieren, aber das werde ich nicht, denn sie sind alle wichtig. Wir kommen nun zu etwas völlig anderem, aber keine Sorge, in der zweiten Stunde geht's weiter mit zeitverdrießlicher Musik. Wir hören jetzt zeitgenössische Musik, obwohl sie schon etwas älter ist. Ja, und zwar nichts erreicht die Version von Forming Edison, die Coverversion von einem Song. Jedoch, die Coverversion, die wir gleich hören, ist vollkommen akzeptabel von dem Song Wichita Lineman. Und danach kommt noch ein Song namens Superman. Und beide Songs wurden auch von der Band R.E.M. gecovert. Auch ganz akzeptabel, aber ich habe neulich oder gestern entdeckt, ganz und gar nicht akzeptabel ist von R.E.M. das Cover von der Band Suicide mit dem Titel Ghost Rider. Das ist echt widerlich. Und das läuft jetzt auch nicht in der Sendung Red, weil es ist noch nicht mal trashig, es ist einfach nur scheiße. Aber vielleicht hören wir noch das Original in einer Live-Version. Und zwar ist das auf einem Album, ich habe vergessen, wie es heißt, aber irgend so ein Reissue von Suicide. Vielleicht hören wir das noch. Aber zuerst hören wir Tralala und Schalala, ein deutsches Cover von Wichita Lineman und dann den Superman und dann geht's weiter mit Depressionen und No Fun in der Sendung Red. Freies Radio Rhein-Neckar Bermudafunk, Infos unter red.bermudafunk.org. Das ist übrigens alles gesampled.

Howdy. Zur zweiten Stunde. Relativ herzlich willkommen zur zweiten Stunde der Sendung Red. Deprimierende zeitgenössische oder zeitverdrießliche Musik, die sich eventuell in einen anderen Daseinszustand umwandeln wird, eigentlich immer, oder? Ich weiß auch nicht. Bitte schreiben Sie eine Mail an red@bermudafunk.org und an sich selber. Ja, zwei Stunden Musik, neu und alt. Konzerthinweise ohne Tiefpreisgarantie. Auf Bermudafunk, freies Radio an Neckar, 89,6 Mannheim, 105,4 Heidelberg. Playlisten und Informationen auf red.bermudafunk.org. Ja, zwei Stunden live jeden ersten Sonntag im Monat, ansonsten im Wiederholungsbetrieb. Und bitte hören Sie auch die älteren Sendungen digital, siehe red.bermudafunk.org, dort, wie auch immer, da ist ein Link zu Sendungen, die live gelebt wurden und immer noch leben im Äther, als das Wetter schöner war und alles schöner war. Also nicht alles, aber doch eigentlich 99% der Sachen waren schöner, nur nicht das Wetter. Nee, andersrum. Eigentlich war alles schöner, jetzt ist es aber widerlich. Und ja, wir hörten gerade passenderweise vom Meister Adam Czewski I'm So Depressed, ein Cover vom Meister Ebner J. Eigentlich wollte ich auch noch Depression von Ebner J spielen, aber die CD wollte nicht. Hier vom Meister lief eine Platte. Von Ebner J habe ich eine CD. Aber ich glaube, bei seiner Depression geht es auch eher um dieses wirtschaftliche Ding. Also, was ist denn hier mit dem Gewitter? Ja, so, weiter geht's also bei Scheißwetter mit guter Musik. Und was hören wir jetzt? Wir hören Sachen, die demnächst in der Playliste nachzulesen sind. Und zwar passend heute, unter anderem hören wir von den Schwierigkeiten, die Regierung stürzen zu wollen und No Fun in der Sendung Red. Das ist übrigens Red Nummer 216, glaube ich jedenfalls.

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heute ungewöhnlich in die Sendung gesprochen, aber ich habe vom Meister schon viel gespielt, Insecure Man, des Meisters Album, und zu prüfen unter red.bermudafunk.org. Heute keine Konzerthinweise, weil schlechtes Wetter, schlechter Sommer, konzerttechnisch eine Durststrecke. Ihr könnt aber die alten Sendungen hören auf Mixcloud, zu finden auf red.bermudafunk.org. Und entweder ins Kopfkissen weinen, weil ihr die Konzerte, die ich dort erwähnt habe, verpasst habt, oder euch erfreuen, weil ihr dort wart. Falls ihr trotzdem Konzerthinweise braucht, schreibt eine Mail an euch selbst und dann red@bermudafunk.org und winselt dreimal um Gnade und vielleicht bekommt ihr dann Konzerthinweise. Das war die Sendung Red, die Juni-Ausgabe auf Bermudafunk, freies Radio Rhein-Neckar, Playlisten und Wichtiges auf red.bermudafunk.org. Ich freue mich auf Tagestemperaturen unter 21 Grad. 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

Hi, ich bin Andy Pelkovic. Willkommen zu meiner Sendung Music Matters. 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Music Matters wird jeweils am ersten Montag im Monat zwischen 14 und 15 Uhr gesendet. Ich spiele Musik, die ich mag oder die ich interessant finde. Da ich Engländer bin, wird es einen britischen Schwerpunkt geben.

Diesen Monat gibt es kein übergreifendes Thema, sondern einfach meine Auswahl an Songs, von denen einige miteinander in Verbindung stehen. Wir starten wie immer in Großbritannien in den 60ern. Die Band heißt The Tremolos und wurde ursprünglich in East London als Brian Poole in The Tremolos gegründet. Doch ihr Name wurde gekürzt, als Sänger Brian Poole die Band verließ, um eine erfolglose Solo-Karriere zu starten und anschließend Metzger zu werden. Nach Pools Weggang teilten sich die verbleibenden Bandmitglieder den Gesang und viele ihrer Songs sind durch ihren harmonischen Gesang besonders, so auch dieser hier. Der Song heißt Silence is Golden und war 1967 der größte Hit von The Tremolos in Großbritannien. In dem Lied entschließt sich der Sänger widerwillig, einer Freundin nicht zu sagen, dass sie betrogen wird, weil sie ihm ohnehin nicht glauben würde. Here is Silence is Golden from The Tremolos.

Dust war in the Tremolos mit Silence is Golden. Als der Song herauskam, wusste ich noch nicht, dass es sich um eine Coverversion der B-Seite der Platte Ragdoll von The Four Seasons aus dem Jahr 1964 handelt. Der Song wurde von Bob Gaudio mitgeschrieben, der damals Mitglied von The Four Seasons war und fast alle ihre Songs schrieb oder mitverfasste. Obwohl er aufhörte, mit der Gruppe aufzutreten, um sich ganz auf das Songwriting zu konzentrieren. Und der nächste Song stammt von The Four Seasons, wurde ebenfalls von Gaudio mitgeschrieben und natürlich von Frankie Valli gesungen. Hier ist Beggin'.

Das waren the Four Seasons mit Beggin. Obwohl es ein großartiger Song ist, war er bei seiner ursprünglichen Veröffentlichung im Jahr 1967 kein Riesenerfolg. Aber ein Remix von Pilewski aus dem Jahr 2007 sowie Coverversion des norwegischen Hip-Hop-Duos Madcon aus dem gleichen Jahr und der italienischen Rockband Måneskin aus dem Jahr 2021 waren in jüngster Zeit Hits. Leider ist die walisische Sängerin Bonnie Tyler am 8. Juli im Alter von 75 Jahren verstorben. Sie blickte auf eine lange Karriere zurück, in der sie 18 Studioalben aufgenommen hat und war bis zu ihrem Tod weiterhin im Studio und auf der Bühne aktiv. Hier ist ihr erster Hit, Lost in France, aus dem Jahr 1976.

Das war Bonnie Tyler mit Lost in France. Vielleicht wisst ihr ja, dass Bonnie für ihre raue Stimme bekannt war. Aber euch ist vielleicht aufgefallen, dass diese in diesem Song nicht zu hören ist. Das liegt daran, dass sie nach der Veröffentlichung Knötchen an den Stimmbändern entwickelte. Und nach einer Operation zur Entfernung dieser Knötchen während der Genesungsphase nicht still sein konnte, wodurch ihre Stimme dauerhaft geschädigt wurde. Was ihre Karriere tatsächlich geholfen hat, da sie dadurch eine unverwechselbare Stimme bekam. Und wir bleiben bei Bonnie Tyler für den nächsten Song, ihren bekanntesten. Tyler war ein Fan des Wall of Sound-Stils, insbesondere von Meatloaf. Und sie wandte sich an Meatloafs Produzenten und Songwriter Jim Steinman mit der Bitte, mit ihm zusammenzuarbeiten. Er schrieb diesen Song, um Bonnies raue Stimme zu betonen, und produzierte ihn in seinem typischen Stil. Here is Total Eclipse of the Heart von Bonnie Tyler aus dem Jahr 1983.

Das war die kürzlich verstorbene Bonnie Tyler mit Total Eclipse of the Heart, geschrieben und produziert von Jim Steinman. Und beim nächsten Song bleiben wir bei Jim Steinman. Es ist Paradise by the Dashboard Light von Meatloaf, gesungen als Duett mit Ellen Foley. Es ist ein wirklich mitreißender und theatralischer Song, der von einem heißen Date im Auto zu einem gescheiterten Ehe Jahre später übergeht. Und er enthält einige Baseball-Kommentare als Metapher für Sex. Here is Meatloaf mit Paradise by the Dashboard Light aus dem Jahr 1978.

Wow, das war Paradise by the Dashboard Light von Meatloaf im Duett mit Ellen Foley. Wenn euch das gefallen hat, kann ich euch empfehlen, euch einen der unglaublichen Live-Auftritte anzuschauen, die ihr auf YouTube finden könnt. Dabei ersetzt Carla De Vito Ellen Foley. Einer davon stammt aus der Sendung Old Grey Whistle Test im BBC Fernsehen. Ich erinnere mich, dass ich das damals gesehen habe und total begeistert war. Der nächste Song ist Riders on the Storm von The Doors, geschrieben und gesungen von Jim Morrison. Es war der letzte Song, den Morrison vor seinem Tod aufgenommen hat. Der Song behandelt eine Reihe von Themen und die Gegenüberstellung wirkt ein bisschen surreal. Es scheint, als sei Morrison von dem Song Ghost Riders in the Sky des per Anhalter reisenden Serienmörders Billy Cook beeinflusst worden. Und sogar von der Philosophie Heideggers mit der Zeile Into this world we're thrown. Und es gibt ein wunderbares absteigendes Keyboard-Riff von Ray Manzarek, das strömende Regen nachahmt. Hier sind The Doors mit Riders on the Storm aus dem Jahr 1971.

Das war Riders on the Storm von The Doors. Der nächste Song stammt von Laura Branigan, einer amerikanischen Sängerin, die sich darauf spezialisiert hatte, englischsprachige Coverversionen italienischer Lieder zu singen. Dieser Song war ursprünglich von dem italienischen Sänger Raff geschrieben und gesungen. Hier ist Laura Branigan mit Self Control aus dem Jahr 1984.

Das war Self-Control von Laura Branigan. Der nächste Song ist Creep von Radiohead, einer Rockband aus Oxford. In dem Song fühlt sich der Sänger zu einer Frau hingezogen und ist von ihr besessen, hasst sich aber selbst, weil er sich minderwertig fühlt und sich ihr nicht nähern kann. Trotz des bedrückenden Themas ist es ein wunderschöner und bewegender Song. Die Band hatte eigentlich nicht vor, den Song als Single zu veröffentlichen, tat dies aber auf Druck der Plattenfirma, nachdem er in Israel populär geworden war. In Großbritannien wurde er ein großer Hit, doch die Band hatte das Gefühl, dass er nicht ihrem Stil entsprach und wollte nicht darauf festgelegt werden. Deshalb spielten sie bei ihnen Live-Auftritten nur selten. Trotzdem verschaffte ihnen sein Erfolg die Freiheit, ihre eigene Musik weiterzuentwickeln. Hier ist Radiohead mit Creep aus dem Jahr 1992.

Das war Creep von Radiohead. Früher in der Sendung habe ich der kürzlich verstorbenen Bonnie Tyler gedacht. Und kaum hatte ich das geschrieben, erfuhr ich vom Tod von Bill Oddie im Alter von 85 Jahren. Bill Oddie war ein sehr beliebter englischer Komiker, der vor allem als Mitglied von The Goodies bekannt war, die in den 1970er Jahren Sketchsendungen fürs Fernsehen machten. Später in seinem Leben wurde Oddie Moderator von Natur- und Umweltsendungen im britischen Fernsehen und trug viel dazu bei, das Umweltbewusstsein der britischen Öffentlichkeit zu stärken. Bill Oddie war nicht nur ein talentierter Komiker, sondern auch Musiker und Songwriter. Er schrieb und sang humoristische Lieder, die gelegentlich Teil der Sendungen von The Goodies waren. Er stammte, genau wie ich, aus dem Norden Englands. Und um an ihn zu erinnern, hier ein Lied, das auf Klischees des Lebens im Norden basiert. Hier sind The Goodies mit Black Pudding Bertha aus dem Jahr 1975. Übrigens ist Black Pudding Blutwurst und war traditionell im Norden Englands beliebt.

0: Das war Led Zeppelin mit Rock'n'Roll.
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Insofern, dass es nicht das Datum sein sollte, wo ihr das jetzt hört, dann hört ihr eine Wiederholungssendung. Aber wenn ihr heute in der Gegenwart mit mir zusammen seid, am 20. Mai, dann ist es live. Hier aus der Feuerwache, euer freies Radio für Rhein-Neckar, Bermudafunk. Macht deine eigene Sendung, www.bermudafunk.org. Gemeinsam Radio machen, jederzeit gerne. Informiert euch über unsere Homepage. Jetzt die nächsten 2 Stunden, Rockin' Rhythm Blues von Elvis bis Mutter. Sehr Elvis-lastig, denke ich mir mal. Mit gefühlvollen Liedern in Richtung und um die Liebe, wenn man sie hat und wenn man sie entrissen bekommt. No Water und Water am Mikrofon. Euer DJ Water in der Sendung No Water.

Ja, Heaven, ein wunderschönes Lied von Bryan Adams. Ich schätze mal so aus Anfang, Mitte oder Ende der 80er, keine Ahnung. Auf jeden Fall oldschool und das Lied, das heißt sicherlich nicht umsonst so, weil er singt dann natürlich von der Liebe und zwar in seiner reinsten Form und fühlt sich dann mit seiner Geliebten, die der er liebt oder wie auch immer, dieses Gefühl halt eben erlebt wie im Himmel, deswegen Heaven. Aber ja, jetzt kann man natürlich sagen, das ist alles sehr schnulzig, aber irgendwie will ich mir das heute mal zum Thema machen, denn Liebe ist natürlich ein großes Gefühl, auch ein großes Wort, aber was ist Liebe denn eigentlich? Und ich habe da ja so einige praktische Jahre Erfahrung, habe da so meine Theorie, die lautet folgendermaßen, jeder Mensch trägt Liebe in sich. Also das ist mal ein Fakt, also für mich, davon gehe ich jetzt einfach mal aus. Und das ist sozusagen ein Grundgefühl, das wir in uns haben. Es mag sein durch das Leben, dass es dann verschüttet wird oder anderen Gefühlen weicht oder überlagert wird, wie, was weiß ich, Abgetörntheit, Enttäuschung, Missgunst, Verlust, Hass, Neid, also so Sachen gibt's alles, aber letzten Endes sind es auch, sage ich mal, Folgen aus einem Verlust oder aus einer Verletzung dieser Liebe, die man in sich trägt, ne? Und diese Liebe, die man in sich trägt, die ist erstmal da. Und schön ist halt ein Moment, wo man das Gefühl hat, diese Liebe, die man in sich trägt, einem anderen Menschen schenken zu wollen. Und jetzt wird's halt interessant, weil Liebe ist so gesehen halt ein Geschenk, das man einem anderen macht. Und wenn man dann sozusagen ein Gegenüber entdeckt, dem, der einem gefällt, sei es jetzt Mann oder Frau, wo man halt ein Gefühl entwickelt, das man Verliebtsein nennt, dann möchte man irgendwie diesem Menschen die Liebe, die man hat, halt eben schenken. Und jetzt wird es langsam spannend. Wir sind ja jetzt quasi noch im Status des Verliebtseins. Und was ist jetzt Liebe? Liebe wird meiner Theorie nach real, wenn dieses Geschenk nicht nur angenommen wird von dem Beschenkten, sondern in gleicher Weise es stattfindet, dass es zurückgeschenkt wird. Und das ist Liebe. Also das ist sozusagen das Besondere an Liebe, ist nicht die Einseitigkeit, sondern die Gegenseitigkeit. Und das ist unheimlich selten und was sehr, sehr Besonderes, und das ist ein Glück und ein Geschenk. Und jeder, der das schon mal erlebt hat in seinem Leben, der wird das wissen und kennen und zu schätzen wissen. Wer es schon kannte und verloren hat, weiß auch, wie weh das tut. Von daher wird meine Sendung heute auch ein bisschen Elvis-lastig, weil Elvis ist bekannt dafür, über Liebe zu singen. Und er singt genauso schön darüber, wie sie ist, wenn man sie empfindet, und genauso natürlich auch über den Schmerz, wenn sie halt eben weg ist. Und von daher werde ich das aber auch noch mit anderen Liedern schmücken. Also von daher keine Sorge, es wird jetzt keine Depri-Sendung, sondern es soll jetzt schon eine schöne Sendung werden, aber war mir einfach mal wichtig, daran nochmal zu erinnern, dass Liebe nicht einfach nur ein Wort ist, sondern ja, letzten Endes der Sinn auch ein bisschen des Lebens, also unser Lebenszweck. Und von daher wollte ich da einfach mal dran erinnern. Aber jetzt machen wir erstmal weiter in der Sendung No Water. Live aus der Feuerwache, noch bis 22 Uhr. Jetzt erstmal noch mit einer guten alten Bekannten. Mal sehen, wer sie erkennt.

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1: Ja, wer hat sie erkannt? Das war natürlich Nena.

Ja, was soll man sagen? Ein wunderschönes Lied. Ja, und damit gehen wir so langsam in das Ende der ersten Stunde hier in der Sendung No Water, Rock'n'Rhythm Blues von Elvis Bermuda Hyatt jeden dritten Mittwoch des Monats. 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

Ja, herzlich willkommen dann in der zweiten Stunde heute am 20. Mai 2026 der Sendung No Water live aus der Feuerwache Radio Mutterfunk. 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Da findet ihr auch alle Infos, wenn ihr zum Beispiel selber Mitglied werden wollt und Lust habt, gemeinsam mit uns auch eine Sendung zu machen. Ihr seid herzlich willkommen. Wir machen jetzt weiter noch bis 22 Uhr die Sendung No Water. Am Mikrofon euer DJ Water.

0: Cassandra Steen. Vielen Dank.
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So, und dieses Lied ganz im Besonderen zu Ehren von Udo Lindenberg zu seinem 80. Geburtstag. Vielen Dank, Udo, und auf weitere 80 Jahre. Alles Gute von Herzen.

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Und ich weiß, gleich geht ihr alle noch ein Kölsch trinken und ihr lauft nach Hause durch die Sommernacht. 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Jetzt gehört ihr noch einmal uns, also bitte.

Ja, ganz schön mächtig. Mächtiges Comeback oder immer noch da. Nena, hab sie für mich auch wieder entdeckt. Hab sie ja sehr geliebt als ihr Jugendlicher und bin froh, dass es sie noch gibt. Und ja, jetzt gehen wir langsam dem Ende hinzu, langsamen Schritten sozusagen. Noch ein paar Minuten, dann ist auch die zweite Stunde fertig. Heute am 20. Mai 2026 die Sendung No Water live aus der Feuerwache am Mikrofon. Verabschiedet sich dann so langsam mal der Benny, euer DJ Water, und wünsche euch dann noch einen schönen Sommer. Und wir hören uns dann wieder im Radio. Bis dahin. Ciao und tschüss. 89,6, 105,4. Macht gemeinsam mit uns eure Sendung Radio Bermudafunk, www.bermudafunk.org. Bis dann. Ciao.

Leute, schön, dass ihr einschaltet. Ihr seid gelandet bei Pflanzen, Menschen und andere Tiere. Die Sendung immer am vierten Freitag im Monat um 20 Uhr. Ihr seid hier auf dem Bermuda-Funk auf der 89,6 MHz in Mannheim oder 105,4 MHz in Heidelberg und natürlich auf bermudafunk.org zu finden. Unsere Sendung bringt das Geräusch der Natur, der Umwelt in eure Ohren, wo auch immer ihr sein mögt. Meldet euch immer gerne. Ich komme gerade draußen vom Essen. Es war köstlich. Vielen Dank nochmal. Ich habe nichts selber gekocht, aber umso leckerer. Sobald man ein bisschen nicht aufpasst, kommen da die ganzen Insekten. Und ich bin wirklich sehr glücklich, dass ich nicht mehr das kleine panische Kind sein muss, das ich früher einmal war. Wurde mir wahrscheinlich dementsprechend auch vermittelt. Sobald irgendwo eine kleine Wespe auftauchte, dachte ich schon, hier wartet Schmerz und Tod auf mich. Inzwischen kann ich doch da ein bisschen gelassener zugucken, wenn die Kleinen versuchen, sich aufs Essen zu setzen und sich ein Stück des Happens mitzunehmen. So doch, doch jetzt auch gerade eben wieder hier bei uns auf dem Tisch. Und umso mehr freue ich mich, auch dieses panische Kind hinter mir lassen zu können mit den Infos, die wir jetzt hier bekommen. Denn hier kann ich mich jetzt einfach zurücklehnen und lesen bzw. zuhören. Ein wunderbarer Text von Moritz vom NABU. Los geht's. Schwarz-gelb gestreift und aggressiv. So werden Wespen, vor allem im Vergleich zu Bienen, immer wieder charakterisiert. Bienen sind friedliche Bestäuber, Wespen sind gefährliche Plagen. 5 Hornissenstiche sollen ein Pferd töten, 3 ein Menschen. Was aber, wenn ich euch sage, dass Bienen auch Wespen sind, nur dass ihre Larven vegetarisch gefüttert werden. Oder dass das Gift der westlichen Honigbiene bis zu 15 Mal toxischer ist als das der europäischen Hornisse. Oder dass Goldwespen mit ihren schillernden Farben die meisten Schmetterlinge langweilig aussehen lassen. Der deutsche Begriff Wespe ist generell biologisch schwer definierbar. Genau genommen sind alle Wespen Hautflügler. Dazu zählen die Pflanzenwespen und die Taillenwespen. Pflanzenwespen widersprechen vollständig den anfangs genannten Vorurteilen. Sie sind als Larve und als erwachsenes Tier konsequente Pflanzenfresser, wobei die Larven einer Art oft auf eine bestimmte Pflanze spezialisiert sind. Die Larven sehen Schmetterlingsraupen sehr ähnlich und können von diesen im Feld zum Beispiel durch ihre höhere Anzahl an Bauchfüßen unterschieden werden. Die adulten Tiere können sämtliche Formen und Farben annehmen, aber haben einen deutlich gedrungenen Körperbau. Außerdem besitzen sie nie einen Wehrstachel. Taillenwespen hingegen, wie ihr Name vermuten lässt, haben die typische Wespentaille. Zu ihnen gehören mehr als 90% der Hautflüglerarten. Hier wird in Legimen und Stechimen unterteilt. Legimen benutzen ihren Legestachel, der oft besonders lang ist, um ihre Eier an sonst schwer zu erreichbare Orte zu legen. Schlupfwespen, Brackwespen und Zehrwespen beispielsweise legen ihre Eier in die Larven anderer Insekten, in denen sich die Jungtiere entwickeln und dabei den Wirt von innen auffressen. Diese parasitoiden Wespen entwickeln sich vollständig im Innern ihres Wirtes und schlüpfen dann als erwachsenes Tier aus ihm heraus. Viele dieser Wespen sind erfolgreiche Schädlingsbekämpfer und werden sowohl in der Landwirtschaft als auch im Haushalt als Nützlinge, zum Beispiel gegen Lebensmittel oder Kleidermotten, eingesetzt. Gallwespen verfahren ähnlich, jedoch bei Pflanzen. Bei der Eiablage im Pflanzengewebe werden Stoffe an den Wirt abgegeben, die zu Wucherungen, den sogenannten Gallen, führen. Darin können sich die Larven dann geschützt entwickeln und sich gleichzeitig von der Galle ernähren. Die Stechimmen hingegen nutzen ihre ehemaligen Eiablageapparat als Wehrstachel. Deshalb können auch nur weibliche Tiere zustechen. Hierzu zählen die echten Wespen, Goldwespen, Bienen, Grabwespen, aber auch die Ameisen. Ja, auch Ameisen sind sozial lebende Wespen, nur dass ihre Arbeiterinnen keine Flügel besitzen. Sie gehören zur gleichen Überfamilie wie die allseits bekannten Faltenwespen, also Hornissen, Feldwespen und so weiter, die zuerst mit dem Wort Wespe assoziiert werden.
Aber auch Keulenwespen, Wegwespen und Dolchwespen gehören dazu und alle haben ihre eigene faszinierende und äußerst spezialisierte Lebensweise. Diese unterscheidet sich zum Beispiel darin, dass sie ihren Wehrstachel zum Jagen nutzen und ihre Brut mit tierischem Futter versorgen, während Bienen ihn zur Verteidigung nutzen und ihre Brut mit Pollen und Nektar versorgen. Von diesen mehr oder weniger wespenartigen Tieren gibt es schätzungsweise an die 10.000 verschiedenen Arten, allein in Deutschland. Aber wir reduzieren sie meist auf die gleichen etwa 10 gelb-schwarzen Faltenwespen. Wie alle Wespen spielen sie eine wichtige Rolle in unserem Ökosystem. Wespen halten Schädlingsbefall im Zaum, indem sie massenhaft auftretende Pflanzenfresser parasitieren oder jagen. Wespen jagen und verfüttern kranke und verletzte Beutetiere wie andere Top-Prädatoren. Wespen verfüttern Aas sowohl aus der Natur als auch von eurem Grillteller und helfen somit bei der Beseitigung von Kadavern und der Vorbeugung von Krankheiten. Adulte Wespen ernähren sich von zuckerhaltigem Nektar und bestäuben dabei Blüten genau wie Bienen und Fliegen. Manchmal sind Kuchen, Limonade oder Marmelade, aber gerade im trockenen Hoch- und Spätsommer, einfacher zu finden. Auch sind Faltenwespen nicht aggressiver oder gar giftiger als andere Hautflügler. Wer seine Nase schon einmal zu weit in ein Hummel- oder Ameisennest gesteckt hat, weiß, dass ungewohnte menschliche Aktivitäten in Brutnähe oder versehentliches Einquetschen bei Insekten immer zu intensiven Abwehrreaktionen führen. Wespen sind wichtige und faszinierende Tiere und eine Sichtung sollte Grund zur Freude sein. Gerade die häufigen und äußerst entspannten Hausfeldwespen kann man in aller Ruhe betrachten. Auch in Insektennisthilfen können Grabwespen, Faltenwespen und Goldwespen beobachtet werden. Vielleicht befindet sich mal ein Wespennest an einer unglücklichen Stelle. Vielleicht seid ihr nicht sicher, um welche Wespenart es sich handelt. Und vor allem, wenn Kinder oder AllergikerInnen betroffen sind, meldet euch bitte beim NABU. Unsere Bienen- und Wespen-AG kann sie fachkundig beraten und die Nester gegebenenfalls umsiedeln.

Das war Musik von Lorenzo's Music, Rain in Purple Frontiers, veröffentlicht unter CC 4.0, das bedeutet Namensnennung, Remixen erlaubt, aber Veröffentlichung nur unter gleicher Lizenz und nicht kommerziell. Tolle Musik vom Net Label Day dieses Jahres, der war, muss ich ein bisschen hochscrollen, keine Ahnung, weiß ich eigentlich auch nicht so genau. Auf jeden Fall findet man die Musik auf netlabelday.org. Und ich werde die auch wieder verlinken auf den Sendungsseiten. Gab es ganz viel tolle Musik zu entdecken, die kostenlos verfügbar ist, eben unter den jeweiligen Lizenzen. Schön zum Hören und Stöbern. Mal schauen, was wir da noch so finden, dieser Sendung. Jetzt habe ich auf jeden Fall hier als nächstes was gefunden. Und wenn wir von den Wespen zu den Tauben kommen, sind wir bei einem weiteren Tier, das ich der Liebe der Menschen nicht immer gewiss sein kann. Und ich bin sehr froh, konnten wir ein Interview führen. Und vorher kriegen wir aber noch einige Informationen, auch wieder vom NABU. Da hüpfen wir doch mal direkt in den Text von Martin Hornberger.

Es gibt in Deutschland 5 Taubenarten. 4 davon sind Wildtauben. Die 5., die Stadttaube, ist eine domestizierte Art, die der Mensch gezähmt hat und die auf die Felsentaube zurückgeht, die dann aber zum Teil wieder verwildert ist und inzwischen weltweit in Städten anzutreffen ist. Die anderen 4, Ringeltaube, Hohltaube, Türkentaube und Turteltaube, sind alle auch im Rhein-Neckar-Kreis beheimatet. Die Ringeltaube kennt fast jeder. Sie ist groß, kräftig und hat einen charakteristischen weißen Fleck seitlich am Hals. Man hört sie und sieht sie in Parks, Gärten, Feldfluren und Wäldern oder auch auf Bäumen in der Stadt oder auf Plätzen, manchmal auch vermischt mit Stadttauben. Sie ist überall im Rhein-Neckar-Raum zu finden. Die Hohltaube lebt viel versteckter. Sie ist kleiner, graublau, gefärbt, ohne Ringe am Hals oder Flügeln. Sie besitzt einen grünen Nackenfleck und keine kräftigen schwarzen Flügelbinden wie die Stadttaube. Als Wohnraum bezieht sie natürliche oder vom Specht gezimmerte Höhlen in großen alten Bäumen. Früher war sie nur in Wäldern zu finden. Inzwischen ist sie aber auch immer häufiger auf Friedhöfen und in Stadtparkanlagen zu sehen. Die Türkentaube ist hellgrau-beige und trägt am Nacken einen schmalen, schwarzen, weiß geränderten Streifen. Sie lebt gern in der Nähe des Menschen in Dörfern, Gärten, Höfen und lockerer bebauten Stadtteilen. Im Wald ist sie nur am Rand in der Nähe von Siedlungen zu finden. Die Turteltaube ist die zierlichste, aber auch die schönste und grazilste unter den Wildtauben. Sie hat am Körper ein Gefieder, das ähnlich der Türkentaube gefärbt ist und besitzt am Hals 3 schräg aufwärts verlaufende schwarz-weiße Streifen. Die Kehle und die Oberbrust sind weinrötlich. Die Flügeldecken bestehen aus schwarzen Rauten, die bronzefarben umrandet sind. Sie ist leider sehr selten geworden, was wahrscheinlich auch der Tatsache geschuldet ist, dass sie ein Zugvogel ist, der südlich der Sahara überwintert. Der Weg dorthin ist gefährlich. Lebensraumverlust, Dürre und Bejagung auf dem Zugweg sorgen dafür, dass viele Turteltauben nicht mehr zurückkehren. In Deutschland gilt sie auch deshalb als stark gefährdet. Sie braucht warme, offene Landschaften mit Hecken, Gebüschen, Brachen und vielen Samen, vor allem von Ackerwildkräutern. Letztere sind durch Einsatz von Pestiziden in der konventionellen Landwirtschaft rar geworden. Vor allem beim Erdrauch, der auch Rauchkraut genannt wird, schlägt das negativ auf die Populationszahlen der Turteltaube durch. Ich kenne leider nur 2 bis 3 Stellen im Rhein-Neckar-Raum, in denen sie anzutreffen ist. Die anderen Tauben ziehen eigentlich nicht. Nur von der Hohltaube ist bekannt, dass sie manchmal in etwas wärmere Gefilde in Deutschland und Westeuropa abwandert. Dabei handelt es sich um kürzere Strecken zwischen 500 und 1500 Kilometern. Man spricht deshalb von einem Teilzieher. Rufe und Stimmen. Alle Tauben sind oft, schon lange, bevor man sie sieht, zu hören. Alle besitzen einen markanten Ruf, die Ringeltaube, gurt, tief und weich. Ihr Ruf klingt oft wie ein wiederholtes Ruru. Mit 5 Wiederholungen. Man kann auch die 5 Silben nur Buße tut gut in den Ruf hinein interpretieren. Die Türkentaube ruft klar und dreisilbig etwa du du du. Die Hohltaube klingt dumpfer und kürzer. Die Turteltaube klingt ganz anders. Ihr Ruf ist ein leises, kehliges, schnurrend brummendes Tur-Tur-Tur.

0: Wohl dem, der diesen Ruf noch hören und den dazugehörigen apparten Vogel auch sehen darf. Fazit. Die Lebensräume der unterschiedlichen Tauben im Rhein-Neckar-Dreieck werden durch deren Ansprüche an Nahrung und Brutplätzen bestimmt. Deshalb ist die Ringeltaube die häufigste, weil sie hier die geringsten Ansprüche hat, gefolgt von der Türkentaube, die man eigentlich nur in Wäldern vermisst. Die anderen beiden Wildtaubenarten sind aufgrund ihrer Ansprüche nur auf kleinere Verbreitungsinseln beschränkt. Das war eine Zusammenfassung von Martin Hornberger vom NABU Mannheim. Die Rufe der Tauben sind alle unter CC 4.0 lizenziert, das bedeutet Namensnennung, nur unter gleicher Lizenz weiterverbreiten und nicht kommerziell. Deswegen, der Ruf der Hohltaube kommt von Romuald Mikusek, der Ruf der Turteltaube von Jordi Calvet, der Ruf der Ringeltaube von Walter Wallner und der Ruf der Türkentaube von Christian Bockelt. Die Links zu den jeweiligen Rufen findet ihr auch in den Sendungsinformationen. 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Bei Pflanzen, Menschen und andere Tiere heißt unsere Sendung immer am vierten Freitag im Monat. Danach in der Wiederholungssendung. Schaut vorbei, schaut auf die Webseite, da findet ihr auch unsere Sendungsseite mit all den Infos zu den jeweiligen Sendungen, die wir machen. Ich freue mich, jetzt hier ins Interview schalten zu können.
1: Hallo, schön, dass du da bist. Damit begrüße ich Tabea Neisen vom Vorstand des Vereins Stadttaubenprojekt Rhein-Neckar e.V. Wir haben jetzt hier gerade gehört, schon einen Beitrag über Wildtauben, aber jetzt sind wir bei den Stadttauben. Willst du mal erzählen, wie du zu Tauben gekommen bist und vielleicht auch speziell zu den Stadttauben?
2: Klar, natürlich gerne. Das ist schon ein paar Jahre her, das war 2018. Da bin ich zwischen zwei Bahnhöfen gependelt, zwischen Heidelberg und Ludwigshafen und habe damals überhaupt erstmal die Stadttauben wirklich wahrgenommen und habe gesehen, wie viele es sind und habe mich eben gefragt, was man da tun kann. In der Zeit wurde dann auch der Verein gegründet damals, da war ich noch nicht mit dabei, aber ich habe den Verein dann eben Ende 2019 mit einem weiteren Vorstandsmitglied übernommen. Und seitdem ist eben der Verein immer größer geworden. Wir sind mittlerweile sehr, sehr viele Menschen, die aktiv den Stadttauben helfen und eben immer mehr in den Städten ehrenamtlich tun.
1: Und bist du der einzige Vorstand im Verein, oder?
2: Ich bin nicht das einzige Vorstandsmitglied. Wir sind insgesamt vier. Einer hat mit mir tatsächlich damals, Ende 2019, eben den Vorsitz übernommen. Dann haben wir noch unseren Kassenwart, der seit Beginn schon dabei ist. Und wir haben seit kurzem ein neues, noch recht junges Vorstandsmitglied dazu bekommen, die eben nochmal ein bisschen frischen Wind mit reinbringt.
1: Cool, ja, dann bin ich mal gespannt, was wir jetzt noch so erfahren über euren Verein. Jetzt würde ich gerade nochmal anfangen damit, so ganz grundsätzlich. Du hast es gerade gesagt, du bist in die Stadt gekommen und hast dann direkt die Stadttauben gesehen, aber so, ich wäre mir jetzt ja gar nicht so sicher, wie kann ich denn jetzt so Wildtauben von Stadttauben direkt irgendwie unterscheiden? Die verwechselt man ja wahrscheinlich auch, oder könnte man die verwechseln oder machen das oft Leute? Wie sieht das da aus?
3: Das passiert tatsächlich sehr häufig. Wir kriegen auch immer wieder Anfragen zu Wildtaubennestern, wenn Menschen wollen, dass wir dort eben auch die Eier austauschen, weil Wildtauben mittlerweile auch immer wieder auf Balkonen brüten. Am besten tatsächlich, also natürlich kann man zu einem Infostand von uns kommen. Da haben wir extra die Bilder von allen Taubenarten in Deutschland mit dabei und zeigen eben die Unterschiede. Und ansonsten, wenn man sich nicht sicher ist, kann man tatsächlich am besten einfach auch googeln. Also man kann einfach mal Ringeltauben und Türkentauben googeln. Das sind die, die am häufigsten vorkommen. Die haben ein sehr auffälliges Gefieder und damit kann man es dann entsprechend vergleichen. Aber so grob kann man sagen, wenn sich da viele Tauben auf einem Platz aufhalten, dann sind es typischerweise Stadttauben.
1: Okay, und was wäre jetzt so der große Unterschied? Wird ja schon ein deutlicher Unterschied gemacht zwischen Wildtauben und Stadttauben, oder?
3: Ja, auf jeden Fall. Wildtauben sind Wildvögel. Das heißt, es sind Tiere, die generell nicht auf die Menschen angewiesen sind. Bis jetzt natürlich auf die Folgen des Klimawandels. Und ansonsten halten die Abstand zu Menschen. Die sind eigenständig, die können selber Futter suchen, die können generell eben auch sehr gut eigenständig Nester bauen. Wildtauben brüten, also Ringeltauben und Türkentauben brüten auch in Bäumen. Und der riesige Unterschied ist, dass Stadttauben eben keine Wildtauben, keine Wildvögel sind, sondern es sind ausgesetzte Haustiere und die Nachkommen. Das bedeutet, wir haben ein Tier, was gezüchtet wurde, also erst natürlich domestiziert und dann gezüchtet wurde auf bestimmte Merkmale, die man haben wollte, wie jetzt das häufige Eierlegen oder eben auch eine gewisse Gefiederfarbe. Und das haben wir jetzt heutzutage auf den Straßen in Deutschland, die also Stadttauben einerseits sind natürlich sehr, sehr viele Brieftauben, aber auch generell ausgesetzte Zuchttauben. Und die vermehren sich natürlich auf der Straße. Und durch diese ständige Brüten vermehren die sich eben auch das ganze Jahr über. Das heißt, die haben auch das ganze Jahr über Bruten, auch wenn es Winter ist, auch wenn es kalt ist, auch wenn sie keine Nahrung finden, trotzdem brüten sie. Und das ist dieser riesige Unterschied. Das ist aber auch der Punkt, weshalb wir eingreifen dürfen. Bei Wildtauben sind die Nester geschützt, bei Stadttauben bis zu einem gewissen Punkt auch, aber wir dürfen eben diesen Eiertausch machen, um die Vermehrung zu begrenzen.
1: Ah, okay, das hätte mich jetzt auch als nächstes interessiert. Du hast jetzt schon mit angefangen, Eiertausch, weil eigentlich ist es ja dann wie zum Beispiel freilaufende Hunde. In vielen anderen Ländern gibt es dann Straßenhunde oder so. Ich habe ehrlicherweise auch einen adoptiert, der lebt bei mir. Da greifen wir als Menschen dann irgendwie ein und haben dann irgendwie, das ist ein Thema. Und auf Tauben bin ich erst jetzt vor so einer Weile gekommen, weil ich immer mehr Leute gesehen habe, die auch retten. Und es kam ja auch in den Nachrichten immer mal wieder. Also eigentlich genauso wie Hunde oder so sind es ja eigentlich so freilaufende Tiere, die ehemals eigentlich Haustiere waren, die wir hatten.
3: Genau.
1: Und was können wir da jetzt noch machen? Also bei freilaufenden Hunden und freilaufenden Katzen haben ja viele Menschen dann immer ein Herz und helfen da. Bei den Tauben geht's ja nicht anders. Ich sehe da immer nur oder viel von diesen Dornen, die irgendwo angebracht werden. Man versucht sie irgendwie zu vertreiben, aber an sich brauchen sie Hilfe dann wahrscheinlich. Was kann man da tun? Was ist der Eiertausch? Hast du auch schon gesagt.
3: Also wir können bei Stadttauben halt schlecht eine Sterilisation durchführen, einfach weil das, also unterschiedliche Gründe, unter anderem aber auch, weil es nur relativ wenige Tierärzte gibt, die sich mit Vogel, also generell mit Vögeln auskennen und mit der Behandlung von Vögeln. Und bei Hunden und Katzen haben wir das ja schon als Standardoperation. Das kann jeder Tier oder fast jeder Tierarzt. Und das heißt, das ist eine ganz normale Standardoperation, die ganz leicht durchgeführt werden kann, während das bei Vögeln noch sehr unbekannt ist. Und da kommen wir eben zu dem Punkt, wo wir sagen, wir müssen anders eingreifen. Und da machen wir eben diesen Eieraustausch. Also generell muss man davon ausgehen, wenn Vögel jetzt Eier legen und auf ihren Nestern brüten, dann haben sie auch immer wieder Eier, aus denen nichts rausschlüpft, weil entweder das Material im Ei nicht gut genug war, damit sich ein Küken entwickelt, oder weil das Ei nicht gut genug gewärmt wurde oder weil es einen Sprung hatte. Da gibt es ganz viele unterschiedliche Gründe. Und das ist das, was wir beim Eiertausch uns zunutze machen, indem wir einfach das Ei rausnehmen, das echte, natürlich nur bis zum gewissen Entwicklungsstand, da dürfen keine Küken drin sein, und dann eben ein Plastikei hinlegen. Und die Taube bemerkt diesen Unterschied nicht. Das heißt, sie sitzt dann eben entsprechend auf diesem Plastikei und versucht, das auszubrüten. Da kommt natürlich nichts raus. Und nach einer Weile erkennt sie eben, dass da nichts rauskommt, und dann legt sie neue Eier. Das heißt, das ist so unsere Maßnahme, die wir machen können, dass wir eben die Vermehrung begrenzen können.
1: Okay, jetzt kannst du mir vielleicht irgendwie nochmal kurz auf die Sprünge helfen, visuell. Ich kenne nur so ganz viele Memes, so Witze über Tauben, in Anführungszeichen Nestern, wo wirklich dann eine Taube sitzt und brütet und einfach daneben so zwei Stöckchen liegen. Also das sieht eigentlich wie aus, ein Taubennest für die HörerInnen sozusagen?
3: Also wenn wir jetzt schon von Stadttauben sprechen, dann ist es gar nicht ungewöhnlich. Das ist aber auch... Also einerseits kommt es daher, dass sie von der Felsentaube gezüchtet wurden. Das heißt, sie wurden gezüchtet von Tieren, die eh schon auf einem geraden Untergrund brüten und entsprechend jetzt nicht so ein ausgebautes Nest brauchen wie jetzt eine Ringeltaube, die in einer Astgabel entsprechend ihr Nest baut. Das heißt, die Nester sind einfach generell schon etwas weniger umfangreich gebaut. Aber dazu kommt eben, dass die Tiere klar in der Stadt schlecht Nistmaterial finden, generell hungern, sich eher darauf konzentrieren müssen, irgendwie Essen zu finden für sich und ihre Küken und entsprechend einfach nicht die Zeit haben und eben auch häufig nicht das Nistmaterial zur Verfügung haben und entsprechend wirklich sehr häufig in den Städten einfach die Eier blank auf den Boden legen, was für die Küken eine riesige Gefahr ist, weil sie dadurch eben auch Fehlbildungen entwickeln können, wenn sie da dann schlüpfen. Aber das ist tatsächlich auch ein Punkt, wo man das Leid der Stadttauben eigentlich sehr, sehr gut sehen kann.
1: Wahnsinn, ja. Hast jetzt ja auch gut geschildert, was man da, mit was sie so umgehen müssen jeden Tag. Was gibt's denn noch so für Möglichkeiten, jetzt zu helfen, außer dem Eiertausch?
3: Also der Eiertausch ist unser wichtigstes Mittel, einfach weil es langfristig hilft. Man kann natürlich auch, also einerseits haben wir Taubenschläge, in denen man helfen kann. Da geht es nicht alleine um den Eiertausch, da ist der Eiertausch eine Maßnahme, aber da versorgen wir die Tiere natürlich auch mit Futter und Wasser und bieten ihnen eben zum Beispiel auch Nistmaterial an. Oder man kann natürlich auch Tieren helfen, die in Not sind. Da gibt es auch unterschiedliche Verletzungsarten oder Notfallarten. Wir haben natürlich die Tiere, die geschwächt sind von Krankheiten, die generell von Menschen verletzt wurden. Oder du hast vorhin die Dornen erwähnt, die heißen Spikes. Das ist eine Abwehrmaßnahme. Da bleiben die Tiere auch häufiger drin hängen und verletzen sich und brauchen dann natürlich entsprechend menschliche Pflege. Oder was es noch gibt, sind Verschnürungen. Das bedeutet, wenn jetzt Menschen mit langen Haaren auf der Straße ihre Haare offen tragen, dann lösen sich natürlich die Haare, die wir über den Tag verlieren, lösen sich, landen auf der Straße und die Stadthauben wickeln sich das versehentlich um den Fuß, wenn sie auf Futtersuche sind, und das schnürt ihre Zehen ab, bis die tatsächlich sogar absterben. Und solchen Tieren helfen wir auch, indem wir sie fangen und eben entschnüren, also eben Haare, oder es gibt auch Fäden von unseren Klamotten, bei denen es genauso passiert, indem wir die halt wegschneiden und den Tieren damit so das Leben ein bisschen erleichtern.
1: Oh, ey, da wird es mir echt ganz anders, wenn man sich das, also statt dass das da irgendwie geholfen wird, haben die dann irgendwie noch mehr so Spike-Architektur, mag man das irgendwie vielleicht noch nennen, die, mit der sie dann irgendwie leben müssen. Das ist ja echt irgendwie grässlich. Und ihr tauscht Eier, hast du jetzt geschrieben, mit den, dann geht ihr hin zu den Nestern, und wie läuft das ab? Also verteidigen die Tauben ihre Nester und ihre Brut, oder wartet ihr den richtigen Moment ab? Wie kann man sich das vorstellen?
3: Das ist unterschiedlich. Also wir haben einen Taubenschlag, den haben wir relativ frisch übernommen. Da gibt es einige Tauben, die ihre Nester verteidigen. Die sind aber auch sehr stark an den Menschen gewöhnt da vor Ort. Ansonsten verlassen tatsächlich die meisten Tauben die Nester, wenn man in die Nähe kommt. Die, die jetzt ihre Nester verteidigen, die nennen wir Prügeltauben, weil die eben die versuchen einen wegzuprügeln. Das heißt, die schlagen einen, aber das tut nicht wirklich weh. Tauben sind keine Angriffsvögel. Das sind tatsächlich Fluchttiere. Das heißt, das ist nicht sonderlich schmerzhaft oder ähnliches. Genau. Und die meisten gehen aber tatsächlich, sobald man sich den Nestern nähert, halt vom Nest runter. Und dann guckt man eben, sind da in dem Nest jetzt frisch gelegte Eier? Wenn ja, kann man die rausnehmen und eben, je nachdem, meistens liegen schon zwei Eier drin, zwei Plastikeier reinlegen, und die echten Eier, die legen wir zum Beispiel den Krähen raus, damit die eben essen können. Und das ist so der Eiertausch. Der geht super fix. Das ist auch sehr, sehr einfach zu machen, vor allem wenn die Eier frisch gelegt sind. Das ist auch überhaupt keine lange Aufgabe oder ähnliches. Und das machen wir halt in allen drei Städten, in denen wir aktiv sind. Also jetzt auch in Heidelberg und Ludwigshafen, aber auch sehr, sehr viel in Mannheim, jetzt auch in Dachböden oder in Hinterhöfen, einfach überall da, wo die Tauben brüten.
1: Und dann kann man euch sozusagen anrufen oder kontaktieren, wenn man da irgendwie Hilfe braucht vielleicht oder mal nachfragen möchte. Was kann man da selbst tun auch? Gibt es auch Sachen, die man schon irgendwie von sich aus machen kann?
3: Also den Eiertausch könnte man, wenn man sich wirklich sicher wäre, natürlich auch eigenständig durchführen. Dafür braucht man uns als Verein nicht. Wir sind aber immer froh, wenn sich die Bürger einmal davor bei uns melden. Also wir haben WhatsApp, wir haben alles an Social-Media-Kanälen, dass wir einmal bestätigen können, dass es wirklich Stadthauben sind. Eben das, vorhin hatten wir ja das Thema, dass die Leute nicht versehentlich dann bei Wildtauben tauschen, weil das wäre verboten. Und deswegen fordern wir am Anfang immer ein Bild an, dass wir eben ganz klar sagen können, okay, ist ein Stadthauben, der Tausch ist damit erlaubt. Und dann gibt es eben Orte in Mannheim, oder wir bringen auch die Eier vorbei. Man kann sich eben auch an manchen Orten einfach kostenlos Plastikeier abholen. Und das ist im Endeffekt das, was die Bürger selbst machen können, vor allem sich selber Eier abholen, erleichtert uns enorm die Arbeit. Und wenn jetzt jeder in Mannheim anfangen würde, auf seinem Balkon oder in seinem Hinterhof selber zu tauschen, dann würde uns natürlich sehr, sehr viel Arbeit abgenommen werden.
1: Also ihr seid ja ein Verein, also Stadttaubenprojekt Rhein-Neckar e.V. Jetzt, wenn du diese Maßnahmen beschreibst, was ist sozusagen die Zielsetzung vom Verein?
3: An sich kurzfristig die Taubenpopulation einzuschränken und betreute Taubenschläge durch die Stadt errichten zu lassen, damit die Tiere eben ein Zuhause haben, damit die Tiere nicht mehr bei den Menschen im Hinterhof oder auf dem Balkon brüten, sondern eben in diesen betreuten Taubenschlägen leben. An sich langfristig, also wirklich langfristig, aber da sprechen wir von mehreren Jahrzehnten, wäre unser Ziel, dass gar keine Stadttauben mehr existieren. Einfach weil die Tiere, selbst wenn sie in betreuten Taubenschlägen leben, dann leiden sie trotzdem. Es ist einfach, die Tiere sind gezüchtet auf eine Höchstleistung und das macht ihren Körper auf Dauer kaputt. Das heißt, an sich wäre unser Ziel, soweit es möglich ist, die Stadthauben irgendwo abzuschaffen.
1: Weil sie eigentlich eine Sache sind, eine Zucht sind, die wir als Menschen irgendwie eingebracht haben. Das waren Brieftauben mal, oder willst du da noch mal was erzählen?
3: Ja, also der Großteil sind sehr wahrscheinlich Brieftauben. Das ist natürlich jetzt mittlerweile schwer zu sagen. Brieftauben, die meisten Leute romantisieren das etwas. Brieftauben fliegen nicht freiwillig, die Strecke, die sie fliegen. Es ist nicht so, dass der Züchter bei sich daheim den Schlag aufmacht und die Brieftaube freiwillig eine Strecke fliegt und wieder heimkommt, sondern umgekehrt, man fängt die Tiere eben aus dem Schlag raus, fährt sie woanders hin und nutzt aus, dass die Tiere eben standorttreu sind. Das heißt, die Tiere wollen immer ganz, ganz zwingend zurück zu Partner oder Küken zurück und fliegen deshalb dann heim. Und das nutzt man aus, diese Beziehungen, die die Tiere mit ihrem Partnertier haben, damit sie eben wieder zurück zum Schlag, zu ihrem Heimatschlag fliegen. Und das schaffen eben einige nicht. Die bleiben auf der Strecke, einfach weil die Wetterbedingungen nicht passen, weil die Tiere zu schwach sind, weil die Strecke zu weit ist. Da gibt es ganz viele unterschiedliche Gründe. Und damit stranden die dann in Städten und werden dann, je nachdem, wie schwach sie sind, manche schließen sich selbstständig noch Tauben, also Stadttaubenschwärmen an. Andere werden eben einfach zum Notfall und wenn sie Glück haben, werden sie von einem Mensch gesichert und versorgt. Und das ist im Endeffekt so eins der Riesenthemen, wie eben auch die Stadttaubenpopulation von außen weiter erhöht wird durch diese Brieftauben. Und die Tiere, wir sehen sie dann eben auch auf der Straße, sie tragen Metallringe, es ist ganz klar, dass es Brieftauben sind. Die haben sich aber dann teils auch schon wieder mit Stadttauben verpartnert und sitzen dann sehr wahrscheinlich auch wieder auf eigenem Nachwuchs irgendwo. Das ist leider etwas, was wir so nicht beeinflussen können und auch häufig eben dieses Missverständnis, dass Brieftauben freiwillig fliegen würden, das ist etwas, wo wir ganz klar sagen, da müssen die Bürger aufgeklärt werden und das verstehen.
1: Okay, ja, wow, erstmal so überlegt, was die irgendwie auch so für einen Alltag haben. Das ist auf jeden Fall eine sehr tolle Arbeit, die ihr da leistet. Wie kann man euch helfen noch so? Was könntet ihr jetzt als Verein gerade gebrauchen?
3: Vor allem noch weitere Menschen, die Nester melden, aber auch Menschen, die bereit sind, eben Eier tauschen zu gehen. Das machen wir regelmäßig. Da haben wir feste Routen. Die Menschen werden eingelernt. Das ist etwas, wo wir wirklich ganz klar sagen, da brauchen wir auch weiter Hilfe, dass eben noch mehr Menschen bereit sind, sich da einzusetzen. Wir gehen noch immer wieder auf die Suche nach Nestern. Da hätten wir wirklich gerne, dass die Bürger uns diese Nester aktiv melden, dass Bürger eben auch bereit sind, uns die Tür aufzumachen. Das ist eine dauerhafte Arbeit, das wissen wir. Das heißt, wir kommen halt wirklich regelmäßig vorbei, um da Eier zu tauschen. Das ist nicht so, dass wir einmal Eier tauschen und damit hat sich's. Aber da hoffen wir einfach auf das Verständnis der Bürger, dass sie verstehen, dass wir eben diese Taubenpopulation irgendwo in den Griff kriegen wollen für uns alle, egal ob man Tauben mag oder nicht. Wir wollen alle, dass eben nicht mehr so viele Stadttauben da sind. Und das können wir eben gerade nur so erreichen. Und ansonsten, klar, wenn man sich ehrenamtlich einsetzen will in der Pflege oder Ähnlichem, da freuen wir uns natürlich auch immer über Helfer.
1: Apropos Hilfe, jetzt habt ihr einen offiziellen Verein gegründet, der existiert ja. Ihr habt bestimmt irgendwie Kontakt mit den Behörden und auch sonst. Drumherum ist bestimmt auch einiges los. Ich bin auf die Stadttauben, ich hatte es vorhin schon mal erwähnt, auch besonders aufmerksam geworden durch die Nachrichten, die über Limburg bekannt geworden sind, so kurz zusammenfassend. Da wurde eben von der Stadt, dann gab es Beschlüsse und irgendwie Maßnahmen geplant, dann Tauben durch einen Jäger oder wie man das auch nennen mag, durch Genickbruch, glaube ich, irgendwie zu töten in größerem Maße, weil das dann irgendwie unerwünscht war, eben im öffentlichen Raum. Und dann auch ganz viel Gegenwind kam, eben auch medial. Deswegen habe ich ja davon gelesen. Also jetzt sind zwei Fragen ineinander. Kannst ja aussuchen, welche du zuerst beantworten magst. Also wie begegnen euch die Leute so in der Regel? Gibt es irgendwie Leute, die euch anschreiben? Wie ist so das Gespräch mit den Leuten? Und wie ist denn der Kontakt mit Behörden, wenn ihr vorhin hast du auch von einem tauben Schlag gesprochen, muss man ja bestimmt auch irgendwo bauen. Also wie läuft das so ab und wie werdet ihr da so aufgenommen als Verein?
3: Also es gibt mittlerweile immer mehr Leute, die tatsächlich bereit sind, sich generell den Taubenschutz anders oder nochmal mit neuen Augen anzusehen. Die meisten verstehen auch, wenn wir es ihnen erklären, dass wir eben weniger Stadttauben brauchen und dass es uns allen hilft. Das heißt, wir stoßen da mittlerweile auf immer mehr Verständnis und es wird auch immer besser in der Bevölkerung angenommen, muss man sagen. Das hat sich wirklich in den letzten Jahren enorm zum Guten gewandt. Gleichzeitig haben wir natürlich immer wieder die Thematik, ein Taubenschlag ist nicht günstig und Man braucht natürlich auch eine Stellfläche in der Stadt. Also wir können die Stadttauben nicht komplett aus der Stadt rauslocken, irgendwie aufs Feld oder ähnliches, sondern wir brauchen eine Stellfläche, die in der Stadt ist. Und da brauchen wir ganz klar eben die Stadtverwaltung. Und da ist es tatsächlich so, dass die Stadtverwaltung in den letzten Jahren trotz genehmigter Gelder es nicht geschafft hat, ein Grundstück zur Verfügung zu stellen oder ein Grundstück zu finden und entsprechend da eben einen Taubenschlag aufzustellen. Das ist natürlich sehr frustrierend für uns, weil wir einfach schon jahrelang mit der Stadtverwaltung in Kontakt sind, jahrelang schon da unsere Hilfe anbieten und eben wollen, dass sich da was verbessert. Das ist ja auch kein eigener Wunsch für uns, sondern es ist ein Wunsch tatsächlich für die Stadt und für die Bürger, die in der Stadt leben. Und dass sich da aber trotzdem derart wenig bis nichts tut, das ist tatsächlich ja etwas frustrierend.
1: Hängt es dann, kannst du da noch eine Idee oder einen Überblick drüber, hängt es dann an Verwaltungsprozessen, die an irgendeinem Punkt stocken, oder hängt es zum Beispiel bei der Suche nach Orten, wo das sein könnte, oder ist das ganz uneinsehbar für euch, was da überhaupt passiert?
3: Das ist für uns kaum zu sagen. Wir haben zwar natürlich ein paar weitere Informationen von der Stadtverwaltung erhalten, aber warum dann städtische Flächen nicht genutzt werden oder städtische Gebäude nicht genutzt werden, das können wir tatsächlich nicht sagen. Das wissen wir nicht.
1: Okay, ja, also jetzt hat man schon ganz viel von euch gehört. Wie kann man euch sonst kontaktieren? Willst du nochmal irgendwie einfach den Namen sagen oder die Kanäle, wo man euch irgendwie findet, wenn man sich engagieren möchte oder was ihr euch sonst noch so wünscht?
3: Klar, natürlich. Also wir sind das Stadttaubenprojekt Rhein-Neckar. Wir sind ein eingetragener Verein. Wir haben natürlich eine Website. Uns findet man aber ansonsten auch auf den Social-Media-Kanälen, wo man uns anschreibt, ob man uns jetzt per Mail kontaktiert oder eben per SMS oder WhatsApp oder über die Social-Media-Kanäle, ist für uns tatsächlich vollkommen egal. Man kann sich gerne den Weg selber aussuchen. Genau. Und unser Ziel ist, dass wir auf Dauer weniger Stadttauben und damit weniger Taubenleid in den Städten haben.
1: Ich habe mal gerade jetzt hier, während du es erzählt hast, auf eurer Webseite, die findet man auf graumännchen.org oder was, ne?
3: Genau, aber man kann auch Stadttaubenprojekt Rhein-Neckar googeln, da kommt man auch dahin.
1: Okay, vielen Dank an Tabea Neissen. Alles Gute euch.
3: Danke.
0: Dieses Interview haben wir vor der Sendung aufgezeichnet. Die unterschiedliche Aufnahmequalität ergab sich aus technischen Problemen mit der Aufnahme des Anrufs am Anfang.

Das war der Taubenjam, ganz passend eigentlich zum Thema. Das ist von mir produziert. Hier ist Tulpen am Mikro. Ich freue mich, dass ihr dabei seid. Ihr seid immer noch bei Pflanzen, Menschen und andere Tiere. Die Sendung, die versucht, die Umwelt hörbar zu machen. Immer vierten Freitag

weniger Gartenarbeit anfällt. Dies erweist sich aber oft schon nach kurzer Zeit als Trugschluss, da Samen von Pflanzen durch die Luft transportiert werden und dann in den Ritzen zwischen den Steinen keimen. Das Entfernen des Aufwuchses ist dann umso mühseliger. Durch die Bodenabdichtung mit einer Folie kann kein Regenwasser mehr versickern. Eigentlich müssten für diese Flächen Abwassergebühren für Niederschlagswasser gezahlt werden. Steingärten mit sogenannten Steingartengewächsen, meist aus dem Alpenraum, sind keine Schottergärten. Hier bilden Steine und nährstoffarmer Boden den Untergrund für Pflanzen aus Bergregionen. Sie werden deshalb gerne in Hanglage angelegt. Zudem werden einige öffentliche Grünflächen in Mannheim mit Splittmulch abgedeckt. Durch die Mulchauflage bleibt Feuchtigkeit länger im Boden. Im Gegensatz zu Schottergärten wird der Untergrund auch nicht mit einer Folie abgedichtet. Außerdem werden meist insektenfreundliche Stauden gepflanzt, die, wenn sie groß sind, den Splittmulch mit ihrem Bewuchs weitgehend überdecken. Die rechtlichen Regelungen. In der Landesbauverordnung Baden-Württemberg § 9 ist gesetzlich vorgeschrieben, die nicht bebauten Flächen eines Grundstücks zu begrünen. Mit dem Landesnaturschutzgesetz § 21a wurde das Verbot von Schottergärten noch einmal konkretisiert. Das Oberverwaltungsgericht Niedersachsen hat mit Beschluss vom 17.01.2023 alle Schottergärten rückwirkend ab 1995 für illegal erklärt. Die Begrünungssatzung der Stadt Mannheim setzt zudem fest, dass in den dicht bebauten Innenstadtbereichen unbebaute Flächen bei Neubau oder baulicher Veränderung sowie Flachdächer begrünt werden müssen. Dies gilt auch in den angrenzenden Stadtteilen Lindenhof, Schwetzinger Stadt Ost, Neckarstadt West, Neckarstadt Ost und Jungbusch. Hauseigentümerinnen und Eigentümer, die sich nicht an die Vorgaben halten, können zum Rückbau aufgefordert werden. Alternativen: Grüne Gärten mit üppigem Bewuchs tragen zu einem besseren Stadtklima bei. Sie vermindern die sommerliche Aufheizung, da die Pflanzen Sauerstoff spenden, Wasser verdunsten und Schatten liefern. Außerdem bieten sie Vögeln und anderen Tieren Unterschlupf und Nahrung. Infos findet ihr auf der Homepage des Umweltforums Mannheimer Agenda 21 e.V. Das Umweltforum Mannheimer Agenda 21 e.V. ist der Zusammenschluss von 17 Mannheimer Umwelt-, Naturschutz- und Verkehrsverbänden. Und wenn wir hier schon bei so haushalterischen Arbeitsabläufen sind, können wir gleich noch weitermachen. Denn ich weiß nicht, ob es euch schon aufgefallen ist, mal so manch ein Blatt fällt derzeit schon runter und nicht nur, weil ihr eure vertrocknete Zimmerpflanze mal wieder vergessen habt, sondern auch schon draußen. Laub liegen lassen und Gutes tun, der NABU rät zur Gemütlichkeit. Jedes Jahr aufs Neue werfen Bäume und Sträucher ihre Blätter ab und können so für jede Menge Arbeit im Garten sorgen. Harken, kehren, einsammeln und wieder von vorn. So sieht der herbstliche Alltag vieler Gärtnerinnen und Gärtner aus. Dabei ist es viel sinnvoller, sich diese Arbeit zu ersparen. Laub ist ein natürlicher Winterschutz für die Flora und Fauna. Im Garten sollten wir es daher am besten liegen lassen, beispielsweise in Form eines Laubhaufens in einer Gartenecke. Das hat gleich mehrere Vorteile. Für Igel, Insekten und andere Tiere ist ein Laubhaufen ein optimaler Ort, die kalten Wintermonate zu verbringen, denn das Laub isoliert und bietet somit einen gemütlichen Unterschlupf. Nach dem Winter wird das Laub von tausenden Lebewesen abgebaut und in wertvollem Humus verwandelt. Die Nährstoffe bleiben im Garten, warum sollte man also Geld für Laubsäcke ausgeben? Mit Hilfe von Laub, Ästen und Zweigen können Gartenbesitzer ihre Gärten im wahrsten Sinne des Wortes beleben. Zusammengerechte Laubhaufen sind für viele Tiere eine notwendige Überwinterungshilfe, zum Beispiel für Igel und die Larven vieler Schmetterlinge. Verteilt auf Beeten und unter Bäumen finden dort Regenwürmer, Spinnen, Käfer, Molche, Raupen und Falter einen Unterschlupf. Anmerkung durch den NABU Mannheim. Auch für Hausverwaltungen interessant. Einfach das Laub unter den Hecken liegen lassen bzw. dorthin rächen. Da spart man das Geld für die Entsorgung. Igel, die jetzt mit der Suche nach einem Platz für den Winterschlaf beginnen, nutzen Laub und Reisighaufen gerne als Schutz vor der kalten Jahreszeit ebenso wie viele Kleinlebewesen, die sich dorthin zurückziehen.
Am eindrucksvollsten präsentiert sich so ein Reisekaufen dann im Frühjahr. Zaunkönig und Rotkehlchen, Erdkröte, Spitzmaus und ein Millionenheer an Insekten und Spinnen machen den Haufen zu einem richtigen Tierhotel. Das ist nicht nur ein spannendes Beobachtungsfeld für alle Naturfreunde, sondern auch eine Stütze für jeden Gärtner. Viele dieser Tiere sind nämlich nützliche Helfer beim biologischen Pflanzenschutz. Diese Kleintiere sind unerlässliche Helfer, was die Bodenaufbereitung angeht, und dienen als Nahrung für Vögel im Winter. Auch vom Umweltforum Mannheimer Agenda 21 e.V. gibt es hierzu Infos. Laubbläser vermeiden. Sie schaden Mensch und Natur. Laubbläser machen Lärm und können die Nachbarn ganz schön nerven. Mit 80 bis 110 Dezibel sind sie so laut wie ein Presslufthammer oder eine Kettensäge. Deshalb ist für ihren Einsatz auch ein Gehörschutz nötig. Besonders viel Lärm entsteht, wenn an feuchten Herbsttagen versucht wird, nasses Laub von Straßen oder Gehwegen zu blasen. Meist fehlt den Geräten dazu die nötige Leistung. Laubbläser wirbeln neben dem Laub auch Pilzsporen, Tierkot und Staub auf. Dabei entsteht bis zu 10-mal mehr Feinstaub als beim Kehren mit Besen. Laubbläser pusten auch Kleinstlebewesen wie Tausendfüßler, Regenwürmer oder Insektenlarven weg. Diese sind eine wichtige Nahrungsgrundlage für größere Tiere wie Igel, Frösche oder Molche. Außerdem dienen Laubhaufen als Versteck und Überwinterungsmöglichkeit für viele Tiere. Besonders kritisch sind Laubsauger mit Häckselfunktion. Diese zerkleinern nicht nur Laub, sondern auch kleinere Tiere, die sich darin verstecken. Laub unter Bäumen, Büschen und andere Grünflächen sollten als Schutzschicht für kalte Temperaturen liegen bleiben. Die Blätter verrotten zu Humus, der den Pflanzen als Dünger dient. Rechtliche Regelungen. Schon heute regelt die Geräte- und Maschinenlärmschutzverordnung, wann Laubbläser in Wohngebieten eingesetzt werden dürfen, nämlich nur montags bis samstags zwischen 9 und 13 und zwischen 15 und 17 Uhr. An Sonn- und Feiertagen sind Laubbläser und Laubsauger tabu. Leisere Akku-Laubbläsergeräte mit EG-Umweltzeichen dürfen werktags zwischen 7 und 20 Uhr eingesetzt werden. Diese Regelungen wurden zum Schutz der AnwohnerInnen erlassen und gelten auch für Dienstleister, die mit der Pflege von Gartenanlagen beauftragt sind. Bundesländer und Kommunen können zudem eigene Regelungen treffen. Die Europäische Kommission plant mit einer zukünftigen Verordnung, Lärmgrenzen für Laubsauger und Laubbläser einzuführen. HauseigentümerInnen haben eine Verkehrssicherungspflicht. Sie müssen Straßen, Wege und Einfahrten vom Laub befreien, das bei feuchtem Wetter zur Rutschgefahr für Fußgänger und Radfahrer werden kann. Dazu gibt es allerdings auch Alternativen. Diese sind: Besen, Laubrechen oder Hake sind bessere Alternativen. Sie fördern auch die Fitness. Akkubetriebene Laubsauger machen zwar weniger Lärm und haben weniger Abgase, darüber hinaus haben sie aber die gleichen Nachteile für Menschen, Tiere und Pflanzen wie benzinbetriebene Laubbläser.

Der NABU Mannheim sucht Helfer für Amphibien und Reptilien in Mannheim. Wusstet ihr, dass wir viele verschiedene Amphibien in Mannheim haben? Sogar wildlebende Reptilien oder auch Schlangen. Wusstet ihr, dass Blindschleichen zwar auf den ersten Blick wie Schlangen aussehen, aber gar keine sind? In Baden-Württemberg leben 31 von insgesamt 34 in Deutschland vorkommenden einheimischen Amphibien- und Reptilienarten. Von diesen 31 Arten stehen 18 auf der roten Liste. Das sind 58%. Bei den Amphibien sind das 11 von 19 Arten und bei den Reptilien sind es 7 von 12 Arten. Den Schutzstatus von Amphibien kann man bei der Landesanstalt für Umwelt Baden-Württemberg nachlesen. Den Link findet ihr bei uns in den Sendungsinformationen. Weitere Infos zu heimischen Tieren gibt es auch beim NABU auf der nabu.de-Seite Tiere und Pflanzen. Da könnt ihr euch durchklicken. Auch den Link stelle ich in die Sendeinformationen. Und der NABU Mannheim sucht dringend Helfer. Der NABU Mannheim hat sich dem Schutz dieser Tiere auf die Fahne geschrieben und hat im Laufe der Jahre viele Amphibiengewässer angelegt. Mit Forderungen und Spenden war dies möglich. Es gibt ein ganzes Team von Helfern, die sich um die Ersatzlaichgewässer kümmern. Aber die Pflege dieser Gewässer muss meist in einer kurzen Zeit im Jahr erfolgen. Wenn der kleine Nachwuchs in das Winterquartier abgewandert ist, so ab September, kann für die Vorbereitung der nächsten Saison das Gewässer freigeschnitten werden. Nicht mit einer Schere, sondern mit einem Freischneider. Eine sogenannte Watthose stellt der Verein zur Verfügung, damit man trockenen Fußes am oder im Gewässer stehen kann. Die Arbeiten werden dann nur für 2 oder 3 Monate durchgeführt, weil im Januar schon wieder die Wanderung der erwachsenen Tiere losgeht. Weitere Infos hierzu findet ihr beim NABU auf der Homepage unter nabu.de, wieder Tiere und Pflanzen. Auch den Link findet ihr in den Sendungsinformationen. Es geht hier um die Aktion Krötenwanderung. Da sind noch mehr Infos zu finden. Zurzeit hat der NABU Mannheim einen personellen Engpass. Helfer, die sich bereits mit dem Thema auskennen, werden dringend benötigt, um auch Organisatorisches zu übernehmen. Es müssen die Flächen kontrolliert und in die Gruppe an die Helfer kommuniziert werden. Mit dem Freischneider umgehen zu können, wäre schon gut. Die Koordination und Absprache ist dann auch eine wichtige Aufgabe. Wenn ihr Lust darauf habt, euch mal zu melden oder neugierig geworden seid, meldet euch beim NABU Mannheim per Mail an info@nabu-mannheim.de.

An dieser Stelle muss ich leider ausfaden. Das ist von Enough Records Radio Show. 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Und ich bin gespannt, was da noch kommt. 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Ihr wart hier bei Pflanzen, Menschen und andere Tiere immer am vierten Freitag im Monat um 20 Uhr. 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

Ja, hallo, liebe Zuhörerinnen und Zuhörer. Schön, dass ihr eingeschaltet habt. Das Radio Bermudafunk auf den Frequenzen 89,6 und 105,4 MHz oder ihr hört es per Livestream aus dem Rechner www.bermudafunk.org. Was nun folgt, ist wieder die Sendung Ohrenschmaus wie jede Woche. Ich bin der Alexander und habe euch wieder ein paar ganz nette Musikstücke rausgesucht, die ich euch präsentieren möchte. Und ich hoffe, ihr habt da auch eure Freude dran. Ja, jetzt fangen wir doch gleich mal an.

Was für schöne, ruhige Musik hörten wir eben gerade von Max Brown aus seinem Album Till Morning Comes. Und zum Schluss eben noch ein wunderschönes Schlaflied. Tut einfach mal gut, dass mal nicht alles so laut sein muss. Und ich würde sagen, machen wir gleich mal einigermaßen ruhig weiter. Und diesmal mit Bonnie Prince Billy.

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Ja, das war es auch einer meiner Lieblingssänger aus USA, Kurt Weill und sein neues Album Philadelphia's Been Good to Me. Und schon geht's wieder weiter mit J. Jail.

Ja, das ist immer Emma Ruth Rundle. Und schön, dass ihr noch dabei seid und zugehört habt, obwohl es heute mal ein bisschen ruhige Musik ist. Aber ich denke mal, bei der Hitze draußen, die wir im Moment haben, da passt es eigentlich auch ganz gut. Und vor allen Dingen ist da nichts von KI dabei gewesen. Also alles noch Handmade Music. Und darauf bestehe ich also auch nach wie vor. Ja, ich bin der Alexander und verabschiede mich schon mal so langsam von euch. Das war die Sendung Ohrenschmaus im Radio Bermudafunk auf den UKW-Frequenzen 89,6 und 5,4. Im UKW-Radio solltet ihr das aber per Internet hören, dann natürlich unter www.bermudafunk.org, wo auch unsere Bermudafunk-Webseite sich befindet. Ja, jetzt haben wir noch zwei Stücke, diesmal von Christine Bowman aus ihrem Album Little Beast. Und dann ist wirklich Schluss für heute. Aber nächste Woche kommt eine neue Sendung Ohrenschmaus. Und ich sag schon mal Tschüss.

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1: Union Busting News.
2: Kölnbäder, Solidarität mit Betriebsrat, Kanzlei Seitz und das Konstrukt Arbeitszeitbetrug. ZF Friedrichshafen AG, gelbe Gewerkschaft CGM gegen IG Metall, Amtsenthebung abgeblasen. Arbeitsunfall in Hamburg, Leiche eines Bauarbeiters wird im Wald gefunden. Bayer Leverkusen, Gedenken an Currenta-Explosion von 2021. Kündigungsversuch gegen Betriebsratsmitglieder, Anfechtung der Betriebsratswahl. Nutracorp, Nahrungsergänzungsmittel, torpediert demokratische Interessenvertretung. Immer wieder Aldi, frisch in den Betriebsrat gewählt, schon gefeuert, der Fall Lehrte.
1: Arbeitsunrecht in Deutschland mit Jessica Reisner.
3: Köln. Die Kölnbäder GmbH unter Geschäftsführung von Claudia Heckmann und Markus Sterzel hat das Betriebsratsmitglied Martin im Juni 2026 freigestellt und versucht, ihm zu kündigen. Begründet wird dies mit angeblichem Arbeitszeitbetrug. Ein Klassiker aus der Werkzeugkiste des Union-Busting, der sich offensichtlich besonders einfach konstruieren lässt. Und damit dürfte Markus Sterzel sich auch auskennen. Denn bevor er Geschäftsführer bei den Kölnbädern wurde, hat er einige Jahre in leitenden Positionen für die Gewerkschaft Verdi gearbeitet. Im Kern des Konflikts dürfte es bei dem ganzen Konflikt unter anderem um die berechtigte Kritik an der geplanten Streichung bezahlter Pausen gehen. Der Betriebsrat hat dem Antrag der Kölnbäder GmbH auf Zustimmung der außerordentlichen Kündigung ihres Kollegen nicht zugestimmt. Nach Auffassung von Verdi fehlt damit auch die Grundlage für die Freistellung. Den Gütetermin am Kölner Arbeitsgericht begleiteten zahlreiche solidarische Unterstützer. Erwartungsgemäß brachte der Termin keine Einigung. Mit der Kündigung beauftragt ist seitens der Stadt Köln bzw. der Kölnbäder, Entschuldigung, die Kanzlei Seitz. Gelder sind bei der Stadt Köln offensichtlich vorhanden und werden mit Freude zum Fenster hinausgeworfen. Lehrte. Die Aldi-Regionalgesellschaft Lehrte versucht, einen Betriebsratsmitglied zu kündigen. Der Gekündigte war bei den gerade erst abgeschlossenen Wahlen im Frühjahr 2026 mit einer Verdi-Liste angetreten. Über das Union-Busting bei Aldi Nord berichten Verdi und die Tageszeitung Junge Welt. Es war das erste Mal, dass in Lehrte eine Verdi-Liste zur Wahl antrat. Sie konnte aus dem Stand 4 Sitze und eine Freistellung gewinnen. Der jetzt Gekündigte, der als Filialleiter für Aldi tätig war, hatte dem Unternehmen nach seiner erfolgreichen Kandidatur angeboten, den Beginn seiner Freistellung aufzuschieben, um einen möglichst störungsfreien Übergang der Filialleitung zu ermöglichen. Ein riesiger Fehler. Denn entgegenkommen wird von aggressiven Unternehmensleitungen nicht belohnt, sondern als Schwäche gewertet, die sofort genutzt wird. Während Aldi den anderen freigestellten Betriebsratsmitgliedern Vertrauensarbeitszeit gewährte, sollte der Gekündigte genau nachweisen, wofür er Betriebsratsarbeitszeit aufgewendet hatte. Keine Überraschung, dass Aldi daraus dann einen Arbeitszeitbetrug konstruierte, der nun als Kündigungsgrund herhalten soll. Vertrauensarbeitszeit nur für einen der freigestellten Betriebsratsmitglieder ist eine Ungleichbehandlung, erklärt Verdi dazu. Der Betriebsrat, offensichtlich immer noch dominiert von managementnahen Mitgliedern, stimmte der Kündigung zu. Ein unfassbarer Offenbarungseid, den die Belegschaft extrem ernst nehmen sollte. Denn eine solche Zustimmung heißt nichts anderes, als dass der Betriebsrat nach der Pfeife des Unternehmens tanzt und niemanden gegen Angriffe des Managements verteidigen wird. Hier müssten eigentlich sofort Neuwahlen gefordert werden. Friedrichshafen. Beim Automobilzulieferer ZF putschte die christliche Gewerkschaft Metall CGM gegen den Betriebsratsvorsitzenden. Die CGM hatte einen Antrag auf einstweilige Verfügung gestellt, dem Betriebsratsvorsitzenden die Betriebsratsarbeit zu untersagen, bis das Arbeitsgericht über einen von ihr gestellten Antrag auf Amtsenthebung entschieden habe. Darüber berichtete die Webseite der Tagesschau. Die CGM hat an den zwei Friedrichshafener Standorten nur 6 von 60 Betriebsratssitzen inne. Sie gilt Kritikern als managementnahe Scheingewerkschaft. Den Antrag auf Amtsenthebung des Betriebsratsvorsitzenden begründete die CGM mit dem Vorwurf, dass dieser den Abbruch einer Betriebsversammlung provoziert haben soll und gegen die Neutralitätspflicht verstoßen habe. Die Betriebsversammlung Mitte Juli 2026, bei der es um die Änderung von Zulagenregelungen ging, endete im Tumult. Die Neutralitätspflicht besagt, dass Betriebsratsmitglieder ihr Amt von gewerkschaftlichen Aktivitäten trennen müssen. Inzwischen meldete der SWR, dass die CGM den Antrag auf Amtsenthebung bei einer Anhörung am Arbeitsgericht Ravensburg zurückgezogen hat. Allerdings nur aus rein formellen Gründen, wie die CGM-Geschäftsführerin Sabine Jastrop betont haben soll. Für die Angestellten des kriselnden Unternehmens geht es derweil eigentlich um ganz andere Fragen. Es steht immerhin der Abbau von 11.000 bis 14.000 Stellen im Raum. Hamburg. Nach einem tödlichen Arbeitsunfall eines Bauarbeiters in Hamburg scheinen Unbekannte dessen Leiche laut NDR-Bericht von der Baustelle entfernt zu haben. Der Körper des Verstorbenen war Anfang Juni von zwei Frauen in einem Waldstück bei Rissen gefunden worden. Der 27-jährige Bauarbeiter war laut NDR-Recherchen Ägypter. Die Polizei vermutete wegen der Verletzung zunächst ein Gewaltdelikt. Mittlerweile teilte sie jedoch mit, dass der Mann auf einer Baustelle in Wilhelmsburg verunglückt war. Der für Baustellen zuständigen Baugenossenschaft Bau soll laut dem Bericht auch Wochen später noch keine Meldung über einen tödlichen Arbeitsunfall auf der Wilhelmsburger Baustelle vorgelegen haben. Laut Bericht sei zum Zeitpunkt des tödlichen Unfalls ein Subunternehmen auf der Baustelle tätig gewesen. Es ermitteln Spezialisten für Arbeitsunfälle des Landeskriminalamtes Hamburg. Leverkusen. Am 27.07.2026 jährte sich die Explosion bei Currenta zum 5. Mal. Currenta, aus der Bayer AG hervorgegangen, bietet unter anderem die Entsorgung und Verbrennung von Chemieabfällen an. 7 Menschen, die bei Currenta arbeiteten, starben bei dem Unglück im Jahr 2021, 31 überlebten schwer verletzt. Große Mengen kontaminiertes Löschwasser flossen in den Rhein. Es war eines der schwersten Explosionsunglücke in Deutschland in den vergangenen Jahrzehnten. Aus Dänemark gelieferte Chemieabfälle hatten sich in einem Tank erhitzt. Den Mitarbeitern sollen Informationen, dass die Chemikalien sich zersetzen und sich dabei selbst erwärmen können, gefehlt haben. Strukturelle Veränderungen sind trotz des schweren Unglücks nicht erkennbar, kritisiert der Verein Koordination gegen Bayer Gefahren, CBG. Die für Umweltstraftaten zuständige Staatsanwaltschaft in Dortmund hat Ermittlungen gegen 4 Mitarbeiter eingestellt. Die Initiative CBG sieht das Problem darin, dass Chemieabfälle nicht dort entsorgt werden, wo sie anfallen und wo man ihre Beschaffenheit genau kennt. Stattdessen werden sie über Müllmakler durch ganz Europa transportiert. Der NRW-Regierung unter Henrik Wüst von der CDU wirft die Initiative vor, den Kundenkreis von Currenta sogar noch erweitert zu haben. Das Spektrum der Stoffe, mit denen das Unternehmen umgehen dürfe, umfasse jetzt auch Chemikalien, deren Temperatur nicht unter einen bestimmten Wert absinken darf. Die Zentral- und Ansprechstelle für Umweltordnungswidrigkeiten in Nordrhein-Westfalen hat im Juli 2026 beim Landgericht Dortmund eine Unternehmensgeldbuße in Höhe von 1,9 Millionen gegen Currenta beantragt. Gegen einen Hamburger Müllmakler und gegen den dänischen Erzeuger des Abfalls soll noch ermittelt werden, um zu klären, ob Informationen zu den gefährlichen Eigenschaften des Abfallstoffes vorwerfbar nicht an die Betreiberfirma weitergegeben worden sind. Elmshorn im Kreis Pinneberg. Die Firma Nutracorp, Hersteller von Proteinpulver, ficht die Betriebsratswahl im Unternehmen an und versucht, 2 Betriebsratsmitgliedern zu kündigen. Es ist der erste Betriebsrat für die rund 500 Beschäftigten, die laut Handelsblatt Proteinpulver für die Marken More Nutrition und ESN herstellen. Hinter den Angestellten liegen bereits 3 Jahre Unionbusting, also die aggressive Behinderung einer Betriebsratsgründung. Schon im Jahr 2023 hat das Arbeitsgericht Elmshorn einen Wahlvorstand eingesetzt. Dagegen klagte die Geschäftsführung allen Ernstes bis zum Bundesarbeitsgericht in Erfurt. Dort wurde schließlich im Herbst 2025 beschlossen, dass die Einsetzung des Wahlvorstandes korrekt gewesen war. Vielen Dank auch NutraCorp für diese irrsinnige und überflüssige Beschäftigung der ohnehin völlig überlasteten deutschen Arbeitsgerichte. Die Betriebsratswahl erfolgte dann endlich Anfang Juli 2026. Die Wahlbeteiligung lag laut NGG bei ca. 60%. Am 3. Juli hat sich dann der Betriebsrat konstituiert und seine Arbeit aufgenommen. Für die beiden Betriebsratsmitglieder heißt es, wie auch bei Aldi schon in diesen News, kaum gewählt und schon gefeuert. Die Muttergesellschaft von NutraCorp, More Nutrition und ESN ist laut Handelsblatt The Quality Group. Und hier kommen wir der Sache langsam auf die Spur. Bei der Quality Group hält nämlich der Investor CVC Capital Partners die Mehrheit. Vermutlich liegt hier die Angst vor demokratischer Mitbestimmung begraben. Denn das Handelsblatt erklärt uns, dass Private Equity Unternehmen wie CVC Capital Partners in der Regel den Börsengang oder Weiterverkauf anstreben. Private Equity Unternehmen sammeln, ganz kurz gesagt, Geld von großen Investoren, um damit Anteile an nicht börsenorientierten Firmen zu kaufen. Wenn der Wert dieser Unternehmen durch welche Maßnahmen auch immer gestiegen ist, werden sie weiterverkauft. Also das klassische Heuschreckenkonzept, bei dem Arbeitsrechte und Betriebsräte nur stören.
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7: Ein Schmetterling kann einen Taifun auslösen.
8: Der Windstoß, der durch seinen Flügelschlag verdrängt wird, entwurzelt vielleicht ein paar Kilometer weiter Bäume.
9: Genauso wie sich ein Lufthauch zu einem Sturm entwickelt,
10: kann deine Tat wirken.
11: Unrealistisch, sagst du? Und warum feuerst du dann deine Mannschaft im Stadion an, wenn deine Stimme so unwichtig ist?
12: Wieso schwenkst du Fahnen, während Schumacher seine Runden dreht?
13: Du kennst die Antwort.
14: Weil aus deiner Flagge viele werden und aus deiner Stimme ein ganzer Chor.
15: So wie ich, von allem ein Teil.
16: Und alles ist ein Teil von dir.
17: Dein Wille ist wie Feuer unterm Hintern.
18: Er lässt deinen Lieblingsstürmer schneller laufen
19: und Schumi schneller fahren.
20: Egal, wo du arbeitest.
21: Egal, welche Position du hast. Du hältst den Laden zusammen.
22: Du bist der Laden.
23: Du bist Deutschland.
24: Unsere Zeit schmeckt nicht nach Zuckerwatte.
25: Das will auch niemand behaupten. Mag sein, du stehst mit dem Rücken zur Wand.
26: Oder mit dem Gesicht vor einer Mauer.
27: Aber einmal haben wir schon gemeinsam eine Mauer niedergerissen.
28: Deutschland hat genug Hände,
29: um sie einander zu reichen und anzupacken.
30: Wir sind 82 Millionen.
31: Mach mal uns die Hände schmutz.
32: Du bist die Hand. Du bist 82 Millionen.
33: Du bist Deutschland.
34: Also wie wär's, wenn du dich mal wieder selbst anfeuerst?
35: Gib nicht nur auf der Autobahn Gas.
36: Geh runter von der Bremse.
37: Es gibt keine Geschwindigkeitsbegrenzung auf der Deutschlandbahn.
38: Frage dich nicht, was die anderen für dich tun.
39: Du bist die anderen. Du bist Deutschland.
40: Behandle dein Land doch einfach wie einen guten Freund.
41: Mecker nicht über ihn, sondern biete ihm deine Hilfe an.
42: Bring die beste Leistung, zu der du fähig bist.
43: Und wenn du damit fertig bist, übertriff dich selbst.
44: Schlage mit deinen Flügeln
45: und reiß Bäume aus.
46: Du bist die Flügel.
47: Du bist der Baum.
48: Du bist Deutschland.
49: Meine sehr verehrten Damen und Herren, Sie müssen die Arschbacken zusammenkleben. 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Warum nicht? 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Alle 2 Jahre ein sportliches Highlight, damit das kollektive Dahinsiechen vom kollektiven Freudentaumel übertüncht wird. Da können Sie jetzt im Sommer wieder die Schwänchen schwenken, wenn Yogis Jungs spielen. Und wenn Sie das alles als Gott gegeben gefressen haben, Ihre Arbeitslosigkeit, Ihre Sinnlosigkeit und 2,1 Billionen Euro Staatsschulden, dann kürzen wir Ihnen die Bezüge, damit Sie sehen, wie schön Sie es vorher hatten. 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
0: Wir sitzen alle in einem Boot. Von mir aus. Aber ich frag mich, wer rudert?

0: Ich bin sowieso der Meinung, dass es in Deutschland keine Arbeitslosen gibt, nur Arbeitsscheue. Tut mir leid.
1: Ja?
2: Du,
1: warte mal schön,
2: lass uns... Hey, Honk, lass uns mal kurz ein Video für YouTube machen.
1: Du bist der Honk, nicht ich.
2: Warum schaffst du nicht? Erzähl mir, warum schaffst du
1: nicht? Warum soll ich schaffen?
2: Ja, von was lebst du denn?
1: Warum soll die irgendwie so wie ihr da ständig Baustelle veranstalten?
2: Genau, warum soll das überhaupt das arbeiten?
1: Ja, warum?
2: Weil du lebst ja in Deutschland, da musst du nicht arbeiten, ja? Oder?
1: Nee, muss die auch nicht.
2: Genau. Das finde ich gut, oder?
1: Wir haben das geguckt im Internet, ob es die Verpflichtung gibt, in Deutschland zu arbeiten.
2: Und?
1: Da kam halt noch nicht mal Ergebnisse.
2: Du musst also nicht arbeiten?
1: Nee, muss man nicht.
2: Guck mal, und die Deppe da drüben, die zwei da drüben, das sind die zwei Deppe, die schaffen. Die sind doch blöd, oder?
1: Ja.
2: Ich schaffe auch, genau blöd, oder?
1: Ja.
2: Aber Typen wie du, die sind die Hellen.
1: Ich bin kein Typ.
2: Nett, was bist du denn? Bist du divers?
1: Ja.
2: Du bist divers.
1: Und weil ihr es nicht blicket, weil ihr so intolerant seid und dann mit der iPhones kommt, ja? Weil ihr zu viel Geld habt.
2: Ich mache mal Video fürs Facebook.
1: Ja, Facebook. Am besten machst du es in Facebook, dann sind alle sehen, dass ihr immer so intolerant seid und arbeiten geht.
2: Wir sind so intolerant, ja. Gehen arbeiten.
1: Ja.

0: Mein Alltag könnte ich mir ohne die vielen Beschäftigten im Gastro-, Hotellerie- und Nahrungsmittelgewerbe gar nicht mehr vorstellen. Sie produzieren und verarbeiten Lebensmittel, bedienen uns in Gaststätten und sie kümmern sich um uns, wenn wir in Urlaub fahren. Doch es regt sich Unmut unter vielen dieser Angestellten. Grund dafür sind Pläne der Bundesregierung in Berlin. Darüber kann ich jetzt sprechen mit Jens Löbel, Geschäftsführer der NGG, Gewerkschaft für Nahrung, Genuss und Gaststätten in Thüringen. Einen wunderschönen guten Tag.
1: Einen wunderschönen guten Tag, Herr Straßburg.
0: Für die Leute, die es nicht mitbekommen haben, Sie haben letzte Woche eine Pressemitteilung rumgeschickt. Welche Pläne der Bundesregierung hat Sie dafür veranlasst, so eine Pressemitteilung rumzuschicken?
1: Na, das sind eigentlich viele. Uns geht es jetzt hauptsächlich darum, dass wir ja immer gesagt bekommen mittlerweile von unserer Bundesregierung, dass wir alle zu wenig arbeiten würden und ganz krass, dass wir ja nur 40 Stunden in der Woche arbeiten und eine Stunde, also die Woche ein bisschen mehr Stunden hat. Und man möchte jetzt gerne deswegen unser Arbeitszeitgesetz, welches es seit 1919 gibt und welches erfolgreich erkämpft worden ist von den Gewerkschaften, abändern. Und zwar ist dort geschrieben, dass die werktägliche Höchstarbeitszeit 8 Stunden beträgt. Diese möchte man jetzt wegschaffen, diese 8 Stunden, diesen 8-Stunden-Tag, und möchte dagegen eine europäische Arbeitszeitrichtlinie heranziehen, wo dann bis zu 48 Stunden in der Woche drinne steht. Aber die Verteilung auf die einzelnen Tage fällt weg. Das heißt, es wäre, wenn das so kommt, möglich, bis zu über 13 Stunden am Tag zu arbeiten. Und wenn man sich dann ganz genau das anguckt, wären sogar bis zu 73,5 Stunden in der Woche möglich, da zu arbeiten. Und das geht körperlich nicht, das geht auch gesellschaftspolitisch nicht. Und deswegen warnen wir davor, die Bundesregierung, Finger weg vom Arbeitszeitgesetz.
0: Müssen dann, wenn man dann diese 13 Stunden am Tag, wie Sie es eben angesprochen haben, arbeiten muss, ist dann vom Arbeitgeber her eine Verpflichtung da, irgendwelche Ausgleichsmöglichkeiten wie zusätzliche Pausenzeiten, zusätzliche Verpflegungszeiten, oder ist es einfach zusätzlich theoretisch 5 Stunden am Tag zusätzlich hinten dran? Gibt es irgendwo noch eine Regelung für den Arbeitgeber oder ist es einfach nur eine Vermehrung der Stundenanzahl?
1: Im Endeffekt ist es nur eine Vermehrung der Stundenanzahl. Die Pausenzeiten, zumindest ist da jetzt keine Diskussion daran. Es müssen die Ruhezeiten eingehalten werden, die im Übrigen, Sie haben eben das Gastgewerbe angesprochen, schon haben, jetzt schon schlechter sind als die in der Industrie. In der Industrie bestehen 11 Stunden Ruhezeit zwischen 2 Schichten. Im Gastgewerbe sind es zum Beispiel laut Arbeitszeitgesetz schon nur 10 Stunden Ruhepause zwischen 2 Schichten. Und wenn ich dann noch einen 13-Stunden-Tag habe, kann man sich ja ausrechnen, was das bedeutet. Und es ist ja nicht so, dass es nicht heute schon gemacht wird. Und es gibt nicht, ist auch nicht so, dass es heute schon Möglichkeiten gibt, länger zu arbeiten. Also auch das gibt ja das Arbeitszeitgesetz her, dass ich sagen kann, ich kann bis zu 10 Stunden arbeiten. Dafür muss ich im Schnitt aber auch wieder 8 Stunden arbeiten. Das heißt, für jeden Tag, wo ich 10 Stunden arbeite, das ist reine Mathematik, muss ich einen Tag haben, wo ich dann auch nur 6 Stunden arbeite. Also das ist schon möglich. Und unser Arbeitszeitgesetz und auch unsere Tarifverträge geben genügend Flexibilität her. Wir brauchen aber Verlässlichkeit. Wir brauchen planbare Arbeitszeiten. Und das ist mit Wegfall des Arbeitszeitgesetzes nicht mehr möglich.
0: Welche negativen Auswirkungen erwarten Sie oder schätzen Sie könnten kommen, wenn der 8-Stunden-Tag für Ihre Beschäftigten kommen könnte, sei es jetzt gesundheitlich, soziale, welche negativen Auswirkungen befürchten Sie denn?
1: Ne, das kann man ja auch sagen. Also wie gesagt, nach 8 Stunden im Job steigt das Unfallrisiko immer mehr an. Also 8 Stunden, das sagen auch alle Wissenschaftler, reicht. Nach 12 Stunden Arbeit ist es zum Beispiel sogar doppelt so hoch wie bei einem regulären 8-Stunden-Tag und macht sich dann bemerkbar bei Schlafstörungen, Herz-Kreislauf-Erkrankungen oder Burnout. Und ob das dann sinngemäß ist, die Krankenkassen dann abzumildern beziehungsweise die Kosten, wage ich zu bezweifeln, weil da werden die Krankheiten massiv ansteigen. Das kann vielleicht mal ein junger Mensch machen, wenn ich frisch aus der Lehre bin, mal einen 12-Stunden-Tag zu machen, aber machen wir uns ja nichts vor. Die Demografie ist so, dass wir eine relativ alternde Gesellschaft sind und ob ich jetzt mit 55 regelmäßig dann 12 oder 13 Stunden Schichten schieben kann, wage ich zu bezweifeln.
0: Für wen wären denn diese Änderungen am stärksten spürbar? Sei es jetzt, Sie haben ja schon angesprochen, die älteren Beschäftigten, die wahrscheinlich nicht mehr so einfach jeden Tag 13 Stunden arbeiten können, wie es jetzt jemand, der früh 20 aus der Lehre raus ist. Für wen stellt denn diese Änderung im Arbeitszeitgesetz die größte Herausforderung dar?
1: Ja, im Endeffekt stellen die für alle große Herausforderungen dar. Für Familien, weil es dann nicht mehr möglich ist, planbare Familienzeiten zu machen, Kinder in den Kindergarten zu bringen. Auch das müssen wir uns ja nicht vormachen. Derzeit schließen Kindergärten und auch die Betreuungszeiten werden zusammengeschrumpft. Und wenn ich dann aber 13 Stunden oder 12 Stunden auf Arbeit bin, kann mich niemand mehr für die Kinderbetreuung. Das heißt faktisch, auch für den ganzen sozialen Zusammenhalt, Familien etc. ist sowas komplett produktiv und kontraproduktiv.
0: Sie haben jetzt die Betreuungsquote angesprochen. Ist halt immer noch in den letzten Jahren Ostdeutschland im Vergleich zu den neuen, zum alten Bundesländern immer noch besser in den Betreuungsquoten für vor allem Kinder unter 3. Wie steht's denn bis jetzt mit der Betreuung von Kindern unter 3 und dann auch noch im Schulalter und auch noch im späten Kindergartenalter? Wie steht's denn da in Ostdeutschland so im Vergleich zu Westdeutschland?
1: Also wir haben eine etwas bessere Betreuungsquote noch, aber wir entwickeln uns, und das sage ich jetzt mal wirklich so, leider auf die westdeutschen Betreuungsquoten hin. Und was dort mit den Kindern ist, dass sie teilweise dann zu Hause bleiben beziehungsweise von Großeltern betreut werden müssen, das ist ja nicht Sinn und Zweck der Sache. Von der Sache her müssen wir schon gucken, dass wir da eine bessere Betreuungsquote hinkriegen. Und wenn man sich das mal anschaut, die Betreuungsquote bundesweit liegt bei 64% und wir haben jetzt gerade hier in Thüringen beziehungsweise auch in Weimar gerade mal eine Betreuungsquote von 57%. Das heißt, wir haben hier noch Ausbau, sind hier noch ausbaufähig, was das angeht.
0: Sie haben ja jetzt schon die jüngeren Beschäftigten und frisch aus der Lehre kommenden angesprochen. Wenn jetzt die Arbeitszeiten so dermaßen flexibilisiert und theoretisch auf bis zu 73 Arbeitsstunden in der Woche kommen können, wie sieht es denn aus mit der Gewinnung von jüngeren Fachkräften, wenn die sehen, ja, ich müsste jetzt theoretisch durch dieses neue Gesetz so unendlich viel mehr arbeiten, müsste jetzt meine Familienplanung nach hinten schieben. Wie sehen Sie denn da die Möglichkeit, neue Fachkräfte zu gewinnen?
1: Das ist ja dieses Paradoxum, weil diesen Arbeitskräftemangel, den wir haben in den Betrieben, ne, den lösen wir nicht durch längere Arbeitstage, sondern durch bessere Arbeitsbedingungen und mehr bessere soziale Absicherung wie gute Kita-Plätze. Und wir haben ja nun mal groß, gerade das Lebensmittelhandwerk oder das Gastgewerbe, wo händeringend Menschen gesucht werden, die arbeiten. Und man sucht sich natürlich die Arbeitsplätze aus, wo ich bessere Arbeitsbedingungen habe. Und die bekomme ich nicht mit einem überlangen Arbeitstag.
0: Wir haben ja in den letzten Jahren auch Lohnsteigerungen gesehen. In den letzten, wie ich bei Ihnen gesehen habe, aber trotzdem können vor allen Dingen in Ostdeutschland viele Beschäftigte noch mit niedrigen bis sehr niedrigen Renten rechnen. Welche Maßnahmen braucht es jetzt? Weil die bis jetzige Rentenkommission ist ja auf einen Zeitraum von über 10 Jahren angebracht. Welche Maßnahmen braucht es jetzt, damit Beschäftigte, die wirklich ihr ganzes Leben lang gearbeitet haben, auch in wirklich harten Jobs gearbeitet haben, welche Maßnahmen braucht es, damit diese Arbeiter jetzt auch im Alter abgesichert sind?
1: Also wir brauchen, also das ist ja, was gerade unsere Bundesregierung macht, einfach nur Flickenschusterei. Wir brauchen eigentlich komplett einen neuen Neustart, was die Rente angeht. Und zwar nicht dahingehend, dass wir sagen, wir arbeiten dann mal bis 70, weil das hält kein Mensch durch. Und jetzt wieder zurück zu unserem einigen Thema, 8-Stunden-Tag. Also wenn ich 67 bin, 68 bin, ich bin raus, ich schaffe es nicht mehr. Und es ist ja heute schon so, dass Menschen eher in Rente gehen, weil sie es einfach körperlich und gesundheitlich nicht schaffen. Und wir brauchen unbedingt eine Bürgerversicherung, wo mehr Menschen einzahlen in die Rentenversicherung. Wir müssen da mehr Beiträge hineinbekommen. Und was unbedingt ganz wichtig ist, wir müssen die Rentenversicherung davor schützen, dass da rentenversicherungsfremde Leistungen herausbezahlt werden, wie unter anderem die Mütterrente, weil das ist keine Rentenversicherungsleistung. Man muss dahin wieder zurückkommen, dass eine Rentenversicherung als das gilt, was es mal war. Und eins muss sein, die Rente muss sicher sein und ich muss von meiner Rente leben können im Alter.
0: Sie haben jetzt
1: und zwar gut leben können.
0: Sie haben ja die Rente als Sozialleistung angesprochen. Gleichzeitig werden andere Sozialleistungen immer weiter gekürzt. Größtes Beispiel dafür ist ja jetzt die Ummodellierung vom Bürgergeld in die Grundsicherung mit schlechteren Konditionen. Sehen Sie die Verschlechterung der Sozialleistung für Arbeiter und Arbeiterinnen quasi als indirekten Druck auf den Arbeiter, auch diese Flexibilisierung und schlechtere Arbeitsverhältnisse hinzunehmen, aus Angst in einen staatlich geplante Armut zu fallen? Würden Sie so eine Analyse mitgehen oder wie sehen Sie das?
1: Diese kann ich so unterstreichen. Was gerade unsere Bundesregierung probiert ist, den Druck auf die Arbeitnehmerinnen und Arbeitnehmer massiv zu erhöhen, sprich mit Leistungskürzungen etc. pp. Also ich sehe die Situation genauso wie Sie, dass unsere Bundesregierung gerade massiven Druck auf die Arbeitnehmerinnen und Arbeitnehmer ausübt und nicht dahin geht, wo eigentlich der Axt angelegt werden müsste, sprich eine Umverteilung von oben nach unten, weil die Menschen, die hier arbeiten, sind nicht faul, sondern sie arbeiten schon, sind teilweise am Limit, die Arbeit verdichtet sich immer mehr und da müsste eigentlich die Bundesregierung ran und nicht immer mehr Druck auf irgendwelche Menschen, die teilweise nicht arbeiten können, weil sie es gesundheitlich nicht schaffen oder weil die sozialen Rahmenbedingungen wie Kindergartenplätze oder wie auch immer, Pflege, auch ein ganz großes Thema, nicht gewährleistet ist. Und von der Sache her müsste da eigentlich die Bundesregierung ran, aber was sie macht, ist einfach nur den Druck auf die Arbeitnehmerinnen und Arbeitnehmer auszuüben und auf die Schwächsten in der Gesellschaft. Und das werden wir als Gewerkschaften nicht hinnehmen. Und deswegen rufen wir auch auf, und das möchte ich also auch nochmal unterstreichen, am 26. September für Thüringen nach Erfurt zu kommen, um dort ganz laut unsere Unmut über diese aktuelle politische Diskussion und Zielrichtung darzustellen. Denn wer schweigt, stimmt zu. Und das werden wir nicht machen, wir werden nicht schweigen und wir werden auch dieser Politik nicht zustimmen.
0: Jetzt haben Sie einen schon etwas negatives oder ein recht negatives Bild gezeichnet. Aber welche Erfolge in den letzten Jahren konnten Sie als Gewerkschaft denn verzeichnen? Sei es jetzt, dass Sie bestimmte Betriebe in den Tarifvertrag gebracht haben oder Arbeitszeiten oder Arbeitsbedingungen verbessert haben. Können Sie da so kurz so ein paar Sachen erläutern, die Sie in den letzten Jahren geschafft haben als Gewerkschaft für Ihre Beteiligten umzusetzen?
1: Also die Tarifpolitik ist ja unser tagtägliches Geschäft. Das heißt, wir haben schon in einigen Betrieben Arbeitszeitreduzierungen hinbekommen. Wir haben für die Kolleginnen und Kollegen mehr Schichtfreizeiten unter anderem hinbekommen. Wenn ich da gerade an die Milchindustrie denke oder aber auch in Brauereien gute Lohnabschlüsse hinbekommen. Das ist schon Punkte, wo wir als Gewerkschaften sagen können, da haben wir schon was erreicht. Und von der Sache her ist ja auch noch nicht Ende der Fahnenstange. Wir sind aktuell wieder mit dabei, Tarifverhandlungen zu führen. Die nächstgrößere in Thüringen wird sein die Süßwarenindustrie, weil auch wenn man Thüringen immer nur mit Klößen und Bratwurst vergleicht oder verbindet, ist es so, dass wir in Thüringen eigentlich ein ganz süßes Land sind, was die Ernährungsindustrie angeht, weil wir haben hier die größten Süßwarenbetriebe, die es gibt und da wird auch eine ganz große Tarifrunde anstehen und da haben wir es ja auch hinbekommen, jetzt in diesem Jahr eine Arbeitszeitabsenkung auf 38 Stunden zu bekommen.
0: Wenn Sie jetzt in die Zukunft schauen und so ein bisschen träumen dürften, was Sie jetzt sich in den nächsten Jahren vorstellen können, welche Erfolge Sie gerne haben, Sie haben ja schon angesprochen, verschiedene Sachen, die Sie gerne sehen würden, welche Erfolge würden Sie in den nächsten Jahren am liebsten sehen?
1: Ja, aufgrund der aktuellen Politik, und wenn ich jetzt auf meiner Branche bleibe, dass wir mehr Zeitsouveränität für unsere Beschäftigten bekommen, dass wir es wieder hinbekommen, was früher mal gang und gäbe war, Altersteilzeit-Tarifverträge zu bekommen. Da sind wir gerade dabei, Modelle zu entwickeln, um da mit den Arbeitgebern zu verhandeln, um zu sagen, Sie schaffen es nicht, in einem Industriebetrieb der Ernährungsindustrie mit 67, 68 zu arbeiten. Die Menschen müssen die Möglichkeit haben, sicher und auch gesichert in Rente gehen zu können und zwar gesund und etwas eher als 67.
0: Und jetzt so als Abschlussfrage für die Zuhörenden da draußen, die uns zuhören gerade, Wie können die sich denn aktiv beteiligen, damit es den Beschäftigten in der Nahrungs-, Hotellerie- und verarbeitenden Gewerbe besser geht? Wie können wir die am besten unterstützen, sei es jetzt Demonstrationen, Petitionen unterschreiben? Was wäre denn da für den Zuhörenden die beste Möglichkeit oder die effektivste Möglichkeit, sie da zu unterstützen?
1: Ja, die effektivste Möglichkeit ist, Mitglied in einer entsprechenden Gewerkschaft zu werden, weil wir sind Mitmachgewerkschaften. Das heißt, wir sind ja in Thüringen nur zwei hauptamtliche Gewerkschaftssekretäre bei der Gewerkschaft Nahrung Genuss Gaststätten für ganz Thüringen. Und das heißt, wir können nicht unseren Mitgliedern von oben etwas aufdrücken, sondern wir nehmen ja das auf, was unsere Mitglieder uns auf dem Weg geben. Und von der Sache her kann ich nur sagen, Mitglied werden, mitdiskutieren, mitentscheiden. Und wie gesagt, gegen die aktuelle Politik möchte ich nochmal wiederholen, am 26.09. hier in Erfurt am Bahnhofsvorplatz werden wir uns ganz lautstark gegen die aktuelle Kürzungspolitik der Großen Koalition.

0: 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Das ist was Gutes. Ohne die gäbe es unseren tollen Wohlstand gar nicht. 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
1: Hallo, liebe Reinigungskraft mit befristetem Vertrag. Ja, du bist enttäuscht, weil du trotz Vollzeitjob aufstocken musst. Sei doch einfach dankbar, dass du ein Teil der Bubennation Deutschland sein darfst. Teil sein. Von Teilhaben hat keiner was gesagt. Du bist die Stütze der Gesellschaft. Deshalb kriegst du ja auch Stütze. Naja, also weiter so. Bleib flexibel, mobil und belastbar, damit wir es nicht sein müssen. Du machst das echt toll. Dieses Glas geht auf dich. Schade, dass du nicht dabei sein kannst. 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

0: schaut man auf die Schlagzeilen der Tageszeitungen, so kann man lesen, Einzelhandel rechnet mit steigenden Preisen oder ADAC, Spritpreise im Juli drastisch gestiegen. Viele Menschen haben Sorge, dass ihr Geld am Ende des Monats nicht mehr reicht. Und trotzdem reden wir darüber, dass wir uns den Sozialstaat angeblich nicht mehr leisten können. Der DGB ruft jetzt am 26.09. zu einem bundesweiten Protesttag auf. Hart verdient deine Gesundheit, deine Rente, deine Arbeit. Das sind die Schlagworte, die im Titel drinstehen. Und im Aufruf heißt es nochmal, der Sozialstaat ist kein Geschenk der Politik oder der Arbeitgeber. Gute und sichere Arbeit, eine bestmögliche Gesundheitsversorgung und ein verlässliches Alterseinkommen sind nicht verhandelbar. Und damit sind auch schon ein paar Punkte angesprochen, um die es bei diesem Protesttag gehen soll. Wir freuen uns, dass Renate Licht vom DGB Hessen-Thüringen bei uns ist. Hallo Renate.
1: Ja, hallo.
0: Es ist so, wir haben eben schon mal gehört, die Frage mit dem Neoliberalismus ist schon länger im Raum. Seit den 70er Jahren ist das immer wieder ein Schlagwort. Und eine Kritik des Neoliberalismus ist immer, der Sozialstaat, der ist schlecht, den brauchen wir nicht. Der sorgt nur dafür, dass er den Markt verzerrt etc. pp. Und bei euch im Aufruf steht jetzt nochmal, der Sozialstaat ist kein Geschenk der Politik oder der Arbeitgeber, sondern der ist erkämpft worden. Wir haben ja die letzten Jahrzehnte, spätestens seit Beginn des Neoliberalismus, immer wieder damit zu tun, dass es Attacken auf den Sozialstaat und auf erkämpfte Rechte von Arbeitnehmern und Arbeitnehmern gibt. Du bist jetzt schon relativ lange bei der Gewerkschaft dabei, seit den 90er Jahren. Du hast schon so einiges mitgesehen, zum Beispiel damals die sogenannten Hartz-IV-Reformen, die Agenda 2010. Wenn du das jetzt mal versuchst einzuordnen, das, was wir gerade aktuell an sogenannten Reformen auf der Bundesebene, in der Bundespolitik sehen, wie massiv ist denn der Angriff auf den Sozialstaat, den wir gerade erleben?
1: Also du hast natürlich vollkommen recht. Solange ich mich erinnern kann, sind wir als Gewerkschaften sehr, sehr oft in der Situation, in einer Verteidigungssituation, dass wir erkämpfte Rechte neu verteidigen müssen, dass es weniger in die positive Richtung für uns geht, sondern wir wirklich tatsächlich immer nur diese Verteidigungsposition haben. Und das hat sich in den letzten Jahren natürlich nochmal verschärft. Man hat so das Gefühl, eine Krise jagt die nächste. Ich erinnere, Finanzkrise, dann kam Corona, der Krieg in der Ukraine, ein vollkommen irrationaler amerikanischer Präsident, wo wir nicht wissen, wie es mit den Steuern geht. Und gleichzeitig haben wir aber auch Probleme, die selbst gemacht sind in unserem Land. Angefangen bei den verpassten Einstieg in die E-Mobilität, die Probleme, dass der Energiestrompreis mittlerweile für viele Branchen wirklich zu einem Problem wird. Wir haben gleichzeitig einen Pflegenotstand, wie man es ja auch täglich in der Zeitung liest. Wir haben eine sehr, sehr schwache Binnennachfrage. Und all das nimmt jetzt die Politik zum Anlass, um, man sagt immer so schön, täglich ein neues Schwein durchs Dorf zu treiben, also täglich neue Reformvorschläge zu machen, die aber alle nur damit zu tun haben, Arbeitnehmerrechte abzubauen, Sozialstaat abzubauen. Und wenn man genau hinschaut, wird keiner dieser Vorschläge wirklich auch nur einen Arbeitsplatz sichern oder neu schaffen.
0: Du hast es jetzt schon gerade gesagt, es sind immer viele Themen, auf die aufgestiegen wird. Ich habe auch so das Gefühl, es gibt so eine allgemeine Stimmung, wo die Leute eigentlich gar nicht mehr so richtig hinhören und sagen, naja, irgendwie die Regierung, die muss da irgendwie was ändern. Es entsteht so ein diffuses Gefühl von, naja, es muss sich irgendwas ändern und jetzt macht die Regierung was. Deswegen finde ich es gut, wenn wir nochmal genauer drauf gucken, was ist denn jetzt eigentlich genau geplant? Ihr habt ja in eurem Aufruf ja schon mehrere Punkte genannt. Gute und sichere Arbeit, bestmögliche Gesundheitsversorgung und ein verlässliches Alterseinkommen, sprich die Frage, wann und wie man mit welchem Niveau in die Rente gehen kann. Sind das die zentralen Themen, wo jetzt politische Verschlechterungen geplant sind durch die Regierung?
1: Das sind zentrale Themen und ich würde es auch wirklich aufdröseln wollen. Angefangen hat es ja mit der ganzen Frage der Krankenhausreform, was ja auch schon vor der Sommerpause weitest gegen die Flöcke eingeschlagen worden sind. Das hat für uns jetzt die Konsequenz A, wir als Arbeitnehmer, wir als Versicherte sollen höher zuzahlen bei Medikamenten, bei Krankenhausaufenthalten und Ähnlichem. Aber es hat eben auch die Konsequenz, dass die Beschäftigten in den Pflegeeinrichtungen, in den Krankenhäusern, dass denen der Tariflohn nicht mehr gezahlt werden soll. Also ganz klassischer Angriff auf Gewerkschaftspositionen, auf Tarifverträge, auf uns als Gewerkschaften. Du hast das Thema Arbeit angesprochen, geht ja schon länger. Die Arbeitnehmer, alle viel zu faul, die junge Generation will nicht mehr, die feiern nur krank. Also Frage 8-Stunden-Tag, Angriff auf den 8-Stunden-Tag, wo viele Wissenschaftler sagen, es macht überhaupt keinen Sinn, wenn man länger als 8 Stunden arbeitet, das erhöht das Risiko für Arbeitsunfälle, das steigert nicht mehr die Produktivität und. Aber das ist alles egal. Also es muss generell etwas passieren und dann fangen wir mal an beim 8-Stunden-Tag, weil in anderen Ländern arbeitet man ja auch länger.
0: Der 8-Stunden-Tag ist vielleicht auch nochmal ein ganz gutes Beispiel für das, was in eurem Aufruf drin steht, dass nämlich soziale Rechte und der Sozialstaat erkämpft wurden von der ArbeiterInnenbewegung, weil wenn man sich mal überlegt, wo kommt der 8-Stunden-Tag her, der ist 1918, also vor über 100 Jahren im Rahmen der Novemberrevolution in der Weimarer Republik schon eingeführt worden, weil die ArbeiterInnenbewegung damals in der Position war, das sozusagen durchzusetzen, auch gegen die Interessen der der Arbeitgeberseite. Also das heißt, man kann ganz gut sehen, dass da jetzt auch Sachen angegriffen werden, die eigentlich jetzt über 100 Jahre in dem sozusagen nicht so massiv unter Druck standen, wie es jetzt gerade aussieht. Was sind denn weitere Punkte, die im Thema Arbeitsfeld sozusagen eine Rolle spielen?
1: Ein Thema, das mir ganz besonders auf der Seele liegt, ist die ganze Frage sachgrundlose Befristung. Wir haben aktuell die Situation, dass man Menschen 2 Jahre lang ohne irgendeine Begründung befristet einstellen kann. Diese Befristungen können immer wieder wiederholt werden in dieser Zeit, in den 2 Jahren. Und da kommt man jetzt auf die Idee, das könnte ja auch 4 Jahre lang gehen. Das bringt überhaupt nichts, außer dass die Arbeitnehmer länger in Unsicherheit sind, dass Menschen, die eine Familie haben, nicht kreditwürdig sind, dass sie Unsicherheit haben, dass sie nicht wissen, wie es weitergeht. Es können bis zu 6 Arbeitsverträge, also Kettenarbeitsverträge, abgeschlossen werden. Also die kriegen jetzt eine sachgrundlose Befristung von 1 Jahr und dann nochmal ein halbes Jahr und dann nochmal ein Jahr und dann weiß man nicht, kommt nochmal was oder kommt nichts mehr. Also Unsicherheit ohne Ende, das erhöht natürlich auch das Erpressungspotenzial, ne? Wenn den Menschen dann gesagt wird, du kriegst aber jetzt 50 Cent weniger für die Stunde, aber wir verlängern dich, dann wird es viele geben, die das machen. Und das ist eigentlich die Katastrophe.
0: Da würde ich dich gleich einfach nochmal fragen, Miriam. Du bist ja noch relativ jung, stehst noch nicht so lange im Berufsleben, hast aber viele Friends in deinem Umfeld, die eben auch gerade erst seit ein paar Jahren auf dem Arbeitsmarkt sind. Welche Rolle spielt für euch dieses Thema Befristung?
2: Also tatsächlich muss ich gestehe, ich bin bei mir und in meinem Freundeskreis ist es teilweise so, dass viele unbefristete Verträge bekommen haben, also sich glücklich schätzen können. Kenne aber auch durchaus das Dilemma. Ich meine, wir beide arbeiten ja in einem Bereich, wo es auch viel projektgestützt gearbeitet wird, also an Projekten entlang gearbeitet wird. Und da ist ja immer wieder das Dilemma, dass eben Projekte auslaufen, man sich wieder dann neu schauen muss, orientieren muss. Geht es überhaupt weiter? Wie kann es weitergehen und dass da natürlich teilweise schon auch eben befristete Verträge eine Rolle spielen. Und es macht natürlich unsicher und es macht mürbe auf Dauer, würde ich sagen. Das ist schon das, was ich auch mitbekomme, dass es einfach mürbe macht, sich immer wieder neu um seinen Arbeitsplatz Sorge zu machen. Und gerade sachgrundlose Befristung ist da natürlich doppelt und dreifach irgendwie schwierig damit umzugehen, weil es dann natürlich auch einfacher ist, eben nochmal in so eine Befristung reinzurutschen und gar nicht irgendwie rauszukommen. Und ich würde schon sagen, aus einer Beobachtung heraus oder auch im Gespräch mit älteren Personen oder mit meinen Eltern beispielsweise merke ich schon, dass das einfach die Arbeitswelt heutzutage prägt, eben diese befristeten Verträge, gar nicht mehr dieses Erleben von, okay, ich bin irgendwie angestellt in einem Betrieb oder und kann da quasi meine lebenslange Karriere quasi ansetzen, fortsetzen, sondern schon immer die Frage, okay, wie lange bleibe ich hier in diesem Betrieb, in diesem Unternehmen, oder heißt es nicht für mich irgendwann auch, dass ich weiterziehe?
0: Kommen wir von den Berufseinsteigenden zu den Berufsaussteigenden, nämlich die Menschen, die nach einem langen und harten Arbeitsleben dann doch in die wohlverdiente Rente gehen wollen. Auch da sind massive Einschnitte geplant, vielleicht sogar die größten. Wobei, wenn man in die Meldung guckt, kann man sehen, dass die Politik sich da vielleicht auch noch nicht ganz hundertprozentig einig ist. Aber was liegt eigentlich gerade für Veränderungen im Rentenbereich auf dem Tisch, Renate?
1: Also das Thema gesetzliche Rentenversicherung wird ja jetzt wirklich schon sehr, sehr viele Jahre diskutiert. Wir haben auch schon erste Einschnitte. Wir haben ja jetzt die Entwicklung fast abgeschlossen zur Rente mit 67. Also alle Menschen, die nach 1964 oder die ab 64 geboren sind, müssen in der Regel bis zur Vollendung des 67. Lebensjahres arbeiten. Das wird jetzt diskutiert, dass das noch nicht ausreicht. Wir haben als Gewerkschaften es geschafft, nochmal auch mit der jetzigen Koalition im Koalitionsvertrag festzuschreiben, dass das Durchschnittsrentenniveau bei 48% des letzten Einkommens liegt. Das heißt ja nicht, dass jeder 48% kriegt. Da sind ein paar, die haben mehr, da sind aber ganz viele, die weniger haben. Und gerade für Menschen mit einem geringen Einkommen hier in Ostdeutschland, ich denke an die Verkäuferinnen oder andere Leute im Service, da wird das Geld nicht zum Leben reichen. Und dann wurde ja unter Riester eingeführt, sozusagen, man nannte es immer das Cappuccino-Modell. Also wir haben eine gesetzliche Rente, die bildet die Basis, das ist der Kaffee. Dann kommt die Milch rein oder die Sahne, das ist eine betriebliche Altersvorsorge. Und das Sahnehäubchen obendrauf ist die private Altersvorsorge. Das Problem ist ja, dass hier in Ostdeutschland ganz viele Leute gar nicht die Möglichkeit hatten, eine private Altersvorsorge aufzubauen oder eben jetzt erst damit anfangen, dass da eben nicht so viel hinten rauskommt und auch die flächendeckende betriebliche Altersvorsorge, davon sind wir ganz, ganz weit entfernt. Hier im Osten noch weiter als im Westen, aber auch im Westen ist das bei weitem nicht der Fall, ne? Und jetzt diskutiert man eben, ja, die durchschnittlichen Lebenszeiten, die Lebenserwartung erhöht sich und deswegen müssen wir jetzt auch die Rentenzeiten erhöhen. Das reicht alles nicht mehr aus. So wenige Arbeitnehmer für so viele Rentner und das funktioniert alles nicht. Also müssen wir das Rentenalter weiter erhöhen. Entsprechende Lebensarbeitszeit diskutiert wird momentan über 67,5 und das ist erst der erste Schritt. Es geht darum, dass die Durchschnittsrente irgendwann abzusenken. Dafür will man eine kapitalgedeckte Rente einführen, was ja schon die FDP in der letzten Regierung diskutiert hat, wo wir alle froh waren, dass dann auf einmal weg war, weil die Regierung geplatzt ist. Das Problem ist ja bei so einer kapitalgedeckten Rente, A, man weiß überhaupt nicht, wo sein Geld hingeht. Also geht es in irgendwelche staatliche Investitionen in anderen Ländern, wo wir eigentlich mit der Politik prinzipiell überhaupt nicht zufrieden sind. Geht es in Rüstungsfinanzierung oder geht es in Hochrisikobereiche? Keiner weiß es.
0: Oder in Immobilienfonds, wo die Leute dann daran beteiligt sind, dass ihre eigene Miete steigt.
1: Ja, ja, also all das. Und es weiß ja auch keiner, was hinten rauskommt. Also in Amerika gab es in den 80er Jahren das Problem, dass diese Rentenfonds alle explodiert sind. Mit der Finanzkrise standen Leute, die ein Leben lang geglaubt haben, sie haben gut vorgesorgt, auf einmal ohne alles da. Und dieses Risiko ist halt auch nicht wegzudiskutieren. Eigentlich, Riester hat mal gesagt, ist das sehr für belächelt worden, die gesetzliche Rente ist sicher. Nee, nicht Riester, das war Blüm, Norbert Blüm, genau. Der hat das gesagt und er ist viel darüber gelächelt worden, aber im Prinzip ist es doch so. Schauen wir uns mal an, was nach dem Zweiten Weltkrieg war. Die gesetzliche Rentenversicherung war in der Lage, aufgrund des Umlagesystems direkt nach dem Zweiten Weltkrieg an diejenigen, die Ansprüche haben, eine Rente auszuzahlen. Weil da musste kein Kapitalstock aufgebaut werden, da war nichts verloren gegangen, sondern die jetzt arbeitende Generation zahlt im Prinzip die Beiträge, für die Rentnergeneration das Geld bekommt. Und das ist das sicherste System, das diskutiere ich. Ich bin selbst engagiert in der deutschen Rentenversicherung und ich verstehe nicht, warum Politik das unbedingt kaputt machen will.
0: Und man kann ja auch nochmal sagen, dass nach 1989, 90 eine enorme Integration von 16 Millionen Arbeitskräfte in ein Rentensystem gelungen ist, mehr oder minder, mit Problemen vielleicht in Ostdeutschland mit dem Rentenniveau, aber natürlich doch in ein System integriert sind, die ja da auch gar nicht vorher beteiligt waren, weil sie ja dazugekommen sind in das bundesdeutsche Rentensystem. Du hast jetzt viele Sachen genannt, warum man am 26.09. auf die Straße gehen könnt. Ihr organisiert jetzt in der ganzen Bundesrepublik 15 verschiedene Kundgebungen. Vielleicht sagst du uns noch mal ganz kurz, was, wann, wo und wie kann man vielleicht auch Menschen motivieren und mobilisieren, an diesem Tag auf die Straße zu gehen, um laut zu sein, um zu sagen, man ist mit dieser Art der Reformen nicht einverstanden?
1: Also sagtest schon 15 Veranstaltungen, davon eine in Frankfurt am Main und in Erfurt. Das ist unser DGB-Bezirk. Hier in Erfurt rufen wir auf an dem 26. früh 10 Uhr am Willy-Brandt-Platz sich zu treffen. Wir werden aus ganz Thüringen Busse organisieren, mit denen Menschen, die sich vorher anmelden, dann auch fahren können. Also die sollten sich dann möglichst früh bei uns anmelden, dass wir auch die notwendigen Kapazitäten zur Verfügung stellen können. Wir treffen uns also am Willy-Brandt-Platz, da wird es einen kurzen Auftakt geben. Dann wollen wir über den Juri-Gagarin-Ring hin zur Staatskanzlei eine kurze Demonstration machen, eine Zwischenkundgebung, von da aus auf den Anger, und da wird dann die Hauptkundgebung stattfinden. Beginn wahrscheinlich so gegen 11 Uhr, große Bühne, ähnlich wie am 1. Mai, wer sich daran erinnern kann. Es wird Reden geben. Der Hauptredner wird Stefan Körzel sein, unser ehemaliger DGB-Bezirksvorsitzender. Es wird mehrere Diskussionsrunden auf der Bühne geben zu den unterschiedlichen Themen, die aktuell in Richtung Sozialabbau, Abbau des Sozialstaates diskutiert werden. Das ist einmal die Frage gute Arbeit, da ist die Frage Krankenversicherung, die Frage Rentenversicherung, Pflege, aber auch die Situation am Wohnungsmarkt, wie sieht's da aus? Wir haben Diskussionen zu der ganzen Frage Wehrpflicht, Wehrersatzdienst geplant. Wir haben die ganze Frage Unterhaltsvorschuss überhaupt noch nicht angesprochen worden. Der soll ja eingeschränkt werden. Der soll nur noch bis zum 16. Lebensjahr gezahlt werden. Für junge Eltern soll es weniger Elterngeld oder kürzeres Elterngeld geben. All diese Fragen, die alle Generationen betreffen und wo deshalb auch alle Generationen ganz, ganz herzlich eingeladen sind. Ältere, junge Familien, bringt eure Kinder mit, bringt alle noch einen Freund mit. Umso mehr wir werden, umso lauter wird das Signal sein, das da in Berlin ankommt.
0: Am 26.09. auf dem Willy-Brandt-Platz um 10 Uhr könnt ihr kommen, könnt ihr auch mit dem Zug anreisen oder mit den Bussen, die vom DGB organisiert werden. Wenn ich mich jetzt nochmal mit Fragen oder mich anmelden will, wo kann ich mich hinwenden?
1: Ja, immer an den DGB, also die DGB-Geschäftsstellen Nordhausen, Suhl, Gera oder hier in Erfurt, aber auch an die Einzelgewerkschaften. Also die Gewerkschaften sind einbezogen, sind informiert, informieren in den Betrieben, in den Einrichtungen und mobilisieren dafür und sind natürlich auch im Ablauf des 26. integriert.
2: Und vielleicht auch nochmal, um Unsicherheiten zu nehmen, weil der Sozialstaat betrifft uns ja alle. Es ist jetzt aber eine Veranstaltung, die über den DGB organisiert wird. Wenn ich jetzt kein Gewerkschaftsmitglied bin, aber sage, hey, das ist, finde ich, voll wichtig, kann ich dann auch einfach auf euch zukommen und sagen, hey, ich schließe mich an, ich mache mit, kann ich einfach reingehen oder ist da irgendwas zu beachten?
1: Nein, es ist jeder herzlich eingeladen, mitzumachen, und wenn er dann mitgemacht hat und es ihm gefällt, dann hat er vielleicht dann auch die Motivation zu sagen, okay, jetzt will ich auch Gewerkschaftsmitglied werden. Das wäre schön, ist aber bei Weitem keine Bedingung, also alle sind ganz, ganz herzlich eingeladen.
2: Vielen Dank, dass du da warst.
1: Ich danke euch.

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5: Polen.
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4: 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Du kannst es auch.
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11: Wir haben in den letzten 20 Jahren einen Abbau des Sozialstaates erlebt, das es in deutscher Geschichte noch nie gab. 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

0: Wenn wir über das Gesundheitssystem reden, dann herrscht meistens Frust und dicke Luft. Auf PatientInnenseite, die irgendwie auf Termine lange warten müssen, vielleicht sogar gar keinen Platz in der Praxis bekommen, die Beiträge steigen, da herrscht schon mal Unmut. Und wenn wir auf die Seite der Beschäftigten gucken, in Arztpraxen, in Krankenhäusern, in Pflegeeinrichtungen, da sehen wir, dass diese seit Jahren unter enormem Druck stehen. Personalmangel, Zeitdruck, immer neue Belastungen, die dazukommen, gehören für viele längst zum Arbeitsalltag. Die Analyse ist also nicht irgendwie schwer zu machen. Im Gesundheitssystem läuft etwas schief. Die Bundesregierung hat nun versucht, dagegen zu steuern. Der erste Aufschlag war das Beitragsstabilisierungsgesetz für die gesetzliche Krankenversicherung. Ziel dabei, Ausgaben zu minimieren, um Beiträge stabil zu halten, klingt ja erstmal gut, will man meinen. Gewerkschaften und Krankenhausverbände warnen jedoch. Am Ende könnten die Einsparungen vor allem diejenigen treffen, die tagtäglich unsere medizinische Versorgung sichern. Zu Gast bei uns Nico. Hi, Nico. Erstmal ganz allgemein gefragt, ja, was soll denn dieses Beitragsstabilisierungsgesetz jetzt nun genau machen? Wozu ist es da? Was bringt es uns?
1: Also in erster Linie ist es aus unserer Sicht auf jeden Fall ein Spargesetz, weil die Ministerin versucht, an vielen Stellen einfach Leistungen einzusparen und gar nicht drauf guckt, wie kann man quasi an dieser Einnahmensituation was ändern, weil von vornherein die Prämisse galt, wir bleiben quasi im bestehenden System und müssen irgendwie versuchen, das zu stabilisieren, ohne da eine wirkliche Reform zu schaffen, sondern es war von vornherein klar, es geht quasi darum, irgendwie an allen Ecken und Enden zu sparen. Und wie die Ministerin Wagen das auch lange dann in den Medien kundgetan hat, sind irgendwie alle betroffen, jeder muss sparen und das betrifft alle zu mehr oder weniger gleichen Teilen. Wenn wir uns das Gesetz am Ende anschauen, ist es ja auch gar nicht so, dass wirklich alle zu gleichen Teilen sparen müssen, sondern vor allem Versicherte und Beschäftigte und zum Teil natürlich auch Arbeitgebende sind zum Sparen angehalten. Pharmaindustrie war ein großes Thema, dass die nicht so doll sparen müssen wie andere. Fragt man sich vielleicht warum, aber gut. Und wo auch gar nicht rangegangen wurde, ist sich zu hinterfragen, muss man dann immer noch zwischen gesetzlicher Krankenkasse und privater Krankenkasse unterscheiden und so Dinge. Da wurde halt gar nicht dran gedacht und damit hat man ja eine bestimmte Personengruppe komplett rausgehalten aus der Finanzierung des Gesundheitswesens.
0: Du meintest, ja, insbesondere ja, Versicherte und Beschäftigte sollen sparen. Das betrifft natürlich auch zum großen Teil Krankenhäuser, auf die wir jetzt auch noch mal genauer schauen wollen. Erstmal vielleicht da ganz basal gefragt, ja, wie finanziert sich Krankenhäuser überhaupt? Sind die denn überhaupt so, wie sind die mit der Krankenversicherung gekoppelt? Was hat das eine mit dem anderen zu tun?
1: Also die Krankenhausfinanzierung an sich ist nun schon seit einigen Jahren so ein bisschen im Umbruch, weil es viel Kritik daran gab. Bisher war es tatsächlich so, dass es quasi zwei Finanzierungsstränge gibt. Auf der einen Seite alle Investitionskosten, die ein Krankenhaus tätigt, um zum Beispiel ein neues MRT zu bauen oder also so ein Untersuchungsgerät, falls Menschen das den Begriff nicht kennen, um halt bildgebende Diagnostik zu machen. Wenn man das bauen will, kostet das mal schnell ein paar Millionen. Das hat man meistens nicht einfach so auf der hohen Kante und kann das mal eben nebenbei bauen. Dafür gibt es halt Investitionskosten. Die werden in der Regel von den Ländern getragen. Also das ist quasi staatliche Finanzierung des Gesundheitssystems. Und daneben gibt's halt alles, was die Betriebskosten angeht. Also Personalkosten, aber auch Sachkosten für zum Beispiel für eine Hüftprothese, die man ja auch einkaufen muss, um sie einem Menschen einzusetzen. Das sind die ganzen Betriebskosten und die werden aktuell noch aus den DRGs bezahlt. DRG ist quasi so eine Fallgruppenpauschale, wo es für eine bestimmte Krankheit eine bestimmte Summe Geld gibt. Und ja, das ist ein System, was sich die letzten Jahre etabliert hat. Mehr oder weniger gut, weil DRGs natürlich dazu führen, dass man auch versucht hat, wirtschaftlich zu arbeiten. Und auf lange Sicht führen Fallgruppenpauschalen halt dazu, dass sich Liegezeiten verkürzen und dadurch der Preis gesteigert werden kann. Also Krankenhäuser können damit einen Profit machen. Verzeihung. Und Jetzt ist man auf dem Weg dahin, die Krankenhausfinanzierung zu ändern, weg von den reinen DRGs, also von den Fallpauschalen, wo es für jedes Krankheitsbild eine bestimmte Summe X gibt, die je nach Liegezeit des Patienten dann ausgezahlt wird, hin zu einer sogenannten Vorhaltefinanzierung oder einer Mischfinanzierung, wo bis zu 60% aus Vorhaltekosten bezahlt werden und 40% aus den DRGs, also die dann noch übrig bleiben, um halt fallbezogen abzurechnen. Aber in der Regel soll es halt so sein, dass ein Krankenhaus bestimmte Leistungsgruppen überhaupt erbringen darf. Es gibt aktuell, glaube ich, 65 Leistungsgruppen, die zur...
2: Also nur, dass ich das verstehe, Leistungsgruppen heißt dann, darf ich eine Hüft-OP machen, darf ich einen Herzschrittmacher einbauen, das dürfen, oder Geburtsstation ist ja immer, glaube ich, ein Thema, das dürfen dann nicht alle Krankenhäuser machen, sondern das ist geregelt nach diesen Leistungsgruppen.
3: Und die Krankenhäuser melden das dann quasi an, was sie haben wollen.
1: Genau, also man kann es vielleicht, ich mache mal ein Beispiel auf. Es gibt die Leistungsgruppe Hüftendoprothetik, da geht es quasi darum, ein künstliches Hüftgelenk zu bekommen, und das dürfen dann halt nur Krankenhäuser noch durchführen, die diese Leistungsgruppe zugewiesen bekommen haben. Und in der Leistungsgruppe gibt es dann halt bestimmte Qualitätsanforderungen, die ein Krankenhaus erfüllen muss, zum Beispiel entsprechend die Fachärzte vorhalten. Bis zum GKV-Beitragsstabilisierungsgesetz musste auch eine bestimmte Pflegepersonaluntergrenze eingehalten werden, und auch so fachlich, so räumliche, infrastrukturelle Dinge, zum Beispiel, bin mir gar nicht sicher, welche bildgebende Diagnostik, aber dass bestimmte bildgebende Diagnostik dafür auch benötigt wird. Und die Klinik muss quasi nachweisen, dem medizinischen Dienst gegenüber, hier, wir erfüllen diese Kriterien und dann könnten wir diese Leistungsgruppe zugewiesen bekommen.
3: Das heißt, ich fasse es nochmal mit meinen Worten zusammen, die Krankenhäuser bewerben sich in gewisser Weise, sagen, das sind Leistungen, die wir für die Gesellschaft erfüllen wollen, zum Beispiel diese OP-Hüfte, dann entscheidet das Bundesland, ja, dieses Krankenhaus kriegt diesen Auftrag, und dann kriegt das Krankenhaus eine Pauschale für jede Hüftoperation, die sie umsetzen, wenn sie sich an gewisse Regeln halten, was ein Mindestmaß an Personal bedeutet und vielleicht noch ein paar andere Standards, die man einhalten muss. So ist die bisherige Regelung. Habe ich das richtig verstanden?
1: Das ist ja die neu eingeführte Regelung, okay. Also die Leistungsgruppenregelung. Ja. Mhm. Und da kriegt das Krankenhaus sowohl diese Vorhaltepauschale, mhm, das heißt, für die Fälle, die angemeldet sind, gibt es eine Summe X, weil zum Beispiel das Personal vorgehalten wird, also sowohl pflegerisch, ärztlich als auch was noch dazugehört.
3: Das heißt, das Krankenhaus, um nochmal gleich dazwischen zu gehen, das Krankenhaus sagt vorher in diesem Jahr, meinetwegen das, die Helios Klinikum Erfurt sagt, in diesem Jahr machen wir voraussichtlich prognostiziert 1000 Hüft-OPs.
1: Genau. Die sagen halt, die geben den Antrag ab auf die Leistungsgruppenzuweisung für so und so viele Fälle und sagen halt, wir gehen davon aus, aufgrund der bisherigen Prognose oder der behandelten Dinge, dass wahrscheinlich im nächsten Jahr auch so und so viele Fälle davon auftreten werden bei uns, und wir wollen halt die Leistungsgruppe dafür beantragen, und dann prüft quasi der Krankenhausplanungsausschuss, ob die, oder der MD in erster Linie, ob die Qualitätskriterien vorliegen, und der Krankenhausplanungsausschuss ist dann das Gremium, was dann bewilligt oder nicht bewilligt und sagt, ja, das kriegst du oder die Leistungsgruppe kriegst du nicht. Und die machen halt neben den Qualitätskriterien, gucken die natürlich auch im Land, wie ist denn die regionale Versorgung auch aufgestellt. Also die haben natürlich noch andere Dinge im Blickwinkel, das ist ja auch von Bundesland zu Bundesland verschieden, je nachdem, wie die Krankenhauslandschaft dort bisher war. Und das ist quasi das Ziel der neuen Krankenhausfinanzierung, dass man wegkommt von dem reinen DRGs, also dass man halt auf viele Fälle angewiesen ist, um viel Geld zu bekommen, hinzu, es gibt eine Vorhaltepauschale, wo quasi das Krankenhaus einfach fürs Vorhalten der Leistung schon mal das Geld bekommt und dann trotzdem aber noch für die erbrachte Leistung quasi die DRG abrechnet. Die macht aber in der Gesamtfinanzierung nicht mehr so einen hohen Stellenwert aus. Deswegen bringt es nicht mehr zwingend viel, unbedingt viele Fälle abzuarbeiten, sondern es geht halt wirklich da schon eher um eine bedarfsorientierte Versorgung, die man versucht anzustreben.
3: Und der Hintergrund ist quasi, dass man den Krankenhäusern nicht einen Anreiz gibt, mehr Hüft-OPs zu machen, wie sie medizinisch vielleicht notwendig wären zum Beispiel.
1: Genau, das ist das große Ziel dahinter, bedarfsgerechte Versorgung zu gewährleisten, und ja.
0: Das klingt jetzt aus PatientInnensicht, würde ich mal meinen, ja erstmal positiv. Also okay, es wird gesichert, dass mein Krankenhaus vor Ort irgendwie funktionieren kann, dass ich drankomme und so weiter. Und im besten Fall werde ich jetzt auch nicht zu irgendwelchen Operationen in Anführungsstrichen überredet, weil es irgendwie gewinnbringend für das Krankenhaus ist. Aber wo ist denn da jetzt der Knackpunkt in der Finanzierung? Also wo sagt ihr, naja, das, so geht es aber nicht auf, weil, ja, weil wann, weil was so?
1: Also das, was ich gerade beschrieben habe, ist die große Krankenhausreform, die unter der Ampel gestartet ist. Und vieles davon wurde auch jetzt 1:1 weitergeführt, an manchen Stellen nochmal ein bisschen verändert. Und da kommt jetzt zum Beispiel auch dieses Beitragsstabilisierungsgesetz mit dazu, weil eine der Qualitätsanforderungen in den Leistungsgruppenzuweisungen war es, dass die Krankenhäuser zum Beispiel die sogenannte PPUGV, das ist die Pflegepersonaluntergrenzenverordnung, einhalten müssen. Das heißt, für bestimmte Stationen gibt es halt einfach eine Ratio, wo feststeht, so viele PatientInnen können von einer Pflegefachkraft versorgt werden. Und das war quasi im alten Vorhaben noch Bestandteil dessen, dass auch das für die Leistungsgruppenzuweisung relevant ist. Und an solchen Qualitätskriterien hat man jetzt aber mit dem Beitragsstabilisierungsgesetz zum Beispiel auch geschraubt und hat gesagt, nee, PPUGV braucht man nicht mehr, ist jetzt kein Qualitätsmerkmal mehr, um eine Leistungsgruppe zugewiesen zu bekommen. Und das ist auf jeden Fall einer der Kritikpunkte, die wir an dem Beitragsstabilisierungsgesetz haben, was ja an der Stelle auch qualitative Einschnitte in die Versorgung macht und nicht nur quantitative.
3: Das heißt, das, was unter der Ampel beschlossen wurde, wo Verdi auch sagt, das finden wir grundsätzlich gut, jetzt kann man wahrscheinlich über diese Bemessungsgrenzen nochmal reden. Wie viel Pflegekräfte brauche ich für 10 Patienten? Brauche ich da 2 oder 3 oder eine oder so? Das wird jetzt mit der neuen Reformvorschlag von der aktuellen Bundesregierung wieder ausgehebelt, indem ich diese Untergrenze zum Beispiel wegnehme. Und dann kann es im Zweifelsfall auch heißen, dass man 20 Patienten mit einer Pflegekraft versorgen muss, weil das nicht mehr berücksichtigt wird bei der Finanzierung. Richtig?
1: Genau. Also die Bundesregierung hat an manchen Stellen quasi Dinge, die wir als Gewerkschaft auch gut fanden, wieder kaputt gemacht, sagen wir es einfach so. Wobei wir auch mit dem alten System, also was die Ampel auf den Weg gebracht hat, nicht 100% d'accord gehen. Es wäre auch schlimm, wenn wir als Gewerkschaft sagen, es ist alles toll, was die Regierung macht, weil dann würden sie ja komplette Arbeitnehmerpolitik machen und das passiert ja leider nicht.
3: Okay, das ist also ein Kritikpunkt, den du jetzt schon klar benannt hast. Wir hatten ja in den letzten Jahren bei den Krankenhäusern auch in Thüringen eine Entwicklung, wo Löhne gestiegen sind, auch Kolleginnen und Kollegen bei euch gestreikt haben, durchaus in Häusern, wo das nicht so war, wo ihr Tarifabschlüsse erzielt habt, die die Situation der Kolleginnen und Kollegen verbessert haben. Welche Auswirkungen haben denn die Reformen, die jetzt von der Regierung beschlossen wurden, für die Frage, wie sich zum Beispiel die Löhne von Beschäftigten entwickeln werden in Zukunft?
1: Eine ganz entscheidende, das war ja auch einer unserer Hauptkritikpunkte an dem Beitragsstabilisierungsgesetz, dass es nämlich eine Begrenzung der Tariferhöhungen geben sollte, beziehungsweise in der puncto Refinanzierung von Tariflöhnen. Und zwar war es bisher so seit 2020, glaube ich, nagelt mich nicht genau drauf fest, aber ich bin mir ziemlich sicher, dass es 2020 gewesen sein müsste. Dort wurden die Pflegebudgets eingeführt und man hat quasi die Pflege als Berufsgruppe aus den DRGs rausgelöst und die musste nicht mehr darüber finanziert werden, was den großen Vorteil hatte, dass alles, was quasi an zusätzlichem Pflegepersonal eingestellt wurde oder auch an Tariferhöhungen, wurde in der Regel 1:1 refinanziert.
3: Das heißt, Refinanzierung heißt, um das nochmal zu verstehen, das ist das Geld, was die Krankenhäuser, die es an ihre Beschäftigten auszahlen, wiederbekommen von den Krankenversicherungen.
1: Genau.
3: Ja.
1: Und das heißt auch in Tarifverhandlungen, wenn wir also mit Arbeitgebern darüber gesprochen haben, wie sollen sich die Löhne entwickeln, hat das in der Pflege dazu geführt, dass es einfacher war, an mehr Geld für Pflegepersonal ranzukommen und dadurch ja die Gehälter auch in den letzten Jahren durchaus stärker gestiegen sind als in anderen Branchen vielleicht. Und das hat natürlich auch den Pflegeberuf aufgewertet und hat auch dazu geführt, dass Personalmangel zum Teil wieder gekappt wurde und viel mehr eingestellt wurde. Auch wenn man häufig auf den Stationen noch das Gefühl hat, wo ist das Personal eigentlich, was hier eingestellt wurde, was nicht unbedingt ankam. Und was noch ein entscheidendes Ding war an der ganzen Sache, war, man hat pflegeentlastende Maßnahmen mit eingeführt. Also auch die wurden bezahlt. Das heißt, zum Beispiel für Tätigkeiten, die lange Zeit auf die Pflege abgewälzt wurden, weil man im Rahmen der DRGs halt zum einen Pflegepersonal an sich eingespart hat, aber auch Aufgaben auf die Pflege übertragen hat, die ja noch mitmachen können, um an anderen Stellen zu sparen, die hat man auf andere Berufsgruppen übertragen und das sind so Sachen wie zum Beispiel die Essensbestellungen aufnehmen oder die Materialräume bestücken, was auch originär keine pflegerische Tätigkeit ist, weil es ja nichts mit dem Patienten an sich zu tun hat, also bei Essensaufnahme könnte man sich streiten, aber grundsätzlich.
3: Die Bettenschieber, von denen auch immer mal die Rede ist, sozusagen im Volksmund.
1: Auch die oder die, ja, die Betten aufbereiten. Also je nach Krankenhaus macht das die Pflege noch selber, aber häufig ist auch so, dass die Bettenaufbereitung, also wenn ein Patient entlassen wird, muss das Bett ja geputzt werden, neu bezogen und so weiter, dass das halt andere Berufsgruppen übernehmen, um halt die Pflege zu entlasten. Und dafür gab es lange Zeit diese pflegeentlastenden Maßnahmen, die gibt es auch immer noch. Aber die haben sich im Laufe der letzten Zeit auch reduziert. Zum Beispiel war es bis 2025 so, dass es 4% des Pflegebudgets durften für pflegeentlassene Maßnahmen ausgegeben werden. Ab 2025 waren es nur noch 2,5%. Die mussten aber nicht mehr nachgewiesen werden. Also vorher musste man auch sagen, hier, ich nehme das Geld für das und das und das. Und ab 2025 war es so, es gibt 2,5%, aber pauschal. Die kannst du einfach für alles verwenden. Das hat dazu geführt, dass zum Beispiel auch im Helios Erfurt ja diese große, der Brandbrief kam, wo es darum ging, was soll die Kacke, jetzt müsst die Pflege die Betten schieben und wieder putzen und Materialbestückung machen und so weiter. Also viele Aufgaben quasi zurückgegeben werden. Und der Hohn ist jetzt gleichzeitig die PPUGV rauszulösen, also die Pflegepersonaluntergrenze abzuschaffen und gleichzeitig die pflegeentlassenen Maßnahmen wegzunehmen, also noch weiter zu reduzieren. Das überlastet ja die Person, die Pflegeperson umso weiter. Und was vielleicht dem Ganzen noch die Krone aufsetzt, ist, dass die Charité beispielsweise als erste Uniklinik die Entlastungsvereinbarung oder den Entlastungstarifvertrag schon gekündigt hat. Das heißt, das, wofür die Kolleginnen lange gekämpft haben, dass sie quasi sich selber dafür einsetzen, wie soll denn der Personalschlüssel sein, also weil die aus ihrer Perspektive ja sagen können, wir wissen, wie der Versorgungsbedarf der Patientin ist und was wir als Pflegende gewährleisten können, dass man in den Tarifvertrag reingeschrieben hat, hey, auf so und so viel Patienten gibt es so und so viel Pflegepersonen oder auch, dass die PPR 2.0, ein anderes Personalbemessungsinstrument, quasi im Tarifvertrag angewendet wird. Das hat die Charité jetzt gekündigt, voraus einem Gehorsam, weil das natürlich schwierig wird in der Refinanzierung, weil dieses Pflegebudget, was es seit 2020 gab, soll jetzt gedeckelt werden. Also da soll nicht mehr alles so eins zu eins refinanziert werden und das macht das natürlich auch in Tarifverhandlungen am Ende für uns schwerer, weil die Krankenhäuser uns sagen werden, nee, wir kriegen das Geld ja nicht, wie sollen wir das denn bezahlen, weil dann müssten wir es ja aus unseren Gewinnen heraus bezahlen und je nachdem, welche Trägerschaft wir in einem Krankenhaus haben, sind Gewinne halt auch gar nicht so hoch da, weil zum Beispiel kommunale Häuser viele Leistungen abdecken, die nicht so gewinnbringend waren bisher und deswegen ja gar nicht so viel Übergewinn erzielen konnten, als vielleicht manche private Anbieter, die das Geld dann lieber an der Börse verschachern.
3: Das heißt aber im Klartext, die Krankenhäuser sollen für die Refinanzierung weniger Geld zur Verfügung gestellt bekommen und das System soll so umgebaut werden, dass Qualitätskriterien und gerade diese Frage Bemessung von Personal quasi schlechter wird für die Kolleginnen und Kollegen. Wie sind denn die Reaktionen, wenn du in die Krankenhäuser kommst und was sagen die Leute zu den Plänen?
1: Also in der Regel sind die Reaktionen ziemlich gefrustet, weil natürlich die gesehen haben, dass sich zwar in den letzten Jahren so ein bisschen was getan hat und sich Dinge verbessert haben, aber jetzt alles, ich sag mal sehr salopp, mit dem Arsch wieder eingerissen wird, was quasi vorher mühsam aufgebaut und erkämpft wurde. Und das finden Kolleginnen irgendwie verständlicherweise gar nicht so cool. Und deswegen hatten wir auch im Vorfeld zu der Gesetzesreform auch die Großdemo in Hannover mit organisiert bei der Gesundheitsministerinnenkonferenz, wo auch ja aus Thüringen mehrere Busse nach Hannover gefahren sind, um einfach auch den Frust der Kolleginnen auf die Straße zu tragen und zu zeigen, wir lassen uns das so nicht gefallen. Trotzdem ist es jetzt durchgesetzt worden. An manchen Stellen konnten wir natürlich noch Verbesserungen erreichen, dass es nicht ganz so schlimm durchgesetzt wurde. Aber zum Beispiel diese PPUGV-Geschichte, dass sie eingerissen wurde, ist erst nach Hannover entstanden. Also das sind Dinge, die dann später noch dazu kamen. Und auch die PPR 2.0, die ich vorhin schon mal angesprochen habe, was ja ein anderes Personalbemessungsinstrument ist, die sogar noch besser bedarfsgerecht regeln könnte, wurde komplett abgeschafft mit der Beitragsstabilisierungsgesetz. Das ist einfach eine Farce am Ende.
0: Jetzt wurde das Gesetz ja beschlossen. Was sind denn jetzt eure Vorschläge, wie man irgendwie diese ganzen Effekte eindämpfen könnte? Oder was sind die nächsten Schritte, die ihr irgendwie anstrebt, um hier doch noch vielleicht Verbesserungen rauszuholen oder ja zu sagen, okay, wie kann eine Reform gelingen, die eben nicht die Beschäftigten so belastet?
1: Also zum einen haben wir uns schon ganz klar gemacht, wir werden nur aufgrund dieser Reform, die jetzt erstmal als Sparpaket durchgekommen ist, definitiv nicht an unseren Tarifforderungen schrauben. Also wenn die Beschäftigten eine Prozentforderung aufmachen, dann sollen das nicht aufgrund dieses Gesetzes irgendwie gehindert werden, sondern wir müssen uns unserer gewerkschaftlichen Macht bewusst werden, unsere Stärke bewusst werden, dass wir auch Dinge durchsetzen können müssen. Sonst wäre es ja auch ein Eingriff in die Tarifautonomie, was ja der Gesetzgeber an der Stelle auch nicht einfach so darf. Also da ist für uns relativ klar, dass wir uns deshalb nicht in unseren Forderungen massiv beschränken lassen werden, weil die Ministerin hat auch in der Verteidigung des Gesetzes im Bundestag, also am Tag, als es beschlossen wurde, auch selbst nochmal gesagt, dass das Ganze ja ein Gerücht sei, dass es ein Einschnitt in die Tarifautonomie wäre. Im nächsten Jahr wären ja schließlich noch Steigerungen bis zu 3% möglich. Das hat sie so im Bundestag gesagt, wo ich auch dachte, okay, schön, dass die Bundesregierung uns jetzt vorschlägt, wie viel Forderungen wir denn umsetzen dürfen. Das ist in meiner Ansicht nach natürlich ein Eingriff in die Tarifautonomie an der Stelle, wenn man das schon klar im Voraus so benennt. Aber gut, ich bin kein Jurist, will das gar nicht einschätzen. Aber das ist eine Sache, dass wir sagen, okay, wir kämpfen halt auch weiter. Tarifverhandlungen sind immer unser Kerngeschäft, wo wir stark sind und wo wir halt auch Wirkmacht zeigen können. Auf der anderen Seite bleiben wir natürlich auch überparteilich politisch aktiv und versuchen auch da Einfluss zu nehmen auf Bundestagsabgeordnete und auch Landtagsabgeordnete, weil am Ende ja der Bundesrat auch eine Stimme hat, wenn es um die Zustimmung zu vielen Dingen geht. Und werden quasi auch den politischen Druck nutzen, werden auch zu den Sozialdemonstrationen zum Beispiel am 26.09. hier in Erfurt mobilisieren, um möglichst viel Leute auf die Straße zu bringen, viel Druck zu machen, dass die Regierung sieht, wir lassen uns das als Gewerkschaften nicht gefallen und machen da nicht einfach so mit, sondern bringen den Protest doch auf die Straße. Denn dieses Beitragsstabilisierungsgesetz ist quasi der Anfang. Also die wollen damit zeigen, hier, das ist jetzt der Rahmen, den wir setzen, und im Herbst der Reform, wie es so schön heißt, sollen dann quasi die konkrete Ausgestaltung kommen. Und das ist nur der Finanzierungsrahmen, und wie das Ganze dann ausgestaltet wird, wie zum Beispiel auch bei den Psychotherapeutinnen, da hat die Ministerin auch schon klar gesagt, da muss noch was kommen, beziehungsweise nicht die Ministerin, aber andere Mitglieder des Gesundheitsausschusses haben schon klar kommuniziert, da muss noch was kommen und das wird kommen. Das war quasi jetzt erstmal der Rahmen, und dann geht es quasi in die konkrete Ausgestaltung für die einzelnen Bereiche. Und bei dem Rahmen, der gesetzt wurde, kann ich mir nicht vorstellen, dass das wirklich besser wird.
0: Man hört also, ihr habt viel zu tun, dicke Bretter zu bohren, und genau, damit würde ich dich jetzt erstmal wieder entlassen und mich bedanken für deine Einschätzung zum
1: Stabilisierungsgesetz.
0: Danke. Ich habe heute Wortfindungsstörung. Beitragsstabilisierungsgesetz und wie sich das auf die Krankenhäuser und Beschäftigten hier auch in Thüringen auswirkt.
3: Wir waren im Gespräch mit Nico Baumann von der Gewerkschaft Verdi, und wir sind schon gleich am Ende unserer Sendung Rage bei Unterdessen.

0: Du hast ja die Wiedereinführung einer Vermögenssteuer auf die Fahnen geschrieben. Ein Ziel, das sich zwar im Programm der SPD findet, aber nicht im gemeinsamen Koalitionsvertrag zwischen Union und SPD auf Bundesebene. Daher die Frage, warum kommt der Vorstoß gerade jetzt?
1: Die Haushaltslage ist unfassbar angespannt. Da darf man auch nicht drum herum reden. Da muss man auch die Realitäten so klar benennen, weil einige, glaube ich, noch nicht ganz verstehen haben können, wie schwer es tatsächlich ist. Wir merken das in den Kommunen. Viele Städte, Gemeinden, Kreise müssen auch dort gerade hohe Einsparsummen aufwenden. Wir merken das auf Bundesländerebene. Wir merken es im Bund. Wir merken es in den Sozialversicherungen. Das heißt, es gibt einen Finanzierungsbedarf. Natürlich werden über Einsparungen ganz viel versucht, auch Lösungen zu finden, werden auch Maßnahmen natürlich auch entschieden. Aber ich finde, und das ist, glaube ich, ein Empfinden, was ganz viele Menschen tragen, deswegen gibt es auch 80%, die ja sagen, dass die Vorschläge der Regierung jetzt noch nicht besonders gerecht sind. Ich finde, dass man bislang eine Gruppe da extrem verschont hat bei dieser gesamtgesellschaftlichen Aufgabe, die Dinge in Ordnung zu bringen. Und das ist die Gruppe derjenigen, die am allermeisten haben. Und das bemisst sich nicht über das Einkommen primär, sondern vor allen Dingen über die Vermögen, über Erbschaften, über Schenkungen. Und wenn ich mir da ansehe, dass in den vergangenen Jahren die Vermögen überdurchschnittlich gewachsen sind, viel stärker als die Wirtschaftsleistung, dann gibt es eben auch eine krasse Verteilungswirkung. Weil wenn diese Vermögen wachsen, ist umso sichtbarer und auch umso offensichtlicher, dass natürlich dann im ärmeren Teil der Bevölkerung noch stärker auch die Zahlungskräftigkeit, das verfügbare Einkommen, all das auch an Wert verloren hat. Und dementsprechend für mich ganz wichtig, dass endlich da auch fair besteuert wird. Also es geht nicht darum, jetzt wie die Union das manchmal uns unterstellt, dass wir irgendwie nur im Bestehenden einfach alles umverteilen wollen, sondern es geht um die Finanzierung des Staates und es geht vor allen Dingen um Gerechtigkeit. Und die sehe ich momentan in dem Punkt nicht. Und deswegen bin ich dafür, dass wir die Vermögenssteuer wieder aktivieren. Die ist seit 1997 ausgesetzt. Und dass wir eine Reform der Erbschaftssteuer machen. Das sind für mich die beiden großen Bausteine.
2: Laut dem Deutschen Institut für Wirtschaftsforschung wurde von 1923 bis 1996 eine Vermögenssteuer in Deutschland erhoben. Die Vermögenssteuer kam qua Verfassung den Bundesländern zugute, doch seit einem Urteil des Bundesverfassungsgerichts ist die Erhebung der Vermögenssteuer seit 1997 faktisch außer Kraft gesetzt, Sie hatten es ja gerade schon erwähnt, weil die Politik in dem Fall eine Neuformulierung der bisherigen Vermögenssteuer versäumt hat. Seit rund 30 Jahren scheitert es an einer Wiedereinführung. Jährliche Einnahmen in Milliardenhöhe gehen dabei verloren, während etwa durch die sogenannte Bürgergeldreform ihrer Regierung niedrige zweistellige Einsparungen in Millionenhöhe erwartet werden. Woran scheitert es bislang?
1: Ja, es scheitert am gemeinsamen politischen Willen. Das ist so. Wir versuchen natürlich auch die Unionskollegen davon zu überzeugen. Man muss sagen, würde man morgen diese Gesetze zur Abstimmung im Deutschen Bundestag stellen, würden sie keine Mehrheit haben. Selbst wenn alle Abgeordneten frei abstimmen könnten, weil eben die Mehrheiten nicht links sind im Deutschen Bundestag gerade. Wir haben beim letzten Wahlergebnis bitter sehen müssen, dass wir auch als Linke, als progressive Kräfte deutlich verloren haben, als ganzer Block sozusagen. Natürlich die SPD zuvorderst von dem Wahlergebnis 2021 jetzt bis 2025 am meisten verloren. Das bedeutet für uns, dass wir vor allen Dingen erstmal dafür sorgen müssen, dass wir wieder politische Mehrheiten dafür haben. Die gab es leider, in diesem Zeitraum, den wir gerade beschrieben haben, seit Ende der 90er.

0: Das passt richtig gut zur nächsten Frage. Bundeskanzler Friedrich Merz und die CDU insgesamt lehnen ja eine Vermögenssteuer bislang kategorisch ab und behaupten, dass sie gegen den Gleichheitsgrundsatz des Grundgesetzes verstoßen würden. Das gilt auch für die Erbschaftssteuer für Superreiche. Da hat Merz bei Vorstößen aus der SPD auch wiederholt abgeblockt. Eine Debatte vom Jahresbeginn dazu bezeichnete er im Februar als verheerend. Du hast es gerade gesagt, die CDU muss als Koalitionspartner überzeugt werden. Wie wollt ihr denn den Kanzler und die Union davon überzeugen?
1: Ja, ich merke schon, dass sich auch ein bisschen was bei der Union bewegt. Die wissen natürlich, dass sie die gleichen Diskussionen auf Länder- und auf kommunaler Ebene haben. Ihr hattet eben auch ja zu Recht nochmal darauf hingewiesen, dass diese Steuer auch den Bundesländern zukommt. Das bedeutet den Ländern und den Kommunen, weil dort ja die Verteilung auch zu den Kommunen stattfinden kann und auch sollte. Und dementsprechend merken die, dass diese Einspardiskussionen ja auch nicht spurlos an ihnen vorbeigehen und auch sie dieses Gerechtigkeitsdefizit sehen. Und so habe ich zum Beispiel auch die Aussage von Jens Spahn im letzten Jahr verstanden, der auch im Fernsehen dann davon sprach, dass er auch diese Gerechtigkeitslücke in der Erbschaftssteuer sieht. Ich habe auch so bislang die Unionskollegen verstanden, die darauf hingewiesen haben, dass ja auch noch ein Urteil des Bundesverfassungsgerichtes aussteht. Und ich denke, dass wir ein Momentum haben werden im Herbst, im Winter. Die Anhörung des Bundesverfassungsgerichtes zur Erbschaftssteuer ist im Oktober. Sie geht zurück auf jemanden, der geklagt hat gegen die aktuelle Gesetzgebung, weil er gesagt hat, dass dort momentan Ungerechtigkeiten sind, dass es zu viele Ausnahmen für Betriebsvermögen gibt, dass dort nicht mit gleicherlei Maß gemessen wird. Und ich bin mir ziemlich sicher, dass das Bundesverfassungsgericht uns den Auftrag geben wird, mindestens bei der Erbschaftssteuer nachzusteuern und ein neues Gesetz zu machen und vor allen Dingen die ganzen Ausweichmöglichkeiten, Ausweichmechanismen für die allerhöchsten Betriebsvermögen zu streichen.
2: Laut einer ARD-Umfrage von April halten 4 von 5 Befragten den Wohlstand in Deutschland für ungerecht verteilt. Sie hatten es ja auch schon erwähnt. Auch die Ungleichverteilung zwischen Ost und West spielt dabei eine Rolle. Eine andere Umfrage des Meinungsforschungsinstituts Forsa vom Juli 2024 im Auftrag der Zeitschrift Stern sah eine klare Mehrheit für eine Vermögenssteuer, selbst unter AnhängerInnen der Union. Was würdest du Menschen antworten, die der SPD in ihrer Rolle als Regierungspartei hier zu wenig Durchsetzungsvermögen vorwerfen?
1: Ja, dass wir zwar diese gesellschaftlichen Mehrheiten für diese einzelnen Forderungen haben, aber sie sich nicht wiedergespiegelt haben in den Wahlergebnissen. Also es wurden ja nicht die Parteien gewählt, die das im Programm haben. Aus meiner Sicht ist das bedauerlich, weil ich bei ganz vielen Themen den Eindruck habe, dass Leute auch gegen ihre eigenen Interessen wählen. Wir sehen das jetzt gerade bei der AfD. Ich bin ja die ganzen letzten Tage im Wahlkampf hier unterwegs gewesen. Und wenn man mal wirklich zu den Inhalten sich vortastet und die Frustration, die allgemein da ist, die ich auch in vielen Bereichen nachvollziehen kann, so ein bisschen beiseite lässt, dann wird man feststellen, dass man häufig gegen die eigenen Interessen dort wählt. Das heißt, unsere Aufgabe ist es auch deutlich zu machen, welche Parteien eben auch für diese Politik stehen. Und am Ende geht es nur über parlamentarische Mehrheiten. In Deutschland werden Gesetze über die gewählten Volksvertretungen abgestimmt und da helfen uns die Umfragen, die dafür Mehrheiten sehen, noch nicht weiter, sondern wir brauchen dafür dann auch politische Mehrheiten über die Parteien und das ist jetzt die Überzeugungsarbeit, die wir leisten müssen.
0: Da ist schon viel von der Antwort drin, aber trotzdem stelle ich die Frage nochmal. Wie erklärst du denn dann den WählerInnen, dass sich die Reformvorhaben auf Bundesebene bislang nicht an die Vermögen der Superreichen getraut haben?
1: Ja, ich erkläre es natürlich schon damit, dass die Union uns sagt, dass sie den Eindruck haben, dass solche Maßnahmen Arbeitsplätze kosten würden und wir da echt ein dickes Brett zu bohren haben. Wir haben jetzt die ganze Zeit, seitdem ich Generalsekretär bin, das ganze Jahr dafür genutzt, immer wieder auch da politische Arbeit reinzustecken. Auch viel, wir haben Kampagnen gemacht, das Thema Fair Erben auch als Begriff eingeführt, haben versucht, dort auch aufmerksam zu machen auf die riesigen Ungerechtigkeiten, die es gibt. Ich meine, die Vermögenskonzentration in Deutschland ist so hoch wie in kaum einem anderen OECD-Land. Und wir haben aber da noch keinen Erfolg mit gehabt, weil die Argumente auf der anderen Seite eben in so einer schwierigen Zeit der Wirtschaftskrise natürlich auch verfangen. Also wenn ich glaube, und den Glauben haben viele Kolleginnen und Kollegen der Union, dass ich mit der Besteuerung von Erbschaften zum Beispiel oder auch von Vermögen Arbeitsplätze vernichte, dann finde ich das legitim, an ihrer Stelle dann zu sagen, das können wir uns in der aktuellen Wirtschaftskrise nicht erlauben. Aber wenn man dann mal wissenschaftlich dahinter schaut und sieht, dass es keine Belege dafür gibt, dass eine Besteuerung von Erbschaft wirklich dann in der Realität zum Verlust von Arbeitsplätzen führt. Wenn man sieht, dass wir ja jetzt auch Fälle haben in Bayern zum Beispiel, wo ein großes Unternehmenserbe weitergegeben wird, man nicht rechtzeitig darauf vorbereitet war und dann eben auch in Milliardenhöhe Erbschaftssteuer zahlen musste, weil man eben nicht diese Mechanismen nutzen konnte und es wurde kein Arbeitsplatz abgebaut, dann sieht man eben, dass das in der Praxis nicht standhält. Und da waren wir noch nicht durchdringend genug, das muss ich offen sagen. Also wir haben es ja nicht geschafft, da am Ende zu überzeugen innerhalb der Koalition. Und das muss aber unser Auftrag bleiben. Wir sind jetzt ein Jahr in dieser Konstellation im Amt und wir haben noch 3 Jahre in dieser Koalition. Und das muss so schnell wie es geht passieren, weil wir eben eine gerechtere Verteilung jetzt brauchen.
2: Zum Abschluss, in Sachsen-Anhalt wird in einem Monat gewählt und die Landes-SPD fürchtet gerade um den Einzug in den Landtag. Was bräuchte es deiner Meinung nach für eine stärkere SPD?
1: Ja, neben den Themen, über die wir eben gesprochen haben, wo es um eine gerechtere Verteilung geht, um es deutlich zu sagen, brauchen wir natürlich auch die Brot- und Butter-Themen der Sozialdemokratie. Und das sind für mich ganz klare Fragen der Bezahlbarkeit. Ich habe so viele Leute getroffen hier, auch gerade in Sachsen-Anhalt in den letzten Tagen im Wahlkampf, die sagen, alles wird teurer. Ich bin aufs Auto angewiesen, um zu meinem Job zu fahren. Ich kann mir die Benzinpreise nicht mehr leisten. Meine Lebensmittelpreise gehen auch Stück für Stück in die Höhe, obwohl Deutschland da ja traditionell eigentlich immer ganz gutes Preisniveau hatte. Also sie merken, das Leben wird teurer und deswegen sagen sie, wo bleiben da die Lösungen der Bundesregierung? Und ich glaube, dass wir darauf Antworten finden müssen. Ich habe den Eindruck, es darf nicht alles immer nur abgewälzt werden auf die breite Mehrheit der Gesellschaft, sondern Politik muss vor allen Dingen auch diejenigen dann mit in die Verantwortung nehmen, die da gerade Geld dran verdienen. Beim Thema Tanken sind es die Mineralölkonzerne, die Rekordgewinne jedes Quartal gerade machen. Und am Ende bezahlen das hier die Bürgerinnen und Bürger. Und da muss die Bundesregierung und da muss die SPD sich des Themas annehmen. Und dann können wir auch Rückenwind geben für die Genossinnen und Genossen vor Ort, die hier kämpfen, weil sie dann sagen können, passt mal auf, gerade bei dem Thema, was euch hier tagtäglich beschäftigt, da haben wir was durchsetzen können. Und jetzt habt ihr eine Erleichterung und die Konzerne bekommen keine Rekordgewinne mehr. Also so einfach muss man das wirklich sagen. Da erwarten die Leute von uns auch Antworten. Und das ist das, was wir versuchen jetzt noch stärker zu geben.
3: 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Der erste Beitrag von heute, das waren die Union-Busting-News für den September 2026. Zu den Themen Köln-Bäder, Geschäftsführung gegen Betriebsratmitglied, Aldi, Betriebsratmitglied kaum gewählt, schon gefeuert, ZF, Gelbe Gewerkschaft CGM putscht gegen Betriebsratsvorsitzenden sowie tödlicher Arbeitsunfall, Leiche von Baustelle geschafft. Am Beitrag von Jessica Reisner von der Redaktion Arbeitsunrecht FM bei Radio Dreieckland aus Freiburg. Dann hörtet ihr den Beitrag Arbeitskräfte vor dem Limit. Ein Gespräch mit Jens Löbel von der Gewerkschaft Nahrung, Genuss, Gaststätten. Am Beitrag von Asmus von Radio Frei aus Erfurt. Genau. Dann, der Sozialstaat ist kein Geschenk, er wurde erkämpft. So lautete ein Beitrag von Miriam Becker und Frank Lipschick. Und die sprachen mit Renate Licht vom DGB Hessen-Thüringen genau über die geplanten Kürzungen. Dann, Beitragsstabilisierung klingt harmlos, für Beschäftigte wird es bitter, hieß ein Beitrag ebenfalls von Miriam Becker und Frank Lipschick und diesmal sprachen sie mit Nico Baumann von Verdi. Und der letzte Beitrag hieß, SPD-Generalsekretär fordert Vermögens- und Erbschaftssteuer für Superreiche. Ein Beitrag von der tagesaktuellen Redaktion von Radio Korax aus Halle. Und die sprachen mit Tim Klüssendorf. Er ist neben seiner Funktion als SPD-Generalsekretär zudem Sprecher der parlamentarischen Linken in der SPD-Bundestagsfraktion und Mitglied der Gewerkschaft Verdi. An Musik hörtet ihr heute Moment. Die Southern Prison Blues Rosie Jane Gang. Genau, aus den Südstaaten USA. Dann hörtet ihr den Titel Planerfüllung. Ich glaube, von der DDR-Mondbasis. Dann Wochenende Saufen Remix. Genau. Dann aus dem Film Oh Brother, Where Are Thou? Die Sucky Button Boys mit I Am a Man of Constant Sorrow. Udo Jürgens mit Alles im Griff auf dem sinkenden Schiff. Dann Horst Buchholz mit dem Titel Wir sind der Pflegenotstand. Und zum Abschluss spiele ich noch die Sisters of Mercy mit Hey Now, beziehungsweise Discorrosion, genau. Und damit sage ich Tschüss, bis von meiner Seite aus bis Donnerstag, 16 Uhr. Morgen hört ihr so nah um 17 Uhr und gleich im Anschluss heute hört ihr Radioaktiv und um 20 Uhr wieder im Bermuda-Funk. Und damit sage ich Tschüss, bis von meiner Seite aus Donnerstag.

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Und ihr seid gelandet, man hört es schon im Hintergrund an der Musikfarbe bei Chasing the Neon Rainbow, der New Country Show hier beim Bermudafunk. Und das Ganze in der Ausgabe August 2026. Und mein Name ist Olaf Christiansen. Schön, dass ihr dabei seid.

Jason Aldean, New Country. Hier ist die New Country Show und er besingt den Himmel über Amarillo. Und Amarillo ist ja eigentlich nur Spanisch für gelb, aber so heißt eine Stadt in dem Texas Panhandle, da ganz oben, wenn man quasi von New Mexico rüberfährt in Richtung Oklahoma. Da ist wirklich nicht viel los. Also da ist eigentlich Prärie, deswegen gelb, weiß ich nicht, was da gelb ist. Es ist eher staubig und riesen Cattle, also riesen FIFA-Versteigerung ist da. Und natürlich Big Texan, also da, wo man irgendwie so ein halbes Rind essen kann, wenn man es schafft, kriegt man es umsonst. Also so richtig typisch Texas, richtig typisch weit weg von der Welt und deswegen, ja, was da oben los ist, das interessiert auch nicht, oder die interessiert auch nicht wirklich die Texaner, was in der Welt los ist. Was ja so ein bisschen das Problem ist. Man sollte ja schon so ein bisschen an den gesamtglobalen Planeten denken und nicht nur in seinem County. Aber gerade im mittleren Westen oder jetzt auch in der Prärie, also im Westen von den USA, im Wild Wild West, da ist halt viel Platz und die Welt ist weit weg, aber Amarillo an sich klingt klein, hat aber 200.000 Einwohner, also da ist schon ganz schön was los. Aber ist halt nicht so die klassische Besuchsecke. Die meisten Touristen fahren ja entweder an die Westküste, an die Ostküste und wenn nach Texas, dann eher nach Houston oder nach Dallas. Und das ist, ja, weil Texas so groß ist, ganz schön weit weg. Aber ist ja keine Talkshow hier. Also das war das erste Stück in der Augustausgabe hier bei Jason Aldean Rainbow, der New Country Show beim Bermuda-Funk, Jason Aldean. Und ja, ab und zu mal spiele ich noch Klassiker und einer bot sich jetzt eben an. Wenn man an Amarillo denkt und an die Country-Musik denkt, da denkt man an das Lied hier. Amarillo by Morning. Hier ist George Strait.

0: Texas.
1: Tja, wir fangen an mit einer Themenstunde. Nein, Thementag heißt es, glaube ich, bei Arte. Themenstunde wird es nicht, aber jetzt geht es halt sehr viel um Texas. Also eben hat George Strait gesungen, Take me to Texas, also bring mich nach Texas. Da muss er gar nicht hin, da kommt er nämlich her. Nämlich George Strait, dieser berühmte Country-Künstler mit mehr als 50 Country-Nummer-1-Songs, kommt aus Petite in Texas. Und das kennt man nicht, das hat auch nur hatte 2020 bei der letzten Volkszählung 2795 Einwohner. Ist also ein Kaff im Nix, im Atascosa County, und das ist in der Nähe von San Antonio. Also wenn man so Texas guckt, so in der Mitte, da bei San Antonio, da kommt er her. Und ja, seit er in der Country-Musik unterwegs ist, singt er sehr oft über seine Heimat, natürlich über Texas. Aber nicht nur er singt, es gibt viele andere Stücke über Texas. Und weil Texas, auch wenn es gerade mit Toleranz da nicht so weit her ist, an sich ein sehr schönes Land, ein sehr schöner US-Staat, war sehr oft da vor, na, schon ein bisschen her. Houston ist schön, Galveston, Corpus Christi, die Golfküste, Dallas, Fort Worth, die ganze Area da. Und natürlich als Taxifreund, sage ich schon, als Country-Freund muss man in Billy Bob's Texas, da ist ja so richtig, ja, das Herz der Country-Musik. Also Texas, ein sehr schöner Staat, hat sehr viel mit Country-Musik zu tun. Dass die Leute da so ein bisschen, sagen wir so, zu selbstbewusst sind und ab und zu mal, ich weiß nicht, wirklich vielleicht noch ein bisschen lernen sollten, wie Toleranz geht, weil da ist ja so richtig super konservativ da, und das ist natürlich nie schön, wenn man immer nur irgendwo in eine Richtung unterwegs ist. Aber wie gesagt, wir kümmern uns nicht darum, was Texaner denken, wir kümmern uns darum, was Sänger über Country und Texas singen. Hier ist es Sleep at the Wheel, Yellow Rose of Texas, danach der Klassiker von Tanya Tucker, Texas, When I Die. Ich rede ganz schön viel, ich muss mir Musik spielen, es ist eine Musiksendung.

Tanya Tucker. Wenn sie mal ableben sollte, dann möchte sie das bitte in Texas tun. Texas When I Die, der Klassiker. Tja, und zwei Stück habe ich noch von auch einem Altstar der New Country-Szene. Ist kein Widerspruch. Es gibt schon New Country-Künstler, von denen man lange nichts gehört hat, aber die trotzdem in Richtung New Country gehören und spielen. Tracy Lawrence, er singt zweimal was über Texas und dann lassen wir auch das Thema Texas sein und widmen uns mal allgemeinerer Country-Musik. Stars Over Texas, das ist eine sehr schöne Ballade und nicht weniger schön und auch balladig Texas Tornado. Hier ist zweimal Tracy Lawrence.

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1: 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Ja, ja, einmal der Jingle reicht, wenn ich meine Taste nicht im Griff habe. Hier ist also der Texas Tornado.

der Texas Tornado. Und damit beenden wir die ja fast halbe Stunde mit Songs rund um Texas und gehen einfach nur zu normaler, das heißt normaler, über Texas war ja nicht unnormal, aber jetzt nicht thematisch irgendwie zusammengehörige Country-Musik, sondern zu jemandem, der offen zugibt, wenn er Party macht, dann trinkt er oft zu viel One Too Many. Und der Künstler dazu, das Stück kennt ihr bestimmt, wenn ihr der Country-Musik folgt, Luke Combs, und danach der gleiche Künstler mit Hurricane.

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Und wenn ihr gerne Bier trinkt und es ist jetzt warm und ihr braucht kaltes Bier, dann sagt ihr euch das Gleiche, was wahrscheinlich Jameson Robinson und Luke Combs sagen. Cold beer calling my name. Also das kalte Bier ruft mich.

0: Bailey Zimmerman und Luke Combs singen, dass man ja eigentlich nicht so viele, aber doch einen kleinen Backup-Plan haben sollte. Hier ist Jazz in the Rainbow, die New Country Show beim Bermuda-Funk in der Ausgabe August. Und hier ist die Eli Young Band. Meine Zunge will eigentlich lalala, Eli Young Band. No, I didn't have one too many. Nee, das ist wirklich nicht der Fall.
1: Yay!

Die Eli Young Band, Love Ain't. Und wir kommen zu einem Künstler, den, wenn man die Sendung schon länger hört, man weiß, dass es mein Lieblingskünstler ist. Er kommt aus West Virginia, wohnt natürlich mittlerweile seit Ewigkeiten in Nashville, war auch schon zweimal in Europa unterwegs. Und vor 2 Jahren, glaube ich, war auch hier bei uns im Rennecker-Raum in Schwetzing, war dieses Jahr in, Tollwood, glaube ich. Festival in München. Also er weiß zumindest, dass er auch auf diesem Kontinent Fans hat und hat ein neues Stück rausgebracht. Jetzt spiele ich erstmal das neue und dann 2 alte, weil von Brad Paisley, das kann ich persönlich sagen, kann man nicht genug hören. Hier ist erstmal sein neues Fallen von Brad Paisley.

The World. Brad Paisley, und das ist The World of Country Music hier bei Chase and the Rainbow, der New Country Show beim Bermudafunk, dem freien Radio Rhein-Neckar in Mannheim auf 89,6 und in Heidelberg auf 105,4. Ich schaue auf die Uhr, 4 Minuten habe ich noch, aber noch eine ganze Stunde, also 64 Minuten müsst ihr mich noch aushalten. Und hier kommt erstmal Darius Rucker, jetzt muss ich mal gucken, bringt er uns jetzt, jawohl, er bringt uns in die zweite Stunde, das reicht zeitlich. Und dann geht's weiter mit Stunde 2 in dieser August-Ausgabe von Chestnut Neon Rainbow.

Darius Rucker, willkommen zur zweiten Stunde von Chess in the Rainbow, der New Country Show hier beim Bermudafunk, dem freien Radio Rhein-Neckar in Mannheim auf 89,6 und in Heidelberg auf 105,4. Und ist es nicht ein schönes Leben? Das besingen jetzt Daryl Bawley, Awful Beautiful Life und Diamond Rio ist an einem schönen Durcheinander, Beautiful Mess.

Stunde 2 von Chase and Neon Rainbow in der August-Ausgabe. Diamond Rio, Beautiful Mess, und Dirk Spentley fühlt sich so frei und so einfach, und das ist ein flottes Lied und er kann damit einfach die Straße runtergehen. Klingt irgendwie langweilig. Ja, aber Country-Musik besingt immer Geschichten, oder sagen wir zu 99% Geschichten, und die klingen vertont immer schöner, als wenn man sie erklärt. Also erstmal jetzt Dirk Spentley, Free and Easy, Down the Road I Go, und dann Dustin Lynch, der besingt, dass sie irgendwie ein Fable für seinen Traktor hat. Also ja, das sind auch wieder Geschichten, die melodisch gesungen schöner klingen.

Ja, bei uns heißt es dann wahrscheinlich Bauer sucht Frau. Justin Lynch, she cranks my tractor. Hier ist Chess in the Rainbow, die New Country Show beim Bermuda Funk. Und Maddie and Tay ist ein Country-Duet aus zwei Damen, die jetzt einmal sagen, shut up and fish. Also sie gehen zusammen fischen und er will ständig quasi sie knutschen und ich weiß nicht was. Und sie sagt, nö, halt jetzt endlich die Klappe und fische. Wir sind hier am Angeln hier und so sonst nichts anderem. Und danach fragt sie sich, oder die Gruppe fragt sich, aber unrelated zum ersten Song, die from a broken heart. Also kann man von einem gebrochenen Herzen sterben. Schöne Country-Musik von Maddie and Tay.

Tja, das fragen Sie sich. Mama, kann man von einem gebrochenen Herzen sterben? Und könnte ich mal kurz vorbeischauen? So 5 bis 27.000 Wochen. Wir kommen zu einem absoluten Klassiker. Ab und zu mal muss ich die einfach spielen. Ich spiele oft das in der Remake von Scotty McQuarrie. Aber hier ist das Original von Merle Haggard, dem Allstar Mama Tried. Und danach, ja, immer wenn ich mich frage, wann war ich nochmal genau geboren, dann denke ich mir, es war 1900 so und so. Mark Wills, 19-something.

Mary Chapin Carpenter, gar nicht so leicht zu übersetzen. I take my chances, also ich gehe das Risiko ein oder ja, wahrscheinlich am ehesten. Ich probiere sie mal. Probiert hat sich auch eine Gruppe aus Missouri, die Petersons, an einem Klassiker, das ich auch schon im letzten Monat in einer Version von Dolly Parton, der jungen Dolly Parton, gespielt habe. Hier sind die Petersons mit dem Klassiker, der nicht fehlen darf.

Sarah Evans Ecke. Erstmal A Real Fine Place to Start und jetzt sie singt und das kann ich sehr gut nachvollziehen. Born to Fly, geboren um zu fliegen oder vielleicht eher um geflogen zu werden. Und ein drittes haben wir noch von Sarah Evans hier beim Bermudafunk in der Ausgabe August von Chess and the Rainbow in Mannheim auf 89,6 und in Heidelberg auf 105,4. Sarah Evans erstmal mit dem, was man in Deutschland sagen würde, solange du deine Füße unter meinen Tisch stellst, Satz in the Bucket. Und danach ein Klassiker, der aber nicht ein Klassiker ist, à la Kenny Rogers, sondern ein Klassiker der New Country Szene. Ich würde mal sagen, 25, 30 Jahre alt. Any Man of Mine von Shania Twain.

Das ist sie wirklich in jungen Jahren, Taylor Swift, Teardrops on My Guitar. Das war sie, die August-Ausgabe von Chase and the Rainbow, der New Country Show, hier beim Bermuda-Funk, dem freien Radio Rhein-Neckar, in Mannheim auf 89,6 und in Heidelberg auf 105,4. Außerdem in ganz viel Kabelnetz auf 107,45 und weltweit im Internetstream www.bermudafunk.org. Hat mir eine Menge Spaß gemacht, ich hoffe euch auch. Wenn ihr mögt, die nächste Erstausstrahlung am ersten Samstag dann im September. Mein Name ist Rudolf Christiansen, take care and don't forget to keep it country! Yeah.

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1: Guten Abend, hier sind sie, die Arschtreter. Und MTV ist schon lange off the air und wir sind immer noch on the air. International Noise für euch.
2: Ja, beim Bruderfunk. Ihr hört uns auf 105,4 MHz in Heidelberg.
1: Und der 89,6 in Mannheim.
2: Wunderbar.
1: Genau. Ja, das waren die Ramones natürlich, wie immer. Und danach The Queers. Und die spielen wohl im Café Central. Jetzt muss ich kurz nachdenken. Ich glaube, am kommenden Freitag, 17.07. Schöner Pop-Punk. Gefällt mir, wer sich das anschauen, anhören möchte. Kann sich da ja mal einfinden am Freitag.
2: Definitiv sehenswert, genau. Wir bleiben einfach auch gleich bei Konzerttipps und zwar richtige Punkrock-Reihe in der alten Hackerei in Karlsruhe gibt es und zwar spielen am 18.07., das ist jetzt der Samstag, Poison Reen, spielen wir gleich einen Song von und dann gibt es noch mehr und zwar, ich scroll hier mal runter, damit wir nichts verpassen. Unter anderem kommt noch die Band Udo Butter und das Team. Was ganz Neues heißt es, auf jeden Fall hörenswert. Und dann nochmal einen Monat später auch ein Klassiker, Peter and the Test Tube Babies. Alle zusammen könnt ihr jetzt direkt bei uns hören. Viel Spaß!

0: So, Udo, der Udo war es hier. Udo Butter, genau. Und der lässt sich ja nicht die Butter vom Brot nehmen.
1: Sehr schön. Genau, wir machen ein bisschen sommerlich weiter. Ich habe noch ein paar Sommersachen rausgesucht, die mir einfach so ein bisschen in die Playlist gerutscht sind in den letzten Tagen. Können wir hören, habe ich auch teilweise noch live gehört. Genau, erstmal gibt es von Ireke, eine französische Band, ist glaube ich eher ein Duo. Tu es bizarre heißt der Song. Ich hoffe, ich spreche es einigermaßen vernünftig aus. Französisch bin ich nicht ganz so mächtig, aber am Nationalfeiertag der Franzosen kann man sowas mal spielen. Danach gibt es ein neues Single vom Ezra Collective, eigentlich immer wieder schöne Band, Only Love. Passt zum Sommer einfach wie die Faust aufs Auge. Wunderbar. Und danach noch Genesis Owusu. Und jeder, der beim Idols-Konzert neulich im Maimarkt-Gelände war, hat das als Vorband gehört. Auch wirklich sehr schön, sehr groovy. Hören wir uns alles an. Oh ja, ihr hört hoffentlich mit uns.
0: Trotz sehr heißer Temperaturen, wir lieben den Sommer immer noch.
1: Tu es bizarre.

0: Genesis Owusu. Ja, aus Australien kommt er. Klang mir sehr britisch, aber nein, aus Australien. Genau, was haben wir jetzt? Du hast noch was ausgegraben. Genau.
1: Ich gehe wieder ein bisschen voran mit ein bisschen Punkrock, aber auch schöner Musik von...
0: Ja, auch schöner, auch Punkrock kann auch schön sein.
1: Schöne, bitte romantische dich. Musik, die von der Musikerin La Pera Blanco vorgestellt wird. Und zwar spielt da ein gewisser J.D. McPherson mit, ein bekannter Country-Gitarrist und Sänger. Zusammen, sehr schöne Kombination mit dem Song Cinnamon. Danach von der neuen Dwarfs, auch ein ganz toller Song, Dead to Me, und auch eine ganz tolle neue Scheibe, die Dead Pioneers, die neue, mit dem Song Never Alone. Also drei in der Reihe.

0: So, die Dead Pioneers. Sehr schön.
1: Ja, und zwar in Kombination mit den Interrupters. Ja, die haben einen Song auf der Platte zusammen gemacht und den haben wir gerade gespielt und ich fand den mega.
0: Genau, wir wollen noch einen Konzerttipp loswerden. Und zwar natürlich mal wieder im Alter hier direkt um die Ecke bei der Feuerwache. Am nächsten Samstag die Mason-Dixon-Hobos und danach soll Surfer Joe höchstpersönlich aufspielen.
1: Also Surfer Joe ist eine Ikone der Surfmusik und Wir haben ihn schon in Italien bewundern dürfen und auch schon mal hier bewundern dürfen. Und wir können es nur empfehlen, wer Zeit hat am Samstag, soll zum Alter kommen und das Konzert genießen und die Vorband natürlich auch.
0: Ganz natürlich, toll. Genau, von jedem einen kurzen Song. Ja. Trouble Boys von den Mason Dixon Hobos und Rebel Princess, also sehr passend zusammen. Trouble Boys und Rebel Princess von Surfer Joe. Bis gleich. Ja.

0: Rebel Princess, Surfer Joe, genau. Wir machen ein bisschen Surfy weiter, aber drehen den E-Gitarrenanteil ein bisschen hoch. Genau. Die Turbo SEs hatten sich vor ein paar Monaten mal gemeldet, wieder mit einer Single, einer ja, verstärkten Version, einer akustischen von dem Song Unchained. Wir spielen natürlich die verstärkte und auch ein bisschen Surf-Einschlag. Und dann schauen wir mal weiter. Ich habe noch was von den Black Keys rausgesucht, It's a Dream, und danach eine schöne australische Band auch wieder. Die kommt immer was Schönes dahinter her, Red Salad. Hören wir uns alles nacheinander an.
1: Turbo SEs sind immer gut.
0: Das ist Sommer, das ist Punkrock.
1: Leg los.

0: Wunderbar, Red Salad, Bike Beach Pub. Das ist genau das, was wir auch mögen. So, wir kommen langsam ins Zielgerade. Was wollen wir uns da noch gönnen? Was haben wir noch dabei? Ne? Wir haben noch ein paar Künstler da. Du hast was vorbereitet.
1: Ich hätte doch ein kurzes. Und zwar auch wieder ein Konzerttipp, auch wieder in Karlsruhe, auch wieder in der Hackerei, auch wieder Punkrock. Allerdings mit der Vorband von Vic Bambix, beziehungsweise Vic Bambix ist die Sängerin der Bambix und sie macht solo ein Akustik-Set und hat auch mehrere Platten rausgebracht und genau, sie spielt als Vorband von Team Trash. Auch eine Band, die es schon länger gibt und zusammen...
0: Hast du das Datum noch? Da?
1: Wow. Oh, nee, das ist noch ein bisschen hin. Frühestens im September ist es.
0: Okay, wir sagen nochmal Bescheid.
1: Das wird auf jeden Fall nochmal angekündigt, genauer. Aber musikalisch können wir es ja schon mal anklingen lassen. Passt sehr gut zusammen. Akustisch von Vic Bambix und dann noch ein bisschen rauer das Team Trash.
0: Genau, und damit sind wir eigentlich auch, mehr kommt dann auch nicht. International Noise verabschiedet sich für die Juli-Ausgabe.
1: Oh ja.
0: Und genau, weiter geht's im August.
1: Wunderbar.
0: Bleibt uns gewogen. Habt einen schönen Sommer.
1: Bis demnächst.

Herzlich willkommen zur Sendung Bermuda Music beim Bermudafunk in Mannheim auf der 89,6, in Heidelberg auf der 105,4. Ihr könnt auch im Livestream zuhören unter www.bermudafunk.org. Am Mikrofon ist der Markus heute mit einer Sendung, die eher wieder ein bisschen mehr Richtung Metal geht, Alternative Metal. Etwas später, so ungefähr in einer halben Stunde, gibt es dann auch so einen kleinen Ausflug Richtung Oldschool Thrash Metal der End-80er Jahre. Da habe ich ein Konzert anzukündigen. Loslegen tue ich aber heute mit einer Band, die ich eigentlich bisher auch nicht so wirklich auf dem Schirm hatte. Eine dänische Band, die es seit 2011 gibt. Siamese heißt diese Gruppe aus Kopenhagen. Ja, und die haben seitdem einige Alben veröffentlicht. Das aktuellste haben sie dieses Jahr rausgebracht. Dissolution heißt es, am 26. Juni auf Long Branch Records rausgekommen. Ja, die Band war zuletzt auch mit solchen Gruppen wie Korn oder Dayseeker unterwegs oder auch mit Slipknot's Corey Taylor. Im Winter werden sie für 3 Konzerte nochmal nach Deutschland kommen, im Dezember nach, oder 4 Konzerte, ich habe mich verzählt, nach Oberhausen, Hannover, Berlin, München. Also wenn ihr jetzt begeistert seid, dann könnt ihr ja mal die Tourdaten von Siamese abchecken. Ja, ich finde, dass auf dem neuen Album sogar ein paar Metalcore-Parts enthalten sind. Ich war erstmal skeptisch, aber dann habe ich doch ein paar Stücke gefunden, die mir gefallen. Und deshalb wird dieses Album jetzt hier vorgestellt. Wir hören rein, gleich 2 Songs von Siamese am Stück. Einmal Drown und dann der Song Sense.

Das war Musik von Siamese, eine dänische Rockband, ja, teilweise sogar ein bisschen richtig härter. Also ich habe es ja vorhin gesagt, mit Metalcore-Elementen ist die Musik ausgestattet. Und im Dezember sind sie mit den Bands Dayseeker und Northlane in Deutschland unterwegs, werden 4 Konzerte spielen. Also wenn es euch interessiert, dann guckt euch die Band live an. Und wir hören uns jetzt noch aus ihrem neuen Album Dissolution den Titelsong an.

Das war Musik von Stairway to Violet, auch eine Band, die es schon seit 2011 gibt, gegründet von dem Musiker und Schauspieler Bela Klenze. Ja, und auch sie haben dieses Jahr ein neues Album rausgebracht, Invictus heißt es, ist am 29. Mai veröffentlicht worden. Ja, und ihr habt eben aus diesem Album den Song It Thrills, It Kills gehört. Und auch hier machen wir gleich weiter und hören uns das nächste Stück an, das fast so ein bisschen ja, Richtung Symphonic Metal geht. Also auf alle Fälle gibt es so ein paar Core-Sounds. Lasst euch überraschen, Musik von Stairway to Violet.

Das war Musik von Stairway to Violet. Ja, und ein Song habe ich noch, da verrate ich jetzt mal nicht, wie der heißt. Es ist ein Coversong in einer ja doch etwas anderen Art und Weise gespielt. Und ich lasse euch jetzt mal raten und löse das etwas später auf.

feinster Thrash-Metal aus dem Jahr 1987, habt ihr hier gehört, von der amerikanischen Band Testament. Aus ihrem Album The Legacy war das der Song Burnt Offerings. Gleich mehr dazu, aber hier darf nochmal der Einwurf erlaubt sein, dass ihr hier die Sendung Bermuda Music hört, und zwar beim Bermuda Funk in Mannheim auf der 89,6, in Heidelberg auf der 105,4. Ihr könnt natürlich auch im Livestream dabei sein unter www.bermudafunk.org. Am Mikrofon ist der Markus. Ich bin auch noch einen Songtitel schuldig, habe euch ein bisschen raten lassen, bevor hier Thrash Metal zu hören war von Testament, gab es Musik der Band Stairway to Violet. Und da lief zum Schluss das Stück In the Shadows in einer, ja, Piano-Version, kann man vielleicht so sagen. Und das Original stammt natürlich von The Rasmus, einer finnischen Band, die damit einen riesen Hit hatten. Jetzt aber zurück zu den etwas härteren Klängen. Die Band Testament befindet sich nämlich auf Tour, und aus diesem Anlass habe ich dieses legendäre Album aus dem Jahr 87 hier nochmal mitgebracht. Okay, ich gebe es zu, soundtechnisch klingt es vielleicht schon ein bisschen garagenmäßig, aber ich freue mich drauf und habe eigentlich auch vor, zum Konzert zu pilgern. Am 11. August werden sie in Karlsruhe im Substage spielen, und sie bringen auch noch zwei Hochkaräter als Vorbands mit, die auch im Thrash Metal der End-80er, 90er Jahre aktiv waren, nämlich einmal Death Angel und Metal Church. Ja, Testament habe ich tatsächlich in den 80ern ein paar Mal live gesehen, und ich erinnere mich auch noch an eine Autogrammstunde im WOM damals. Da habe ich mir irgendeine Platte unterschreiben lassen. Ja, und Metal Church waren damals auch unterwegs im Vorprogramm auch von Metallica zu sehen. Ja, und es gibt ja so ein wirklich schönes kleines Mini-Festival. Die European Summer Festival Tour 2026 bringt diese drei Bands nach Deutschland am 11. August dann in Karlsruhe im Substage. Und ich stelle euch jetzt noch Musik vor der Vorbands von Testament. Ich habe es gesagt, Death Angel und Metal Church. Und dann hören wir uns jetzt mal an von Death Angel Falling Asleep aus ihrem Album Act 3 aus dem Jahr 1990. Da haben sie einen Einstand gegeben bei einer Major Company und wurden auch ein bisschen angefeindet, weil sie ihren Sound so ein bisschen geändert haben. Gab auch akustische Stücke, und ja, sie wollten einfach neue Dinge ausprobieren, aber die ganz straighten Metalern, die haben ihnen das nicht so abgekauft. Ja, und danach von Metal Church aus dem Album The Dark, das auch schon, ich muss hier gerade mal nachgucken, 1986 müsste es sein, dass es erschienen ist, genau. Und aus diesem Album hören wir dann noch den Song Line of Death.

Line of Death hieß dieser Song der amerikanischen Metal-Band Metal Church aus ihrem Album The Dark aus dem Jahr 1986, am 6. Oktober 1986 veröffentlicht. Da damals vom Genre her eher noch im Thrash-Metal einsortiert, später ist der Sound auch ein bisschen gemäßigter geworden. Dann war es eher so Richtung Power Metal, Speed Metal. Ja, und dieses Album haben sie damals übrigens Cliff Burton, dem verunglückten Bassisten von Metallica, gewidmet, der kurze Zeit vor der Albumveröffentlichung bei einem Unfall ums Leben gekommen ist. Ja, und ich wiederhole es gerne nochmal. Ein schönes Paket an Metal-Bands kann man sich live angucken.

mal ein paar Songs draus vorzustellen. Ja, die Kritiken waren eigentlich recht gut. Sind auch zwei wirklich gute Sänger zu hören auf diesem Album. Erik Grönwall, den man von Skid Row oder auch von Heat kennt, und Robin McAuley, mit dem Michael Schenker ja schon öfters zusammengearbeitet hat. Sie ist ja dann auch oft Michael Schenker oder Schenker McAuley Group. Was ein bisschen zu bemängeln ist, dass hier zwar ein toller Gitarrist am Musizieren ist, aber dass man sein Können nicht so unbedingt raushören kann. Also er spielt sich hier auf diesem Album nicht so in Vordergrund. Man darf also keine minutenlangen Soli erwarten. Das ist ein bisschen schade. Man hört ja doch ganz gerne, was er auf der Gitarre drauf hat. Jetzt hören wir aber trotzdem mal rein in dieses Album der Michael Schenker Group, Don't Sell Your Soul. Und zwar kommen jetzt die Songs Eye of the Storm und dann nach der Song Jenny the Fox.

Die Sendung Bermuda Music geht auch schon wieder zu Ende. Ihr habt sie hören dürfen beim Bermudafunk in Mannheim auf der 89,6, in Heidelberg auf der 105,4. Am Mikrofon war der Markus. Jetzt verabschiede ich mich mit Musik nochmal von einem deutschen Gitarristen, der gefühlt auch jedes Jahr ein neues Album rausbringt. Es geht um Axel Rudi Pell. Am 20. März hat er Ghost Town veröffentlicht, eine Platte, die ich jetzt schon ein paar Mal mit in der Sendung hatte und euch schon einige Stücke vorgestellt habe, aber einen Song noch nicht, nämlich Breaking Seals. Und da wird er hier am Gesang unterstützt oder ein Feature von Udo Dirkschneider, dem ehemaligen Accept-Sänger und ja, Reibeisen-Stimme. Ja, mit diesem Song verabschiede ich mich jetzt. Ja, schön, dass ihr zugehört habt. Macht's gut. Bis bald.

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2: Clubbers Paradise, eure Sendung für elektronische Musik mit News, Hintergrundinformationen und Veranstaltungstipps auf Radio Darmstadt unter der UKW-Frequenz 103,4 MHz in Stereo und über DAB Plus für den Großraum Rhein-Neckar und Rhein-Main. Radar weltweit im Livestream unter www.radiodarmstadt.de. In der Sendungswiederholung immer am 2. und 4. Dienstag von 22 bis 24 Uhr auf Bermudafunk, dem freien Radio Rhein-Neckar auf UKW 89,6 MHz für Mannheim und Ludwigshafen-Rhein, UKW 105,4 MHz für den Großraum Heidelberg, als auch im Livestream www.bermudafunk.org. Mehr über uns auch auf www.clubbersparadise.de, www.clubbersparadise.org, www.clubbersparadise.net oder auf unserer gleichnamigen Facebook-Gruppe als auch Seite. Am Mikrofon und an der Technik begrüßt euch heute unter anderem Jachen Stark im Homestudio bzw. at home. Hallo!
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2: Mit dem heutigen Nature One Special, mit den verschiedensten, besten und interessantesten Beiträgen, als auch Interviews aus Kastellaun im Hunsrück von den vergangenen Jahren sowie einem Live-Set eventuell von DJ Duck aus 2019. Gleich im Anschluss hört ihr aber erstmal Nature One Inc. mit We Call It Home, der Hymne aus 2017 zu unserem heutigen jeweiligen On-Air-Festival. Mehr zu Nature One auch 24 Stunden online unter www.nature-one.de oder und in unserem heutigen speziellen Nature One Special. Viel Spaß! In den noch knappen 2 Stunden!

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0: Am Samstag, 5. August 2017, war ich, Joachim Stark, mal wieder auf der vergangenen Nature One, auf der Raketenbasis Büttner im rheinland-pfälzischen Kastellaun im Hunsrück, die dieses Jahr unter dem Motto We Call It Home stand. Ich habe ein paar Interviews geführt mit unter anderem dem DJ Chris Wegab aus Frankfurt am Main, als auch die offizielle Pressekonferenz dazu besucht. In der Pressekonferenz waren unter anderem Oliver Vorderfemme von der Veranstalterfirma iMotion, die DJ Claudia Gavlas aus Passau sowie Heiner Schiemann vom Camping Village und Sven Schaller von iMotion Abstract. Der Geschäftsführer von der Veranstalterfirma Oliver Vorderfemme sprach in der offiziellen Pressekonferenz von rund 56.000 Besuchern, nicht so ganz die erhofften 65.000 Besucher, aber man zeige sich wie in den vergangenen Jahren trotzdem zufrieden über eine gelungene, meist friedliche und fast reibungslos laufende Nature One inklusive den Besucherzahlen. Allerdings, so führte Oliver Vorderfemme aus, hatte man dieses Jahr im Vergleich zum Vorjahr unsichtbare und sichtbare Sicherheitsmaßnahmen mit den Behörden ausgearbeitet, darunter eine deutlich sichtbare Polizeipräsenz für einen friedlichen Verlauf. Was das Wetter angeht, war es über die Veranstaltungstage dieses Jahr meist trocken, jedoch hat es im Vorfeld und im Nachgang dazu geregnet, was zu ein paar Verzögerungen und Probleme im Auf- und Abbau führte. Jedoch habe das meiste einwandfrei noch funktioniert, so Heiner Schiemann, der Leiter des Camping Villages, und Oliver Vorderfemme. Zur Zufriedenheit der Künstler, DJs und dem Ablauf der diesjährigen Nature One, We Call It Home, äußerte sich unter anderem Sven Schaller von Abstract und iMotion wie folgt.
1: Wir haben uns sehr gefreut, gerade das Feedback von der Waffen Björn war, also sie sagten, es wäre der beste Ding, den sie jemals in Deutschland gespielt haben. Sowohl von der Anlage als auch Produktion, Publikum und ja, das freut dann natürlich, wenn man so ein Feedback von den Künstlern zurückbekommt. Und auch aus dem Century Service sehr positiv, Len Faki meinte, O-Ton, jetzt haben wir das. Das Ersatz war in den letzten Jahren schon immer geil, aber es ist immer ein bisschen geil geworden und jetzt wüsste halt nicht mehr, was man noch anders machen könnte oder sollte. Das wäre jetzt so State of the Art. Ich glaube, war auch total zufrieden. Ja, von daher haben wir uns wirklich sehr gefreut.
0: Soweit Sven Schaller zur Zufriedenheit bzw. über die DJs. Als Highlight führte Vorderfemme noch aus, sei dieses Jahr ein Kind bzw. Baby am Samstag, 5. August 2017 um 16 Uhr auf dem Camping Village geboren worden. Das Kind wohlauf und glücklich, Geburt gelungen. Zur Geburt sagte er noch, dass das Kind ab dem 16. Lebensjahr einen Gästelisteplatz zur Nature One auf Lebenszeit bekommen würde. Sowohl alle Besucher, die Veranstalter und auch DJs, DJs hatten reichlich Spaß, das spürte man dieses Jahr deutlich.
2: Hi!
3: Hi!
2: Wie heißt du und wie findest du die Nature One und vor allem hier das Camping Village?
3: Ich komme aus Kovele, ich bin hier clean und ich bin ein Lacho.
2: Willst du noch jemanden grüßen vielleicht?
3: Ja, ich grüße meine Mama, meinen Papa und meine Schwester und vor allem meine coole Gang. Bam, bam, ganze Maxim aus Koblenz.
2: Ja, dann vielen Dank und noch viel Spaß.
3: Danke dir auch.
4: Ballern! Ja!
0: Etwas traurig dagegen ist die Erkenntnis, dass es dieses Jahr erstmals nah auch einen Todesfall auf dem Camping Village gegeben haben soll. Die Todesursache laut der Presse soll auf jeden Fall angeblich nichts mit Drogen zu tun gehabt haben. An dieser Stelle abschließend noch vielen Dank jedenfalls an alle Beteiligten mitsamt des Veranstalters. Joachim Stark von und für Clubbers Paradise, deine Radiosendung für elektronische Musik. Vielen Dank.
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0: Chris Wake Up ist ein DJ und Produzent aus Frankfurt am Main. 2011 begann er als DJ in dem Bad Homburger Club Gambrinus seine Karriere. Kurz darauf folgten weitere Auftritte in Frankfurter Clubs und 2012 wurde erstmals ein hessischer öffentlich-rechtlicher Jugendradiosender auf ihn aufmerksam, bei dem er bis heute Resident DJ der jeweiligen Partyreihe ist. 2013 folgte der Track namens Feel Deep Inside und platzierte sich 5 Wochen unter den Top 20 der internationalen DJ-Charts. Ab 2015 verzeichnete er Clubaufträge in internationalem Bereich. Ab 2016 folgten weitere Auftritte auf Festivals wie World Club Dome Frankfurt, Nature One und Ruhr in Love. Mittlerweile beliefert er auch weitere Radiostationen wie Raute Musik und einige weitere private Radiosender mit seinen Sets. Am Samstag, 5. August 2017, traf Joachim Stark den bekannten DJ und Produzent Chris Wake Up sowie Rob Green backstage im Rahmen der vergangenen Veranstaltung Nature One mit dem Motto We Call It Home auf der ehemaligen Raketenbasis Büttner in Kastelaun im Hunsrück. Hallo Chris, es freut mich sehr, dass es heute noch geklappt hat mit dem Interview. Aber wie kam es eigentlich damals in bzw. ab 2011, 2012 zu deinem Durchbruch als DJ und auch als Produzent?
1: Wir haben 2012 uns einfach mal zusammengesetzt und einfach mal was produziert. Einfach aus guter Laune und daraus ist dann Feel Deep Inside geworden, was auch über 5 Wochen in den internationalen DJ-Charts war, was uns natürlich mega gefreut hat. So kam das einfach. Das sind einfach spontane Produktionen gewesen letztendlich.
0: Dein persönliches Highlight?
1: Mein absolutes Highlight sind die Festivals. Seit 2016 bin ich auch auf der Nature One, wo ich auch wirklich immer wieder gerne hinkomme, weil es einfach vom Flair einfach was anderes ist. Ja? Hier kommen viele Leute zusammen, die haben Bock und Spaß und so. Nature One war oder ist definitiv ein Highlight, auf was ich mich jedes Jahr freue. Ja.
0: Du produzierst ja auch schon sehr erfolgreich. Gibt es eigentlich in der nächsten Zeit bzw. momentan neue Releases oder ein neues Album von dir? Wenn ja, wie wird dieses dann jeweils heißen und erscheinen?
1: Also es wird auf jeden Fall was Neues geben, das kann ich definitiv versprechen. Was die Namen angeht, kann ich oder mag ich noch nicht so genau oder so viel dazu sagen, weil das würde ich noch so ein bisschen geheim halten. Aber ich kann auf jeden Fall versprechen, dass bald auch was Neues rauskommt und freue mich auf jeden Fall darauf.
0: Wie kam es eigentlich zustande mit der Zusammenarbeit mit der Sängerin Jasmine Thompson mit dem Stück Adore You, für die du einen Remix gemacht hast? Die auch Vocals einspielte für Robin Schulz.
1: Wie kam es dazu? Also man macht einen Mix. Ja, wenn es halt dann einfach gut ankommt, dann auch mit den Vocals, dann kann man sich das auf Soundcloud anhören. Das haben sich auch viele Leute angehört, haben auch viel dazu gepostet, dass es denen gefällt. Das sind auch einfach spontane, kreative Projekte, wo dann wirklich was draus entsteht und das dann auch erfolgreich wird.
0: Deine nächsten Gigs und Events nach der Nature One in den nächsten Wochen. Was steht noch so alles an bei dir?
1: Jetzt ist es offiziell, deswegen kann ich auch offiziell darüber berichten. Ich werde bei dem New Horizons Festival am Nürburgring auflegen und auch damit am Start sein, wo ich mich wirklich tierisch drauf freue. Ich freue mich wirklich da, die Leute einzuheizen. Das New Horizons Festival ist am 24. und 25. August auf dem Nürburgring.
0: Ich habe auch in den letzten Wochen und Monaten über beispielsweise Facebook gelesen, dass es in Heidelberg seit einiger Zeit schon in der Halle 02 die Veranstaltung Hall of Love gibt. Was gibt es darüber so alles zu sagen, zu erzählen? Und wann bist du unter anderem dort wieder anzutreffen?
1: Also die Hall of Love ist ein Mega-Projekt, wo ich auch als Resident DJ auflege und mich wirklich drauf freue. Die Hall of Love ist jeden Monat und wir sind aktuell in der Sommerpause. Die Sommerpause ist über August und September und ab Oktober sind wir wieder am Start.
0: Wie kann man mit dir in Kontakt treten, Infos über dich, euch erhalten und gegriffenfalls buchen?
1: Einmal über meine Internetseite chriswakeup.com oder auf Facebook unter den Infos. Einfach mal durchklicken und durchlesen und da steht alles weiter, was ihr tun müsst, um mich buchen zu können.
0: Vielen Dank für das Interview und alles Gute auch weiterhin.
1: Vielen, vielen Dank, das gebe ich gerne zurück. 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

0: Mogwai, bürgerlich André Tegeler, ist ein deutscher Musikproduzent und DJ aus Marl. Für seine Produktion von Sugar Babes, Girls Aloud und Zweiraumwohnung erhielt er Doppelplatin und Gold. 2014 wurde Mogwai für seine Clubmusikproduktion vom größten Online-Plattenvertrieb mit dem Song of the Year geehrt. Sein Mogwai-Punk-Sound ist rund um den Globus gefragt. Er spielt auf den wichtigsten elektronischen Musikfestivals der Welt. Mogwai ist der Ehemann der Schauspielerin Bertie Klang. Mogwais DJ-Sets sind ein Mix aus Tech House, Progressive House, Big Beat und Electro House, wobei er immer zwischen den verschiedenen Genres springt und hierbei die Hörer auf eine musikalische Reise mitnimmt. Anfang der 90er Jahre gab sich Tegeler den Namen Mogwai und startete mit selbstorganisierten Partys im Ruhrgebiet und Münsterland seine Karriere als DJ. Mogwai war durch seinen frühen Start mit der elektronischen Tanzmusik einer der ersten Techno-DJs in Deutschland und somit neben Paul van Dyk, Westbam und Sven Feld einer der Pioniere. Sein bekanntester Durchbruchstitel war, beziehungsweise ist immer noch You Know Why, eben vorhin gehört. Mittlerweile gehört Mogwai zu den erfolgreichsten deutschen DJs auf internationalem Terrain und spielt weltweit in Clubs und auf Festivals, wie unter anderem beim Sunburn Festival Goa Indien, beim EDC Las Vegas USA, auf der offiziellen Abschlusskundgebung der Love Parade Deutschland vor 750.000 Menschen, Bomb Tokio Japan, auf der Summer Monday Social Los Angeles USA, auf der Nature One, auf der Mayday, beim Tomorrowland Belgien, Club Volumen, Seoul, Südkorea oder im Zug Singapur und Kuala Lumpur, Malaysia. Mogwai haben wir am Samstag, 4. August 2018 live bei der diesjährigen Nature One, die unter dem Motto You All Need To Be war, zum Interview bekommen. Dazu vielen Dank an Mogwai, an das Management, als auch an die Kollegen von Radio Bonn FM, dem Campus Studentenradio aus Bonn. Hallo Mogwai, schön, dass wir dich heute zum Interview bekommen haben. Seitdem du verheiratet bist, wie bekommst du denn alles eigentlich unter einen Hut?
1: Mach so weiter, ich hätte mir natürlich Zeit für meine Familie, das ist alles ein bisschen noch organisierter, aber ansonsten gebe ich genauso viel Gas und hab aber auch, muss ich sagen, eine tolle Partnerin, eine tolle Frau und wir managen das gut. Vor allen Dingen mit zwei Wohnsitzen im Ruhrgebiet und Los Angeles. Das kommt natürlich noch on top. Ist das nicht immer ganz so einfach, aber das kriegen wir wohl hin.
0: Du hast ja früher Jura studiert. Wie lange hast du studiert, wenn ich fragen darf?
1: Ich habe 8 Semester studiert, war sogar scheinfrei. Hätte mich dann zum ersten Staatsexamen anmelden können, aber dann hatte ich meinen ersten Top Tenet gehabt in Deutschland und hat mir mein Anwalt geraten, aufzuhören. Sagt er, hör mal, jetzt hier mal auf hier mit dem Jura-Gedöns.
0: Fiel dir die Entscheidung leicht, ob Studium oder DJ-Produzent?
1: Fiel mir ganz schwer. Fiel mir ganz, ganz schwer, weil das zu dem Zeitpunkt ja gar nicht so angesehen war mit DJ. Das war ja eher so, ja, was machst du denn sonst noch? Ne? So, war nicht so einfach, aber über die Jahre habe ich mich dran gewöhnt.
0: Warum ausgerechnet hast du Jura studiert?
1: Ja, ich hatte ja schon Musik gemacht und dann habe ich gedacht, ach, das ist ja cool, dann kann ich das vielleicht auf die Musik beziehen. So als Musikanwalt und das war so die eigentliche Idee dabei.
0: Was halten deine Eltern von der Musik, beziehungsweise dass du DJ und Produzent in der elektronischen Musik bist und das auch lebst?
1: Ich finde es super. Anfänglich war das so, mein Vater, der wollte natürlich, dass ich das Unternehmen meiner Eltern übernehme. Die hatten eine Metzgerei gehabt über 40 Jahre und das wollte ich aber nicht. Das war natürlich nicht so lustig. Aber jetzt findet er das super.
0: Du bist ja schon seit 18 Jahren beim WDR 1 Live on Air tätig.
1: Noch so lange, ja?
0: Was ist beim Radioauflegen anders als beim Live-Auflegen bei Events und oder Partys?
1: Du hast halt kein Feedback. Du siehst nicht, für wen du spielst. Jeder kann zuhören. Ob Stream irgendwo auf der Welt oder in der Pommesbude irgendwo im Ruhrgebiet. Und du siehst halt nicht die Reaktion. Und ich stelle mir immer vor, wenn ich die Sendung mache, wie das so ist, ja, dann durchs Ruhrgebiet zu fahren oder durchs Rheinland und so, abends auf dem Weg zur Party und was würde ich da selber gerne hören und dann mache ich einfach meinen Sound. Aber du kriegst halt kein Feedback, nicht so wie jetzt hier, da siehst du ja, was los ist.
0: Was gefällt dir denn an der Radioarbeit beim besten?
1: Ja, ich mag das so, die Reichweite, dass man halt den Leuten Sachen näher bringen kann, die sie sonst vielleicht nie hören würden. Einfach Titel, die sonst vielleicht eher auf irgendwelchen Spotify-Playlisten verschwinden, aber nie irgendwo im Radio gehört werden. Und ich habe da mir so meine Mission rausgemacht, einfach auch Sachen da zu spielen, die halt anders sind, die cool sind und die sonst vielleicht im Radio nicht so laufen. Und da habe ich großen Spaß dran.
0: Du bist in den ganzen Jahren jetzt schon sehr viel rumgekommen im In- und Ausland, auch bei Festivals. Wenn du dir es raussuchen könntest, mit welchem Künstler bzw. welchen Acts würdest du sehr gerne produzieren bzw. remixen?
1: Ja, witzigerweise vorhin eine Twitter-Nachricht bekommen von Calvin Harris, der mir geschrieben hat, dass er meine neue Nummer so feiert, die Sometime, und dass ich ihm die doch mal gerne schicken soll. Habe ich ihm auch gemacht. Ich würde gerne mit ihm mal was machen oder Fatboy Slim mal wieder, obwohl ich mit dem Fatboy Slim schon mal was gemacht habe, aber das wären so meine Kandidaten.
0: Wenn du die Zeit zurückdrehen könntest, der eventuell auch nicht mehr lebt, mit welchem Produzent, Songwriter würdest du gerne musiktechnisch zusammenarbeiten?
1: David Bowie.
0: Der Mogwai-Punk-Sound ist doch das, was du so definierst. Kannst du das eigentlich genau definieren?
1: Nee, kann man nicht. Das ist eine gute Frage. Die stelle ich mir auch sehr häufig. Das kann man eigentlich gar nicht so definieren. Das ist eher Andersartigkeit. Punks ist weniger auf Punk bezogen, hat weniger was mit Anarchie zu tun, aber dann wiederum irgendwie doch so ein bisschen, weil es halt die Andersartigkeit unterstreicht. Das heißt, Sachen auch mal zu spielen, die anderen nicht spielen, die vielleicht dann so extrem sind, dadurch anders sind oder auch so unauffällig sind. Damit halte ich mir so die Kreativität offen und das besagt das eigentlich.
0: Dein persönlicher Sommerhit bzw. Geheimtipp?
1: Also es ist ja momentan so, dass irgendwie alle covern wie die Weltmeister. Irgendwie alte Themen, neue Themen werden nochmal neu gemacht und werden als alte verkauft. Das kann man ja jetzt nicht mehr so als Tipp oder Trend sagen. Ich fände es schön, wenn es wieder so zurückgeht zur Originalität. Das heißt auch mal wieder Nummern passieren, die halt neu sind, einfach neu geschrieben und nicht immer wieder Altes aufgewärmt wird.
0: Vielen Dank für dein interessantes und sehr ausführliches Interview und dir weiterhin alles Gute.

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1: Mit dem Nature One Special 2025 zum 30-jährigen Jubiläum der Nature One Celebrating 30 Years.

0: aber auch zur Diesjährigen Nature One Rave Together. Now, so ist das Motto, glaube ich, dieses Jahr in 2026 von 30.07. bis zum 2.08.2026 wieder auf der Raketenbasis Pittner, Kastelaun im Hunsrück. Wir wünschen dabei viel Spaß.
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0: So, herzlich willkommen zur kurzen Pressekonferenz Medium-Meeting Nature One The 25 in dieser provisorischen Umgebung. Wir haben das Zelt extra gestern und vorgestern noch hingestellt, weil wir bis letzte Woche davon ausgegangen sind, dass wir dieses Jahr wieder das schöne Gebäude 307 beziehen können, das Headquarter. Wie ihr alle feststellt, war dem leider nicht so. Die Sanierungsarbeiten sind nicht so schnell fortgeschritten, wie wir uns das erwünscht hätten, sodass wir in diesem Jahr nochmal hier provisorisch sind. Haben ja letztes Jahr die Pressekonferenz ausfallen lassen wegen der Gegebenheiten, aber dieses Jahr haben wir gesagt, zum 25. Jubiläum müssen wir natürlich eine machen. 25. Nature One, der erste Open Air RF 1995. Wer hat's erfunden? Natürlich ein Schweizer, der Nick Scheer. Ich denke, ihr wisst das alle. 95 auf dem Flughafen Hahn, seit 96 hier auf der schönen Raketenbasis Püttner und jetzt ja zum 25. Mal. Wir sind begeistert, happy, dass wir auch im 25. Jahr der Nature One so einen Zuspruch haben. Viele, viele Festivals, die sich in den letzten Jahren etabliert haben, haben irgendwo mal Nature One als Vorbild genommen oder es waren Leute, die irgendwann mal bei Nature One zu Besuch waren und gesagt haben, so ein Festival will ich jetzt auch machen. Insofern sind wir in der Festivalszene in Deutschland mittlerweile sicher ein Dinosaurier, aber ein sehr vitaler und gesunder Dinosaurier. Also wir werden noch ein paar Jahre weitermachen. Ja, sind absolut happy, wie gesagt, super Zuspruch. Wir haben 65.000 Besucher, wir sind ausverkauft auf dem Campingplatz. Wir haben jeden letzten Quadratmeter belegt, freuen uns, dass nach einem Vierteljahrhundert es immer noch so ist, dass Nature One so viele Menschen eine Freude und eine gute Zeit bereiten kann. Wir haben zum Jubiläum natürlich verschiedene Specials gemacht. Ich will nur mal gerade zwei, drei rausgreifen. Seit vielen, vielen Jahren haben wir immer mal gesagt, Mensch, wir bräuchten auf dem Campingplatz mal eine Blaskapelle. Auch das haben wir in diesem Jahr endlich mal umgesetzt. Dafür hat sich extra eine neue Formation gegründet und zwar die Reckherrscher Techno Brass haben sie sich genannt. Hier aus der Region haben sich im Prinzip verschiedene Musiker zusammengefunden, haben extra Techno-Tracks einstudiert die letzten Wochen und haben die dann heute Nachmittag auf dem Campingplatz live gespielt. Das war auch super, kam super an. Also auch da einen großartigen Dank. Ich würde einfach vorschlagen, das machen wir jetzt auch zur Tradition und nennen sie aber irgendwie die Nature One Brass oder so, da müssen wir mal mit denen noch sprechen. Wir haben hier in einem Bunker eine History Wall angelegt, da haben wir alle 25 Plakate nochmal an die Wand gebracht und auch beleuchtet, da kann man mal so ein bisschen schauen, wer so die letzten 25 Jahre hier aufgelegt hat. Wir haben im 25. Jahr nach mehrfachem Wunsch ein paar Treppen auf die Bunker gebaut. Ich denke, ihr habt es gesehen.
1: Dafür bin ich jetzt richtig dankbar.
0: Ja, die nächste Stufe in 25 Jahren wird sein, dass wir da noch so Treppenlifte anbringen. Ja, aber jetzt begnügen wir uns erstmal mit der Version. Da fahren wir dann zusammen hoch. Da machen wir so einen Zweisitzer draus, denke ich. Und wir hatten heute noch eine schöne Aktion auf dem Marktplatz in Kastelauen. Da hat der Kubrick, der DJ, der auch heute hier auf dem Open Air Floor gespielt hat, sich als Auktionator betätigt und einen Banner versteigert und das für einen guten Zweck, nämlich für die Tafel in Kastelauen. Ich denke, auch da werden wir irgendwo ein bisschen eine Tradition draus machen und uns noch die eine oder andere Aktion dann für samstags auf dem Kastelauner Marktplatz ausdenken. Ich bin sehr unhöflich. Ich habe gar nicht die Runde hier vorgestellt. Zum Glück haben wir hier aber Namensschilder stehen. Ihr könnt ja alle lesen. Ich sage trotzdem noch mal ganz kurz, der liebe gute Ralf, DJ Taucher.
2: Moin.
0: War bei der ersten Nature One 95 schon dabei, begleitet uns seit vielen, vielen Jahren. Der Marlon Bröhr, Landrat des Rhein-Hunsrück-Kreises. Der Hunsrück ist ja mittlerweile besser bekannt als das Nature One-Land. Er ist eben sozusagen der Regierungschef im Nature One-Land. Den wollten wir natürlich auch dabei haben. Und Sven Schaller, bei uns Head of Booking und Artist Management heute Nacht, der kann auch gerade noch zwei, drei Sachen dann sagen, wie das aus Künstlerseite bisher gelaufen ist. Ich gebe noch ein, zwei allgemeine Infos zur bisherigen Veranstaltung. Wir hatten am Donnerstag Hauptanreise. Das ist ja seit einigen Jahren so, dass 70-80% der Besucher bereits am Donnerstag auf dem Campingplatz anreisen. Das lief alles sehr gut, sehr reibungslos. Aufgrund des Besucherandrangs gab es auch mal Wartezeiten von 2 bis 3 Stunden zur Peak Time. Für uns ist immer das Wichtige, dass wir die Hunsrück-Höhenstraße freihalten. Ja, das haben wir fast durchgängig geschafft. Wir haben hier und da mal kurz dran gekratzt, aber im Wesentlichen haben wir das sehr gut hingekriegt. Wir standen ab 4:30 morgens mit Mann und Maus auf dem Feld mit ca. 400 Leuten für die Einweisung, weisen über 10 Zufahrten zu. Also für die Gegebenheiten, die wir hier haben, nämlich zwei dünne Landstraßen in so kurzer Zeit rund 50.000 Menschen auf die Felder zu bringen, finde ich, ist das schon ziemlich gut.

Das ist DJ Taucher, beziehungsweise Eiler. Taucher werdet ihr auch gleich noch hören. Bei der Pressekonferenz 2019 von der Nature One aus Castellón im Hunsrück vom 3. auf 4.

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0: Die Freitagnacht war sehr gut, sehr entspannt, sehr reibungslos. Wir hatten einen sehr reibungslosen Ablauf. Wir hatten das ganze Wochenende schon Top-Wetter. Heute Morgen hat es mal ein bisschen Regen gegeben. Heute Morgen war es bedeckt, aber ich glaube, das hat überhaupt keinen Abbruch getan der Stimmung. Heute Mittag kam die Sonne wieder raus. Nicht zu heiß. Also insofern perfektes Wetter. Campingplatz, ich denke, ihr wart alle schon mal da. Ein elementarer Bestandteil von Nature One. Wenn man nicht auf dem Campingplatz war, war man nicht bei Nature One. Da wirklich viele, viele Gruppen, teilweise über 100 Mann stark, die zusammen anreisen, die Camps aufbauen, die Bühnen aufbauen, die Whirlpools mitbringen, die Schaumpartys machen. Also das ist wirklich großartig, was da unten für dieses Wochenende entsteht, was da für eine gute Stimmung ist, wie friedlich alles ist, wie der Zusammenhalt ist. Das ist immer wieder für uns auch sehr beeindruckend und einfach toll. So, Sven, gib du mal einen kurzen Überblick, was bisher geschah aus Artists Seite. Gestern Nacht hattet ihr ein bisschen zu kämpfen.
1: Ja, also vor den Kulissen sieht natürlich alles immer gut aus und die Show läuft. Aber wir wurden schon vor einige Aufgaben gestellt. Gewitter über Berlin und Frankfurt haben zu Flugverspätungen von bis zu 3 Stunden geführt. Am Ende haben die Künstler aber gespielt, teilweise auch erst 2 Minuten vor Beginn des Sets auf der Bühne gewesen, aber alles gepasst. Len Farki war und ist leider krank. Dafür haben wir ganz kurzfristig dann noch Marco Bailey gewinnen können. Der konnte dann schnell aus Belgien herfahren. War ungefähr 3 Stunden Fahrt, ließ sich das mit seinem anderen Gig noch vereinbaren. Somit haben wir das auch hinbekommen. Ja, und heute ist alles bisher wirklich entspannt. Alle pünktlich, alle glücklich und reibungsloser Ablauf.
0: Sehr schön. Ralf, 1995 warst du das erste Mal dabei. Kannst du dich noch erinnern?
2: Ich war zunächst gebannt, weil du in meine Richtung geschaut hast und gesagt hast, schön. Ein Scheiß liegt mir immer auf der Lippe zur Auflockerung meiner selbst, womöglich. 95 dabei war der rote Faden, gell?
0: Ja. Kannst du dich noch erinnern an damals?
2: Ich kann mich nicht erinnern, welche Nature One war, aber dass ich ganz früh dabei war. 95 wusste ich nicht, ich hätte gedacht 98. Ich glaube 2012 war schon einmal eine Pressekonferenz und da hast du den Gedanken formuliert, ich sei mit Paul van Dijk der oder die zwei wären wir, die am meisten dabei, am häufigsten dabei gewesen wären.
0: Ja, genau.
2: Aber das sind ja so Superlative, das ist gar nicht mein Ding, ich kenne nicht den schönsten Urlaub, das schönste Lied oder so etwas oder mit den meisten Nature Ones. Ich bin hier mit Herzblut dabei, habe T-Shirts fabriziert und mache mich hier zurecht wie die Diva. Das ist im Übrigen, da habe ich 4 Wochen lang reichlich auf Essen verzichtet, damit ich das nochmal auftragen kann, bevor es da niedergeht. Das ist mein Kleidchen und mein Badeanzug, den habe ich 92 gekauft und war schon beim Fade im Oben damit. Also bitteschön. Ja? Also diese Relikte dürfen durchaus angeschaut und angefasst werden. Ich mache halt so ein bisschen klamottenmäßig darum. Ich bin verrückt. Ich liebe das hier und dass das so gewürdigt wird, dass ich bei eurer Pressekonferenz als einer der DJs ausgewählt werde bei dem Jubiläum zum 25. finde ich schon, also muss ich doch mal in Medias Res gehen, um das richtig einzuordnen. Ich freue mich auf jeden Fall sehr, hier dabei zu sein. Auch nachher ein bisschen Gaudi zu machen an der 25er Floor oder so heißt es, gell?
0: Ja, 25 Floor, genau. Das ist ja der Jubiläumsfloor. Du wirst ja um 1 Uhr zusammen mit Tala spielen?
2: Ja, genau. Wir teilen uns die anderthalbe Stunde auf. Manchmal ist es kontraproduktiv, haben wir festgestellt, weil wir doch andere Herangehensweisen an die Musik haben. Wenn wir das versuchen zusammen zu machen, geht ja immer nur einen Titel und wir haben, ich fange die erste halbe Stunde an, das ist auch genau da, wo ich hingehöre, entweder an den Anfang oder ans Ende. Die Hauptzeit ist vielleicht nicht so mein Ding, so ganz genau jeden Knüppel rausholen, positiven Knüppel, der möglich ist. Und ich bin so ein bisschen, lass das so ein bisschen mehr kommen und mit Intros behaftet und ein bisschen softer. Und das mache ich die erste halbe Stunde, dann gibt Erich ich Gas. Und dann vereinigen wir uns, das heißt ja Versus, gegen, wir beide gegeneinander, aber Gottes Willen, danach wird sich vereinigt in einer halben Stunde. Und ja, das wird schön.
0: Wir hatten beim 25-Stunden-Special bei Sunshine Live, haben wir auch mit dir ein Telefoninterview gemacht und ich habe die Anekdote erzählt, die mir immer einfällt, oder zwei muss ich erzählen, ich muss beide erzählen. Die eine ist, dass es dann auch über die Jahre Tradition war, dass ich nachts Funkspruch von der Gästeliste bekam, ja, der Taucher ist jetzt da. Und dann habe ich gesagt, ja, der steht ja auf der Gästeliste, tritt ja auf, gib ihm doch sein Bändchen, dann kann er rein. Ja, aber was ist mit seiner Begleitung? Ja, dann gibt der Begleitung auch noch ein Bändchen, dann kann ich auch noch rein. Ja, das Problem ist, das sind 30 Leute.
2: Ja, ja. Aber du hast jetzt ja herrlich gekontert. Rein damit.
0: Batsch. Ja, ja, ich meine.
2: Das war schon mega.
0: Du hast uns vor vollendete Tatsachen gestellt.
2: Mehrfach.
0: Mehrfach, ja. Und die zweite Anekdote, die möchte ich auch noch kurz erzählen, weil es auch so schön ist, auch schon viele Jahre her. Du wirst jetzt gleich wieder dazwischengrätschen. Dass sonntags nachmittags, als der Abbau schon lange lief, plötzlich ein Funkspruch kam. Da hinten in der Wiese, da liegt noch einer und schläft. Und dann sind wir da hingegangen und dann war das der Ralf. Ja, du hast vor 2 Wochen hast du gesagt, das stimmt nicht, das ist nicht wahr, du hast nicht geschlafen, du hast gechillt.
2: Genau. Ja, ja. Das ist schon ein Unterschied. Gottes Willen. Du hast recht. Also, ja. Wer weiß, was chillen ist, weiß, dass ich nicht geschlafen habe.
0: Ja.
2: Außerdem waren ja noch 10 Leute drumherum,
0: ja,
2: die
0: ja
2: auf mich aufgepasst haben.
0: Genau. Also, uns verbindet eine lange Freundschaft und wir freuen uns immer, dass du da bist und jedes Jahr kommt eine neue Anekdote dazu. Wir sind schon ganz gespannt, welche es dieses Jahr wird.
2: Ist auf Kommando, aber die kommen.
0: Ja, die kommen automatisch, nicht auf Kommando, um Gottes Willen.

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1: Hallo Frau van de Keer, die Nature One feiert 30 Jahre Geburtstag, das Jubiläum. Und ich durfte das Anthem machen. Der Track heißt Power, den könnt ihr jetzt streamen. Und verpasst nicht die Nature One. 31. Juli, so lange wie ihr wollt. Nee, natürlich nur bis zum 3. August. Aber auf jeden Fall auf der Raketenbasis Büttner, Nature One.
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3: Ja, das war eine Premiere zum ersten Mal und iMotion hat das angeboten und hatten das zum ersten Mal getestet, schon bei Ruhr in Love.
4: Bei der Ruhr in Love war das erste Mal und jetzt halt bei der Nature One.
3: Genau.
4: Nächstes Jahr ist er bestimmt wieder in Castellaun, oder? Zur Nature One.
3: Das wünsche ich mir. Das ist wirklich was Tolles war. Also ich bin als Bürgermeister froh, dass wir diese Chance hatten, diesen Bus zu bekommen, weil das Thema Techno auch nicht nur für die Besucher aus der Ferne näher bringt, sondern auch die Einwohner aus der Stadt neugierig gucken kam. Und das ist, also wenn wir so etwas nicht hatten, nicht so einfach.
4: Nature One ist ja jedes Jahr auch für die Gemeinde Castellaun quasi, ja, so Faktor für Tourismus oder für Gäste, Besucher, sowohl aus dem Inland als auch aus dem Ausland. So war das auch Tenor schon von einem Landrat aus 2019 bei der Pressekonferenz von iMotion, angesprochen durch den
5: Marlon Bröhr, Landrat des Rhein-Hunsrück-Kreises. Der Hunsrück ist ja mittlerweile besser bekannt als das Nature One-Land. Er ist eben sozusagen der Regierungschef im Nature One-Land. Den wollten wir natürlich auch dabei haben. Ja, Marlon, ich habe ja schon gesagt, du bist quasi der Regierungschef im Nature One-Land. Mir ist nichts Besseres eingefallen. Bundeskanzlerin wollte ich nicht sagen.
6: Danke.
5: Wir fühlen uns super wohl hier. Wir haben ja auch eine tolle Partnerschaft. Denke, wir dürfen auch die nächsten Jahre wiederkommen.
6: Also da bin ich mir ziemlich sicher, dass das so sein wird. Erst einmal, ich war gestern bis morgens um 4:30 mittendrin und es ist wirklich, wirklich wieder mal eine Party gelungen. Denn wir wünschen euch natürlich auch viel Erfolg jedes Mal bei diesen Partys, weil die Party ist wirklich was ganz, ganz Besonderes für diese Region. Wir profitieren wirklich nahezu alle davon. Also die Einwohner hier im Hunsrück, die sind stolz, dass sie diese Party haben. Wenn wir in Hamburg sind oder in München und die Leute fragen uns, wo kommst du denn eigentlich her? Dann sagen wir immer, ja, Castellaun. Und dann könnte es dann passieren, dass die Leute sagen, wo genau ist denn das eigentlich? Und dann sagen wir immer, ja, wir können sagen, da ist immer die Nature One. Ah, da war ich schon. Und deswegen ist es wirklich eine tolle Sache. Die Händler hier in der Region profitieren davon. Der Tourismus wird dadurch angekurbelt. Und natürlich ist es auch für jeden, der hier wohnt. Ich sehe so viele Leute, die ich kenne, eine ganz besondere Party, die man mitnehmen muss. Und wir wünschen euch allen, dass ihr hoffentlich auch in 25 Jahren noch der Dinosaurier der Szene seid, ja, und wir hier vielleicht zusammen sitzen und 50 Jahre feiern. Also
5: unbedingt, da bin ich knapp 70. Ingo, wir reifen bis zur Rente, wo bist du? Ja, also ja, schön, vielen Dank. Wir wünschen uns das und fühlen uns hier sehr wohl. Und ja, Nature One und der Hunsrück, das gehört zusammen.
3: Ich habe jetzt keine aktuellen Zahlen, aber was mir die Einzelhändler, insbesondere im Lebensmittelbereich, die Gastronomen, aber auch die Unterkunftsbetriebe rückkoppeln, ist, dass sie zu der Zeit Umsätze machen, wie die sie sonst im ganzen Jahr eigentlich nicht haben, weil das sehr konzentriert ist. Und insbesondere der Einzelhandel hat da eine sehr starke Woche.
4: Also ich war auf jeden Fall von dem Technobus auch begeistert und habe mir auch übrigens diese Ausstellung angeguckt, oben auf der Burg, bevor das mit dem Technobus losging auf dem Marktplatz in Kastelaun. Die war sehr interessant, war aber leider nur in der dritten Etage etwas klein gehalten. Aber ich fand es sehr interessant über die Geschichte der Raketenbasis Pittner, vor allen Dingen und auch zu Nature One. Ja, die Zahlen und die Jahre, wo die Nature One jetzt schon in Kastelaun stattfindet. Von wem ging dieses Museum aus? Beziehungsweise von wem dieses Museum auf der Burg betrieben?
3: Das ist ein städtisches Museum. Das ist in Trägerschaft der Stadt Kastelaun. Und zwar seit 2006 in Betrieb. Und Sie haben angesprochen, dass das nur einen Teil belegt. Das liegt auch einfach an der Struktur dieser drei Etagen. Wir haben eine Etage im Moment fix mit dem Thema Mittelalter, weil es ja auf einer mittelalterlichen Burg stattfindet. Wir haben unter dem Dachgeschoss die Ausstellung zur Pittner, militärische Geschichte und jetzige Geschichte, und haben dann eine Etage immer frei für wechselnde Ausstellungen. Das nennt sich Haus der regionalen Geschichte.
4: Unten drunter war auf jeden Fall eine Schulausstellung.
3: Das ist in dieser Saison die Wechselausstellung. Wir haben ja eine sehr große Gesamtschule mit der Möglichkeit, Abitur zu machen, und die hat ein 50-jähriges Bestehen. Und diese Wechselausstellung bietet eben immer die Möglichkeit, möglichst regionale Themen museal aufzubereiten.
4: Also das lohnt sich auf jeden Fall, das Museum da mal hinzugehen. Und vor allem ist es auch eine schöne Burg und ist ja nicht weit weg vom Marktplatz. Ich glaube, 5 Minuten maximal Fußweg.
3: Ja, das ist richtig.
4: Auch wenn jetzt die Ausstellung oder das Museum zur Nature One wieder vorbei ist.
3: Muss sie korrigieren, diese Nature One-Ausstellung bleibt. Aber die ist immer da. Die haben wir aktualisiert jetzt nochmal in diesem Jahr, um da dem ein bisschen ein Facelift zu geben. Aber die Nature One-Ausstellung, die Ausstellung über die Geschichte der Pittner, die ist immer da.
4: Die bleibt immer auf dem dritten Obergeschoss. Wo kann man denn weitere Informationen über die Stadt Kastelaun noch erhalten?
3: Ja, Sie können sie in unserem Internetauftritt unter www.kastelaun.de erhalten, aber wir sind auch als Burgstadt und Ferienregion Kastelaun bei Instagram und Facebook unterwegs.
4: Da kann man auch noch sämtliche Bilder und Informationen erhalten.
3: Genau, da
4: erhalten.
3: Können Sie sich auch aktuell auf dem Laufenden halten.
4: Vielen, vielen Dank und Ihnen weiterhin alles Gute, auch der Stadt Kastelaun, bis nächstes Jahr vielleicht.
3: Ja, danke schön, Herr Stark. Ich wünsche Ihnen noch einen schönen Tag.
4: Auch so, ja.
3: Tschüss.
4: Tschüss.

Weißt du, was ich manchmal denke? Es müsste immer Musik da sein. Bei allem, was du machst. Und wenn es so richtig scheiße ist, dann ist wenigstens noch die Musik da. 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

0: August 2025 frage ich nach dem Start, war es auf der diesjährigen Nature One, die dieses Jahr unter dem Motto 30 Jahre Nature One das Jubiläum stand und habe dort auf dem DJ und Produzenten Basti Rehm aus dem Umfeld von DJ Köln getroffen und mich mit ihm im nachträglichen Telefoninterview über sich, seine neuesten Kicks, Partys und Events und auch Releases unterhalten. Doch er erzählt, was er alles so zu sagen hatte über sich und seine nächsten Kicks und auch Releases. Seid gespannt.
1: Hi Basti, schön, dass du dich jetzt gemeldet hast und dass es noch möglich war mit dem nachträglichen Telefoninterview zur Nature One 2025. Nature One, vom vergangenen Samstag auf dem Marktplatz in Castellaun warst du ja bei dem Technobus und du hast, glaube ich, auch nochmal auf dem Open Air Floor aufgelegt gehabt, ne? Bei der Nature One, kann das sein?
2: Ja, genau, richtig. Am Nachmittag haben wir einen kleinen Pop-Up Rave gemacht am Marktplatz und später um 18 Uhr durfte ich dann noch den Open Air Floor eröffnen.
1: Auf der Pötner.
2: Genau.
1: Das war jetzt also die Premiere mit diesem Technobus bei der Nature One. Der Bürgermeister von Castellaun, Christian Kalmer, hat mir gestern auch noch gesagt, dass das Premiere hatte erstmals bei der Ruhr in Laaf, wohl dieses Jahr oder letztes Jahr. Auf jeden Fall, wie war's, dort aufzulegen?
2: Ja, hat mega Spaß gemacht. Also ich hatte vom Technobus schon einiges gehört, weil, wie du genau richtig gesagt hast, war der Technobus schon beim Ruhr in Laaf Festival und auch schon am Freitagabend als eigenständiger Floor bei der Nature One. Und im Prinzip touren die ja durch ganz Deutschland mit ihrem Technobus und sind bei verschiedenen Veranstaltungen, unter anderem halt auch Festivals, immer wieder zu Gast. Und ich hatte schon von diversen DJ-KollegInnen gehört, dass das mega Spaß macht. Und das hat sich dann auch in Castellaun bewahrheitet und für mich so herausgestellt. Und ja, wir hatten da eine sehr witzige Stunde auf dem Marktplatz in Castellaun.
1: Ach, dein Set ging nur eine Stunde. Ich war leider nicht mehr so lange da, weil ich zum Camping Village musste, leider.
2: Ja, wir mussten es leider auf eine Stunde begrenzen, weil die Jungs mit ihrem Technobus dann wieder zurückfahren mussten zu Pötner und dann da wieder aufbauen mussten. Aber die Stunde war sehr intensiv und hat sehr viel Spaß gemacht. Insbesondere war es halt schön zu sehen, dass da wirklich viele Leute neugierig reingeschaut haben, die jetzt auch gar nicht unbedingt die typischen Raver sind. Da waren ja wirklich von jung bis alt, also da waren quasi die Senioren von Castellaun genauso im Bus wie die Kinder. Und ja, das war eine sehr schöne Generationenzusammenführung und hat richtig viel Spaß gemacht.
1: Ja, es waren ältere und jüngere Leute drin. Vor allem auch ältere war mein Eindruck, ja, die sich das mal angeschaut haben und sehr interessiert
2: genau.
1: waren. Der Technobus ist wirklich super, also ich bin auch davon begeistert mit Nebel, mit Sound, mit PA, mit DJ, ist wirklich super. Ja, und die touren ja auch auf verschiedenen Festivals, wie du schon gesagt hast, auch waren sie ja auf der Sonne, Mond, Sterne wohl in Thüringen, die kommen ja aus Gotha, Thüringen, zumindest das Busunternehmen.
0: Das hat sich ungefähr so angehört mit dem DJ Basti M. live von Technobus, ein paar Live-Eindrücke davon.

0: Du bist ja auch bei Replay Music in Köln. Das ist ja ein bekanntes Label und auch Musikvertriebsgesellschaft in Köln schon seit Jahren. Wo, in welchen Bereichen bist du denn da zuständig?
1: Also bei Replay arbeite ich als Label Manager und das läuft komplett parallel zu meinen eigenen Artist-Aktivitäten. Genau, also ich bin von Montag bis Freitag bin ich quasi hier fürs Label tätig in erster Linie und am Wochenende dann selber als Künstler unterwegs.
0: So wie zum Beispiel letztes Wochenende auf der Nature waren in Kassel.
1: Genau, richtig.
0: Wie kann man mit dir denn in Kontakt treten, Infos erhalten und dich gegebenenfalls buchen, Stichwort Internet.
1: Am besten bei Instagram. Das ist eigentlich der Kanal, den ich am besten ja, up to date halte und wo immer die neuesten Veranstaltungen angekündigt werden. Da gibt es ab und zu auch mal Gästelistenplätze zu gewinnen und so weiter. Also Instagram ist auf jeden Fall momentan der beste Weg. Mein Handle ist einfach @DJBassDM, also ziemlich leicht zu finden auch. Und da gibt es immer alle Infos.
0: Deine nächsten Gigs, Partys und Events, wo du auflegst oder bist, was steht denn noch so alles an in den nächsten Tagen und Wochen?
1: Ja, also wir haben noch so ein, zwei Open-Air-Geschichten und Festivals. Also am kommenden Freitag, also es ist schon morgen schon, heute ist Donnerstag, bin ich noch in Stadtlohn. Ja, in Stadtlohn bin ich jetzt zunächst beim Dodgeball Beat Cup und dann haben wir noch in Brodenbach das Castle Beats Festival und dann bin ich noch ein paar Mal in Köln, hier im Flamingo Royal, da trifft man mich auch öfter. Dann bin ich im September wieder in Leogang, in Mama Tresel und auch in meiner Heimatregion OWL bin ich im September nochmal beim Bapel Beats Closing. Also da kommen noch einige coole Events jetzt Richtung Ende Sommer und ja, alle genauen Termine und Infos gibt es dann, wie gesagt, bei Instagram.
0: Produzierst du eigentlich auch?
1: Ja, genau, Veröffentlichungen gibt es auch. Also auch bei Spotify bin ich ganz einfach zu finden unter Basti M. Aktuell laufen so zwei Singles so ein bisschen parallel. Das ist einmal die Live und einmal die Summer Breeze. Und ja, die Summer Breeze ist momentan so ein bisschen so unser Prio-Thema, sage ich mal, wo auch am 29. August nochmal von meinem Buddy Isox ein neuer Remix erscheinen wird. Ja, am besten einfach mal auf Spotify gehen und mal reinhören.
0: Also so eine Art Sommerhit ist es jetzt zur Zeit gerade, oder?
1: Ja, genau, das ist ein richtiger Sommertrack.
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0: Das alles kann man finden und nachhören und auch lesen zu deinen Releases und auch Gigs, Partys und Events auf Social Media und Co.
1: Genau, richtig.
0: Sag nochmal vielleicht die Homepage zu We Play Music aus Köln.
1: Das ist we-play.cc.
0: Dann vielen Dank. Und dir weiterhin alles Gute und vielleicht bis nächstes Jahr. So.
1: Ja, sehr gerne. Hey, danke fürs Interview.
0: Jo, bitte. Ciao.
1: Ciao.
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Und hier wieder unsere aktuellen Party- und Event-Tipps für die nächsten Tage und auch Wochen, ja. Und zwar natürlich ganz klar. Vom 30.07. bis zum 2.08.2026 wieder die Nature One 2026. Die steht dieses Mal unter dem Motto mit grenzenlosem Biergefühl Rave Now Together. Mehr zu Nature One auch unter www.nature-one.de und dem Line-Up mit Headlinern Paul Kalkbrenner, Fatboy Slim, Lilly Palmer, Holy Priest, Phantasm, Nilix, Sven Fett aus Frankfurt Rhein-Main im Century Circus, I Hate Models, Alle Farben live, Schrotthagen, Paul van Dyk live natürlich wieder, Open Air Floor, Angel Fist, Aliment, Claudia Gablas, Westbam im Classic Terminal, Schiller, auch Classic Terminal, Felix Gröscher wird auch mal wieder bei der Nature One dabei sein, Harrison Ford, Matthias Tanzmann, Le Schuck, Pretty Pink, Mark Decoder. Tom Novi aus München, Bayern, Kürbrig, Klanglos aus Mannheim. Act of Rage, Adi Dassler wieder, okay. Vom Technobus. Ist er also dieses Jahr auch wieder dabei? Vermutlich, ja. Alex Morph, Back to Back, Woody von Eiden, Andreas Krämer. Bennett. Kalt. Charlie No Noise, Cristobal Pesce, vermutlich der Nachholtermin, weil es letztes Jahr nicht geklappt hat, Kubrick, Sire, wieder am Galfuria Floor, den hatten wir ja letztes Jahr interviewt, aus dem Raum Stuttgart, ihr erinnert euch, DJ Duck, natürlich am Open Air Floor zur besten Closing Time wieder. Steht zwar Samstag dran, aber ich denke mal Sonntag. Eigentlich Sonntag. Wie auch immer, auf jeden Fall DJ Duck auch dabei. Und viele, viele andere mehr auch unter www.nature-one.de. DJ Duck ist übrigens das Set, wo noch läuft bis zum Schluss der heutigen Sendung. Noch etwas aus. Recorded 2019 von uns, von Clubbers Paradise, in unserer damaligen regulären Live-Sendung war er zuletzt zu Gast. Müssen mal wieder gucken nächstes Jahr, dass es klappt oder irgendwann dieses Jahr vielleicht noch mit ihm. Schauen wir mal. Dann gibt es im August natürlich am Freitag, 7. August 2026 ab 16, 18 Uhr am Blauen Wasser Sparta Frankfurt Main. Kers, Laurent Garnier und Karotte. Dann am Samstag, den 8. August ab 14 Uhr auch Blaues Wasser Sparta Frankfurt mit der Hours Open Air, Monika Kruse. Und dann schauen wir mal gleich, was es noch für Partys und Events gibt im Raum Rhein-Main.

im Moment am 25. Juli 2026 ab 11 Uhr gibt's einen DJ-Workshop beim MOMEM im MOMEM Museum of Modern Electronic Music in Frankfurt am Main an der Hauptwache Frankfurt. Auflegen mit Vinyl und zwei Technics 1210ern. Das echte analoge Feeling im DJ-Starterkurs mit Perlanera.

Dann gibt es natürlich ja auch wieder im Rebstockpark Frankfurt am 25. Juli La Family Park 2026 von 12 Uhr bis 22 Uhr mit Tag 1 mit verschiedenen DJs, auch unter anderem Headlinern, bestimmt auch um Sven Fett und Co. und Cocoon-Künstlern. Und auch bestimmt am darauf folgenden Sonntag. Was gibt's noch für alles? Ah ja. Am Samstag, 25.07.2026, die Classics Party von Techno Club Frankfurt Rhein-Main, Metalla 2XLC, Nils van Gogh, Marc van Linden, Taucher und Ghost. Am Samstag, 25. Juli ab 15 Uhr, Jahrhunderthalle Frankfurt Main.

Dann hier noch von Toxic Feminine Fans, Retro Edition und John Occlusion B-Day am Freitag, den 31. Juli ab 22 Uhr. Toxic Family and Friends in Frankfurt im Tanzhaus West und Dora Brilliant. Und das waren sie wieder, unsere aktuellen Party- und Event-Tipps, die nächsten in unserer einer nächsten Sendung. Also jetzt aber erstmal weiter dranbleiben, es folgt noch bis zum Schluss der heutigen Sendung jetzt weiter das Set, das aufgezeichnete Set von DJ Dark aus 2019 von uns, von Clubbers Paradise damals. Ich melde mich nachher noch zur Abmoderation.

Das war auch unsere Sendung Clubbers Paradise heute wieder und das Nature One Special 2026 mit den besten, interessantesten Beiträgen, Interviews aus Castellaun im Hunsrück mit Party- und Event-Tipps aktuellen und viele mehr. In 2 Wochen gibt es uns wieder. Am Mikrofon und an der Technik war jetzt für euch die letzten knappen 2 Stunden Joachim Stark. Mehr zu uns auch zu Clubbers Paradise unter www.clubbersparadise.de. Bis in 2 Wochen, wenn es heißt wieder Clubbers Paradise on Air. Die Sendung Clubbers Paradise hört ihr wie eh und je über Radio Darmstadt. Noch bis Mitte August wohl, über UKW noch. Also ist noch nicht abgeschaltet. Ich habe selber getestet und am Laufen hier im Sender über UKW und über DAB Plus auf jeden Fall. Das bleibt so im gesamten Raum Rhein-Neckar und Rhein-Main und darüber hinaus, als auch online unter www.radiodarmstadt.de. 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Wir wünschen euch eine schöne Zeit, feiert schön, lebt schön und bleibt auf jeden Fall jetzt weiter dran. Auf jeden Fall weiter dran bleiben hier bei Radio Darmstadt. 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Ciao, schöne Zeit. Bis in 2 Wochen. Genießt den Sommer noch.

Und jetzt die letzten Klänge von dem DJ-Set von DJ Dark aus 2019 noch. Das tolles Set, wie wir finden. DJ Dark aus Rhein-Main, auch bei der Nature One.

Guten Abend, Mannheim. Herzlich willkommen zu No Operating Tracks on Air. Live aus der alten Feuerwache in Mannheim auf den Frequenzen 89,6 für Mannheim und 105,4 für Heidelberg oder im Livestream unter www.bermudafunk.org. Ihr werdet es schon gemerkt haben, heute ist wieder einer dieser zwei Tage im Jahr, wo der Synthesizer gegen die Gitarre getauscht wird. Zweimal im Jahr erlaube ich mir zu meinem Geburtstag, der jetzt letzten Dienstag oder Mittwoch, am 14.07. war, weiß nicht, ob es Dienstag oder Mittwoch war, auf jeden Fall hatte ich da Geburtstag, ich glaube, es war der Dienstag. Da wurde ich stolze 50 Jahre traurig, aber war. Ja, ich schenke mir das einfach zum Geburtstag. Das Partisan Special Teil 2 und das Partisan findet statt vom 6. bis 8. August 2026 in Schlotheim auf dem Flugplatz oben im Mähler. Da fahre ich immer mit meinen Freunden hin und das wird immer sehr, sehr lustig und deswegen mache ich einmal im Jahr kein Elektro, kein IBM, kein Industrial, sondern Knüppel aus dem Sack mit der Gitarre. Ja, und was haben wir eben gehört? Eine Band, auf die man sehr gespannt sein darf, also das ist wohl auch so eine Premiere, sie nennen sich Thevent und das ist nichts anderes als Nergal von Behemoth, das erste Album von Behemoth, Seventh Wit, Storm in the Baltic, präsentiert. Da war es halt noch richtig räudiger, dreckiger Black Metal. Und warum er es nicht mit Behemoth spielt, das weiß ich nicht. Er spielt es mit der Band Miss Firming. Das sind Schweden, glaube ich. Sind das Schweden? Asche auf mein Haupt, ich glaube, es sind Schweden. Müssen wir mal nachgucken, aber ich sage immer, ich gucke was nach und gucke nie nach. Ah, ne, Isländer sind's. Miss Firming aus Island mit dem Frontmann Nergal von Behemoth präsentieren das allererste Album von Behemoth und das wird interessant. Ja, jetzt geht's weiter. Letztes Mal waren wir ja sehr auch Black Metal-lastig. Die ersten drei Bands gehen mir ja so richtig in Black Metal, dann gucke ich, dass wir nur noch Death Metal spielen, weil das eigentlich auch mehr so meine Baustelle ist. Aber jetzt hören wir als erstes oder als zweites ja Assagraum mit dem schönen Stück. Da habe ich mir wieder was rausgesucht. Das ist wahrscheinlich niederländisch, flämisch, wie auch immer. War ich Ben kommt der Tod. 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

Das war Dark Funeral mit dem Song Nosferatu vom Album, ach, wenn die Augen nachlassen, We Are the Apocalypse, auch vertreten beim Partisan Open Air, 6. bis 8. August in Schlotheim, Flugplatz Obermehla. Ja, und die nächste Band wird auch spielen. Statistic Intent aus den USA, gibt es seit 1987. Und das Besondere an denen ist, sie veröffentlichen hauptsächlich EPs und Demos. Es gibt anscheinend noch gar kein Album. Haben sie irgendwo keinen Bock drauf. Ist auch, warum auch nicht. EPs kann man mehr verkaufen oder was weiß ich. Jetzt kommt auf jeden Fall Statistic Intent mit dem Song Resurrection.

So, jetzt haben wir zwei Stücke am Stück gehört, wie lustig, die musikalisch genau meins waren. Es waren eben Crawl aus Schweden mit Altar of Disgust und vorher Rats of Gomorrah mit Rattenkönigin, die kommen aus Kiel. Und Rats of Gomorrah, auf die bin ich sehr gespannt, das sind nämlich nur zwei Stück. Die haben jetzt diesen Donnerstag im Café Zentral zusammen mit Jungle Rot gespielt. Aber da beide auch auf dem Partisan spielen und das Café Zentral halt im Sommer extrem Sauna-Temperaturen hat, dachte ich mir, gucke ich mal so lieber auf dem Open Air an als in der schwitzigen Hütte. Ich mag den Laden, aber im Sommer ist es wirklich, wirklich schlimm. Ja, wieso läuft es ja am Ende noch runter oder noch weiter? Aufhören, bitte. So, ich hoffe, ihr habt nichts gehört. Nee, ich habe den Regler runtergezogen. Ja, wie gesagt, wir sind beim Partisan und das wird immer lustig. Gruß an Umba. Jetzt bin ich mal gespannt, wie wir jetzt fahren und wann wir fahren. Wir werden eine Regelung finden. Aber auf jeden Fall 6. bis 8. August, Schlotheim, Flugplatz Obermehler. Donnerstags geht's mit Bands los, mittwochs im Disco-Zelt. Letztes Jahr war es das erste Mal nicht mittwochs im Disco-Zelt, weil der geliebte Herr Bunke, Christian genannt, und ich beim Jan waren zum Grillen, seine Schwiegereltern wohnen da in der Region und das war sehr lustig und wir wollten dann gar nicht mehr aufs, oder war ich dann noch? Ich weiß es gar nicht, ob ich noch alleine hingefahren bin, ich bin gerade überlegen. Muss ich mal den Christian fragen, war ich denn letztes Jahr dort oder nicht? Ich weiß, ich war vor 2 Jahren da und das war ein Fehler. Da habe ich mittwochs, bin ich abgestürzt im Rhein-Neckar-Metal-Camp und holla die Waldfee, ich hatte zwar ein Hotel, aber ich habe es letztes Mal, glaube ich, schon erzählt, aber ich musste dann in einem Campingstuhl pennen, bin dann so zwischen 3, 4, 5 erst im Auto heimgefahren, weil vorher ging es noch nicht. Und mein Pustegerät sagte so, jetzt darfst du, aber mach, dass du in ein richtiges Bett kommst. Das Alter zollt Tribut. Das Alter ist so ein Thema diese Woche, ja. Jetzt haben wir noch 30 Sekunden, das macht dann keinen Sinn, noch was zu machen. Geht auch mal auf die Homepage von party-san.de. Ich wiederhole, party-san.de. Es gibt noch Tickets, dieses Jahr auch zum ersten Mal mit Tagestickets. Kauft's euch. Geht zelten. Geht wie ich, dekadenter Mensch in der Pension. Wobei die Party soll beim Zelten besser sein, aber meine Leber sagt, geh ins Hotel und schlaf auch mal. Nüchter dich aus. Ja, was kommt jetzt als nächstes? Erstmal sagen wir, wir haben jetzt gleich jetzt haben wir 22.30 Uhr, wir haben den 19.07.2026, ihr hört die Operating Tracks on Air. Am Mikrofon ist der Martin, live aus der alten Feuerwache in Mannheim. Es sollte heute nicht der 19.07. sein, hört ihr mich im Wiederholungsfunk. Ja, jetzt kommen wir zu einem der Headliner, die ich eigentlich, ehrlich gesagt, nie irgendwie verfolgt habe. Der Name ist natürlich ein Begriff, aber ich habe immer gedacht, oh, Trash, ich finde Trash meistens scheiße. Sorry. Ich mag den Gesang meistens nicht. Die Musik fällt mir, aber der Gesang ist meistens so, dreht mir wohin, wo keine Sonne wächst und dann singe ich so, aber egal. Jetzt hören wir der Testament aus, ich meine natürlich Sonne scheint. Jetzt hören wir vom Album The Gathering, hören wir das Stück Riding the Snake. Passt gerade da, wo die Sonne nicht wacht, da ist egal.

Murder Squad aus Schweden. Hier haben wir es mit einer All-Star-Kombo zu tun. Es sind nämlich Mitglieder von Dismember, Unanimated, Merciless und Entombed dabei. Also klingt auch schön. Also da freue ich mich auch drauf. Murder Squad aus Schweden. Das sind lauter alte Recken. Jetzt kommen wir zu der lauter jungen Hüpfer. Auch spielen werden Sakator. Der Bandname setzt sich zusammen aus Sacrofago und Creator, habe ich gehört. Und das ist die Band vom Sohn vom Mastermind von The Crown. Liegt wohl in der Familie. Spielen tun sie Black Trash und da hören wir jetzt auch das Stück. Wie heißt denn? Circle of Impurity. Auch vertreten beim Partisan Open Air dieses Jahr.

Da wird mir ganz wehmütig ums Herz. Firespawn mit The Emperor am Gesang. Der leider viel zu früh verstorbene LG Petrov von Entombed auch. Den habe ich immer live sehr gerne gesehen. Das hat immer Spaß gemacht, ihm zuzuschauen. Und Firespawn werden eine Tribute-Show für einen verstorbenen Sänger machen. In Memory of LG Petrov. Firespawn beim Partisan. Die nächste Band, die jetzt kommt, hat ein ähnliches Schicksal. Flashcrawl, ähnliche Musik, Sänger auch verstorben. Glaube auch dieselbe Krankheit, aber ist echt scheiße. Ja, jetzt kommt Flashcrawl mit dem Song Red Streams of Sorrow. Moment. So, jetzt aber.

So, ich verabschiede mich schon mal, weil das Lied gerade im Hintergrund läuft. Ist Gore Funnest mit Erase, eine Gorefest-Coverband. Und die spielt samstags wahrscheinlich um 10 Uhr. Christian und Umba, da würde ich gerne hin, weil es spielt auch noch eine Bolzrock-Coverband. Normalerweise mag ich keine Coverbands, aber das beides interessiert mich. Also bitte früh aufstehen, Gore Funnest und For Victory auf dem Partisan Open Air dieses Jahr in Obermehla, vielmehr Flugplatz Obermehla, Schlotheim, 6. August bis 8. August. Kommt gut durch die Woche. Das waren die Operating Tracks on Air. Jetzt läuft noch Gore Funnest und danach kommen die Sibel mit Switch Forever Punk. Bitte bleibt dran, es ist literarisch wertvoll im Gegensatz zu meinem Geschwafel. Auf Wiederschön, was habe ich gesagt? Auf Wiederhören, kommt gut durch die Woche. Tschüss.

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Okay, es ist wieder mal soweit. Seid willkommen zu einer neuen Ausgabe von Funky Styles. 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Funky Styles, jetzt 2 Stunden, nur für euch, nur das Beste vom Besten. Trap Style, für Liebhaber von schrägen und laut und verzerrten, sowie verzerrten Basswellen. Jawohl, hier gibt es den monotonen und doch sehr lebendig gestalteten Straßen-DJ-Mix. Street-DJ, New-School-Trap-DJ, der aus Studio 2 jetzt gesendet wird. Und das Ganze von chilligen 40 BPM. Ich rede jetzt von der Geschwindigkeit 40 bis ca. 100 Beats pro Minute. Erstreckt sich der Mix zum Chillen, Relaxen, Abhängen und später, wenn es dann natürlich immer schneller wird, zum hippigen Headbangen. Jawohl, das sind die Funky Styles, die jetzt auf euch zukommen. Okay, 26 Jahre Funky Styles. Junge, Junge, wie die Zeit doch rasend schnell vergangen ist. Ich weiß noch genau, wie das war am Anfang. 1998 wurde ich erkannt. Ja, erkannt von den ersten Radio-Neulingen, sag ich mal, die ersten Radiomacher. Die suchten ein paar Leute zum Radiomachen. Ja, klar. Natürlich meldete ich mich dann. Ja, und so fing das dann an. 99 mit dem Einführungsworkshop in Karlsruhe bei Timo. Timo! Ruhe in Frieden, Rest in Paradise. Ein wichtiger Mann, ein wichtiger Koordinator, ein Mann für alles, damals. Ja, hier in Mannheim, hier bei Bermuda Funk, dem genialsten Sender hier im Rhein-Neckar-Delta. Hier seid ihr richtig. Nur hier hört ihr die fettesten Trap-Style-Beats aller Zeiten. Und ich versuche immer wieder, die allerneuesten für euch hier anzubieten, zu präsentieren. Okay. Ja, ich bin ein Straßen-DJ. Ich lege hier Musik von der Straße auf. Deswegen findet man mich nicht in einem Club. Da würde ich ja einen Club-DJ sein, genau. Nein, das mache ich nicht. Da läuft Club-Musik. Ich mache Street-Musik. Das sind die Unterschiede zwischen mir und einem Club-DJ. Okay, genug geredet. Ich fange jetzt an. Und ich bin weg. Für die nächste Stunde.
Und bis später. Viel Spaß! Lucky Luciano!

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Funky Styles. Präsentiert vom New School Trap DJ. Street DJ. Und das sind sie nun. Die bassigen Beats, auf die ihr alle gewartet habt. Und nur hier

Bin mir ganz sicher, dass ich da der einzige DJ hier im gesamten Raum bin, der euch diese genialen Beats serviert. Egal, wo ihr jetzt auch hier zuhört, ob im Auto oder zu Hause oder im Freien, auf einem Open Air mit 100.000 Zuhörern. Hey, genießt es! Genießt es! Genießt diese bassigen Beats!

draußen genauso. Ihr habt gute Kopfhörer oder ihr verfügt über eine starke, bassige Anlage zu Hause.